Frösönblomster und übersetzt Blumen von der Frösöninsel für Klavier, Buch 2. 1900 hat Wilhelm Peterson Berger diese Stückesammlung komponiert. Johann Ullen war hier am Klavier zu hören. Von Wilhelm Peterson Berger, ein Komponist des 20. Jahrhunderts, zu Johannes Brahms. Die Uraufführung des folgenden Werks fand am 10. Februar 1860 in Hamburg statt. Serenade Nummer 2 in A-Dur, Opus 16.

Serenade in A-Dur, Opus 16 Nummer 2 von Johannes Brahms. Gespielt hat das Kitchener Waterloo Symphony Orchestra am Pult Raffi Armenian. Bevor es zu den 3 Uhr Nachrichten geht, noch ein kürzeres Stück von unter 10 Minuten. Wir hören Rondo Concertante in B-Dur, Köchelverzeichnis 269 von Wolfgang Amadeus Mozart.

0: Rondo Konzertante in B-Dur, Köchelverzeichnis 269 von Wolfgang Amadeus Mozart, James Ennis Violine und das Mozart Anniversary Orchestra. Nach den Nachrichten folgt ein Konzertmitschnitt aus der Victoria Hall in Genf. Auf dem Programm stand Beethovens Violinkonzert Opus 61 und Beethovens dritte Sinfonie Eroica.
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2: Im Studio Sebastian Rosenauer, es ist 3 Uhr. Die Pharmaindustrie ist zufrieden mit der geplanten Arzneimittelregelung der EU. Die EU will künftig mehr Medikamente in Europa herstellen und so die Abhängigkeit von Drittstaaten reduzieren. Denise Delekat berichtet.
3: Antibiotika etwa waren im letzten Winter kaum mehr zu bekommen. Mit schnelleren Verfahren sollen in Europa produzierte Medikamente den Vorrang haben. Silvia Hofinger vom Fachverband der chemischen Industrie.
4: Wir haben in den letzten plus minus 20 Jahren festgestellt, dass eine Orientierung bei Arzneimitteln immer am niedrigsten Preis dazu geführt hat, dass die Produktion nach und nach nach Asien verlagert wurde.
3: 80-90% der Medikamente stammen aus Asien. Negativ, so die Branchenvertreter, sei, dass Mitgliedsländer gemeinsam Medikamente bestellen könnten. Das könne den Markt ausdünnen. Medikamente dürften teurer werden, sagt Lieferkettenexperte Peter Klimek.
5: Es ist vor allem eine Verteilungsfrage. Klar ist, auch das wird am Ende des Tages wer bezahlen müssen. Und das können am Ende des Tages dann auch nur wir Steuerzahler sein.
3: Europaparlament und EU-Staaten müssen den Regelungen noch zustimmen.
2: Die ÖBB fährt jetzt um Christi Himmelfahrt mit mehr Zügen. Das beginnt schon heute mit extra Garnituren auf der Strecke zwischen Wien und Salzburg. Insgesamt wird es an diesem verlängerten Wochenende auf der Weststrecke 10 zusätzliche Züge geben. Die ÖBB raten trotzdem dazu, ein Ticket zu reservieren. Bei russischen Angriffen auf die ukrainische Stadt Kryvyi Rih sind mindestens 2 Menschen getötet worden. 4 weitere seien verletzt worden, heißt es von den regionalen Behörden. Am Montag war die von US-Präsident Donald Trump vermittelte Waffenruhe ausgelaufen. Und fast 4,5 Monate nach der Katastrophe von Grand-Montana in der Schweiz werden weiterhin viele Brandopfer in Spitälern behandelt. Silvia Mieses berichtet.
6: Fast 40 Überlebende der Brandkatastrophe sind noch immer im Spital, können nicht nach Hause zu ihren Familien. Viele mussten ja nach dem Brand ins Ausland verlegt werden, um spezielle Hilfe zu bekommen. Inzwischen sind aber alle, die in der Schweiz leben, zurückverlegt worden. Durch den Brand in der Bar Le Constellation waren in der Silvesternacht

klar, nur stellenweise kann sich etwas Nebel bilden. In den heutigen Mittwoch starten wir also kalt, am Nachmittag wird es aber mit 11 bis 19 Grad schon wieder ein paar Grad wärmer als gestern. Tagsüber entstehen dann allmählich Quellwolken und am Abend können im Bergland einzelne Schauer dazukommen. Morgen am Feiertag nach und nach wieder Regen im Großteil des Landes und speziell an der Alpen-Nordseite etwas kühler mit höchstens 15 Grad, im Osten und im Süden länger trocken und bis zu 20 Grad.

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1: Herzlich willkommen zurück mit Daniela Fizek am Mikrofon. Die kommenden 1,5 Stunden hören wir ein Konzert, aufgenommen in der Victoria Hall in Genf in der Schweiz am 21. Mai 2025. Das Orchestre de la Suisse Romande unter der Leitung von Daniele Gatti spielte unter anderem Beethovens 3. Sinfonie Eroica. Auf dem ersten Programmpunkt stand ebenfalls Ludwig van Beethoven, sein Violinkonzert in D-Dur Opus 61. Solist war der deutsche Geiger Christian Tetzlaff.

Violinkonzert in D-Dur, Opus 61 von Ludwig van Beethoven. Christian Tetzlaff war hier der Solist. Daniele Gatti hat das Orchestre de la Suisse Romande dirigiert. Der Geiger Christian Tetzlaff gab in diesem Konzert eine Zugabe. Andante aus der Violinsonate Nummer 2 in A-Moll, Bach-Werke-Verzeichnis 1003 von Johann Sebastian Bach.

Die Zugabe dieses Konzerts. Applaus für Christian Tetzlaff. Er spielte das Andante aus der Violinsonate Nummer 2 in A-Moll, Bach-Werke-Verzeichnis 1003 von Johann Sebastian Bach. Nach Bach folgte bei diesem Konzert in der Victoria Hall in Genf wieder Ludwig van Beethoven. Wir hören seine dritte Sinfonie in S-Dur, Opus 55, bekannter unter ihrem Beinamen Eroica.

Sinfonie Nummer 3 in S-Dur, Opus 55, Eroica von Ludwig van Beethoven. Das Orchestre de la Suisse Romande unter der Leitung von Daniele Gatti. Damit geht das Konzert zu Ende. Es wurde in der Victoria Hall in Genf in der Schweiz am 21. Mai 2025 aufgenommen. Wir kommen zu einem Komponisten, der 1938 geboren wurde.

geboren wurde. Gion Balzer, Casanova. Ihm gelang mit dem folgenden Stück ein wahrer Hit. Es erklingt sein Werk Abend am See.

Abend am See von Gion Balsa Casanova. Zu hören war Cantus Firmus Sur Selva unter der Leitung von Claude Scherrer. Darauf folgt nun das Oboenkonzert in A-Moll von Ralph Vaughan Williams.

0: Oboenkonzert in A-Moll von Wave Vaughan Williams, Matthias Arter Oboe, I Tempi Chamber Orchestra und am Pult Gevorg Garabekyan. Nach den Nachrichten begrüße ich Sie erneut mit Musik von Arcangelo Corelli und Antonio Vivaldi.
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2: Im Nachrichtenstudio Martina Kofler, guten Morgen. Mit einem Zugticket durch ganz Europa fahren, das ist im Moment nicht möglich, soll es aber bald sein. Die EU-Kommission wird heute entsprechende Gesetzesvorschläge machen. Passagiere sollen dann auch mehr Rechte haben, etwa bei Zugverspätungen. Aus Brüssel, Verena Sophie Meyer.
3: Es ist leichter, einen Flug durch Europa zu buchen, als eine Zugfahrt. Für viele Strecken müssen mehrere Buchungssysteme kombiniert werden, beklagt die EU-Abgeordnete Lena Schilling von den Grünen.
4: Um länderübergreifend Zugtickets zu buchen, braucht man manchmal 3 Apps, 5 Tabs und ein Stoßgebet vorm Schlafengehen, weil es wahnsinnig kompliziert ist.
3: Das soll sich jetzt ändern. In Zukunft sollen Bahnreisende ein Ticket für ihre Reise quer durch Europa buchen können. Die EU-Kommission macht heute einen Gesetzesvorschlag dazu. Das unterstützt auch die ÖVP-Abgeordnete Sophia Kircher, die im Transportausschuss des EU-Parlaments sitzt.
5: Bahnunternehmen sollen alle Zugverbindungen allen Plattformen möglich machen, damit jede Kundin und Kunde die beste Verbindung zum besten Preis einfach finden kann.
3: Teil des Pakets sollen auch bessere Rechte für Passagiere sein, wenn sie Anschlusszüge wegen Verspätungen verpassen.
2: US-Präsident Donald Trump provoziert weiter und hat jetzt in seinem Online-Dienst True Social eine Karte Venezuelas in den Farben der US-Flagge veröffentlicht. Darüber steht 51. Bundesstaat. Trump ist derzeit auf dem Weg nach China zu dem lang geplanten Staatsbesuch bei Präsident Xi Jinping. Dabei geht es einerseits um den Irankrieg, Peking wird ja Einfluss auf das Regime in Teheran zugeschrieben, aber auch um mögliche Wirtschaftsdeals. Mitten in der Regierungskrise in Großbritannien hält König Charles III. Heute die traditionelle Thronrede vor dem Parlament, die sogenannte King's Speech. Nach dem Wahldebakel der regierenden Labour-Partei bei den Regionalwahlen sind zuletzt die Rücktrittsaufforderungen an Premier Starmer immer lauter geworden. Der will aber im Amt bleiben. Rund um Christi Himmelfahrt setzen die ÖBB wieder mehr Züge ein. Das beginnt schon heute mit extra Garnituren auf der Strecke zwischen Wien und Salzburg. Insgesamt wird es an diesem verlängerten Wochenende auf der Weststrecke 10 zusätzliche Züge geben. Die ÖBB raten aber trotzdem dazu, ein Ticket zu reservieren. Das waren die Nachrichten mit Martina Kofler. Und jetzt noch zum Wetter.
6: Einer der sonnigeren Tage in dieser Woche erwartet uns heute. Das Regentief der letzten Tage ist abgezogen und bevor uns morgen das nächste erreicht, ist die Luft heute eher trocken. Wir starten kalt in diesem Mittwoch, teilweise sogar leicht frostig und zwar in einigen Tälern im oberen Mühlviertel und im oberen Waldviertel. Tagsüber klettern die Temperaturen dann auf 11 bis 19 Grad. Zeitweise scheint heute in ganz Österreich die Sonne, am längsten in Kärnten und im Süden der Steiermark. In der Früh können sich da und dort kurz Nebelfelder halten und im Tagesverlauf mischen sich Quellwolken zur Sonne. Besonders von Oberösterreich bis zum Burgenland können diese Wolkenfelder immer wieder dicht werden. Morgen der Feiertag bringt uns dann deutlich mehr Wolken und im Laufe des Tages auch immer mehr Regenschauer. Größere Sonnenfenster gehen sich am ehesten noch in den ersten Vormittagsstunden im Süden der Steiermark und im Burgenland aus. Von Westen her entstehen im Tagesverlauf immer mehr Regenschauer. Sehr unterschiedlich sind die Temperaturen morgen, zwischen 6 Grad in höheren Tälern Tirols und 19 Grad im Burgenland. So viel zum Wetter von Daniel Zeinlinger.

Concerto in C-Dur für Orgel, Opus 6, Nummer 10 von Arcangelo Corelli, hier in einem Arrangement von Thomas Billington, Willem Boot, Orgel. Es folgt das Konzert für zwei Violinen und Klavier, Opus 16 von Alois Fornarot.

Konzert für zwei Violinen und Klavier Opus 16 von Alois Fornarot. Gespielt hat ein Geschwistertrio, das sind Sibylle Chopp Violine, Miriam Chopp Violine und Isabelle Chopp Klavier. Und jetzt Konzertarabesk über Themen von Johann Strauss für Klavier von Adolf Schulz-Evler.

Konzert Arabesque über Themen von Johann Strauss für Klavier von Adolf Schulz Efler. Am Klavier Benjamin Governor. Es folgt eine Triosonate von Antonio Vivaldi.

Trio-Sonate für zwei Violinen und Continuo in D-Moll, La Folie, Riom-Verzeichnis 63, Opus 1, Nummer 6 von Antonio Vivaldi. Das Ensemble Il Giardino Armonico unter der Leitung von Giovanni Antonini. Das letzte Stück stammt von Antonio Soler, Fandango.

0: Fandango von Antonio Soler. Das war die Ö1 Nachtmusik mit Daniela Vizek.
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0: Präsident Donald Trump reist heute nach China und trifft dort Präsident Xi Jinping, um das angespannte Verhältnis der beiden Länder zu stabilisieren. Bei einem runden Tisch im Bundeskanzleramt berät die Regierung heute mit großen Social-Media-Plattformen über das geplante Verbot der sozialen Medien für unter 14-Jährige. Die EU will grenzüberschreitende Zugreisen einfacher machen und legt dazu heute einen Gesetzesvorschlag vor. Zuerst aber der Blick aufs Wetter mit Nathalie Auer.
1: Richtig regnerisch war es gestern in Unterkärnten und in der südlichen Steiermark. Heute haben wir es deutlich freundlicher. Die meiste Zeit ist es nämlich trocken. Ein kurzer Regenschauer kann sich am ehesten am Abend bilden, und zwar an der Grenze zu Italien und im Bereich der Tauern. Dazu gibt es heute zeitweise Sonnenschein. Am längsten sonnig wird es im Südosten. Wolken tauchen im Laufe des Tages aber auch auf. Etwas dichter sind sie am Nachmittag. Jetzt in der Früh ist es noch sehr frisch bzw. frostig. In den Landeshauptstädten hat es in der Wiener Innenstadt um 7 Grad, in Eisenstadt 5, in St. Pölten und Linz 4 Grad, in Salzburg und Innsbruck um 3, in Bregenz 6 Grad und in Graz und in Klagenfurt 1 Grad. Bis zum Nachmittag steigen die Temperaturen dann auf 11 bis knapp 20 Grad. Der Wind, der bläst heute im Donauraum mit Böen um die 40 Kilometer pro Stunde. Morgen ist der Wind dann kein Thema mehr. Diesmal gibt es aber jede Menge Wolken, und die bringen immer öfter Regenschauer und Gewitter.
0: US-Präsident Donald Trump hat sich gestern Abend auf den Weg in Richtung Peking gemacht, mit einem Zwischenstopp im nördlichsten US-Bundesstaat Alaska. Am Programm des lange erwarteten Treffens zwischen Trump und dem chinesischen Präsidenten Xi Jinping steht vor allem der Krieg im Iran. Aber nicht nur, wie Markus Müller aus den USA berichtet.
2: Der Krieg im Iran hat den Zeitplan für den Besuch durcheinandergebracht. Geplant war er bereits für Ende März. Und er wird auch eines der wichtigsten Themen bei dem Treffen der beiden Präsidenten sein. Der iranische Außenminister war erst vor wenigen Tagen zu Besuch in Peking. Seine Beziehung zu Präsident Xi Jinping sei hervorragend, sagt Trump vor dem Abflug.
3: I have a great relationship with President Xi.
2: Ursprünglich war der Besuch geplant, um die umstrittenen Zoll- und Handelsfragen zu klären. China will aber auch den Status von Taiwan und vor allem amerikanische Waffenlieferungen für die Insel ansprechen. Ein Thema, das die USA bisher vermeiden wollten. Trump wird in China mit einem festlichen Programm erwartet und von einer großen Wirtschaftsdelegation begleitet. Der Besuch ist bis Freitag angesetzt.
0: Wir schauen nach Österreich. Bis zum Sommer will die Regierung einen Gesetzesentwurf zum Social-Media-Verbot für unter 14-Jährige vorlegen. Die Umsetzung ist bisher aber nicht geklärt. Dazu findet heute im Bundeskanzleramt ein runder Tisch statt, und daran nehmen auch die großen Player teil. Viktoria Waldegger aus unserer Innenpolitikredaktion, wer kommt denn da nach Wien?
4: Das ist fast ein kleiner Tech-Gipfel heute im Bundeskanzleramt. Da werden Vertreter von TikTok, Meta, aber auch von Snapchat, Google und anderen Plattformen erwartet. Sie sollen ihre Sicht auf das geplante Social-Media-Verbot darlegen. Begeistert werden sie nicht sein. Ein Verbot widerspricht natürlich ihren Geschäftsinteressen. TikTok und Co. verweisen immer wieder darauf, dass sie schon viel für den Kinderschutz auf ihren Kanälen machen würden. Aber der österreichischen Regierung reicht das nicht. Kinder müssten auf Social Media stärker geschützt werden, eben auch mit einer Altersgrenze.
0: Die Regierung sucht also das Gespräch mit den Tech-Giganten, aber was erhofft sie sich davon? Sollen die Plattformen da etwa vom Verbot überzeugt werden?
4: Überzeugen will Gastgeber und Staatssekretär Alexander Pröll von der ÖVP die Plattformen nicht. Die Regierung werde die gesetzlichen Vorgaben machen, aber er wolle eben die Ideen der Plattformen dazu hören. Denn bisher ist nicht klar, wie Österreich das Social-Media-Verbot bis 14 Jahre umsetzen will. Ein erstes Gespräch mit Expertinnen und Experten dazu hat es schon gegeben. Jetzt sind eben die Plattformen selbst an der Reihe, und all das soll dann in einen Gesetzesentwurf fließen. Den will die Regierung bis Ende Juni, also in 7 Wochen, vorlegen.

0: Aber ein neues Epidemiegesetz gibt es auch Jahre nach Corona nicht. Das Gesundheitsministerium stellt es bis zum Ende der Legislaturperiode in Aussicht. Peter Daser berichtet.
1: Österreichs Epidemiegesetz stammt im Kern aus dem Jahr 1913. Der Reformbedarf war schon vor der Corona-Pandemie bekannt und wurde 2022 auch vom Rechnungshof eingemahnt. Nun heißt es aus dem Gesundheitsministerium, dass ein neues Epidemiegesetz geplant sei, noch in dieser Legislaturperiode. Die aktuellen Hantavirus-Ausbrüche würden zeigen, wie dringend notwendig ein zeitgemäßes Epidemierecht sei. Allerdings seien Bund, Länder und Gemeinden betroffen, ebenso mehrere Rechtsgebiete, daher gebe es hohen Abstimmungsbedarf. Auf die unmittelbare Frage des Hantavirus hat das Gesundheitsministerium schon am Wochenende reagiert. Die bereits bestehende Meldepflicht für Erkrankungen wurde erweitert. Seit 9. Mai sind auch begründete Verdachtsfälle meldepflichtig.
0: Die EU will künftig Medikamentenengpässe verhindern. Eine formelle Verordnung steht aber noch aus. Klar ist jedenfalls, die Produktion von Medikamenten in Europa soll sichergestellt und die Abhängigkeit von Drittstaaten bei der Medikamentenversorgung verringert werden. Vertreter der heimischen Pharmaindustrie begrüßen das zwar, Medikamente könnten dadurch aber teurer werden. Denise Delekart berichtet.
2: Antibiotika etwa waren im letzten Winter kaum mehr zu bekommen. Mit schnelleren Verfahren sollen in Europa produzierte Medikamente den Vorrang haben. Silvia Hofinger vom Fachverband der chemischen Industrie.
3: Wir haben in den letzten plus minus 20 Jahren festgestellt, dass eine Orientierung bei Arzneimitteln immer am niedrigsten Preis dazu geführt hat, dass die Produktion nach und nach nach Asien verlagert wurde.
2: 80-90% der Medikamente stammen aus Asien. Negativ, so die Branchenvertreter, sei, dass Mitgliedsländer gemeinsam Medikamente bestellen könnten. Das könne den Markt ausdünnen. Medikamente dürften teurer werden, sagt Lieferkettenexperte Peter Klimek.
4: Es ist vor allem eine Verteilungsfrage. Klar ist, auch das wird am Ende des Tages wer bezahlen müssen. Und das können am Ende des Tages dann auch nur wir Steuerzahler sein.
2: Europaparlament und EU-Staaten müssen den Regelungen noch zustimmen.
0: Mit einem Zugticket durch ganz Europa fahren, das ist im Moment nicht möglich, soll es aber bald sein. Die EU-Kommission wird heute ein entsprechendes Gesetz vorlegen. Passagiere sollen dann auch mehr Rechte haben, etwa bei Zugverspätungen. Aus Brüssel, Verena Sophie Meyer.
5: Es ist leichter, einen Flug durch Europa zu buchen, als eine Zugfahrt. Für viele Strecken müssen mehrere Buchungssysteme kombiniert werden, beklagt die EU-Abgeordnete Lena Schilling von den Grünen.
6: Um länderübergreifend Zugtickets zu buchen, braucht man manchmal 3 Apps, 5 Tabs und ein Stoßgebet vorm Schlafengehen, weil es wahnsinnig kompliziert ist.
5: Das soll sich jetzt ändern. In Zukunft sollen Bahnreisende ein Ticket für ihre Reise quer durch Europa buchen können. Die EU-Kommission macht heute einen Gesetzesvorschlag dazu. Das unterstützt auch die ÖVP-Abgeordnete Sophia Kircher, die im Transportausschuss des EU-Parlaments sitzt.
7: Bahnunternehmen sollen alle Zugverbindungen allen Plattformen möglich machen, damit jede Kundin und Kunde die beste Verbindung zum besten Preis einfach finden kann.
5: Teil des Pakets sollen auch bessere Rechte für Passagiere sein, wenn sie Anschlusszüge wegen Verspätungen verpassen.
0: Wir bleiben noch beim Zugfahren. Zu den anstehenden verlängerten Wochenenden stocken die ÖBB ihr Angebot auf. Sowohl morgen zu Christi Himmelfahrt als auch nächstes Wochenende zu Pfingsten sind mehr Züge unterwegs. Daniel Pichler.
8: Zusätzliche Züge und somit mehr Plätze gibt schon heute ab dem späten Vormittag zwischen Wien und Salzburg. Insgesamt fahren rund um Christi Himmelfahrt auf der Weststrecke 10 Züge zusätzlich, die von und nach Wien unterwegs sind. Das Angebot richtet sich vor allem an Studentinnen und Studenten, die über das verlängerte Wochenende heim in Richtung Westen fahren. Aber man rechnet auch mit einigen Leuten aus den Bundesländern, die zu einem Kurztrip nach Wien kommen, sowohl zum Song Contest als auch so, um sich die Stadt anzuschauen. Das nächste starke Reisewochenende gibt es dann schon nächste Woche mit Pfingsten. Da sind 13 zusätzliche Züge unterwegs zwischen Wien und Salzburg bzw. Feldkirch in Vorarlberg. Die ÖBB raten dringend, dass man einen Sitzplatz reservieren soll. Einen Sitzplatz kann man um 3 Euro im Internet bzw. um 3,50 Euro am Schalter reservieren.
0: In der Wiener Stadthalle ist gestern Abend das erste Semifinale des Eurovision Song Contest über die Bühne gegangen. 15 Nationen sind angetreten, 10 davon weitergekommen, darunter auch die großen Favoriten. Clemens Stadelbauer war für uns dabei.
9: Ja, Finnland und Griechenland sind erwartungsgemäß weiter. Beide Acts wurden auch von den 10.500 ESC-Fans frenetisch bejubelt. Israel ist auch im Finale. Beim Auftritt von Noam Bettan hat es in der Stadthalle kaum Buhrufe gegeben, dafür umso mehr Jubel. Die ESC-Großmacht Schweden ist natürlich auch dabei im Finale, sowie weiters Moldawien, Serbien, Kroatien und

0: Litauen. Und durchaus überraschend qualifizieren konnten sich schließlich noch Belgien und Polen. Nicht gereicht hat es somit unter anderem für San Marino. Superstar Boy George als Gastsänger an der Seite von Sandit ist ausgeschieden. Das zweite Semifinale geht dann am Donnerstag in der Wiener Stadthalle über die Bühne.
1: Berichtet Clemens Stadelbauer aus der Wiener Stadthalle. Und damit endet dieses Frühjournal. 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
3: Die Eisheiligen haben uns heute früh noch etwas im Griff. Da hilft nur die Flucht in südlichere Regionen. Es geht nach Italien, Sonate in C-Dur von Arcangelo Corelli. Guten Morgen am Mittwoch.

Die Capella Musicale Enrico Stewart spielte die Gigue aus Arcangelo Corellis Violinsonate in C-Dur, hier deutlich zu hören in einer Fassung für Traversflöte. 6:13 Uhr, es spielt das Tafelmusik Barock Orchestra.

0: der dritte Satz aus der Sinfonie in B-Dur von Luigi Boccherini. United by Music, so lautet der Slogan des Eurovision Song Contests, der am Samstag in Wien stattfindet. Gestern ging ja bereits das erste Halbfinale über die Bühne. Und das Mega-Event ist natürlich auch für den Musiksender Ö1 ein guter Anlass, mit einer eigenen Aktion dabei zu sein.
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0: Bei einem Open Call haben wir kurze kreative Stücke zum Song Contest gesucht. Online wurde bis Anfang Mai abgestimmt und diese Woche spielen wir die 25 besten Einsendungen. Dieses Mal Home von Linus Miller.

Ein sentimentaler Rückblick auf das Erwachsenwerden Home von Linus Miller war zu hören. Eine der besten 25 Einsendungen des Ö1 Musikbewerbes anlässlich des diesjährigen Eurovision Song Contests.

0: Menuett von Ludwig van Beethoven, hier gespielt vom Turku Philharmonic Orchestra unter Leif Selim Segerstam. 6.20 Uhr. Ja, man kennt wohl den Ausspruch, früher war alles besser. Vielleicht von den Großeltern, den Eltern oder am Ende ist es sogar die eigene Einstellung und Überzeugung geworden. Aber stimmt das überhaupt? War früher wirklich alles besser? Viele Menschen haben heute jedenfalls das Gefühl, dass die Zukunft nichts Gutes bringt. Und genau dieses Gefühl wird politisch genutzt. Man denke nur an Donald Trumps MAGA-Bewegung.
1: Donald Trump hat ja im ersten Wahlkampf 2016 auf die Frage, was meinen Sie eigentlich mit Make America Great Again, geantwortet. Ihm schweben die Vereinigten Staaten der 1940er und 50er Jahre vor. Wenn man da genau hinschaut, war das nicht so schön und gut. Also wenn man sich die Rolle der Frau in der amerikanischen Gesellschaft damals anschaut, wenn man sich den expliziten Rassismus anschaut, war das nicht die gute alte Zeit?
0: Sagt der Autor und Journalist Stefan Lambi im Radiokolleg über Nostalgie und wie sie zur populistischen Rhetorik wird. 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

Felix Blumenfeld hat dieses Prälude komponiert. Gespielt wurde es hier von Stella Almondo. Wir kommen zu den Kulturtipps. Remasuri, die aktuelle Show von André Heller, Ernst Molden und Ursula Strauß, macht heute im Linzer Posthofstation eine 75-minütige Reise durch die Wiener Musik mit 4 Sängerinnen und den neuen Wiener Konzertschrammeln ab 20 Uhr. Außerdem heute zu erleben Faust, der Tragödie erster und zweiter Teil am Brux, dem Freien Theater in Innsbruck, eine abendfüllende Solo-Performance des Schauspielers Max Pfnür. Beginn ist um 18 Uhr. Und der Rosenkavalier von Richard Strauss nach dem Text von Hugo von Hofmannsthal wird in der Oper Graz gezeigt. Eine Komödie für Musik in 3 Akten, inszeniert von Philipp M. Krenn. Heute ebenfalls um 18 Uhr.

Aus Giacomo Puccinis drei Menuetten für Streichquartett war das zweite zu hören, hier in einer Aufnahme mit dem Martfeld-Quartett. Und vor den Nachrichten um 6:30 eine Sonate von Arcangelo Corelli, bearbeitet für Blockflöte und Cembalo.

0: Max Vollbers an der Blockflöte und Alexander von Heißen am Cembalo spielten Arcangelo Corelli. Heute am Mittwoch, den 13. Mai. Es ist jetzt gleich 19:30 und damit zu den Nachrichten mit Felix Schneider-Sturm.
1: Guten Morgen. US-Präsident Donald Trump ist derzeit auf dem Weg nach China zu dem lange geplanten Staatsbesuch bei Präsident Xi Jinping. Dabei geht es vor allem um den Iran-Krieg. Peking wird ja Einfluss auf das Regime in Teheran zugeschrieben. Aber es geht auch um mögliche Wirtschaftsdeals. Teil der US-Delegation sind etwa einige Tech-CEOs wie Elon Musk, Tim Cook von Apple oder Nvidia-CEO Yan-Shun Huang. Und Tech-Giganten aus dem Social-Media-Bereich sind heute bei einem runden Tisch im Bundeskanzleramt zu Gast. Mit ihnen will die Regierung über das geplante Verbot von sozialen Medien für unter 14-Jährige beraten. Viele technische und rechtliche Fragen zur Umsetzung sind noch offen. Vielleicht gibt es Vorschläge der Konzerne zur leichten Umsetzung des Verbots, sagt Digitalstaatssekretär Alexander Pröll. Am Ende des Tages entscheide aber die Politik. Der Gesetzesentwurf soll Ende Juni vorliegen. In der deutschen Autobranche fallen wohl doch mehr Jobs weg als erwartet. Der Verband der Automobilindustrie rechnet mit einem Verlust von insgesamt 225.000 Arbeitsplätzen im Zeitraum von 2019 bis 2035. Das ist um fast ein Fünftel mehr als bisher angenommen. Grund ist die schlechte Wirtschaftslage. Die Autobauer klagen unter anderem über teure Energie, hohe Lohnkosten und hohe Steuern. Rund um Christi Himmelfahrt morgen setzen die ÖBB mehr Züge ein. Das beginnt schon heute mit extra Garnituren auf der Strecke zwischen Wien und Salzburg. Insgesamt wird es an diesem verlängerten Wochenende auf der Weststrecke 10 zusätzliche Züge geben. Die ÖBB raten aber trotzdem dazu, einen Sitzplatz zu reservieren. Jetzt noch zum Wetter. Das wird heute zeitweise sonnig, am Nachmittag dann etwas mehr Wolken. Ein kurzer Regenschauer am ersten an der Grenze zu Italien und im Bereich der Tauern, dazu im Donauraum windig mit Böen um die 40 km/h. Die Höchstwerte 11 bis knapp 20 Grad. Das waren die Nachrichten. Gleich ist es 6.32 Uhr.
0: Und damit zurück zur Ö1 Morgenmusik und zu Johann Nepomuk Hummels Trompetenkonzert.

Die Deutsche Kammerphilharmonie Bremen unter Thomas Klug spielte Johann Nepomuk Hummels Trompetenkonzert. Solistin in dieser Aufnahme war Alison Balsam. Sie hat sich übrigens im vergangenen Jahr mit genau diesem Konzert bei der Last Night of the Proms in der Londoner Royal Albert Hall von der Bühne verabschiedet. 6:36 Uhr.

0: Mario Hering am Klavier und Liv Migdal an der Geige spielten den zweiten Satz aus dieser Sonate von Dame Ethel Smythe. Sie war nicht nur Komponistin, sondern auch engagierte Unterstützerin der Suffragetten für Gleichberechtigung und Mitbestimmung. 100 Jahre später sind das noch immer zentrale Themen, heute etwa auch im Zusammenhang mit künstlicher Intelligenz und Arbeit. Darum geht es auch jetzt, denn der Einsatz von KI am Arbeitsplatz beschäftigt zunehmend auch Gewerkschaften und Betriebsräte. KI-gestützte und algorithmische Managementsysteme können zwar Arbeit erleichtern, aber in anderen Fällen auch zu Kontrollinstrumenten werden oder überhaupt zu Jobverlust führen. Ö1-Redakteurin Ulla Ebner hat darüber mit dem Direktor des Brüsseler Kompetenzzentrums Future of Work gesprochen.
1: Man muss sagen, es hängt eben tatsächlich, glaube ich, davon ab, wie es gelingt, den Einsatz von KI zu regulieren. Also die Sorge ist aber,

0: aber sehr berechtigt.
1: Knut Detlefsen leitet das Kompetenzzentrum Future of Work, Zukunft der Arbeit, der Friedrich-Ebert-Stiftung. Dieses beschäftigt sich mit den Auswirkungen von künstlicher Intelligenz sowie von sogenannten algorithmischen Managementsystemen auf die Arbeitswelt. Solche Systeme teilen den Mitarbeitenden ihre Aufgaben zu und überwachen die einzelnen Arbeitsschritte.
0: Also wenn es ganz schlecht läuft in der Überwachung, wird ja alles dokumentiert. Jeder Gang zur Toilette, jede Pause, jedes Innehalten, jedes sozusagen nicht sofort Erledigen einer Aufgabe.
1: So etwas ist für Knut Detlefsen die denkbar schlimmste Anwendung von Algorithmen und KI in der Arbeitswelt. Um so etwas zu verhindern, sei es wichtig, dass Gewerkschaften und Betriebsräte mitreden können, bevor solche Systeme eingeführt werden. Das Kompetenzzentrum Future of Work hat untersucht, inwiefern in unterschiedlichen EU-Ländern der KI-Einsatz bereits in Kollektivverträgen erfasst wird. Bis jetzt noch viel zu selten, betont Detlefsen.
0: Aus unserer Sicht ist es wichtig, dass diese Dinge in den Tarifverträgen geregelt sind und die Einführung von algorithmischem Management insbesondere eben mit den Beschäftigten besprochen wird, aber auch eben der Einsatz von KI besprochen wird.
1: Denn die Aufgabe von Technologie sollte es auch in Zukunft sein, unseren Arbeitsalltag zu erleichtern und nicht uns zu knechten, so der Arbeitsrechtsexperte.
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Das war die in Musik übertragene Versteinerung des Fineus und seiner Freunde aus Karl Ditters von Dittersdorfs Sinfonie nach Ovids Metamorphosen. Es spielte das württembergische Kammerorchester Heilbronn unter Case Scaglione. 6:45 Uhr, guten Morgen mit Ö1.

Das L'Orfeo Barockorchester unter Michi Geig mit der Sinfonie in A-Dur von Ignaz Holzbauer, daraus der dritte Satz. Und darauf jetzt Musik von Johann Baptist Wanhall.

0: aus Johann Baptist Wanhals Sinfonie in G-Moll spielte das Münchner Rundfunkorchester. Ja, bei den gefährlichen Liebschaften, da denken viele wohl als erstes an den Oscarstreifen von Stephen Frears oder an die berühmte Buchvorlage von Jodelot de la Clos. Die österreichische Cembalistin Annemarie Dragositz hat zu den gefährlichen Liebschaften nun Musik komponiert. Präsentiert wird sie heute Abend im Wiener Radiocafé, aber mehr jetzt von Ö1-Redakteur und Abendmoderator Johann Kneiß.
1: Annemarie Dragositz erzählt die Geschichte dieses Buchs in Musik, in Stücken, die sie den Figuren der Handlung zuordnet. Auf einem Album, das sie vor kurzem veröffentlicht hat und live im Radiocafé. Und sie wird natürlich ganz viel erzählen von der Musik jener Zeit.
0: Heute um 19.20 Uhr dann live zu erleben bei einer Ausgabe von Alte Musik neu interpretiert. Kommende Woche wird der Abend im Wiener Radiocafé dann auch als Mitschnitt in Ö1 gesendet. Ebenfalls auf dem Programm steht da übrigens das Forschungsprojekt von Annemarie Dragositz über den frühbarocken Komponisten Giovanni Girolamo Capsberger. Wir hören Gagliarda.

Eine Komposition aus dem 17. Jahrhundert, Gagliarda von Giovanni Girolamo Capsberger, hier mit dem Ensemble Vivante und Annemarie Dragositz am Cembalo. Und jetzt springen wir ins 18. Jahrhundert mit Nicolas Chédeville.

0: Sonate von Nicolas Jedwil. Dorothee Oberlinger war hier an der Blockflöte zu hören, gemeinsam mit den I Sonatori della Gioiosa Marca. United by Music lautet das Motto des ESC, der, es wird wohl kaum jemanden entgangen sein, derzeit in Wien ausgetragen wird. Die Historikerin Kerstin Susanne Jobst lehrt osteuropäische Geschichte an der Universität Wien und macht sich diese Woche Gedanken für den Tag zu ihrer persönlichen Geschichte mit dem Song Contest.
1: Also meine Contest-Geschichte begann in meiner Geburtsstadt Hamburg auf der elterlichen Couch. Dass es so etwas wie einen Contest überhaupt gibt, habe ich, glaube ich, 1970 erstmalig wahrgenommen, als die Irin Dana mit All Kinds of Everything gewonnen hat. Ich weiß, dass ich diesen Contest noch nicht habe sehen dürfen, weil ich war 6 Jahre alt oder knapp 6 oder sowas. Und da war das natürlich mitten in der Nacht sozusagen für meine Eltern. Ein Jahr später war das aber schon anders, denn da durfte ich tatsächlich auf der Couch sitzen mit meinen Eltern zusammen. Und was ich damals sehr mies fand, aber so war es halt, ohne Knapperei. Also wir waren keine Familie, die irgendwelche Guccis oder sonst was auf der Couch gegessen haben. Die 70er und dann auch die 80er Jahre war für Deutschland eigentlich eine ganz, oder für die Bundesrepublik muss man ja sagen, eine sehr erfolgreiche Phase. Man gewann zwar nicht, aber es gab einige hohe Platzierungen, Platz 2 und 3, und heute noch sind Namen wie Katja Epstein oder Mary Rose oder Lena Valaitis vielen Leuten noch bekannt. Es war ehrlich gesagt nicht meine Art von Musik, das hat sich schon eher als divergent herausgestellt, aber im Rückblick weiß ich, dass es einige Lieder gab, die auch heute noch, obwohl ich sie damals eben nicht live gehört habe, immer noch relativ modern auf mich wirken. Und das ist einmal das Lied von France Gall, Poupée de Cire, Poupée de Son. Und das andere war Sandy Shaw, Puppet on a String. Und die ist auch heute noch bekannt, weil sie damals barfuß aufgetreten ist. Mein wirkliches Erweckungserlebnis war natürlich, wie bei so vielen Leuten, die sich für den Contest begeistern, war natürlich ABBA. 1974 mit Waterloo, das muss man nicht erklären, das Lied kennt jeder. Und seitdem muss man sagen, es gibt wohl kaum einen Künstler, eine Künstlerin, die am ESC teilgenommen haben, die so eine Weltkarriere gemacht haben wie eben ABBA.
0: Kerstin Susanne Jobst ist Historikerin und lehrt an der Universität Wien osteuropäische Geschichte.

0: Ja, und mit Aber geht's jetzt in Richtung 7 Uhr. Wir schalten ins Journalstudio.
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2: Mit Paul Schiefer im Studio. Guten Morgen. US-Präsident Donald Trump reist nach China zum ersten offiziellen Staatsbesuch seit 2017. Es geht um den Iran-Krieg, aber auch um Wirtschaftsinteressen. Dazu hören Sie ein Gespräch mit unserem Korrespondenten Markus Müller in Washington. Die Regierung will ein Social-Media-Verbot für unter 14-Jährige einführen. Heute findet dazu ein runder Tisch im Bundeskanzleramt in Wien statt, an dem auch Vertreter von Plattformen wie TikTok teilnehmen. Die EU-Kommission will Bahnfahren quer durch Europa leichter machen mit nur mehr einem Zugticket für mehrere Länder, denn derzeit ist das Buchen so ein

0: einer Zugreise noch recht kompliziert und für viele auch frustrierend. Und in Cannes an der Côte d'Azur ist am Abend das internationale Filmfestival eröffnet worden. 22 Filme sind im Rennen um die Goldene Palme. Die Wetteraussichten hat Nathalie Auer.
1: Sehr frisch bzw. frostig starten wir in den Mittwoch. Nur minus 2 Grad hat es jetzt zum Beispiel in Sillian und Radstadt. Zu den
0: Eine Lösung abzeichnet. Und dazu bin ich mit Markus Müller in Washington verbunden. Guten Morgen.
2: Hallo, guten Morgen nach Österreich.
0: Markus, wenn sich die beiden mächtigen Männer Trump und Xi also morgen und übermorgen zu Gesprächen treffen, wie sehr wird es dann auch darum gehen, dass China im Iran-Krieg vermitteln kann und soll?
2: Also der Krieg im Iran wird, davon kann man ausgehen, immer wie ein Schatten über allen Gesprächen hängen, weil er ein Zeichen amerikanischer Schwäche ist. Die größte militärische Supermacht der Welt hat versucht, einer Mittelmacht wie dem Iran ihren Willen aufzuzwingen, ist damit gescheitert. Und das Ganze hat noch dazu ganz massive negative wirtschaftliche Auswirkungen für den ganzen Rest der Welt. Donald Trump sagt in den letzten Tagen immer wieder, auch China hat Interesse, diese Situation zu bereinigen. Das stimmt natürlich. Aber man muss sagen, die USA kommen in Sachen Iran doch als Bittsteller nach Peking, auch wenn der Präsident das immer wieder vehementest bestreitet. Und das hat natürlich Auswirkungen auf alle anderen Themen, die noch zur Sprache kommen werden.
0: Sie haben es schon angesprochen, die wirtschaftlichen Auswirkungen des Iran-Kriegs sind weltweit zu spüren. Aber wie sehr wäre es auch im Interesse dieser beiden Länder, nämlich China und USA, wenn die Straße von Hormuz bald wieder aufgeht?
2: Also natürlich haben beide Länder, so wie alle anderen Länder, auch wie in Österreich, Interesse, wirtschaftliches Interesse, dass die Straße wieder aufgeht, dass die Ölpreise sinken, dass die Weltwirtschaft wieder in Gang kommt, das ist klar. Aber der Iran und auch China haben einen Vorteil, sie sind eine Diktatur, sie können einfach länger aushalten. Donald Trump muss am Ende doch Rücksicht auf die öffentliche Meinung nehmen, im Herbst bei den Zwischenwahlen zum Beispiel. Er kann das Land nicht vollständig wirtschaftlich gegen die Wand fahren, ohne Rücksicht auf Verluste, so wie die Führung in Teheran das macht. Und China versteht natürlich, dass jetzt der Moment ist, die USA geopolitisch zu schwächen. Genau, dass Donald Trump die USA ohne Not in eine Situation gebracht hat, in der Peking sie nachhaltig schwächen kann, wenn Peking das geschickt anstellt. Und Xi Jinping wird das sicher tun und ist dafür sicher auch bereit, kurzfristige wirtschaftliche Nachteile in Kauf zu nehmen.
0: Das Treffen findet also in einer Zeit der geopolitischen Spannungen statt und ein Thema ist dann natürlich auch immer wieder Taiwan, eine demokratisch regierte Insel, die China als eigenes Territorium sieht, die aber von den USA militärisch unterstützt wird. Wie sehr wird China in diesem doch relativ alten Konflikt Zugeständnisse der USA einfordern?
2: Allein, dass Donald Trump schon gesagt hat, dass er bereit ist, darüber

0: Ukraine vor allem als Hemmschuh sieht für die guten Beziehungen zu Wladimir Putin. Und zweitens, weil er jetzt was braucht von China, also im Iran nämlich. Also konkrete, große Veränderungen, Zugeständnisse würde ich jetzt nicht erwarten. In den nächsten Tagen aber allein, dass die amerikanischen Waffenlieferungen an Taiwan überhaupt Thema in diesen Gesprächen sind, das lässt in Taipeh schon die Alarmglocken schrillen.
1: Kommen wir noch einmal zurück zum Thema Wirtschaft. Da hat Trump im letzten Jahr noch mit extrem hohen Zöllen gedroht. China hat dann wiederum damit gedroht, keine wichtigen seltenen Erden mehr zu liefern. Im Moment herrscht in diesem Konflikt so etwas wie Waffenstillstand. Was also wollen die beiden wirtschaftlichen Großmächte voneinander?
0: Also es gibt da ganz viele Details von den seltenen Erden bis zu den Zöllen bis zur Handelsbilanz, aber ich erlaube mir das ein bisschen überspitzt zusammenzufassen. Also wenn wir uns die Aussagen und Texte der Präsidenten anschauen, dann interessiert Donald Trump das nächste Hoch des amerikanischen Aktienindex. Ihn interessieren kurzfristige Gewinne, kurzfristige Deals, natürlich auch Gewinne für sich und seine Familie. Und auf der anderen Seite spricht und schreibt Xi Jinping immer wieder davon, sein Plan sei, dass China bis ins Jahr 2049 eine vollständig modernisierte Weltmacht sein soll mit weltweiter Technologieführerschaft, wirtschaftlicher Führungsrolle und militärischer Dominanz. Also ganz konträre Ansätze. Aber Trump, der sich ja für einen Meisterverhandler hält, Meister des Art of the Deal, wie er immer sagt, der glaubt, dass er sich damit Xi persönlich irgendwas auszielen kann, und man kann den USA eigentlich nur wünschen, dass der Präsident und sein Team in Sachen China da besser vorbereitet sind, besser informiert sind als in Sachen Iran.
1: Das ist auch schon das Stichwort. Donald Trump hat es nämlich am liebsten, wenn er nach so einem Treffen einen Deal verkünden kann. Da ist die Rede von einem Großauftrag für Boeing. Wie könnte dieser Deal genau ausschauen?
0: Also diskutiert wird hier über sehr viel, und es ist sicher, dass in den nächsten Tagen eine ganze Reihe von großen Deals verkündet werden. Es sind ja auch mit die Chefs von Boeing, von Tesla, von Apple. Also verkündet wird da sicher sehr viel, aber die Beobachter hier in den USA warnen, erinnern an die letzten Treffen von Trump und Xi, wo auch sehr viel verkündet worden ist. Zum Beispiel, das ist innenpolitisch wichtig, dass China ganz viel amerikanische Sojabohnen kaufen wird, weil die Sojabohnenfarmer hier eine wichtige Wählergruppe sind. Das Problem war nur, das ist dann einfach nicht passiert. Es sind Dinge angekündigt worden, vereinbart worden, aber nicht umgesetzt. Und es ist große Skepsis angebracht bei allen Deals, die in den nächsten Tagen verkündet werden, ob es da besser ausschauen wird als bei dem, was schon das letzte Mal nicht passiert ist.
1: Sagt Markus Müller vor dem Treffen zwischen Donald Trump und Xi Jinping in Peking. Vielen Dank für diese Einschätzungen direkt aus Washington.
0: Sehr gerne und alles Gute nach Österreich.
1: Und damit kommen wir thematisch nach Österreich und zur Frage, wie man mit Plattformen wie TikTok und Co. umgehen soll. Von einem Social-Media-Verbot für unter 14-Jährige redet die Regierung ja schon länger. Ein konkreter Gesetzesentwurf soll bis zum Sommer vorliegen, aber es gibt noch immer viele ungeklärte Fragen. Vielleicht kommt man da heute im Bundeskanzleramt einen Schritt weiter. Da wird nämlich ein runder Tisch stattfinden, und mit an diesem Tisch werden Vertreter der großen Plattformen sitzen. Viktoria Waldecker berichtet.
2: Es ist fast ein kleiner Tech-Gipfel. Vertreter von TikTok, Meta, Google, Snapchat und anderen Plattformen sind heute im Bundeskanzleramt in Wien. Sie sollen zu Wort kommen, bevor die Regierung einen Gesetzesentwurf für ein Social-Media-Verbot bis 14 Jahre ausarbeitet, sagt der Staatssekretär für Digitalisierung Alexander Pröll von der ÖVP.
3: Da tauschen wir uns natürlich mit allen relevanten Stakeholdern aus. Das sind vor allem natürlich die Plattformen, die betroffen sind. Und ich bin immer ein Fan davon, auch unter Einbindung dieser Plattformen auch den Gesetzestext zu überlegen. Vielleicht gibt es da dort auch Vorschläge, wie das im Idealfall leicht umzusetzen ist.
2: Viele Vorschläge werden die Plattformen aber wohl nicht mitbringen. Ein Verbot würde ihren Geschäftsinteressen schaden. Anfragen dazu, wie Sie das sehen, haben TikTok, Meta und Co. ignoriert. Öffentlich verweisen sie immer wieder auf bestehende Kinderschutzkonzepte auf ihren Kanälen. Ähnliches ist wohl auch beim runden Tisch heute zu erwarten. Er müsse die Plattformen aber nicht von einem Verbot überzeugen, glaubt Pröll.
3: Wir wollen sie einfach anhören, sie können ihre Meinung kundtun, und am Ende des Tages entscheidet die Politik, wie die gesetzliche Umsetzung dann im Detail aussehen wird.
2: Gerade die technische Umsetzung eines Social-Media-Verbots wird aber nicht ohne die Plattformen gehen. Einfacher durchzusetzen wäre das mit der EU gemeinsam. Darauf könne Österreich aber nicht warten, ist der Digitalisierungsstaatssekretär überzeugt. Einen konkreten Plan, wie die Altersgrenze für Social Media in Österreich umgesetzt werden soll, haben die drei Regierungsparteien allerdings noch nicht. Auch intern laufen die Verhandlungen.
3: Wir wollen es datensparsam, effizient und sicher haben, also die Umsetzung. Entlang dieser werden die Detailverhandlungen geführt.

0: geführt. Natürlich gibt es noch viele Abzweigungen. Ein konkretes Beispiel, welche Plattformen sollen betroffen sein, ist die Logik, dass die Algorithmen bestraft werden. Also da gibt es noch ganz, ganz viele Abzweigungen, die wir nehmen müssen. Aber ich glaube, das politische Ziel eint die drei Regierungsparteien.
1: Ein Gespräch mit Expertinnen und Experten hat bereits Ende April stattgefunden. Heute Nachmittag sollen die Plattformen selbst zu den Plänen der Regierung angehört werden. Die Erkenntnisse daraus sollen dann in ein praktisches Konzept fließen. Bis Ende Juni, also in 7 Wochen, wollen ÖVP, SPÖ und NEOS den Gesetzesentwurf für ein Social-Media-Verbot bis 14 Jahre präsentieren.
0: Mit einer extra langen Begutachtung über den Sommer hinweg. Im Oktober ist der Plan, diesen auch im Nationalrat zu beschließen. Und mit Anfang des Jahres 2027 soll dann die rechtliche Umsetzung erfolgen, also die rechtliche Gültigkeit.
1: Die EU-Kommission hat zuletzt auch ein Modell für eine europäische Altersverifikation präsentiert. Das könnte auch für andere Länder wie etwa Griechenland, Spanien oder Frankreich interessant sein. Auch sie planen aktuell, Altersgrenzen für Social Media einzuführen.
2: Das Kreuzfahrtschiff Hondius, die Infektionen mit dem tödlichen Hunter-Virus und die Bilder von Passagieren, wie sie in Schutzkleidung und Masken vom Schiff gebracht werden, all das hat Erinnerungen an die Corona-Pandemie wach werden lassen. Auch wenn Experten beruhigen und sagen, dass die Ansteckungsgefahr viel niedriger ist und die Viren nicht miteinander vergleichbar sind. Ein neues Epidemiegesetz in Österreich könnte wahrscheinlich trotzdem nicht schaden. Das war jedenfalls schon eine Erkenntnis aus der Corona-Zeit. Doch dieses Gesetz gibt es immer noch nicht, berichtet Peter Dasser.
3: Österreichs Epidemiegesetz stammt im Kern aus dem Jahr 1913. Der Rechnungshof hat 2022 nach den Erfahrungen mit Corona ein neues Epidemiegesetz dringend eingemahnt, denn der Reformbedarf war eigentlich schon vor der letzten Pandemie bekannt. Der Rechnungshof schrieb:
1: Zwar lag seit Jänner 2019 ein Entwurf zur Modernisierung des Epidemiegesetzes vor, seither war jedoch eine entsprechende Regierungsvorlage durch das Gesundheitsministerium unterblieben. Dies, obwohl ein interner Bericht des Gesundheitsministeriums vom Juni 2019 auf das mit einer Humanseuche verbundene hohe Risiko und die ausstehende Umsetzung der internationalen Gesundheitsvorschriften der WHO hingewiesen hatte.
3: Auf die geforderte Modernisierung des Epidemiegesetzes konnte sich die Bundesregierung aus Volkspartei und Grünen allerdings nicht einigen. Der damalige Gesundheitsminister Johannes Rauch sagte 2024:
4: Das Epidemiegesetz neu ist ein komplexes Vorhaben mit einer Unzahl von Stakeholdern. Die Gespräche dazu laufen, auch mit den Bundesländern. Da geht es darum, auch die Erfahrungen, die in der Pandemie oder während der Pandemie gemacht worden sind, auch international mit einfließen zu lassen. Das wird sich in dieser Legislaturperiode nicht mehr ausgehen. Das ist Faktum.
3: Jetzt heißt es aus dem SPÖ-geführten Gesundheitsministerium von Staatssekretärin Ulrike Königsberger-Ludwig in einer Stellungnahme, Zitat:
1: Die Bundesregierung steht zu ihrem Plan, ein neues Epidemiegesetz noch in dieser Legislaturperiode zu verabschieden. Die aktuellen Hunter-Virus-Ausbrüche zeigen einmal mehr, wie dringend notwendig ein zeitgemäßes Epidemierecht ist. An der Novelle wird mit Hochdruck gearbeitet. Allerdings handelt es sich dabei um eine hochkomplexe Materie.
3: Und zwar wegen der zahlreichen betroffenen Zuständigkeiten, wie in der Stellungnahme weiter ausgeführt wird.
1: Ein Epidemiegesetz betrifft Bund, Länder und Gemeinden gleichermaßen und umfasst mehrere Rechtsgebiete, vom Gesundheits- über das Verwaltungs- bis hin zum internationalen Recht. Entsprechend hoch ist der Abstimmungsbedarf. Ein solches Gesetz handwerklich sauber zu machen, braucht Zeit und die nehmen wir uns, weil schlechte Gesetze in einer Krise teurer kommen als gute Vorbereitung.
3: Auf die unmittelbare Frage des Hunter-Virus hat das Gesundheitsministerium am Wochenende reagiert. Mit 9. Mai wurde die bereits bestehende Meldepflicht für Hunter-Virus-Erkrankungen per Verordnung auf Verdachtsfälle von Mensch zu Mensch übertragbaren Hunter-Virus-Infektionen erweitert. Damit sind begründete Verdachtsfälle unverzüglich zu melden.
2: Es kann also noch dauern, bis Österreich ein neues Epidemiegesetz hat. Peter Dasser hat berichtet. Eher ein längerfristiges Projekt ist es wohl auch, die Medikamentenproduktion wieder aus Asien nach Europa zurückzuholen, zumindest teilweise. Die EU will das jetzt vorantreiben, um Versorgungsengpässe zu vermeiden. Bei manchen Medikamenten waren diese Engpässe auch letzten Winter in Österreich spürbar. Dass die EU die Produktion zurückholen will, sieht die Pharmaindustrie wenig überraschend positiv. Medikamente könnten aber teurer werden, berichtet Denise Delicat.
5: Antibiotika, Schmerzmittel und Fiebersaft für Kinder, solche und andere Medikamente waren für viele Patientinnen und Patienten phasenweise kaum mehr zu bekommen. Im Jahr 23 und 24 war der Medikamentenengpass laut EU-Rechnungshof am gravierendsten. Mit Anreizen sollen in Europa produzierte Medikamente jetzt gegenüber jenen aus Drittstaaten bevorzugt werden können. Etwa Genehmigungsverfahren sollen schneller werden oder es soll mehr Förderungen für Innovation und Produktion in der EU geben. Die Pharmaindustrie begrüßt das, etwa Silvia Hofinger vom Fachverband der chemischen Industrie.
6: Wir haben in den letzten plus minus 20 Jahren festgestellt, dass eine Orientierung bei Arzneimitteln immer am niedrigsten Preis dazu geführt hat, dass die Produktion nach und nach Asien verlagert wurde.
5: Laut EU-Angaben stammen etwa 80-90% der Medikamente in Europa aus Asien, vor allem aus China. Kritisch sieht man, dass es Ausnahmen für Mitgliedsländer geben könnte.
6: Mitgliedstaaten können trotzdem weiterhin argumentieren, dass sie aufgrund finanzieller Probleme bei den Sozialversicherungssystemen wiederum den Billigstanbieter bevorzugen. Und wir warnen deshalb natürlich davor, dass das die gesamte Lösung konterkarieren könnte.
5: Die Regelung müsse, wenn, für alle gelten. Medikamente in Europa herzustellen ist teurer als etwa in Asien. Werden damit auch die Preise für Medikamente hierzulande steigen? Darauf sagt Barbara Boos von der österreichischen Pharmaindustrie.
7: Die Produktion von Arzneimitteln in Europa zu fördern, ohne gleichzeitig sicherzustellen, dass die Mitgliedstaaten auch bereit sind, entsprechend höhere Arzneimittelpreise zu bezahlen, wäre natürlich nicht wünschenswert.
5: Kritisch sieht die Industrie, dass mehrere EU-Länder gemeinsam Medikamente beschaffen können und damit günstiger einkaufen können als alleine.
7: Und bei einem erhöhten Preisdruck auf die pharmazeutischen Unternehmen kann es dazu kommen, dass der Markt ausgedünnt wird. Das heißt, dass es weniger Anbieter am Markt gibt für ein Arzneimittel. Und wenn dieser, sagen wir, eine übrige Anbieter dann Lieferschwierigkeiten hat, dann gibt es keine Alternative.
5: Sich von Drittstaaten unabhängiger zu machen, sei laut Lieferkettenexperten Peter Klimek wichtig. Wer am Ende aber die Mehrkosten tragen werde, sei noch offen und letztlich eine politische Frage.
8: Klar ist auch, das wird am Ende des Tages wer bezahlen müssen und das können am Ende des Tages dann auch nur wir Steuerzahler sein. Und da wäre es natürlich sinnvoll, das so zu machen, dass dann nicht die, wo dann mitunter der Bedarf an Medikamenten am höchsten ist, vor allem in diese Bevölkerungsgruppen, diese finanzielle Belastung zu verteilen.
5: Noch ist ja nichts fix. Ganz ohne Kopfweh dürfte die EU ihre Medikamentenregelung aber nicht einführen, glaubt Klimek. Denn wenn Europa künftig weniger im Ausland, wie etwa in den USA, einkauft, werden neue Zolldrohungen des US-Präsidenten wohl als unerwünschte Nebenwirkungen folgen.
2: Mit einem Zugticket durch ganz Europa fahren, das ist im Moment nicht möglich, soll es aber bald sein. Die EU-Kommission wird heute Gesetzesvorschläge machen, um das zu ermöglichen. Passagiere sollen dann auch bessere Rechte haben, wenn sie auf ihrer Reise einen Anschlusszug wegen Verspätungen verpassen. EU-Abgeordnete sind begeistert von der Idee. Verena Sophie Meyer hat mit ihnen gesprochen.
9: Es ist leichter, einen Flug durch Europa zu buchen, als eine Zugfahrt. Wer etwa die ÖBB-App öffnet, kann zwar Tickets nach Italien kaufen, aber keines von Wien nach Paris. Wie schwierig Zugfahren durch Europa ist, weiß die grüne EU-Abgeordnete Lena Schilling aus eigener Erfahrung. Für viele Strecken müssen mehrere Buchungssysteme kombiniert werden.
10: Um länderübergreifend Zugtickets zu buchen, braucht man manchmal 3 Apps, 5 Tabs und ein Stoßgebet vorm Schlafengehen, weil es wahnsinnig kompliziert ist. Weil manche Bahnanbieter eben nicht miteinander arbeiten, keine Verträge haben.
9: Einer Eurobarometer-Umfrage zufolge haben 6 von 10 Menschen in der EU schon mal eine Zugbuchung aufgegeben, weil sie zu kompliziert ist oder weil man beim Umsteigen nicht stranden will. Das versteht auch Sophia Kircher, die für die ÖVP im Transportausschuss des EU-Parlaments sitzt.
11: Aktuell hat man nicht einmal Passagierrechte, wenn man einen Anschlusszug beispielsweise verpasst. Und das Single-Ticketing soll das ändern, das soll das neue Roaming sein, damit Europa für die Menschen spürbar, greifbar wird und mehr zusammenwächst.
9: Konkret sollen Zugreisende in Zukunft 1 Ticket für ihre Reise quer durch Europa buchen können, über einen Anbieter. Und das auch, wenn sie Züge unterschiedlicher Anbieter in mehreren EU-Ländern nützen. Damit würden auch dominierende staatliche Eisenbahnkonzerne von SNCF in Frankreich bis zur Deutschen Bahn das Angebot der Konkurrenz in ihren Buchungsplattformen aufnehmen müssen. Lena Schilling hofft, dass Zugtickets dadurch auch billiger werden.
10: Was das nämlich bedeutet, ist, dass alle Zuganbieter ihre Daten und ihre Zugangebote miteinander teilen müssen. Und gerade bei so unabhängigen Seiten wie Trainline wird man dann sehr viel einfacher das billigste und beste Angebot finden. Aber eben auch die Zuganbieter selber werden sich anschauen müssen, wie der Wettbewerb und was der Wettbewerb da auslösen kann.
9: Offen ist noch die Frage, ob dieses einheitliche Ticket nur für Verbindungen zwischen Hauptstädten, zwischen größeren Städten ab einer gewissen Einwohnerinnenzahl oder auch für den Regionalverkehr gelten soll. Bis zum Sommerurlaub geht sich das einheitliche Ticket jedenfalls nicht mehr aus. Bahnreisende werden sich noch ein bisschen gedulden müssen. Die ÖVP-Abgeordnete Sophia Kircher nennt ein Ziel.
11: Die Europäische Kommission legt jetzt den Vorschlag auf den Tisch. Dann geht es ans Verhandeln gemeinsam mit den Mitgliedsländern und dem Europäischen Parlament. Und mein Ziel ist klar, das Single European Ticketing soll so schnell wie möglich kommen, hoffentlich noch bis 2029 im Rahmen dieser Legislaturperiode. Und dann soll es heißen, ein Klick, ein Ticket für ganz Europa.
2: Verena Sophie Meyer hat aus Brüssel berichtet und im Morgenjournal um 8 Uhr hören Sie dann ein Live-Gespräch mit ihr. Jetzt gehen wir ins Naturhistorische Museum in Wien, denn dort gibt es eine umfangreiche Bienensammlung und die nutzen gerade Forscherinnen, um herauszufinden, wie sich das Nahrungsangebot für die Bienen in den letzten 100 Jahren in Österreich verändert hat. Christine Linduska berichtet.
12: Tausende einzigartige Exemplare von Wildbienen lagern in den Archiven des Naturhistorischen Museums Wien. Im Gegensatz zu Sammlungen anderer Museen sind viele der Wiener Bienen schlampig geputzt. An ihnen haften bis heute dicke Pollenladungen, sagt Dominik Zimmermann, die hier an den Wildbienen forscht.
13: Das Tolle an den Sammlungen im Naturhistorischen Museum ist, dass wir auch an den Tieren, die vor 100 Jahren gesammelt wurden, noch Dinge entdecken oder erforschen können, wie zum Beispiel den Pollen, den die Bienen damals gesammelt haben, der uns etwas verrät darüber, welche Pflanzen sie besucht haben.
12: Über die Jahrzehnte lassen sich so regionale Nahrungsnetzwerke rekonstruieren. Unter den Wildbienen gibt es Spezialistinnen, die nur auf Pollen bestimmter Pflanzen oder Pflanzenfamilien fliegen. Und Generalistinnen, die nehmen, was ihr Umfeld gerade hergibt. Der Pollen dieser Bienen ist heute dank moderner Genanalyseverfahren ein riesiger Datenschatz für die Entwicklung von Futterquellen.
13: Das kann man sich ein bisschen so vorstellen wie so Wählerstromanalysen, so, wo dann haben eben die Bienen früher gefressen und wo dann jetzt. Wie schaut das Netzwerk aus und welche Pflanzen werden eben von besonders vielen Bienenarten genutzt?
12: In Stammersdorf am Stadtrand von Wien lassen sich solche Veränderungen besonders gut nachvollziehen. Anhand von Bienen, die in den 1930er Jahren hier gesammelt wurden, und Pollen von aktuell gefangenen Bienen erforscht die Biologin gerade, wie sich Pflanzen- und Bienenvorkommen hier in Abhängigkeit voneinander verändert haben.
13: Wir sind jetzt aktuell noch mittendrin in den Analysen, aber was ich sehr spannend gefunden habe, ist, dass weniger als ein Drittel der Pflanzen in beiden Proben vorkommen.
12: Ein Beispiel dafür sind Disteln, damals wie heute, eine wichtige Futterquelle für Bienen. Hingegen sind Pollen von Hülsenfrüchten, die man früher zur natürlichen Düngung von Feldern angepflanzt hat, nur in historischen Proben zu finden. Gänseblümchen wiederum, die heute überall wachsen, sind fast ausschließlich in den aktuellen Proben nachweisbar. Hier spielt Überdüngung eine wesentliche Rolle.
13: Das sind nicht nur Düngemittel, sondern zum Beispiel auch Stickstoffe aus Autoabgasen, die sich auf den Flächen ansetzen und dazu führen, dass der Boden nährstoffreicher wird. Tatsächlich ist das was Schlechtes für die Pflanzenvielfalt, weil dann nur noch Löwenzahn und Gänseblümchen auf der Fläche wächst. Und alle anderen Pflanzenarten verschwinden.
12: Und damit zunehmend auch Wildbienenarten, die auf viele und vielfältige Nahrungsquellen in unmittelbarer Nähe ihrer Nester angewiesen sind.
2: Ein berühmter Wettbewerb findet seit gestern in Cannes statt, nämlich das internationale Filmfestival, bei dem es um die Goldene Palme geht. 22 Filme sind im Rennen um diese renommierte Auszeichnung. Benno Feichter berichtet aus Cannes über die heurige Jury, den Eröffnungsfilm und über einen prominenten Kurzauftritt auf der Festivalbühne.
14: Je déclare le 79e Festival de Cannes ouvert!
15: Am Ende war es Jane Fonda, die überraschend die Bühne betrat und mit einer kämpferischen Rede über die Kraft des Geschichtenerzählens und die Widerständigkeit des Kinos das 79. Festival von Cannes eröffnete.
16: Here in Cannes, story comes first. The courage to tell it comes first. So let's celebrate audacity, freedom
17: and the fierce act of creation.
15: Zuvor wurde der neuseeländische Regisseur Peter Jackson mit der Ehrenpalme ausgezeichnet. Jackson. Damit hatte sich das Festival wohl dafür entschuldigen wollen, dass er mit dem Splatter Bad Taste und auch später mit einem Ausschnitt aus dem Herrn der Ringe zwar auf dem Filmmarkt, aber nicht im offiziellen Programm vertreten gewesen sei.
18: This is the Cannes Film Festival's way of apologizing for not giving Bad Taste the Pandora.
15: Seit der Pandemie werden Eröffnungsgala und Film frankreichweit in hunderten Kinos gezeigt. Das Festival geht zum Publikum. Zugleich aber haben sich die Eröffnungsfilme von jenem Kino als Kunst entfernt, für das Cannes steht. So auch die als Kostümfilm verkleidete Romcom La Venus Electrique.
19: Depuis quelques temps, je vois une médium.
15: Der Film erzählt von einem Künstler, der in Paris der 1920er Jahre über ein Medium Kontakt zu seiner verstorbenen Frau aufnehmen will und sich in jene Zirkusdarstellerin verliebt, die vorgibt, ein solches zu sein.
19: Ha?
15: Und auch die Wettbewerbsjury stellte sich gestern vor.
20: Finally.
15: Endlich sei er eingeladen worden, schätzte Schauspieler Stellan Skarsgård.
20: I didn't die before I got here.
15: Der südkoreanische Filmemacher, Jurypräsident Park Chan-wook, zögerte hingegen, die Einladung anzunehmen, weil sie auch mit Stress verbunden sei. Und der schottische Drehbuchautor Paul Laverty hielt die Anfrage aus Cannes anfangs für einen Scherzanruf seines Sohnes. Ein zentrales Thema in der Pressekonferenz war das Verhältnis von Kunst und Politik. Das Kino dürfe nie zu einem Ort der Selbstzensur werden, so US-Schauspielerin Demi Moore.
21: If we start censoring ourselves, then we shut down the very core of our creativity, which is where we can discover truth and answers.
15: Kunst könne, müsse aber nie politisch sein, so Park Chan-wook, und es sei letztlich eine Frage der künstlerischen Form und Qualität, die ein Werk mehr sein lasse als Propaganda.
22: 그것이 예술적으로 잘 주장된다면.
15: Vor allem sei das Festival aber ein Fest für das Kino und sie freue sich wie ein kleines Kind in dieses Bad der vielen Filme einzutauchen, so Demi Moore.
21: The joy of diving in and I feel like a little kid getting to play a grown-up.
2: Sagt Demi Moore in Cannes. Und von Cannes gehen wir jetzt nach Triest, allerdings weit zurück ins Jahr 1850. Da hat Giuseppe Verdi die Oper Stifelio auf die Bühne gebracht. Im Zentrum steht dabei ein protestantischer Pfarrer, der sich von seiner Frau scheiden lässt, nachdem sie ihn betrogen hat. Bei der Uraufführung ein Skandal, heute eine selten gespielte Wiederentdeckung und ab heute am Musiktheater an der Wien zu sehen. Ö1 überträgt die Premiere mit dem ORF-Radio-Symphonieorchester live ab 19 Uhr. Mehr von Judith Hoffmann.
23: Etliche seiner späteren Erfolge klingen in Verdis Stifelio bereits an, sagt der Dirigent Jérémy Roirer.
24: Rigoletto, Traviata, Simon Boccanegra, Ballo in Maschera, on entend absolument tout ça.
23: Doch bei der Uraufführung 1850 in Triest war es schlicht das falsche Stück zur falschen Zeit am falschen Ort. Ein verheirateter Pfarrer empörte die katholische Gesellschaft mehr als der von Verdi intendierte Skandal seiner Scheidung. Nach massiver Intervention der Zensurbehörde zog er das Werk schließlich zurück. Und heute ist eine Scheidung schon wieder kein Skandal.
25: You can divorce, I think, on the cusp of Bilal. Milk and please divorce. Yeah, and okay, sure.
23: Man bekommt sie quasi im Supermarkt, scherzt Regisseur Wassili Bachatow. Also verlegt er die Handlung in die hermetische Welt der Amish und gibt jeder Figur eine Vorgeschichte, allen voran dem Titelhelden.
26: Ich wollte immer schon diese Geschichte finden und erfinden, die man im Werk nur in Andeutungen hört, dass Stifelio früher Rodolfo Müller hieß und ein ganz anderes, gar nicht religiöses Leben führte. Das Trompetensolo in der Ouvertüre inspirierte mich, aus ihm einen Jazz-Trompeter zu machen, der mit der Geliebten eines Mafia-Bosses schläft und dann um sein Leben rennt. Während der Ouvertüre zeigen wir Rodolfos Leben, bevor er Stifelio wurde.
23: Luciano Ganci als Rodolfo findet Unterschlupf beim alten Stanka. Er wird Pfarrer in seiner Amish-Gemeinde und heiratet Stankas Tochter Lina, gespielt von Joyce El-Khoury. Seine wahre Identität versteckt er symbolisch im Trompetenkoffer unterm Bett. Das karge Holzhaus der Amish ist als gefinkeltes Labyrinth von Räumen und Gängen auf die Drehbühne gezimmert, wo in einem thrillerartigen Katz-und-Maus-Spiel Linas Seitensprung mit dem jungen Raffaele ans Licht kommt. Dirigent Jeremy Rohrer setzt den Fokus auf Verdis musikalische Botschaft hinter den berückenden Melodien.
0: Verdi schuf mit seiner Musik die politische Basis für Italiens Einheit. Und heute degradiert man ihn zu einem Komponisten, der allein im Dienst der Vokalkunst steht. Das ist ein absoluter Trugschluss.
23: Am Ende ebnet die Scheidung auch den Weg zurück ins einstige Künstlerleben, wäre da nicht das unbarmherzige Karma, so Bachadov.
25: He finally will be destroyed by the karma of his previous life.
23: Angesichts von Produktionen wie dieser schmerzt die Aussicht auf das kommende drastische Sparprogramm im Musiktheater an der Wien noch mehr.
2: Und die Meldungen hat jetzt Felix Schneider-Sturm.
1: US-Präsident Donald Trump ist derzeit auf dem Weg nach China zu dem lange geplanten Staatsbesuch bei Präsident Xi Jinping. Dabei geht es vor allem um den Iran-Krieg. Peking wird ja Einfluss auf das Regime in Teheran zugeschrieben. Aber es geht auch um mögliche Wirtschaftsdeals. Teil der US-Delegation sind etwa einige Tech-CEOs wie Elon Musk, Tim Cook von Apple oder Nvidia-CEO Yanxun Huang. Und was seine Expansionsvorstellungen betrifft, provoziert Trump jetzt weiter. Auf seinem Online-Dienst Truth Social hat er eine Karte Venezuelas in den Farben der US-Flagge veröffentlicht. Darüber steht 51. Bundesstaat. Vertreter mehrerer Tech-Giganten aus dem Social-Media-Bereich sind heute bei einem runden Tisch im Bundeskanzleramt zu Gast. Mit ihnen will die Regierung über das geplante Verbot von sozialen Medien für unter 14-Jährige beraten. Viele technische und rechtliche Fragen zur Umsetzung sind noch offen. Vielleicht gibt es Vorschläge der Konzerne zur leichten Umsetzung des Verbots, sagt Digitalstaatssekretär Alexander Pröll. Am Ende des Tages entscheide aber die Politik. Der Gesetzesentwurf soll Ende Juni vorliegen. In der deutschen Autobranche fallen wohl doch mehr Jobs weg als erwartet. Der Verband der Automobilindustrie rechnet mit einem Verlust von insgesamt 225.000 Arbeitsplätzen im Zeitraum von 2019 bis 2035. Das ist um fast ein Fünftel mehr als bisher angenommen. Grund ist die schlechte Wirtschaftslage. Die Autobauer klagen unter anderem über teure Energie, hohe Lohnkosten und hohe Steuern. Mitten in der Regierungskrise in Großbritannien hält König Charles III. Heute die traditionelle Thronrede vor dem Parlament, die sogenannte King's Speech. Nach dem Wahldebakel der regierenden Labour-Partei bei den Regionalwahlen sind zuletzt die Rücktrittsaufforderungen an Premier Starmer immer lauter geworden, der will aber im Amt bleiben. Und rund um Christi Himmelfahrt morgen setzen die ÖBB mehr Züge ein. Das beginnt schon heute mit extra Garnituren auf der Strecke zwischen Wien und Salzburg. Insgesamt wird es an diesem verlängerten Wochenende auf der Weststrecke 10 zusätzliche Züge geben. Zum Wetter, das wird heute zeitweise sonnig, am Nachmittag dann etwas mehr Wolken. Ein kurzer Regenschauer am ehesten an der Grenze zu Italien und im Bereich der Tauern. Die Höchstwerte 11 bis knapp 20 Grad.
2: Danke Felix, das war das Morgenjournal um 7. Wir melden uns wieder um 8 Uhr, jetzt aber wieder zu Till Köppel und guten Morgen mit Hörens.
3: Guten Morgen und wir machen weiter mit Musik von Georg Philipp Telemann.

0: Georg Philipp Telemanns Divertimento in Estor war zu hören, daraus die Ouvertüre. Es spielte die Akademie für Alte Musik Berlin unter Bernhard Fork. 7.36 Uhr und das hören Sie heute noch im Ö1-Programm.
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0: Musik von Johann Christian Bach in Guten Morgen mit Ö1. Die Sinfonie in G-Dur, daraus der dritte Satz. Zu hören war das Freiburger Barockorchester unter Gottfried von der Goltz. In Wien ist der Trubel diese Woche vielerorts zu merken. Der Song Contest geht ja am Samstag in der Stadthalle über die Bühne. Und viele ORF-Aktionen drehen sich um das größte Musikfest der Welt. 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

Geist. Wir haben einen Open Call gestartet und kurze kreative Stücke zum Song Contest gesucht. Diese Woche spielen wir die 25 besten Einreichungen und jetzt gleich das Stück einer Gewinnerin. Ena Plischko kann sich über 1.500 Euro freuen. Ihre Siegernummer heißt I Am.

I Am, ein experimentelles musikalisches Selbstporträt von Ina Plischko. Sie hat Computermusik studiert und ist unter den Gewinnerinnen des Ö1 Musikbewerbes zum Song Contest. Herzlichen Glückwunsch. 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

0: aus Wolfgang Amadeus Mozarts Divertimento in Estur spielte die Camerata Academica des Mozarteum in Salzburg unter Schandor Weck. 7.44 Uhr. Wovon hängt es ab, dass ein Song beim Eurovision Song Contest gut ankommt oder floppt? Vom Gänsehautfaktor sagen Musikwissenschaftler, wie viel Gänsehaut man beim Hören von einem Song verspürt, kann man nämlich messen. Tobias Mayer über ein exklusiv für den ORF zum Song Contest durchgeführtes Experiment.
1: Ah, grüß Gott, Frau Lindenbauer. Grüß Gott.
2: Bei Christoph Reuter ist heute Versuchstag. Nacheinander kommen 28 Freiwillige ins Institut für Musikwissenschaft an der Uni Wien. Der Professor für Musikwissenschaft spielt ihnen dort 6 der heurigen ESC-Songs vor.
1: Uns ging es in diesem Versuch darum, zu schauen, wie die Gewinnchancen von den Stücken sein könnten.
2: Die Versuchspersonen hören stellvertretend 3 Favoritenbeiträge, nämlich Finnland, Frankreich und Dänemark, und 3 Tabellenschlusslichter, die laut Wettquoten kaum Chancen auf den Sieg haben, nämlich Montenegro, Estland.

0: Estland und auch Österreich. Beim Anhören sind die Versuchspersonen mit zwei Plastikclips verkabelt, die wie Wäscheklammern an Zeige und Mittelfinger befestigt werden.
1: Das sind Sensoren, die kann man hier aufklippen und die messen den Hautleitwert.
0: Diese Sensoren schicken eine geringe und ungefährliche Menge Strom durch den Körper.
1: Wenn man emotional in etwas involviert ist, dann öffnen sich die Poren mehr, man schwitzt mehr. Und wenn man mehr schwitzt, dann wird der Strom besser geleitet, weil es feuchter ist.
0: Erklärt Christoph Reuter. Der Computer zeichnet auf, wie stark der Körper auf das Musikerlebnis reagiert. Und ob man zum Beispiel Gänsehaut verspürt.
1: Ein Stück ist besonders, sagen wir, erfolgreich oder kommt besonders gut an, wenn es eine Gänsehaut hervorruft. Dann hat es meist irgendwie eine ganz gute Gewinnchance.
0: Sagt Reuter, denn bei Gänsehaut wird im Gehirn der Glücksbotenstoff Dopamin ausgeschüttet. Wenn uns ein Song also unter die Haut geht, dann bewerten wir ihn automatisch besser. Und deshalb sind Reuters Ergebnisse so interessant, denn sie zeigen, warum manche Songs als Favoriten gehandelt werden und andere nicht.
2: Da ist es so, dass wir bei den zurzeit in den Wettbüros Erstplatzierten die Gänsehautrate ziemlich hoch ist. Während also bei den Letztplatzierten es so gut wie keine Gänsehaut beim Musikhören erkennbar ist.
0: Aber was erzeugt in der Musik überhaupt Gänsehaut? Vor allem Überraschungen, sagt Reuter.
2: Es passiert etwas in dem Stück, was man nicht so richtig erwartet hat. Aber das, was passiert, ist systemkonform. Also das heißt, es ist eine andere Tonart oder ist jetzt, sagen wir mal, ein Dynamikwechsel. Aber es geht weiter und auch so weiter, dass es irgendwie sehr gut oder noch besser passt, als man sich das vorgestellt hat.
0: Christoph Reuters Versuch zeigt also, je mehr Gänsehaut ein Song hervorruft, desto besser kommt er an.
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Sonate von Domenico Scarlatti mit Gottlieb Wallisch hier am Klavier. Jetzt ist es gleich 7.50 Uhr und zum Abschluss der Ö1 Morgenmusik hören wir die London Mozart Players.

0: Rondo aus Ignaz Josef Pleyls Sinfonie in D-Moll spielten die London Mozart Players unter Matthias Bamert. Die Musik ausgewählt hat heute Susanne Hofinger. Und jetzt kommen wir zur Frage, was Radfahren, Schwimmen oder Tischtennis mit Piraterie zu tun haben. Mehr als man vielleicht annimmt, wie wir bei Leporello hören.
1: Also die Idee ist wirklich eben so von dieser Piratinnenfigur so ein Storytelling zu entwickeln, das also bewusst popkulturell heroisch aufgeladen ist. Also wie so eine Symbolfigur für so einen antikapitalistischen Widerstand, so Robin Hood-Style sozusagen.
2: Die Kulturwissenschaftlerin Magdalena Scheicher untersucht subkulturelle Selbstorganisation. Im Rahmen ihrer Projektreihe Pirate Cultures Vienna hat sie die Ausstellung Pirati Ciclisti Antifascisti zusammengestellt, die bis Ende Mai in den Soho Studios in Wien-Ottakring läuft. Anna Socz

0: Rick war vor Ort.
1: Subkulturelle Selbstorganisation, vor allem in Städten, gibt es international, sind teilweise auch sehr vernetzt, gibt es Ähnlichkeiten, gibt aber Wiener Besonderheiten. Gerade der Titel der Ausstellung, dieser Slogan Piratezyklist, die Antifaschist, ist also ein Wiener Unikum eigentlich, von dem ausgehend diese Geschichte gesponnen wird.
0: Es ist eine Geschichte sportlicher Subkulturen, die sich gegen Rassismus, Sexismus oder Faschismus positionieren. Zu den Organisationen gehören etwa der Schwimmverein Donaukanal, der sich für das Schwimmen im innerstädtischen Gewässer stark macht und für den eine eigene Bademodelinie entworfen wurde. Oder der Tischtennisverein, der Zugang zum Tischtennis im öffentlichen Raum fördert.
1: Eine spannende Gruppe ist Cheerleaders Vienna, die sind das männlich gelesene Cheerleading-Team von Vienna Roller Derby. Vienna Roller Derby, ein total spannender Sportart, weil da kann jeder mitspielen, jeder. Und die Cheerleaders sind männlich gelesene Personen, also Männer wirklich in so sexy Spandex-Höschen mit Pompoms, die gegen toxische Männlichkeit auftreten.
0: Weiter sind der Ausstellung vertreten der Flinter Fußballclub Dynama Donau und die Freundinnen der Friedhofstribüne, die Fans des Wiener Sportclubs. Pirati, Ciclisti, Antifaschisti ist einer ihrer Schlachtgesänge.
1: Nämlich geht der Wiener Sportclub zurück auf den Ruderclub Pirat an der Alten Donau, den es heute noch gibt. Und aus dem haben sich damals Radfahrerinnen zusammengeschlossen und den Wiener Zyklistenclub gegründet. In weiterer Folge entstand daraus dann der Wiener Sportclub Anfang des 20. Jahrhunderts. Und das ist schon mal so irgendwie eine nette Geschichte, die so einen linken Lokalpatriotismus beschreibt, seinen ganz eigenen.
2: Pirati, Ciclisti, Antifaschisti! Pirati, Ciclisti, Antifaschisti!
1: Und andererseits kursiert dieser Spruch auch in so einer Do-it-yourself-Fahrradszene, in einer selbstorganisierten. Und da habe ich mir gedacht, das ist total lustig. Da sollte man Geschichte über diese subkulturelle, sportliche Selbstorganisation erzählen.
3: Es ist ein Transportmittel, aber nicht nur das, es ist auch eine Performerin für mich, das Fahrrad, eine Akteurin und ein Instrument, mit dem wir uns durch die Stadt bewegen und mit dem wir auch feministische und inklusive Mobilitätsutopien imaginieren.
0: Der alternativen Fahrradszene gehört die Medienkünstlerin Conny Zenk an. Sie veranstaltet Radperformances und Soundrides. Zu DJ-Musik radelt man durch die Stadt und nimmt diese ganz anders wahr als sonst.
3: Also da geht es ganz stark auch darum, Orte zu besetzen und sich anzueignen, zu transformieren, dabei aber auch über die Stadt und die Stadtgeschichte zu lernen. Also das Fahrrad ist für mich auch ein klares Zeichen für Antifaschismus, für eine widerständige Wiener Kultur in der Geschichte, aber auch in heute.
0: In der Ausstellung Pirati, Ciclisti, Antifaschisti in den Soho-Studios zeigt Conny Zenk ihre Videoarbeit Spinning Bodies. Personen in Rollstühlen und auf Rädern bewegen sich nach einer Choreografie durch einen von Laserstrahlen modulierten Raum.
3: Also das sind Personen aus dem Rollstuhl-Basketball, Personen aus dem Bike-Polo, aber auch Tänzerinnen, die mit einem Rollstuhl performen und diesen manipulieren oder eben auch Personen, die ihre kinetischen Fahrradskulpturen fahren.
0: Am 19. Mai findet in der Ausstellung Pirati, Ciclisti, Antifaschisti unter dem Titel On Reclaiming Space eine Themenführung mit Diskussion statt. Unter anderem mit dem feministischen Skateboard-Magazin Brav, mit dem Tischtennisverein und dem Schwimmverein Donaukanal. Und zur Finissage am 27. Mai gibt es die Fußball-Performance Alive and Kicking von Ariane Öchsner.
1: Das ist eine Vertreterin aus dem zeitgenössischen Zirkus, die sich unter anderem mit Fußball auseinandersetzt und sie wird dieses Thema so aufgreifen, dass es nicht 11 Männer sind, die mit einem Ball spielen, sondern nicht männliche Person, die mit 11 Bällen jongliert.
4: Leporello macht morgen Feiertagspause und meldet sich dann am Freitag mit Schauergeschichten aus dem Klanglabor zurück. In Helene Breisachs Klanglabor geht es heute um 8.20 Uhr. Da gibt es aber keine Schauergeschichten, sondern Zahlenspiele. Heute am 13. Mai ist nämlich auch der 133. Tag des Kalenderjahres und das lädt zu Assoziationen ein. Mehr dann im Pasticcio und das war Guten Morgen mit Ö1. Technik Sabine Heiner, Moderation Till Köppel.
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6: Paul Schiefer im Studio, guten Morgen. US-Präsident Donald Trump reist zu einem offiziellen Staatsbesuch nach China. In den Gesprächen mit Staatspräsident Xi Jinping geht es um den Iran-Krieg, aber auch um Wirtschaftsthemen. Im Bundeskanzleramt findet heute ein runder Tisch zum Social-Media-Verbot für unter 14-Jährige statt. Mit dabei sind auch Vertreter der großen Plattformen wie TikTok. Die EU will Bahnreisen quer durch Europa leichter machen. Heute wird die Kommission dazu Vorschläge auf den Tisch legen. Dazu hören Sie ein Gespräch mit unserer Korrespondentin Verena Sophie Meyer. Und Rekordnationalspieler Marco Arnautovic traut dem ÖFB-Team im Sommer bei der Weltmeisterschaft in Nordamerika sogar den WM-Titel zu. Die Wetteraussichten hat Nathalie Auer.
7: In ganz Österreich scheint heute zeitweise die Sonne. Am längsten sonnig wird es von Unterkärnten bis ins Südburgenland. Wolken ziehen im Laufe des Tages aber auch durch, die meisten gibt es derzeit in den Alpen. Regenschauer sind diesmal aber die Ausnahme. Am ehesten nass kann es am Abend im Bereich der Tauern und an der Grenze zu Italien werden. Außerdem spüren wir heute im Donauraum den Wind. Immer wieder bläst er hier mit Böen um die 40 Kilometer pro Stunde. Die Temperaturen, die liegen derzeit noch fast überall im einstelligen Bereich. In manchen Tälern ist es sogar frostig. In den Landeshauptstädten hat es im Moment in der Wiener Innenstadt um 9 Grad, in Eisenstadt 7, in St. Pölten, Linz und Salzburg um 5 Grad, in Innsbruck 4, in Bregenz 6 Grad und in Graz und Klagenfurt 3 Grad. Am Nachmittag erwarten uns dann 11 bis knapp 20 Grad. Die zweite Wochenhälfte verläuft unbeständig mit einigen Regenschauern und Gewittern. Vorübergehend kann es im Mittelgebirge auch schneien.
6: US-Präsident Donald Trump hat sich am Abend auf den Weg in Richtung Peking gemacht mit einem Zwischenstopp in Alaska. Am Programm des lange erwarteten Treffens mit Präsident Xi Jinping steht vor allem der Krieg im Iran. Es wird aber auch um andere Themen gehen. Aus den USA berichtet Markus Müller.
8: Eigentlich hätte der Besuch schon vor 1,5 Monaten stattfinden sollen. Aber der amerikanische Angriff auf den Iran hat den Zeitplan durcheinandergebracht und wird auch eines der wichtigsten Themen bei dem Treffen der Präsidenten Donald Trump und Xi Jinping sein. Die Verhandlungen über ein Ende des Krieges zwischen Teheran und Washington sind zuletzt ins Stocken geraten und China könnte hier vermitteln. Der iranische Außenminister war gerade erst zu Besuch in Peking und China habe Interesse an einem Ende des Konflikts, sagt Trump vor seinem Abflug. 40% der chinesischen Ölimporte würden über die Straße von Hormuz transportiert.
9: They get a big percentage, 40% of their oil from Hormuz. He'd like to see it get done.
8: Xi hätte das Problem gerne gelöst, sagt Trump, zu dem er überhaupt ein sehr gutes Verhältnis habe.
9: I have a great relationship with President Xi. We're doing a lot of business, but it's smart business. We used to be taken advantage of for years with our previous presidents, and now we're doing great with China. We make a lot of money with China.
8: Früher hätte China die USA ausgenutzt, aber jetzt sei es eine gute Beziehung. Die USA würden im Handel mit China sehr viel Geld verdienen. Der Blick aus China ist etwas komplexer. Peking hat bereits angekündigt, ein Thema anzusprechen, das für die USA heikel ist. Den Status von Taiwan und speziell die amerikanischen Waffenverkäufe an die Insel, die die Kommunistische Partei nur als abtrünnigen Teil Chinas betrachtet. Bisher hatten sich die USA geweigert, über dieses Thema zu sprechen. Das könnte sich diesmal ändern.
9: He'll bring up Taiwan. I think more than I will. But I think that a discussion will be a little bit about energy and the very beautiful country of Iran.
8: China werde Taiwan ansprechen, sagt Trump, aber er werde eher über Energie sprechen und über das schöne Land Iran. Ursprünglich sollte es bei dem Besuch vor allem um die Beilegung des Zoll- und Handelsstreites zwischen den beiden Ländern gehen. Begleitet wird Trump von einer großen Wirtschaftsdelegation. Der Besuch soll bis Freitag dauern.
6: Bis zum Sommer will die Bundesregierung in Österreich einen Gesetzesentwurf für das Social-Media-Verbot für unter 14-Jährige auf den Tisch legen. Noch gibt es dazu aber technisch und auch rechtlich viele ungeklärte Fragen. Im Bundeskanzleramt findet am Nachmittag dazu ein runder Tisch mit den großen Plattformen statt. Ihr Interesse an einem Verbot ist aber wohl nicht besonders groß, berichtet Viktoria Waldecker.
10: Von TikTok bis Google. Vertreter der großen Plattformen sind heute im Bundeskanzleramt. Sie sollen ihre Sicht auf das geplante Social-Media-Verbot bis 14 Jahre darlegen können, sagt der Staatssekretär für Digitalisierung Alexander Pröll von der ÖVP.
11: Ich bin immer ein Fan davon, unter Einbindung dieser Plattformen auch den Gesetzestext zu überlegen. Vielleicht gibt es da dort auch Vorschläge, wie das im Idealfall leicht umzusetzen ist.
10: Viele Vorschläge werden die Vertreter der großen Plattformen wohl nicht mitbringen. Das geplante Verbot widerspricht ihren Geschäftsinteressen. Es gehe bei dem Treffen heute aber nicht darum, sie zu überzeugen, glaubt Pöll.
11: Am Ende des Tages entscheidet die Politik, wie die gesetzliche Umsetzung dann im Detail aussehen wird.
10: Wie die Einführung einer Altersgrenze für Social Media rechtlich und technisch funktionieren soll, steht noch nicht fest. Die Regierung will den Gesetzesentwurf Ende Juni, also in 7 Wochen, präsentieren.

0: da ändern?
1: Im Moment muss man oft mehrere Apps in unterschiedlichen Sprachen verwenden, um eine Zugreise durch Europa zu buchen. Im besten Fall dann auch die schnellste und die günstigste. Kurz zwei Beispiele zur Veranschaulichung. Wenn man zum Beispiel die ÖBB-App aufmacht, gibt es zwar viele Verbindungen nach Italien, aber ich kann kein Ticket von Wien nach Paris buchen. Da gibt es das Ticket nur für eine Teilstrecke. Ein anderes Beispiel, es gibt einen Zug von Paris nach Barcelona. Der wird zwar in der französischen Bahn-App von SNCF angeboten, aber nicht in der vom spanischen Bahnunternehmen, da existiert dieser Zug praktisch nicht. Das liegt daran, dass manche Bahnunternehmen zusammenarbeiten, Verträge haben und andere eben nicht, und das macht das Bahnfahren durch Europa so kompliziert. Aber das will man jetzt angehen. Es soll in Zukunft möglich sein, für solche langen Zugreisen ein Ticket bei einem Anbieter zu bekommen, obwohl man durch mehrere EU-Länder mit mehreren Bahnunternehmen fährt. Da wird die EU-Kommission heute Gesetzesvorschläge eben dazu vorlegen.
0: Also eine Ticketbuchung für die gesamte Reise, auch wenn ich durch mehrere Länder hindurchfahre, vergleichbar auch mit den Flugtickets, wo das ja immer schon so war und jetzt natürlich auch so ist. Was erhofft sich denn die EU-Kommission für den Zugverkehr in Europa davon?
1: Einerseits geht es um Vereinfachung für die Bürgerinnen und Bürger, wo sie auch ein Problem sehen. In einer Eurobarometer-Umfrage haben rund 60% angegeben, dass sie die Buchung einer langen Zugstrecke durch Europa schon einmal aufgegeben haben, weil es zu kompliziert ist oder weil sie besorgt sind, beim Umstieg zu stranden. Zweitens soll die EU durch dieses Single European Ticket, wie es genannt wird, auch besser verbunden werden, enger zusammenrücken. Das klingt nach einer Art Identifikationsprojekt. Manche PolitikerInnen ziehen da Vergleiche mit der Abschaffung der Roaming-Gebühren zum Beispiel. Und drittens geht es um den Wettbewerb in Europa und um Transparenz. Der Bahnsektor wird ja von vielen großen staatlichen Eisenbahnbetrieben dominiert. Sie werden die Angebote anderer Anbieter der Konkurrenz wohl auch in ihren Buchungsplattformen aufnehmen müssen oder ihre Angebote Drittanbietern zur Buchung zur Verfügung stellen, wie zum Beispiel Apps wie Trainline. Das ist für viele Bahngesellschaften allerdings ein rotes Tuch. Aber dadurch könnten Preise für Kundinnen und Kunden besser vergleichbar werden. Manche hoffen, dass der Zugfahren, das im Moment oft teurer ist als das Fliegen, billiger werden könnte.
0: Schauen wir uns noch die Fahrgastrechte an. Da soll es auch Verbesserungen geben, denn derzeit gibt es da immer wieder Probleme, wenn der eine Zug Verspätung hat und man dann beim Umsteigen den Anschlusszug eines anderen Bahnunternehmens nicht erwischt hat. Was soll sich denn da ändern bezüglich Entschädigungen für die Bahnkunden?
1: Tatsächlich gibt es im Moment keinen EU-weit gültigen, umfassenden Schutz für Zugpassagiere, wenn sie bei einer langen Reise mit unterschiedlichen Anbietern an einem Ort stranden. Das Gesetzespaket soll da auch hier klare Vorgaben enthalten für jene, die so ein europäisches Ticket für ihre Europareise gebucht haben. Wie diese Hilfen genau ausgestaltet sind, da müssen wir allerdings abwarten. Also geht es bei der verpassten Verbindung um eine Umbuchung auf einen nächsten Zug, der auch von einer anderen Bahngesellschaft durchgeführt wird, geht es auch um die Übernahme von Hotelkosten zum Beispiel. Also auf einige Details müssen wir bis zur Pressekonferenz der EU-Kommission warten.
0: Die wird heute über die Bühne gehen, diese Pressekonferenz. Schauen wir uns noch an, bis wann kann denn das alles Realität werden?
1: Heute werden mal die Pläne auf den Tisch gelegt und dann gibt es Verhandlungen mit den Mitgliedsländern und dem EU-Parlament. Die EU-Länder könnten da das Gesetz auch noch verwässern, dass es zum Beispiel nicht zu viele Pflichten für die nationalen Bahngesellschaften enthält. Diese Verhandlungen sind oft ein Unterfangen von 2 bis 3 Jahren und manche äußern die Hoffnung, dass sich das in dieser Legislaturperiode bis 2029 ausgeht und bis dahin so ein Single European Ticket steht. Also für diesen und auch nächsten Sommerurlaub ist das noch etwas zu früh.
0: Die Bahnkundinnen und Bahnkunden in Europa brauchen also noch etwas Geduld, bis diese Verbesserungen tatsächlich dann Realität sind. EU-Korrespondentin Verena Sophie Meyer war das. Vielen Dank.
1: Vielen Dank. Schönen Tag.
0: Die deutsche Autoindustrie ist schon länger unter Druck, doch jetzt stellt sich heraus, es dürften noch mehr Arbeitsplätze verloren gehen, als man ohnehin schon angenommen hat. Im Zeitraum zwischen den Jahren 2019 und 2035 werden 225.000 Arbeitsplätze wegfallen, sagen Industrievertreter, und Christoph Danninger berichtet.
2: Der Verband der Automobilindustrie Deutschland geht davon aus, dass in der Branche bis in das Jahr 2035 rund 250.000 Arbeitsplätze gestrichen werden. Das sind um 35.000 mehr als bisher angenommen. Betroffen seien vor allem die Zulieferbetriebe. Hier würden durch die Umstellung vom Verbrennermotor zu E-Antrieben Arbeitsplätze verloren gehen.

0: Laut Simon Schütz vom Autoindustrieverband gebe es aber viele weitere Gründe, warum so viele Arbeitsplätze bei deutschen Auto- und Autoteileherstellern wegfallen.
1: Die neuen Jobs, die entstehen, da entscheiden die Unternehmen sich, welcher Standort ist am sinnvollsten, wo können wir gewinnbringend produzieren. Und diese Entscheidung, das zeigen auch alle unsere Umfragen, diese Investitionsentscheidungen, die fallen immer seltener positiv für Deutschland aus, weil einfach hier das Gesamtkonzept von Arbeitskosten, Energiekosten, Bürokratie und so weiter nicht stimmt. Und deswegen entstehen die Jobs woanders und dadurch ist dieser Rückgang eben auch jetzt noch größer, als wir vorab erwartet hätten.
0: Schütz fordert mehr Technologieoffenheit von der EU, Stichwort Hybridauto. Bei vielen deutschen Herstellern gibt es bereits seit Jahren massive Sparprogramme. Erst vor ein paar Tagen hat Porsche angekündigt, 3 Tochterunternehmen zu schließen und hunderte Stellen abzubauen. Mercedes hat Anfang der Woche mitgeteilt, dass zahlreiche Autohäuser in deutschen Städten verkauft werden.
2: Wie geht es Menschen, die zwangsweise in eine psychiatrische Station aufgenommen werden und wie kann man sie unterstützen? Darum kümmert sich in Österreich der Verein Vertretungsnetz. Und bei diesem Verein hat man jetzt beobachtet, dass immer mehr Kinder und Jugendliche zwangsweise eingeliefert werden. Veronika Mauler berichtet.
3: Mehr als 1300 Kinder und Jugendliche sind vergangenes Jahr zwangsweise in der Psychiatrie aufgenommen worden. Fast 3/4 davon waren Mädchen. Meistens sei es um selbstgefährdende Situationen gegangen, sagt Bernhard Rappert, der Fachbereichsleiter der Patientenanwaltschaft bei Vertretungsnetz.
4: Es geht um selbstverletzendes Verhalten, es geht um Suizid, es geht um Essstörungen, es geht um Angststörungen, um Zwangsstörungen. Das Spektrum ist da ein ganz großes. Wir haben vor allem Jugendliche, die bereits älter als 14 Jahre alt sind, aber durchaus auch jüngere Kinder.
3: Im Vergleich zu vor der Corona-Pandemie, also dem Jahr 2019, ist die Zahl der Tage, an denen Minderjährige zwangsweise in der Psychiatrie untergebracht worden sind, um 36% gestiegen. Und das, obwohl die durchschnittliche Dauer der Aufenthalte immer kürzer wird. Oft werden die Jugendlichen schon nach 1-2 Tagen wieder entlassen.
4: Für mich die naheliegendste Hypothese ist die, dass die Kinder zu früh, nämlich noch nicht ausreichend stabilisiert, wieder entlassen werden müssen, weil andere Kinder bereits dringend auf ein Bett warten.
3: Im Schnitt ist 2025 ein Viertel aller zwangsweise untergebrachten Psychiatriepatienten mit Gurten am Bett fixiert worden. Ein Drittel durfte zeitweise das Zimmer nicht verlassen. Was Zwangsmaßnahmen wie diese angeht, gibt es in den 36 Krankenhäusern, in denen das Vertretungsnetz tätig ist, große Unterschiede.
4: Und ein Stück weit, glaube ich, ist die Anwendung von Zwangsmaßnahmen auch eine kulturelle Frage. Also Abteilungen, wo man etwas immer schon so gemacht hat, tendieren vielleicht dazu, weiterhin so zu arbeiten. Aber wir sehen, dass wenn die Leitung sich mit dem Thema befasst, dass dann diese Zahlen zurückgehen.
3: Rappert appelliert hier an die Kliniken, sich auszutauschen und der Frage nachzugehen, warum es mancherorts gelingt, mit weniger Gurtfixierungen auszukommen. Er verweist auf Deutschland.
4: Man hat in Deutschland gesehen, dass psychiatrische Stationen, die mit wenig institutioneller Gewalt arbeiten, also offene Türen, wenig Zwangsmaßnahmen, wenig Zwangsmedikation, sondern versuchen, die Menschen zu überzeugen von einer möglicherweise sinnvollen Behandlung, dazu führen, dass es weniger Gewalt und weniger Anspannung gibt.
3: Man müsse offen darüber diskutieren, dass psychiatrische Abteilungen vor allem im Westen Österreichs geschlossen geführt werden, so Rappert. Aus seiner Sicht sollte man die Türen dort aufsperren.
2: Der Regen der letzten Tage ist von vielen Menschen schon dringend herbeigesehnt worden. In der Landwirtschaft hat man schon Ernteausfälle wegen der Trockenheit befürchtet. Der Regen hat jetzt die Trockenheit zwar gelindert, zum Beispiel in Niederösterreich. Für eine nachhaltige Entspannung reicht das aber noch nicht, berichtet aus Niederösterreich Jürgen Winterleitner.
5: Die Regenmengen, die in den vergangenen Tagen gefallen sind, sorgen in den oberen Bodenschichten für Entspannung. Davon profitiert die Vegetation, sagt Klimaforscher Klaus Haslinger vom Nationalen Meteorologiedienst Geosphere Austria. Für eine Änderung im Grundwasserpegel sei es allerdings noch zu wenig gewesen. Auch die Landwirtschaftskammer Niederösterreich spricht weiter von einer angespannten Lage. Besonders Wintergetreide wie Weizen, Gerste oder Roggen sei betroffen. Hier gäbe es bereits auch Einbußen. Die Situation beim Grünland sei ebenfalls angespannt. Entscheidend seien nun flächendeckende Landregen statt kurzer Starkregen. Die Prognosen für die kommenden 2 Wochen zeigen laut Geosphere immer wieder Niederschläge an.
2: Beim Song Contest in Wien ist gestern das erste Halbfinale über die Bühne gegangen. Die als Favoriten gehandelten Finnen

0: sind weiter auch Griechenland und Israel, um nur einige zu nennen. Sie werden am Finale am Samstag teilnehmen. 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
0: 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In 30 Tagen beginnt die Fußball-Weltmeisterschaft in den USA, Kanada und Mexiko und zum ersten Mal seit 28 Jahren ist auch Österreich wieder dabei. Rekordnationalspieler und Rekordtorschütze Marko Arnautovic sagt in einem Interview mit dem ORF Sport, wir können auch Weltmeister werden. Wolfgang Eichinger.
3: Der 37-jährige Legionär bei Roter Stern Belgrad brennt auf seine erste WM-Teilnahme. Theoretisch ist ja alles möglich, auch der Weltmeistertitel.
4: Der Manager von Cristiano Ronaldo, der hat einmal gesagt, my friend, nothing is impossible. Und dann denke ich mir so, er hat recht.
3: Also zumindest träumen ist erlaubt, auch wenn Österreich klarer Außenseiter ist.
4: Du kannst jetzt nicht erwarten nach 28 Jahren, oder, dass wir direkt zur WM gehen und dass wir das gewinnen. Natürlich, ich traue es uns zu, also wer weiß, man weiß nie. Aber muss natürlich da am Boden bleiben.
3: Und daher ist das erste Ziel natürlich das Überstehen der Gruppenphase gegen Weltmeister Argentinien, Algerien und Jordanien.
4: Weiß, was ich für ein Vertrauen in diese Mannschaft habe oder was der Trainer für ein Vertrauen in unsere Mannschaft hat und wie die Mannschaft drauf ist und wie die Mannschaft sich freut für die WM, sehe ich da nur Gutes.
3: Die WM ist der letzte Höhepunkt von Marko Arnautovic im Nationalteam. Danach ist die Teamkarriere für den Rekordinternationalen zu Ende.
0: Und die Meldungen hat jetzt noch Felix Schneider-Sturm.
5: Aus dem Iran kommt Kritik an der Verhandlungsstrategie der USA bei den Friedensbemühungen. Washington wolle keine echten Verhandlungen, sondern die vollständige Kapitulation des Irans, heißt es aus Teheran. Der Irankrieg ist heute auch Thema beim Besuch von US-Präsident Trump in China. Morgen trifft er in Peking mit dem chinesischen Staatschef Xi Jinping zusammen. Bei einem russischen Angriff auf ein Wohnhaus in der ukrainischen Großstadt Kryvyi Rih sind mindestens 2 Menschen ums Leben gekommen. 4 Personen wurden nach ukrainischen Angaben verletzt, darunter auch ein Baby. Der ukrainische Präsident Zelensky verurteilt den Angriff als zynisch und militärisch sinnlos. In der argentinischen Hauptstadt Buenos Aires haben Zehntausende Menschen gegen die Kürzung öffentlicher Gelder für staatliche Universitäten demonstriert. Es war der 4. derartige Großprotest seit dem Amtsantritt von Präsident Javier Milei Ende 2023. Allein in der Hauptstadt waren laut der Universität Buenos Aires rund 600.000 Menschen auf der Straße. Thailand will jetzt die visafreie Aufenthaltsdauer für Touristen aus 93 Ländern von 60 auf 30 Tage verkürzen. Auch andere Visatypen sollen überprüft werden, damit Besucher sich an die Bestimmungen halten. Ziel der Maßnahme ist, den Missbrauch der verlängerten Aufenthalte und die Beteiligung mancher Touristen an illegalen Tätigkeiten zu verhindern. Seit Jahresbeginn hat Thailand 12,4 Millionen ausländische Gäste verzeichnet. Zum Wetter in Österreich, das wird heute zeitweise sonnig, am Nachmittag dann etwas mehr Wolken. Ein kurzer Regenschauer am ehesten an der Grenze zu Italien und im Bereich der Tauern. Im Donauraum wird es windig mit Böen um die 40 km/h. Die Höchstwerte 11 bis knapp 20 Grad.
0: Vielen Dank, Felix Schneider-Sturm. Das war das Morgenjournal um 8. Stefanie Leodolter Regie, Sally Güven Technik und am Mikrofon Paul Schiefer. Jetzt ist es gleich 8.20 Uhr und weiter geht's mit dem Pasticcio.
6: Mit Helene Breisach. Schönen guten Morgen. Wir beginnen das Pasticcio mit dem schönen Narziss aus der antiken Mythologie. Ein junger Mann, der von vielen Wesen, Menschen, Nymphen, Halbgöttern begehrt wird, aber niemanden erhört. Auch die Nymphe Echo verliebt sich in ihn. Sie ist ihrerseits schwer gestraft worden, weil sie mit ihrem Geplauder Göttin Juno davon

abgehalten hat, ihrem untreuen Ehemann Jupiter auf die Spur zu kommen. Echo darf darum nur mehr das letzte Wort sagen, das sie vorher gehört hat. Das macht es schwierig, einem schönen jungen Mann wie Narziss die Liebe zu gestehen. Letztendlich sterben beide an ihrer unerfüllten Liebe. Sie verschwinden, verhauchen und wie aus dem Nichts entsteht auch die folgende Musik, die Ouvertüre zur Oper Il Narciso von Francesco Antonio Pistocchi.

Berger Ensemble Concerto Stella Matutina unter der Leitung von David Drabek mit der Ouvertüre zu Il Narciso. Pastorale per Musica, also ein Schäfer-Singspiel von Francesco Antonio Pistocchi. Er war zu seiner Zeit, also etwa um 1700, ein berühmter Kastrat und nach seiner Gesangskarriere wurde er Mönch und verlegte sich aufs Komponieren. Am 13. Mai 1726, also vor genau 300 Jahren, ist Francesco Antonio Pistocchi gestorben. Der 13. Mai ist übrigens der 133. Tag des Jahres und das ist doch eine zu schöne Zahlenkombination, um sie im Pasticcio nicht aufzugreifen. Die französische Komponistin Melanie Bonis hat mehr als 300 Werke geschrieben. Ihr Opus 133 ist eine zweisätzige Komposition für Flöte und Klavier und es bleibt pastoral, erster Satz andante.

Tatjana Ruland und Florian Wieck mit dem Andante für Flöte und Klavier Opus 133 von Melanie Bonis, Musik aus dem frühen 20.

20. Jahrhundert. Ganz Wien ist derzeit im ESC-Fieber, ob man will oder nicht, man kommt kaum daran vorbei in dieser Woche. Im Jahr 2000 hat der Song Contest am 13. Mai stattgefunden. Gewonnen haben damals die Olsen Brothers aus Dänemark mit dem Lied Fly on the Wings of Love, Flieg auf den Flügeln der Liebe. Bei Felix Mendelssohn-Bartholdy heißt es mit Worten von Heinrich Heine: Auf Flügeln des Gesanges, Herzliebchen, trag ich dich fort. Das Lied entführt uns an einen exotischen Ort, irgendwo in Indien, wo sich ein seliger Traum träumen lässt. Und den singt Thomas Quasthoff.

Thomas Quasthoff am Klavier, begleitet von Justus Zeien mit Heinrich Heines auf Flügeln des Gesanges, vertont von Felix Mendelssohn-Bartholdy. Diese Reise hat uns ja nach den Fluren des Ganges geführt, also in ein exotisches Land mit Veilchen, Lotusblumen und frommen, klugen Gazellen. In der Ferne rauscht der heilige Strom und der selige Liebestraum wird natürlich unter einer Palme geträumt. So hat man sich wohl im Europa im 19. Jahrhundert das ferne Indien vorgestellt. Mit diesen schönen Bildern, würde ich sagen, begeben wir uns doch voller Vorfreude auf Ferienreisen. Polka Schnell von Josef Strauß, transkribiert für 5 Holzbläser.

Auf Ferienreisen, Polka Schnell, das Opus 133 von Josef Strauß, arrangiert für Bläserquintett von Peter Heckel und gespielt vom Quintett Wien, Hans-Georg Schmeiser, Flöte, Harald Hörth, Oboe, Helmut Hödel, Klarinette, Martin Bramböck, Horn und Maximilian Feiertag, Fagott. Sie hören das Pasticcio, es ist 8.37 Uhr. Von Johann Sebastian Bachs Goldberg-Variationen wird gerne die Anekdote erzählt, ein Graf habe sie in Auftrag gegeben, um besser einschlafen zu können, quasi Musik zum Träumen. Aber die Anekdote stimmt nicht ganz. Graf Kaiserling war russischer Gesandter am sächsischen Hof und kämpfte offenbar tatsächlich mit Schlafproblemen. In schlaflosen Nächten musste ihm daher Johann Gottlieb Goldberg, der als Musiker beim Grafen angestellt war, im Nebenzimmer etwas vorspielen. Eines Abends ist Bach bei Graf Kaiserling geladen und bringt als Gastgeschenk die frisch erschienenen Variationen für zweimanualiges Cembalo mit. Er hat die Goldberg-Variationen also weder für Goldberg noch im Auftrag des Grafen Kaiserling geschrieben. Diese Anekdote hat dann Bachs erster Biograf verbreitet. Wie aber wurde der Goldberg dann zum Namensgeber? Bach muss neugierig gewesen sein auf den damals erst 14-jährigen Musiker. Dem ist der Ruf vorausgeeilt, ein exzellenter Blattleser zu sein. Also vielleicht hat Bach ihn auf die Probe gestellt, aber Goldberg hat jedenfalls die Feuerprobe bestanden und Jahre später hat ihn Bach als Kompositionsschüler angenommen. Korrekt dürfte an der Geschichte aber sein, dass Goldberg seinem Chef in Nächten der Schlaflosigkeit vorgespielt hat. Denn schon im damaligen Diskurs wurde die Musik als wirksames Mittel gegen Wahnsinn, Jähzorn und vor allem Melancholie angesehen. Musik also nicht zum Einschlafen, sondern zur Bewältigung nächtlicher Dämonen. Passend zum heutigen Datum, Variation Nummer 13, gespielt von Andras Schiff.

Variation Nummer 13 aus den Goldberg-Variationen von Johann Sebastian Bach, gespielt hat Andras Schiff. Von Johann Sebastian Bach zu seiner österreichischen Namenskollegin Maria Bach, geboren 1896 in Wien, mitten hinein also in die Endzeit der Monarchie, an der Schwelle zu einem neuen Zeitalter. Der Vater war Jurist mit einer Stelle im Außenministerium, bis er durch eine offenbar beträchtliche Erbschaft in die glückliche Lage versetzt war, seine Stelle aufzugeben und nur noch für seine Leidenschaften Musik und Malerei zu leben. Klingt ein bisschen wie ein Märchen. Sogar der Kauf des Badener Schlosses Lesdorf ist sich noch ausgegangen. Maria Bach hat dort 10 Jahre ihrer Kindheit verbracht. Heute befindet sich dort die HTL-Malerschule. Maria Bach studiert Komposition in Wien bei Josef Marx. Es ist die Zeit der Frauenbewegung. 1918 wird in Österreich das Frauenwahlrecht eingeführt. Maria Bach ist Mitglied im Club der Wiener Musikerinnen, zu dem auch Kolleginnen wie Wilma von Webenau und Mathilde Kralik von Meyerswalden gehören. Zur Familie der barocken Musikerfamilie Bach besteht übrigens keinerlei verwandtschaftliche Verbindung. Und wenn Bachs Goldberg-Variationen imstande sind, die Dämonen schlafloser Nächte zu vertreiben, so ist das folgende Rondo Capriccioso von Maria Bach wohl um 8:44 Uhr als Wachmacher geeignet.

Rondo Capriccioso, der dritte Satz aus der Cellosonate von Maria Bach, Matthias Johansen, Cello und Yuki Takai, Klavier. Rund um den Wienerwaldsee westlich der Wiener Stadtgrenze wurden heuer im Frühjahr rund 3500 Amphibien sicher über die Straße gebracht, so hieß es vor ein paar Tagen in einer kurzen Nachricht. Frösche, Kröten und Molche, darunter auch einige Exemplare des streng geschützten Alpenkammmolchs. Sollten Sie täglich Pasticcio hören, diese Woche haben hier schon einmal die Frösche gequakt, am Montag bei Albert Hosp mit Musik von Georg Philipp Telemann. Heute zeitgenössische Frösche von Keiko Abe für Marimba. Es spielt Peter Sadlow.

0: Frogs, Frösche, von Keiko Abe, gespielt hat Peter Sadlow. Das war das Pasticcio am Mittwoch, den 13. Mai. Morgen begrüßt Sie an dieser Stelle Helmut Jasper. Technik heute Sabine Heiner, am Mikrofon war Helene Breisach.
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0: Vom Leben der Natur.
1: Auf der Schmetterlingswiese. Die Biotechnologin Marion Jarosch spricht über heimische Falter, die schon im Eistadium ökologisch relevant sind.
2: Prinzipiell ist es schwer, Eier zu finden. Am ehesten findet man Eier, wenn man zufällig den Falter beim Legen der Eier beobachtet. Das ist das Einfachste. Also sehr oft zum Beispiel kommt da auf die Brennnessel der Admiral geflogen und legt da so das Weibchen einzeln die Eier ab. Besser findet man Eier vom Segelfalter. Die sind wirklich leuchtend weiß wie kleine

0: Eine Perlen und die werden hier auf der Wiese auch sehr gerne auf den Obstgehölzen abgelegt. Aber man muss dazu sagen, man darf eben nicht Eier oder Raupen oder Puppen oder Schmetterlinge einfach aus der Natur entnehmen, ohne dass man eine entsprechende Genehmigung hat.
1: Wenn wir uns jetzt auf die Suche machen, wenn ich jetzt da auf diese Brennnesselblätter schaue, da könnte ich im Moment, auch wenn ich sie umdrehe oder so, irgendetwas in Bezug auf einen Schmetterling finden.
0: Ja, da könnten jetzt zum Beispiel Eier vom Admiral drauf sein, der hier auf der Schmetterlingswiese recht häufig ist. Bei Brennnesselansammlungen von mehreren Quadratmetern finden wir auch dann Eigelege vom Tagpfornauge oder vom kleinen Fuchs. Die Tagpfornaugen, da legen die Weibchen manchmal sogar zwei oder drei Eigelege zusammen auf eine Brennnessel und dann entstehen also so Riesennester mit Hunderten von schwarzen, stacheligen Raupen, die gemeinsam einen Raupenspiegel bilden und wenn man in die Nähe kommt, auch noch synchron zu zucken beginnen, sodass man den Eindruck hat, hier sitzt ein großes schwarzes Ungeheuer mit schwarzen Tentakeln und das ist schon abschreckend für Feinde. Gut sichtbar und trotzdem gut geschützt.
1: Und wenn ich jetzt da genau schaue, da sind auch Löcher in den Brennnesselblättern, die könnten.
0: Die könnten natürlich von Raupen sein, aber es gibt ja auch viele Raupen, die nachtaktiv sind. Also dass die Raupen eben sich tagsüber verstecken und man sie erst nachts dann im Taschenlampenlicht entdeckt. Und zudem ist es natürlich so, diese tausenden Raupen, die zum Teil von einem einzigen Schmetterlingsweibchen stammen, die werden natürlich zum allerüberwiegenden Teil gefressen. Und das ist ja auch eine ganz wichtige ökologische Funktion der Schmetterlinge, dass sie in der Nahrungskette so einen wichtigen Bestandteil darstellen. Schmetterlingsraupen sind eine ganz hervorragende Eiweiß- und Fettquelle. Fledermäuse leben zum Beispiel zu einem nicht unerheblichen Teil von den Nachtfaltern. Und ganz viele andere Insekten, natürlich Raubinsekten, leben von Schmetterlingsraupen. Schmetterlinge haben eine unglaublich wichtige ökologische Funktion in der Natur, einerseits als Nahrungsgrundlage für andere Tiere, aber Schmetterlinge sind auch ganz wichtige Bestäuber von Blütenpflanzen. Wir haben auf der Erde etwa 370.000 Pflanzenarten, davon 300.000 Blütenpflanzen und davon sind 80% von der Bestäubung durch hauptsächlich Insekten abhängig. Und wir haben etwa 20.000 Bienenarten auf der Erde, aber 180.000 Schmetterlingsarten. Und auch wenn nicht alle als Bestäuber fungieren, kann man sich schon vorstellen, dass allein aufgrund dieser Vielfalt sie eine wichtige Funktion übernehmen. Und wenn wir jetzt da ein bisschen auf die Wiese gehen, dann werden wir gleich sehen, es gibt Blütenpflanzen, die sich spezialisiert haben auf die Bestäubung durch Schmetterlinge. Zum Beispiel hier auf diesem Beet hier, dass wir da mit einer Trockensteinmauer umgrenzt haben, wächst das Seifenkraut. Das Seifenkraut hat weiße Blüten, die erst in der Dämmerung wunderbar zu duften beginnen, weil die dann erst die Blütenkelche öffnen und sind deshalb aber auch von Nachtfaltern in der Bestäubung abhängig. Oder hier zum Beispiel, da ist eine besonders wichtige Pflanze für Schmetterlinge, die Kartäusernelke. Und diese wunderhübschen kleinen Blumen mit leuchtend rosa Blüten sind auch besonders attraktiv für Schmetterlinge, weil die haben sehr längliche Röhrenblüten, wo Bienen wenig Zugang zum Nektar haben, aber der Schmetterling mit seinem langen Rüssel kann den Nektar aus diesen röhrenförmigen Blüten mit seinem Rüssel entnehmen. Und da kann man eben sagen, Schmetterlinge sind wesentlich für den Erhalt der Pflanzenvielfalt auf dem Planeten.
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4: Am Mikrofon ist Felix Schneider-Sturm. Bis zum Sommer will die Bundesregierung einen Gesetzesentwurf zum Social-Media-Verbot für unter 14-Jährige auf den Tisch legen. Noch gibt es dazu aber technisch und auch rechtlich viele ungeklärte Fragen. Im Bundeskanzleramt findet dazu heute ein runder Tisch mit den großen Tech-Playern statt. Ihr Interesse an einem Verbot ist aber wohl enden wollend, wie Viktoria Waldegger berichtet.
5: Von TikTok bis Google. Vertreter der großen Plattformen sind heute im Bundeskanzleramt. Sie sollen ihre Sicht auf das geplante Social-Media-Verbot bis 14 Jahre darlegen können, sagt der Staatssekretär für Digitalisierung Alexander Pröll von der ÖVP.
6: Ich bin immer ein Fan davon, unter Einbindung dieser Plattformen auch den Gesetzestext zu überlegen. Vielleicht gibt es da dort auch Vorschläge, wie das im Idealfall leicht umzusetzen ist.

0: Viele Vorschläge werden die Vertreter der großen Plattformen wohl nicht mitbringen. Das geplante Verbot widerspricht ihren Geschäftsinteressen. Es gehe bei dem Treffen heute aber nicht darum, sie zu überzeugen, glaubt Pröll.
1: Am Ende des Tages entscheidet die Politik, wie die gesetzliche Umsetzung dann im Detail aussehen wird.
0: Wie die Einführung einer Altersgrenze für Social Media rechtlich und technisch funktionieren soll, steht noch nicht fest. Die Regierung will den Gesetzesentwurf Ende Juni, also in 7 Wochen, präsentieren.
2: US-Präsident Donald Trump ist derzeit auf dem Weg nach China zu dem lange geplanten Staatsbesuch bei Präsident Xi Jinping. Dabei geht es vor allem um den Iran-Krieg. Peking wird ihr Einfluss auf das Regime in Teheran zugeschrieben. Aber es geht auch um mögliche Wirtschaftsdeals. Teil der US-Delegation sind etwa einige Tech-CEOs wie Elon Musk, Tim Cook von Apple oder Nvidia-CEO Yen-Shin Huang. Und was seine Expansionsvorstellungen betrifft, provoziert Trump jetzt weiter. Auf seinem Online-Dienst Truth Social hat er eine Karte Venezuelas in den Farben der US-Flagge veröffentlicht. Darüber steht 51. Bundesstaat. Mitten in der Regierungskrise in Großbritannien hält König Charles III. Heute die traditionelle Thronrede vor dem Parlament, die sogenannte King's Speech. Nach dem Wahldebakel der regierenden Labour-Partei bei den Regionalwahlen sind zuletzt die Rücktrittsaufforderungen an Premier Starmer immer lauter geworden. Der will aber im Amt bleiben. Rund 26.000 Patientinnen und Patienten sind vergangenes Jahr gegen oder ohne ihren Willen in einer psychiatrischen Station untergebracht worden. Vertreten werden diese Menschen von den Patientenanwälten des Erwachsenenschutzvereins Vertretungsnetz. Sie sagen, vor allem die Entwicklung im Kinder- und Jugendbereich sei alarmierend. Veronika Mauler.
3: Mehr als 1.300 Kinder und Jugendliche sind vergangenes Jahr zwangsweise in der Psychiatrie aufgenommen worden, oft wegen selbstgefährdenden Situationen, sagt Bernhard Rappert vom Verein Vertretungsnetz.
4: Es geht um selbstverletzendes Verhalten, es geht um Suizid, es geht um Essstörungen, es geht um Angststörungen, um Zwangsstörungen. Das Spektrum ist da ein ganz großes.
3: Im Vergleich zu vor der Corona-Pandemie ist die Zahl der Tage, an denen Minderjährige zwangsweise in der Psychiatrie untergebracht worden sind, um 36% gestiegen. Im Schnitt bleiben sie aber immer kürzer, oft nur 1 bis 2 Tage.
4: Die naheliegendste Hypothese ist die, dass die Kinder zu früh, nämlich noch nicht ausreichend stabilisiert, wieder entlassen werden müssen.
3: Und zwar, weil andere schon dringend auf ein Bett warten, so Rappert. Hier gäbe es einen großen Versorgungsmangel.
2: 4 Monate nach der Brandkatastrophe in einer Bar in Crans-Montana in der Schweiz werden viele Brandopfer noch immer in Spitälern behandelt. Silvia Mises.
5: Fast 40 Überlebende der Brandkatastrophe sind noch immer im Spital, können nicht nach Hause zu ihren Familien. Viele mussten ja nach dem Brand ins Ausland verlegt werden, um spezielle Hilfe zu bekommen. Inzwischen sind aber alle, die in der Schweiz leben, zurückverlegt worden. Durch den Brand in der Bar Le Constellation waren in der Silvesternacht 41 Menschen ums Leben gekommen, unter ihnen viele Jugendliche. Die Justiz ermittelt unter anderem wegen fahrlässiger Tötung gegen das Paar, das die Bar betrieben hat, sowie gegen Sicherheitsverantwortliche von Crans-Montana.
2: Thailand will jetzt die visafreie Aufenthaltsdauer für Touristen aus 93 Ländern von 60 auf 30 Tage halbieren. Auch andere Visatypen sollen überprüft werden, damit Besucher sich an die Bestimmungen halten. Ziel der Maßnahmen ist, den Missbrauch der verlängerten Aufenthalte und die Beteiligung mancher Touristen an illegalen Tätigkeiten zu verhindern. Seit Jahresbeginn hat Thailand 12,4 Millionen ausländische Gäste verzeichnet. So viel zu den Nachrichten. Und jetzt haben wir noch die Wetteraussichten für Sie.
6: Es geht mit einer Mischung aus Sonne und Wolken durch den Tag. Strahlend sonnig haben wir es jetzt zum Beispiel in Wien. Am späten Nachmittag und Abend kann dann auch ein kurzer Schauer auftauchen. Am wahrscheinlichsten ist er an der Grenze zu Italien und im Bereich der niederen Tauern. Dazu gibt es am Nachmittag Höchstwerte von 11 bis rund 20 Grad. Am wärmsten wird es in Tirol. Allerdings bläst auch lebhafter Wind, und zwar vor allem im Donauraum. Morgen geht es mit vielen Wolken weiter und die bringen Schauer und Gewitter. So viel zum Wetter von Nathalie Auer.
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8: Schönen Mittwoch. Wien ist eine wunderbare Musikhauptstadt. Sowieso immer, aber gestern noch ein Stück mehr. Gestern fand in der Wiener Stadthalle das erste Semifinale des Eurovision Song Contest statt. Ein buntes Spektakel, ein Fest der Toleranz, der Vielfalt und des Friedens. Wenn viele Menschen zusammenkommen, kann das auch viel bewegen. Etwa dann, wenn sogar 250.000 Menschen zusammenkommen und gemeinsam für ihre Unabhängigkeit singen. Wie das klingt? So.
9: Wir sind
8: Das ist Mu Isama Minu Arm, mein Vaterland ist meine Liebe, gesungen am 11. September 1988 von 200

0: Wir reisen musikalisch in die 1980er Jahre mit Stefan Niederwieser und Robert Stadlober. Und außerdem berichtet Magdalena Burkhardt darüber, wie man Stress durch eine gelungene Raumplanung reduzieren kann. Wir starten in Frankreich. Vielleicht erinnern Sie sich an den Skandal 2022, als Frankreich die EU-Ratspräsidentschaft übernahm. Da wurde die Europafahne auf dem Pariser Triumphbogen gehisst. Nach massiven Protesten musste sie allerdings schon am nächsten Tag wieder eingeholt werden. Sowohl Rechts- als auch Linkspopulisten sahen darin eine Beleidigung der französischen Identität. Ö1-Redakteur Johannes Gehlig sieht hier einen Zusammenhang mit der aktuell sehr häufig in Europa vorkommenden nostalgischen Verklärung des Nationalstaats. Eine Nostalgie-Epidemie grassiert. Johannes Gehlig sucht im dritten Teil seiner Reihe Nostalgie, Instrument populistischer Politik nach Gegenstrategien.
1: Die wachsende Zahl der Wähler von rechtspopulistischen und völlig wirren sozialnationalistischen Parteien in Europa zeigt, die Menschen erwarten sich Erlösung von einer Restauration der Nationsidee und ihrer konsequenten, ja radikalen politischen Umsetzung. Das ist das Weltbild, mit dem sie sozialisiert wurden. Die Chimäre von Realität, die sie gewohnt sind. Robert Menasse, Die Welt von morgen.
2: Die Geschichte Europas, so scheint es, kommt zurzeit in Form von nostalgischer Politik weltweit als Gespenst zurück. Nicht nur in den USA oder in Russland, auch viele Staaten innerhalb der EU sehen sich von nationalistischen Bewegungen konfrontiert. Sie alle wollen mittels Instrumentalisierung nostalgischer Gefühle zum vermeintlich souveränen, wirtschaftlich prosperierenden und ethnisch homogenen Nationalstaat zurück. Der Rassemblement National in Frankreich, die AfD in Deutschland, die FPÖ in Österreich, die Linksnationalisten Fico und Radev in der Slowakei und Bulgarien. Sie alle eint eine europakritische Haltung und die Sehnsucht, wieder den Nationalstaat zu stärken. Der ungarische Politikwissenschaftler Adam Balasch diagnostiziert bei nationalistischen, populistischen Parteien das Unvermögen, die Geschichte ruhen zu lassen.
3: Von Polen bis Bulgarien, also von Ostmitteleuropa bis nach Südosteuropa, gibt es im Grunde ein wiederkehrendes Muster. Die Seite der Geschichte ist nicht umgeblättert worden und die Vergangenheit verfolgt uns weiterhin. Das kann die jüngere Vergangenheit sein, etwas, das vor 10 oder 15 Jahren passiert ist, oder etwas, das vor 100 oder sogar 500 Jahren geschah. Solche langen und unscharfen historischen Narrative sind tatsächlich eine Gesellschaft. Schwäche. Ein Schwachpunkt, der leicht auszunutzen ist, wenn eine Gesellschaft die Seite der Geschichte nicht umgeblättert hat. Wir befinden uns heute in einer politischen Epoche, in der es sogar gefördert wird, diese Seite nicht umzublättern und stattdessen immer wieder mit den aus der Vergangenheit geerbten Frustrationen zu spielen. Wenn die Geschichte nicht dort bleibt, wo sie hingehört, in der Vergangenheit, in den Geschichtsbüchern, sondern uns weiterhin verfolgt, dann ist das ein Problem. Und ein politisches System, das Nostalgie auf solch toxische Weise benutzt, hilft natürlich auch nicht dabei, diese Seite umzublättern.
2: Der Politikwissenschaftler und Demokratieforscher Markus Pausch sieht gerade in Frankreich, das bei der europäischen Integration immer federführend war, eine große Zerrissenheit zwischen proeuropäischen und nationalistisch rückwärtsgewandten Kräften. Die Präsidentschaftswahlen in Frankreich im nächsten Jahr könnten für die Zukunft Europas entscheidend sein.
4: Frankreich ist hier ein spezieller Fall. Da haben wir mit Macron einen ausgesprochen proeuropäischen Präsidenten und wir haben gleichzeitig aber eine ausgesprochen europaskeptische bis antieuropäische Opposition, sowohl rechts außen als auch links außen. Und die werden stärker und es ist möglich, dass eine dieser europaskeptischen Personen oder Parteien dann eben auch die Präsidentschaft in Frankreich übernimmt und das kann für Europa dann bei so einem großen und wichtigen Gründungsstaat natürlich ein besonderes Problem werden. Und die Linkspopulisten, da haben wir ja nicht nur den Fall Mélenchon in Frankreich, der sich sehr europaskeptisch gibt, sondern wir haben auch Fico, der ein Linksnationalist ist und wir haben jetzt eben den Radev in Bulgarien, der ja auch als Linksnationalist einzuschätzen ist und die sind europaskeptisch und da treffen sich auf eine gewisse Weise eben die Ränder des politischen Spektrums.
2: Als am 1. Jänner 2022 anlässlich des Beginns der französischen Ratspräsidentschaft die Europafahne auf dem

0: Pariser Triumphbogen gehisst wurde, wurden zugleich massive Proteste organisiert. Die Europaskeptiker argumentierten, dass die Europafahne auf dem Triumphbogen eine Beleidigung der französischen Identität und der gefallenen Soldaten darstelle. Schon am nächsten Tag wurde die Fahne wieder eingeholt. Die damalige Parteivorsitzende Marine Le Pen feierte unter dem Beifall des Linkspopulisten Jean-Luc Mélenchon die Abnahme der Europafahne als patriotischen Sieg. Gerade in Zeiten der Krise scheint der nostalgische Rückgriff auf den Nationalstaat eine erfolgreiche politische Strategie in Europa zu sein. Der Politologe und Demokratieforscher Markus Bausch verweist jedoch zu Recht darauf, dass die Vorstellung vom vermeintlich unabhängigen, souveränen, prosperierenden Nationalstaat gerade auch in Österreich eine Wunschvorstellung ist.
1: Wenn man sich anschaut, wie Österreich zum Beispiel, also wenn man relativ weit zurückgeht und sich die Zwischenkriegszeit ansieht, wie stark Österreich vom damaligen Völkerbund abhängig war, dann zeigt das, dass das damalige nationalstaatliche Österreich eben keineswegs irgendwie handlungsfähiger war oder mehr Kontrolle hatte über das eigene Schicksal, als das heute der Fall ist. Und wenn man in die unmittelbare Nachkriegszeit nach dem Zweiten Weltkrieg geht, dann ist es auch so. Zuerst gibt es die Besatzung bis 1955 und dann muss man als neutraler Staat dann auch nach Moskau fahren und fragen, ob wir überhaupt der Europäischen Union beitreten dürfen. In den 1990er Jahren, also auch da war es ja nicht so, dass man vollkommen frei und unabhängig war, sondern man musste sich immer an der internationalen Gemeinschaft in einer Weise orientieren. Und solange es keine Autarkie gibt in einem Staat, ist es unumgänglich, dass man sich mit anderen Staaten auseinandersetzt und dann auch ein Stück weit von denen abhängig ist.
2: Europa ist nach den Erfahrungen mit den nationalistischen Kriegen und ihren Verbrechen bewusst in eine nachnationale Entwicklung eingetreten. Das muss den Nationalisten entgegengehalten werden, statt sie mit der Chimäre besänftigen zu wollen, dass es europapolitisch um eine bestmögliche Vertretung nationaler Interessen in der EU oder gar um den Rückbau der politischen Union im Sinne nationaler Interessen geht. Robert Menasse, Die Welt von morgen.
0: Der Autor Robert Menasse kritisiert in seinem Buch »Die Welt von morgen«, dass große Errungenschaften der Union in den letzten Jahren wieder zurückgebaut worden seien. Der Politikwissenschaftler und Demokratieforscher Markus Bausch greift ein Beispiel aus Menasses Buch auf.
1: Das Beispiel, das Menasse hier wahrscheinlich im Kopf hat, ist tatsächlich die Wiedereinführung von Grenzkontrollen. Denn das ist ja tatsächlich eine der ganz großen Errungenschaften der Europäischen Union, dass man eben frei und ohne Kontrollen durch Europa reisen kann. Und das wieder einzuführen, das war sicher ein Schritt zurück in Zeiten, die man eigentlich schon hinter sich gelassen hat. Das wurde zwar weitgehend schon in Übereinstimmung mit dem EU-Recht gemacht, trotzdem ist das so etwas wie vielleicht ein gewisser Schock in der europäischen Integrationsgeschichte, dass sowas wieder passiert, weil keiner eigentlich damit gerechnet hätte.
0: Die Instrumentalisierung nostalgischer Gefühle durch die Politik ist innerhalb der Europäischen Union im Moment im gesamten Parteienspektrum vorzufinden. Der Medienpsychologe Tim Wolf hat an der Ludwig-Maximilians-Universität München anlässlich der Europawahl 2019 eine Studie zum Thema nostalgische Politik durchgeführt.
3: Entsprechend ist es auch für mich nicht verwunderlich, dass wir zu einem gewissen Anteil überall Nostalgie in deren Kommunikation gefunden haben. Durchaus haben wir in konservativen und rechten Parteien anteilig mehr nostalgische Sprache gefunden, aber wir haben sie grundsätzlich in allen Parteien gefunden. Und zwar vor allem, wenn es darum geht, so die Identität der Partei hervorzuheben, auch bekannte Persönlichkeiten aus der Partei nach vorne zu spielen, was die für das Land geleistet haben, was die Parteien dann unterscheidet oder in gewisser Weise auch eint, ist, dass sie individuell die Nostalgie mit zentralen Argumenten aus ihrem Parteiprogramm verknüpfen. Das heißt beispielsweise die AfD natürlich mit dem Thema Migration. Die Linken gehen eher so auf den Tenor, früher konnte man sich die Wohnung noch bezahlen und die Rente war sicher, da war noch alles gut, ja, da müssen wir ran. Die Grünen gehen auf sowas wie Handwerk, also hey, du musst dein kaputtes Fahrrad nicht wegschmeißen, du kannst das auch reparieren.
0: Doch mit welchen Mitteln versuchen Parteien, nostalgische Gefühle in der Bevölkerung in politisches Kleingeld umzumünzen? Im Falle der AfD in Deutschland geschah dies tatsächlich mit der Anspielung auf die vermeintlich gute alte Zeit der D-Mark. Während des AfD-Bundesparteitags 2018 in Augsburg verwendete die AfD

0: D-Mark-Buttons als Werbemittel, die auf der einen Seite eine D-Mark-Münze und auf der anderen Seite das AfD-Logo zeigte.
1: Im Prinzip passt das total in das nostalgische Narrativ, so eine diffuse Unsicherheit in klare Schuldzuweisungen zu verwandeln. Also diese Verlustframes auch wieder, wir haben etwas verloren, denk an die Zeit zurück, wie schön das noch war mit der alten Währung so ungefähr. Oder vielleicht viele der potenziellen Wählerinnen waren zu dem Zeitpunkt vielleicht noch Kinder, hatten eine schöne Kindheit, waren unbesorgt, ja. Und dann quasi mit dem Euro hat uns jemand diese Sicherheit genommen und jetzt stehen wir da und schuld daran sind natürlich die anderen, die Eliten, die Politiker vom etablierten System etc. Denen wird die Schuld dazu in die Schuhe geschoben, aber auch da wieder, ohne halt auch auf die Kehrseite zu zeigen, was vielleicht auch durch den Euro alles gewonnen wurde im europäischen Raum und dass wir als Europa durchaus auch durch die Währungsunion zusammengewachsen sind.
0: Auch die FPÖ in Österreich arbeitet mit der Visualisierung nostalgischer Vorstellungen. So wird bei Werbeauftritten oder auf Plakaten immer wieder das Bild der Festung Österreich beschworen. Der Medienpsychologe Tim Wulff analysiert die historische Verwurzelung der Festung als Bollwerk.
1: Das rekurriert auf Österreich, das über Jahrhunderte lang ein militärischer, religiöser, aber auch ein kultureller Grenzraum war und sich gegen diverse Einflüsse von außen behaupten musste. Also beispielsweise gegen das Osmanische Reich, die Türkenbelagerung Wiens etc., die Sicherung der Macht in Österreich als auch katholische Bastion. Deswegen ist diese Festung nicht nur als die Burg zu sehen, sondern all diese aufgeladenen Begriffe spielen sich quasi im Hinterkopf noch als zusätzliche Denkfigur aus. Das heißt, das Innere mussten unsere Vorfahren gegen die Auswirkungen von außen verteidigen und wir reihen uns jetzt quasi in diese Geschichte ein und müssen einmal mehr Österreich oder Wien gegen die Einflüsse von außen behaupten, also konkret gesprochen gegen die Migration, gegen die Migrationsbewegung und müssen uns abschotten.
0: Die Allgegenwärtigkeit politischer Instrumentalisierung nostalgischer Gefühle wirft kein gutes Bild auf die von Krisen geschüttelte Gegenwart ab. Doch wie könnte ein adäquater Umgang mit nostalgischen Gefühlen in der Bevölkerung aussehen, in der viele Menschen zu glauben scheinen, dass früher alles besser war? Der Medienpsychologe Tim Wulff verweist in diesem Zusammenhang auf die wichtige Funktion von Nostalgie, die Vergangenheit vor allem positiv bewertet. Dieser Verzerrungseffekt wird in der psychologischen Fachsprache Positivity Bias genannt.
1: Nostalgie ist für uns nicht grundsätzlich was Negatives. Wir haben alle einen Positivity Bias, wenn es dazu kommt, dass wir in die Vergangenheit denken. Das ist auch wieder durchaus wichtig aus psychologischer Perspektive, weil wenn wir immer nur das Negative sehen, wie sollen wir dann noch positiv nach vorne schauen? Ja? Deswegen, wir haben eine Neigung dazu, eher das Positive in der Vergangenheit zu sehen. Und genau dieses Positive kann dann im Hier und Jetzt über so eine nostalgische Rhetorik manipuliert werden. Wenn wir aber zeigen, hey, in der letzten Zeit ist es de facto eigentlich besser geworden, ja, dann setzen wir dem ganz konkret was entgegen und erlauben uns auch, diese eigene Wahrnehmung ein Stück weit zumindest in Frage zu stellen.
0: Auch die Soziologin Anna Durnova, Professorin an der Universität Wien, verweist in diesem Zusammenhang darauf, Gefühle wie Nostalgie im politischen Kontext nicht den undemokratischen Kräften zu überlassen. Die Soziologin beschäftigt sich in ihrer Forschung mit der Rolle von Emotionen im gesellschaftlichen Leben. Gefühle anzusprechen sei per se nichts Schlechtes.
2: Ich glaube schon, dass die nicht populistischen und nicht autoritären politischen Kräfte sich überlegen sollen, wie sie die Emotionen aus den Krallen der Populisten und der Autoritären holen. Weil die Menschen sind emotional, die werden auch immer emotional sein. Und ich glaube, sie emotional ansprechen, muss jetzt nicht gleich heißen, sie zu manipulieren. Es kann auch sein, ein Gefühl des Gehörtwerdens zu vermitteln. Es kann auch sein, Verständnis wollte sich zeigen. Und ich glaube, wenn man zum Beispiel auch anerkennen würde, dass es manchmal ambivalente Emotionen entstehen, dass es sowohl Freude als auch Angst entsteht in der Migrationsdebatte und dass es verständlich ist. Und ich glaube, die Politik hat manchmal Angst vor dieser Ambivalenz und dieser Uneindeutigkeit und will schon vorher sortieren, was die guten und was die bösen Gefühle sind. weil automatisch vorausgesetzt wird, dass die schlechten Gefühle zu Manipulation und Autoritarismus führen. Aber das müssen sie nicht.
0: Doch wie könnte eine politische Programmatik aussehen, die sich der Instrumentalisierung nostalgischer Rückwärtsgewandtheit widersetzt? Viele Experten raten zu einer faktenorientierten Politik, die auf faktische Erfolge und die etwaige Verbesserung der Lebensumstände verweist. Diese als Good Governance bezeichnete Strategie wird, da ist sich der englische Soziologe Alan Scott sicher, jedoch nicht reichen, dem grassierenden Lebensgefühl des Niedergangs entgegenzutreten.
3: That assumes that the kind of brackets off the kind of emotional cultural aspects of this.
4: Das setzt voraus, dass man die emotionalen und kulturellen Aspekte gewissermaßen ausklammert. Es scheint, dass ohne einen Appell an ein emotionales Element eine gute Regierungsführung allein, also eine kompetente Regierung, nicht ausreicht.
3: Competent government is insufficient.
0: Der Politikwissenschaftler Philipp Milacic befasst sich in seiner Forschung vorrangig mit Themen wie Identität, Zugehörigkeit und Gemeinschaft. Auch er glaubt nicht daran, dass eine Politik, die den Menschen am Ende des Monats 100 Euro mehr verspricht, erfolgreich sein kann. Die Angst der Menschen vor sozialem Abstieg oder dem Verlust der ethnischen Identität durch Migration sei viel zu stark, um derartige Maßnahmen effektiv erscheinen zu lassen. Es gehe daher viel eher um die Vermittlung positiver, zukunftsorientierter emotionaler Narrative.
5: Die soziale Psychologie sagt uns, wenn die Leute ängstlich sind, wenn Angst dominiert, dann sind sie nicht rational, dann sie agieren irrational. Und das erklärt uns viele irrationale Entscheidungen, die die machen, weil diese Entscheidungen würden aus der Angstperspektive getroffen. Und wir können also Angst reduzieren nicht mit einer Wirtschaftspolitik, meiner Meinung nach. Also wenn du glaubst, dass deine Identität bedroht ist, dass dein Land bedroht ist, 300 Euro mehr wird dir nicht helfen. Aber wenn du ein Gegennarrativ auf emotionaler Ebene auch entwickelst, indem du sagst, Angst vor Immigranten ist falsch, weil Immigranten auch stärken unsere Gemeinschaft. Die Immigranten bezahlen Steuern, die sind gut integriert. Persönliche Geschichten spielen da eine viel, viel, viel, viel stärkere Rolle. Man muss die Leute emotional erreichen.
0: Auch der Politikwissenschaftler Philipp Milacic ist davon überzeugt, dass im politischen Diskurs emotionale Botschaften entwickelt werden müssen, die die Zukunftsangst der Bevölkerung ernst nehmen.
5: Wir verstehen nicht die menschliche Natur. Wie agieren die Menschen, wenn sie Angst haben? Und jetzt, es gibt viele politische Krisen, es gibt viele Unsicherheiten. Und dann jemand kommt und sagt, ich werde also für Sicherheit sorgen, ich werde für Stabilität sorgen, ich werde alte Verhältnisse wieder ermöglichen, alte Verhältnisse im Sinne, dass früher alles berechenbarer war und sicherer war. Dann müssen wir uns nicht wundern, wenn wir nicht ein solches Angebot, das natürlich einen anderen Inhalt hat, aber auch auf Emotionen basiert ist, haben, dass die Leute dann, viele Leute, also dieses Angebot der radikalen Rechten also wählen. Also mit anderen Worten, wir müssen emotionale Botschaften entwickeln, weil wir müssen akzeptieren, dass politische Krisen, Unsicherheiten einen psychologischen Einfluss auf Menschen haben.
0: Ein emotionales Gegennarrativ zur nostalgischen Rückwärtsgewandtheit könnte laut dem Politikwissenschaftler Philipp Milacic etwa in einer progressiven Patriotismuskampagne bestehen. Die historischen Errungenschaften des eigenen Landes hervorzustreichen, müsse nicht zwangsläufig in einen patriotischen Nationalismus münden.
5: Wo es geklappt hat, so ein nationales Gegennarrativ zu entwickeln, die waren erfolgreich. Brasilien, also Präsident Lula, dann auch 23 die Wahlen in Polen, dann auch jüngst also die Wahlen in Holland. Also die Kräfte, die auch mit einem progressiven Patriotismus Kampagne geführt haben, waren auch erfolgreich. Das ist nicht leicht aus zwei Gründen. Erstens, man muss sich von diesem Wissen verabschieden, wonach Patriotismus oder Nationalismus böse ist und das hilft nur den Rechten. Ich verstehe die Gründe dafür, ich weiß, was vor einigen Dekaden also in Europa geschah, aber so schaffen wir nur eine Lücke, die dann von radikalen Rechten gefüllt wird.
0: Der ungarische Politikwissenschaftler Adam Benz-Balasch sieht sich auch als Lehrender und Vortragender in der Verantwortung, jungen Menschen historisches Bewusstsein zu vermitteln. Nur das Wissen um die Wechselfälle der Geschichte könne verhindern, auf billige Narrative von besseren Gestern hereinzufallen.
6: Nostalgia is like across

0: Chronological fallacy.
1: Nostalgie ist so etwas wie ein chronologischer Denkfehler. Wir verschönern uns die Vergangenheit und haben eine illusionäre Sicht auf sie. Die Lösung dagegen besteht darin, in der Schule oder auf den Universitäten einen besseren Umgang mit den historischen Abläufen zu vermitteln. Als Lehrender versuche ich genau das zu tun. Unabhängig vom Fach versuche ich immer, den Studierenden beizubringen, zwischen kurzfristigen, mittelfristigen und langfristigen Entwicklungen zu unterscheiden. Es geht darum zu lernen, mit dem Ablauf der Zeit umzugehen. Zeit hat sozusagen ihre eigene Grammatik. Man muss sich dieser billigen Erzählungen bewusst werden, in denen die Vergangenheit ein Mix aus mehreren Jahrzehnten ist und weder der historischen Abfolge noch den Regeln der Geschichte entspricht. Eine bessere Grammatik der Zeit. Das ist es, was man in der Ausbildung vermitteln kann. Und genau das tue ich.
0: So, a better grammar of time, that's something you can teach in school, and I do.
2: Beim Brexit-Referendum am 23. Juni 2016 votierte die Mehrheit der jungen Wähler für den Verbleib in der EU. Junge Menschen zwischen 18 und 24 Jahren waren mit etwa 70% klar für den EU-Verbleib, während die über 65-Jährigen mit etwa 60% für den Brexit stimmten. Das Votum offenbart zugleich auch, dass junge Menschen offensichtlich weniger empfänglich sind für nostalgische Botschaften, wie sie beim Brexit-Diskurs vorherrschten. Die Überalterung der Gesellschaft innerhalb der Europäischen Union lässt in diesem Zusammenhang nichts Gutes erhoffen. Gerade deswegen wäre die Botschaft von einem Europa der Jugend das wahrscheinlich wirksamste Mittel gegen die grassierende Nostalgie-Epidemie, wie auch der Politologe und Demokratieforscher Markus Pausch meint.
3: Man kann sicher sagen, die junge Generation, die 15- bis 30-Jährigen, sind am proeuropäischsten überhaupt. Also es gibt keine Generation, die so proeuropäisch ist, über ganz Europa betrachtet, wie die Jungen. 15- bis 30-Jährigen. Das heißt, die sind nicht nostalgisch, die schauen in die Zukunft und die sind nicht interessiert an der Nostalgie. Die wollen Europa weiterentwickeln, die wollen ein friedliches, demokratisches Europa, wo sie sich entfalten können und wo sie frei reisen können, wo sie all das können, was auch die große Versprechung von Europa ist. Und das, glaube ich, gibt Hoffnung und diese jungen Leute, die scheuen auch nicht davor zurück, europäische Symbole zu verwenden. Und da muss man gar nicht erst in die Ukraine oder nach Georgien oder auch jetzt nach Ungarn, wo die Fahnen, die europäischen Fahnen mit Enthusiasmus geschwenkt werden, sondern man sieht das auch in Österreich und in anderen Mitgliedstaaten, dass die Jugend weit weniger nostalgisch ist und auch nicht zurück will in eine nationalstaatliche Isolation, sondern die können mit einem freien Europa auf jeden Fall sehr viel anfangen und, glaube ich, wünschen sich das auch.
4: Johannes Gehlich hat diese Woche über Nostalgie als Instrument populistischer Politik berichtet. 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Für die Redaktion zur Reihe war Ulrike Schmitzer verantwortlich. Und weiter geht es hier mit Architektur. Wo bin ich und wie finde ich mich zurecht? Das ist eine wichtige Frage, vor allem in Krankenhäusern. Lange Gänge und fehlende Orientierungspunkte erzeugen nämlich Stress. Hier setzt Healing Architecture an. Klare Wege, Lichtachsen und eine durchdachte Raumplanung sollen die Orientierung intuitiv ermöglichen und die Genesung fördern. Mehr dazu jetzt in Teil 3 der Reihe Healing Architecture, wie Architektur heilen hilft. Magdalena Burkhardt berichtet.
5: Wir haben ja ausschließlich Ein- und Zweibettzimmer. Das ist gar nicht so sehr in der Geburtshilfe, sondern im ganzen Haus. Aber hier kommt es uns natürlich besonders zugute, weil wir ausschließlich Grooming In haben. Das heißt, dass die Babys rund um die Uhr bei den Müttern sind. Und so haben wir hier nur Zimmer, wo ein oder zwei Frauen mit ihren Babys im Zimmer sind. Und das ist natürlich anders, als wenn ich jetzt ein Vierbettzimmer habe, wo ich vier Frauen mit vier Babys habe, die dann wechselweise in der Nacht sich bemerkbar machen.
6: Dani Herzlinger ist Oberhebamme an der Klinik Floridsdorf in Wien.
5: Was die Kehrseite der Großzügigkeit ist, sind die Entfernungen. Ja? Aber es geht nicht eines ohne das andere. Ja? Und da muss ich mich entscheiden. Mache ich es großzügig für die Kundinnen? Und wir, die wir hier arbeiten, ziehen halt Sportschuhe an. Ja? Oder mache ich es eng und die Leute können sich nicht bewegen. Ich denke mal, das macht ja auch was mit der Heilung und die Menschen kommen halt ins Krankenhaus, weil sie krank sind, sonst brauche ich da nicht herkommen.
6: Dani Herzlinger war gemeinsam mit Vertreterinnen anderer Fachbereiche in den Planungsprozess der Klinik involviert.
5: Ich bin seit 2008 in die Planung der Prozesse eingebunden gewesen. Das heißt, es gab diese sogenannte Nutzerinnen-Einbindung, wo aus den verschiedenen

0: Bereichen, die hierher gesiedelt sind, Menschen festgesetzt haben, welche Prozesse sollen hier wie ablaufen, sodass diese Vorlage dann in den Bau umgesetzt werden konnte.
1: Ein zentrales Anliegen von Dani Herzlinger war die Aufteilung der Geburtsräume. Als Oberhebamme setzte sie und ihr Team auf drei Bereiche: den Beginn der Geburt, die Entbindung und die Versorgung des Neugeborenen. Die Klinik Floridsdorf wurde 2019 eröffnet.
0: Es gibt Abteilungen, wo die einfach hier neu geschaffen wurden. Es gibt Abteilungen, wo aus verschiedenen Häusern Menschen zusammengekommen sind und die haben es natürlich, mussten sich erst zusammenreden. Ja? Und das war bei uns nicht der Fall, ja? Sondern wir konnten unsere Philosophie, die wir in der Betreuung der Frauen haben, in diese Planung hineinbringen.
2: Also es beginnt im Planungsprozess eigentlich schon, Healing Architecture. Das hat noch gar nichts mit Oberflächen und sonst was zu tun. Und dann geht es halt in jedem Planungsschritt um eine Stufe tiefer, ja, bis man halt dann wirklich bei den Oberflächen von Böden, Wände, Decken, Vorhängen, Textilien und sonstiger Ausgestaltung ist.
1: Richard Klinger ist einer der Geschäftsführer des Wiener Architekturbüros Architects Collective. Das Büro ist Teil der AHA-Gruppe, der Austrian Healthcare.
3: Kammstruktur, eine durchaus gängige Krankenhaustypologie. Dann sehe ich, ich orientiere mich entlang einer Achse, einer Magistrale. Und von dieser Achse gehen dann links, rechts, wie auch immer, einzelne Einheiten ab. Und zwischen diesen Einheiten habe ich zum Beispiel einen Ausblick ins Freie und kann mich stadträumlich orientieren, indem ich dort, weiß ich nicht, den Kirchturm sehe oder irgendeinen markanten Punkt. Dann weiß ich eigentlich immer, wenn ich aus einem Raum rauskomme, aha, dort ist der Kirchturm, in die Richtung geht es zum Ausgang zum Beispiel.
1: Idealerweise funktioniere Orientierung ohne Beschilderung.
3: Dass ich zum Ausgang finde, dass ich weiß, bei der dritten Abzweigung komme ich zu meinem Patientenzimmer, diese Dinge. Aber natürlich, wenn ich jetzt, weiß ich nicht, zum Raum für Ambulanzurologie muss zum Beispiel, dann werde ich natürlich Beschilderung brauchen. Aber die Grundorientierung, wo komme ich raus, wo komme ich rein, wo komme ich zum Patiententrakt, das sollte eigentlich intuitiv möglich sein.
4: Wer kennt sie nicht, die endlos langen Krankenhauskorridore mit den rechts und links aufgereihten Türen zu den Patientenzimmern? Möglichst schnell durchquert der Besucher den monotonen Schlauch, auch nach wiederholten Aufenthalten immer wieder orientierungslos, unter anderem, weil die Türen alle gleich aussehen. Als Durchgang hat der Flur die Basisfunktion, den Weg zu den eigentlich zweckvollen Räumen wie Patienten- oder Behandlungszimmern zu ermöglichen.
1: Das schreiben die Architektin Katharina Brichetti und der Psychologe Franz Mechsner in ihrem Buch Heilsame Architektur. Der Blick nach draußen, der Bezug zur Natur und eine abwechslungsreiche Gestaltung. Das alles hilft nicht nur bei der Orientierung. Es verbessert auch die Wirkung des Raums und trägt spürbar zu einer positiven Atmosphäre und zum Wohlbefinden bei. Ein Beispiel ist das Anne and Robert H. Lurie Children's Hospital in Chicago. An der Gestaltung waren unter anderem ein Planetarium, ein Kindermuseum und ein botanischer Garten beteiligt. Die Bereiche des Spitals unterscheiden sich deutlich. Im Eingangsbereich schwebt ein Wal unter der Decke. Ein Flur wurde zum Zoo. Kunst hilft bei der Orientierung. Sie schafft markante Punkte im Raum, an denen man sich leichter zurechtfindet. Bei Healing Architecture steht das Wohlbefinden aller im Mittelpunkt. Der Patientinnen und Patienten, der Besuchenden und des Personals.
3: Grundsätzlich ist es natürlich so, wenn sich die Patienten wohlfühlen, schneller genesen, wenn sich das Personal wohlfühlt, weniger Stress ausgesetzt ist, auch weniger Behandlungsfehler machen, weniger Krankenstände auftreten, dass es in Summe natürlich günstiger ist für das Gesundheitswesen im Gesamten. Es ist nur leider oft so, dass das Investitionsbudget genau gedeckelt ist für einen Krankenhausbau oder einen Umbau und Folgekosten, die sich dann längerfristig einsparen lassen, nicht gegenübergestellt werden.
1: Andreas Frauscher von Architects Collective sagt, mögliche Mehrkosten durch Maßnahmen der Healing Architecture lassen sich nur schwer direkt beziffern. Die Wissenschaftsjournalistin Emily Anthes verweist auf das Beispiel des Fable Hospital aus dem Jahr 2004. Ein fiktives Modellkrankenhaus, errichtet mit Gestaltungselementen der Healing Architecture. Mit viel Tageslicht, ruhigen Räumen

0: Gärten, Meditationsräumen, Kunst und guter Akustik. Diese Gestaltungselemente würden die üblichen Baukosten um etwa 12 Millionen Dollar erhöhen. Aber durch weniger Infektionen, Stürze, Medikamentenbedarf und Personalfluktuation könnten sich die Mehrkosten schon zu Beginn ausgleichen. Das müsse Auftraggebern vermittelt werden, sagt Richard Klinger von Architects Collective.
1: Jetzt ist sozusagen diese Gratwanderung immer die, wie kann man argumentieren und nachweisen, dass wir zwar in der Investition möglicherweise etwas mehr Geld zur Verfügung haben müssen, sich das aber über die Lebensdauer einer Gesundheitseinrichtung wieder amortisiert. Und in Wirklichkeit ist es immer sehr große Summen, so ein Krankenhausneubau, aber im Vergleich zu den Betriebskosten über die Lebensdauer eines Krankenhauses ist es eigentlich verschwindend, obwohl es um viel Geld geht. Ja. Und das ist halt auch unsere Aufgabe als Architekten, da Überzeugungsarbeit zu leisten und immer dran zu bleiben an dem Thema und nicht zu schnell aufzugeben.
0: Kürzere Genesungszeiten verkürzen außerdem die Aufenthaltsdauer. Ein Vorteil für Patientinnen und Patienten, das Personal und schlussendlich auch für das Gesundheitssystem. Alle Räume in Krankenhäusern, die nach dem Vorbild des Modellkrankenhauses Fable Hospital erbaut wurden, haben ein Fenster nach draußen. Auch die Arbeitszimmer des Personals.
1: Das Thema Personal wird ein immer größeres. Und also wir merken das in den Projekten, die wir jetzt machen, dass durchaus auch schon von den Nutzervertretern Anforderungen gestellt werden, ich sage jetzt einmal an Personalaufenthaltsräumen und so weiter, mit dem Argument, wir müssen Personal finden, das bei uns arbeiten will. Und diesem Personal muss man auch etwas bieten. Und das geht natürlich sehr in das ganze Thema Healing Architecture mit hinein.
0: Wie Räume auf Wahrnehmung und Gesundheit wirken, besonders bei Schwerkranken, hat die Architekturpsychologin Tanja Vollmer untersucht. Sie spricht von einer Hypersensibilität. Wer krank ist, nimmt Räume anders wahr. Umso wichtiger seien Rückzugsmöglichkeiten, Privatheit und Schutz. Einzelzimmer sind damit ein zentraler Bestandteil von Healing Architecture. Andreas Frauscher.
2: Eine reine Einbezimmerstruktur verkürzt auch nachweislich die Aufenthaltsdauer. Im Krankenhaus, man stellt sich nur vor, man ist im Zwei- oder Mehrbettzimmer und man kann nicht gut schlafen, weil es Geräusche aus dem Nebenbett gibt. Dann weiß man, wenn man schon gesund ist und zwei Nächte nicht gut schläft, wie es einem dann geht. Und wenn man jetzt noch krank ist und genesen soll und will, dann ist es klar, dass das Einbettzimmer deutliche Vorteile hat. Dann bin ich sicher mal um zwei Tage schneller aus dem Krankenhaus raus, als wie wenn ich nicht schlafen kann.
0: Die US-amerikanische Wissenschaftsjournalistin Emily Anthes beschreibt das Beispiel einer neugeborenen Intensivstation in Rhode Island. Früher lagen dort Frühgeborene in großen, offenen Sälen. Laut, eng, ständig piepende Geräte, kaum Platz für die Eltern. Das Krankenhaus baute um. Statt Gemeinschaftsräumen bekam jedes Kind ein eigenes Zimmer mit Platz für die Eltern. Diese Veränderung zeigte deutliche Effekte. Frühgeborene, die in den neuen Räumen betreut wurden, nahmen schneller zu, wogen bei ihrer Entlassung mehr, entwickelten seltener Infektionen und zeigten weniger Stress- und Schmerzsymptome, so Emily Anthes.
3: Mein Name ist Marina. Ich bin vor 2 Tagen zum allerersten Mal Mama geworden. Wir waren schon mal in einem anderen Spital aufgrund von einer vergangenen Schwangerschaft, schon mal in einem Kreissaal. Das heißt, es ist nicht das erste Mal, dass wir da auch mal einen Kreißsaal gesehen haben. Aber ich muss sagen, das Floridsdorf ist offen alles. Es ist so lichtdurchflutet. Man fühlt sich so wohl.
0: Zu Besuch in einem Einzelzimmer in der Klinik Floridsdorf. Es ist erstaunlich ruhig. Die frisch gebackene Mutter Marina sitzt im Bett, ihr Kind im Arm. Daneben, auf der bräunlichen Fensterbank, der Vater.
3: Wenn man so ein typisches Spital vielleicht denkt oder was man so im Kopf hat vielleicht, das ist halt eher so düster und man hat so vielleicht so diese Gerüche im Kopf von Desinfektionsmitteln und so weiter. Das ist hier überhaupt nicht der Fall. Also man fühlt sich einfach wohl und nicht in so einem typischen medizinischen Setting. Das macht auch einiges aus.
0: Oberhebamme Dani Herzlinger, die seit 2019 in der Klinik Floridsdorf arbeitet, betont die Wichtigkeit einer ruhigen Umgebung, um Stress zu reduzieren.
4: Also wir hatten in unserem früheren Haus sogar 4-Bettzimmer, aber das war wenigstens geräumig. Aber es gibt auch heute Häuser, wo Zimmer mit mehr Betten sind. Und da sind die dann halt einfach ganz dicht gedrängt. Es wird heiß, es wird laut, weil es aufgrund der Temperatur oder des Klimas in dem Raum dann die Tür die ganze Zeit zum Gang offen sein muss. Man kriegt dann alles mit, man hat einfach wirklich keine Ruhe in dem Zimmer. Das ist für alle Kranken wichtig und für Frauen, die gerade ein Kind haben, die vielleicht das erste Mal ein Baby stillen, ist das ganz wichtig, dass sie Ruhe haben, sich entspannen können und sich aufs Kind konzentrieren können. Und da ist die Umgebung ganz, ganz wichtig.
5: Magdalena Burkhardt hat diese Woche zum Thema Healing Architecture, wie Architektur heilen hilft, berichtet. Präsentiert hat den Beitrag Esther Holoschi. Für die Redaktion war Monika Kalcic verantwortlich. Eine ausführliche Literatur- und Linkliste finden Sie auf unserer Webseite oe1orf.at/radiokolleg. Nicht nur in der Architektur steckt bekanntlich eine große Kraft. Wussten Sie, dass Musik ebenso die Kraft hat, eine große Kraft, ein Weltreich zum Einsturz zu bringen? Ende der 1980er Jahre forderten die Menschen im Baltikum eine Unabhängigkeit von der Sowjetunion. In Estland gibt es bekanntlich eine umfangreiche Gesangs- und Chortradition und so verbanden sich dort Protest und Musik. 1988 fand ein Liederfest statt, 250.000 Menschen waren mit dabei. Und wie das Ganze geklungen hat, darüber erzählen Ihnen jetzt Stefan Niederwieser und Robert Stadlober mehr.
6: »1988. In Estland werden Nationalfahnen geschwungen und patriotische Lieder gesungen und eine singende Revolution erfasst das Baltikum. Die Zentralmacht in Moskau kann die Unabhängigkeitsbewegungen kaum noch unter Kontrolle halten. Ein Lied wird zum Sargnagel des größten Staats im 20. Jahrhundert. Das ist die Geschichte einer Melodie, die die Welt verändert. Das ist die Geschichte von »Mu Isamaa on Minu Arm«.

0: Kann Musik die Welt verändern?
1: Ich hoffe doch. Also, es gibt sicher Musik, die glaubt, die Welt verändern zu können und tut es dann nicht. Ich glaube, absichtlich mit Musik die Welt zu verändern ist sehr schwierig, aber Musik kann auf jeden Fall Veränderungen auslösen, ohne dass die Menschen, die die Musik geschrieben haben, es oft selber genau wissen. Aber was Musik vor allem kann, ist, glaube ich, die Menschen, die die Welt verändern werden, miteinander verbinden. Und heute geht es ja um ein Lied, das die Welt auf jeden Fall verändert hat und letztlich ein Weltreich zum Einsturz bringt, oder?
0: Ja, aber ist das überhaupt möglich?
2: Yes, that's a short answer first. Yes. The question is how. And this is a riddle. I have not yet found anybody who explains how music works.
0: Das ist Guntis Schmidtjens. Er ist Professor für Studien des Baltikums an der University of Washington.
2: I mean, in the Baltic, the singing traditions were much older than the singing revolution. The instrument was all in place. They loved singing before. It's unity, but it's a different kind of. They felt the harmony that's possible only if everybody participates differently.
1: Seine kurze Antwort ist ja. Die Sowjetunion wurde mit Musik zu Fall gebracht. Aber das eigentliche Rätsel ist wie. Denn im Baltikum wurde schon sehr lange gesungen. Und als die singende Revolution beginnt, ist dieses Instrument voll entwickelt, nämlich die Chöre. Und die Menschen haben es geliebt zu singen. Sie haben eine Harmonie gespürt, die nur dann möglich ist, wenn jede und jeder auf unterschiedliche Weise etwas dazu beiträgt.
0: Und ein Lied hält den Traum der Unabhängigkeit Estlands während 5 Jahrzehnten sowjetischer Besatzung wach. Muisa Maar und Minu Arm. Übersetzt: Mein Vaterland ist meine Liebe. Den Text schreibt Lydia Koidula in den 1860er Jahren. Sie gilt als die estnische Nationaldichterin. Und damals herrscht hier noch der Zar von Russland. Die Oberschicht spricht meist noch Deutsch. Das Lied wird 1869 beim ersten großen Liederfest uraufgeführt. Dabei kommen Gesangsvereine und Gruppen aus ganz Estland zusammen. Sie tragen oft Trachten und sie singen. 75 Jahre später schreibt der Komponist Gustav Ernesaks eine neue Melodie. Sie klingt fließender und hymnischer.

0: Fischer. Und diese Version wird dann kurz nach dem Ende des Zweiten Weltkriegs uraufgeführt, 1947, beim großen estnischen Liederfest.
1: 1960 is the event that kind of became part of mythology, the memories of the movement. The 1960 was the moment when the choir was all there, the National Choir, the Song Festival. The song was not in the program, it was raining. And the choir at the end of the program started calling for the song.
2: Und dann 1960. Der Song steht nicht auf dem Programm, aber das war der Moment, als der gesamte Chor da war, der Nationalchor, auf dem Songfestival. Der Song war eben nicht im Programm, es regnete und der Chor beendet sein Programm, indem er den Song einfordert.
0: Und Gustav Ernesaks, der Komponist und Leiter des Chores, ist ebenfalls anwesend. Jetzt aber den Taktstock zu heben und anzufangen, den Chor zu dirigieren, wäre eigentlich künstlerischer Selbstmord. Denn soweit ist die Entstalinisierung der Sowjetunion auch noch nicht, dass man jetzt einfach diesen alten Song einfach so spielen könnte. Der Chor stimmt Muisama und Minu Arm alleine an. Und ein Zeuge erinnert sich.
2: Selbst ohne Dirigent war der Klang so pur, so nuanciert, so kraftvoll, dass man spürte, es konnte unmöglich besser gesungen werden. Das Lied hallte wie eine gewaltige Welle aus 3000 Mündern wider. Der Komponist Gustav Ernesaks war zu Tränen gerührt und hob seine Hand, um die dritte Strophe einzuleiten. Und man spürte, dass den menschlichen Fähigkeiten keine Grenzen gesetzt sind.
0: Und in dieser Situation muss die sowjetische Führung dieses Lied wohl oder übel dulden, während die offizielle Hymne immer verboten ist. Ja, und 1986 passiert dann etwas Einschneidendes, oder?
2: Ja, genau, Tschernobyl. Also in einem Atomkraftwerk etwas nördlich von Kiew kommt es zum Super-GAU, zum größten annehmbaren Unfall, nämlich zur Kernschmelze in einem der Reaktoren. Und erst versucht die Sowjetunion, das alles zu vertuschen, dann kommt aber langsam die Bevölkerung und die Weltöffentlichkeit drauf und dann beginnen sich auch in der Sowjetunion die politischen Verhältnisse zu verändern. Die Zensur wird gelockert und Michail Gorbatschow, der steht seit kurzem an der Spitze der Sowjetunion, verspricht Glasnost, also Offenheit. Man soll jetzt freier reden können und zwar ausschließlich über wirtschaftliche Reformen. Aber der Geist ist aus der Flasche, es wird auch über andere Dinge des Lebens gesprochen.
0: Auf einer Demonstration in Estland wird die Aufarbeitung des Molotow-Ribbentrop-Pakts gefordert.
2: Ja, damit hatten sich ja Hitler und Stalin Osteuropa aufgeteilt und die Menschen demonstrieren damit also auch gegen die sowjetische Besatzung.
0: Und bald schon formieren sich in den verschiedenen baltischen Ländern sogenannte Volksfronten. Auf Estnisch heißt sie zum Beispiel Ravarine. Und der Musiker Alo Matissen schreibt zeitgleich 5 patriotische Lieder. Bei einem Konzert in Tartu, das ist eine Universitätsstadt, sind plötzlich 2 estnische Fahnen im Publikum zu sehen, blau-schwarz-weiß. Aber die Leute stehen so dicht, dass die Polizei nicht durchkommt. Alo Matissen tourt dann wochenlang durchs Land.
1: All 3 countries, rock musicians, became kind of like the radars of the movement.
0: Guntis Schmidtchens, University of Washington. Er sagt, er hat die singende Revolution 20 Jahre lang erforscht.
1: So rock music became the tester of all the boundaries of what and also the expresser of what needs to be said. A choir can't do this. A choir, you know, you need a composer, you need to print the notes, choirs need to learn them. And so while it was an extremely rapid process for new choral songs also, you know, the rock songs came first at that moment.
2: Ja, und die Rockmusik wurde dann in den baltischen Ländern zu einer Art Radar der Bewegung. Denn Rock kann schnell reagieren. Im Unterschied dazu brauchen Chöre wesentlich mehr Zeit, weil die Noten geschrieben, gedruckt werden und das Repertoire erlernt werden muss.
1: There was also a folk song movement. Folk songs now are not sung by a choir on stage. Folk songs is, you know, a group of maybe 20 people, a community singing. It's very free. People improvise a lot, people do a lot of things that are not planned in folklore performances. And on the other hand, it's not enough for a mass movement.
2: Und neben dem Chorsingen und der Rockmusik gab es in der singenden Revolution auch noch eine Folk-Bewegung, sagt Guntis Schmidtchens. Folk ist eine sehr freie Kunstform, weil in kleineren Gruppen viel improvisiert wird und ungeplante Dinge passieren können. Gleichzeitig kann daraus keine Massenbewegung werden.
0: Im Juni 1988 schreibt Heinz Falk, ein Künstler, einen Leitartikel, nachdem Stunden zuvor an die 100.000 Menschen auf dem Gelände des Liederfests zusammengekommen sind, um Lieder zu singen und zu protestieren. Der Text trägt den Titel »Singende Revolution«. Und dort heißt es:
2: Die Menschen in Estland konnten sich lange nur mit Liedern offen äußern und protestieren.

0: Über Jahrzehnte war »Mein Vaterland ist meine Liebe« ein solcher Ausdruck. In der Weltgeschichte war das vielleicht einzigartig. 5 Jahre bereiten sich die Menschen vor, sie ertragen Sorgen und Mühen und kommen von überall her, nur um dieses eine Lied zu singen, es zu hören und es im Herzen zu tragen. Es ist der glanzvollste Ausdruck unserer Nation und ein kulturelles Phänomen, das es verdient hat, allen Völkern präsentiert zu werden.
1: Und dann kommt der Höhepunkt der singenden Revolution wohl am 11. September 1988. Da versammeln sich nämlich zwischen 200.000 und 300.000 Menschen beim sogenannten Eestimaa Laul, übersetzt estnisches Lied.
0: Ja, und dabei hat Estland nur 1,5 Millionen Einwohner. Und die Bilder, die man mittlerweile natürlich im Internet sehr gut nachschauen kann, die sind wirklich unglaublich. Man sieht ein Meer aus Menschen, soweit das Auge reicht. Unglaublich viele estnische Flaggen. Und Heinz Falk spricht seine berühmten Worte: Eines Tages, komme was wolle, werden wir gewinnen. Und über Stunden wechseln sich dann politische Reden mit Chören und Rockgruppen ab. Und am Ende dieses Tages nieselt es ja ein wenig, es ist schon dunkel und der Komponist Gustav Ernesaks tritt mit grauen, schütteren Haaren ans Pult.
2: That was absolutely the anchor of the singing revolution, a song that everybody knew, everybody could sing in four-part harmony and had already acquired all these background meanings of, first of all, resistance to German hegemony in 1869, second of all, resistance to Soviet hegemony and Russian hegemony starting in the 1940s, and the idea of singing what you want to sing was the key.
0: Mu Isama und Minu Arm ist der Anker der singenden Revolution, sagt Guntis Schmidtjens hier. Alle Estinnen und Esten können es mitsingen und alle wissen auch über seine historische Bedeutung, seine historische Rolle im 19. Jahrhundert gegen die deutsche Vorherrschaft, dann im 20. Jahrhundert ab den 40er Jahren gegen Russland und die Sowjetunion. Und entscheidend ist, dass es ein Lied ist, das alle singen wollen.
1: Und gleichzeitig ist die singende Revolution natürlich auch eine politische Revolution.
0: Zeittafel. Im August 1989 räumt Michail Gorbatschow eine geheime Zusatzklausel im Molotow-Ribbentrop-Pakt ein. Monate später sprechen sich Referenden aller baltischen Staaten klar für die Unabhängigkeit aus. Im März 1990 finden in Estland freie Parlamentswahlen statt. Im Sommer 1991 scheitert ein Putsch gegen Michail Gorbatschow. Estland und Lettland erklären daraufhin ihre Unabhängigkeit. Im Dezember hört die Sowjetunion auf zu existieren. 1994 ziehen die letzten russischen Truppen aus dem Baltikum ab.
1: Robert, wir haben in dieser Serie schon über unterschiedlichste Songs geredet. Und irgendwie steht auch immer die Frage im Raum, ist diese Musik, dieser spezielle Song nur ein hübsches Beiwerk unseres Lebens? Oder kann Musik wirklich etwas bewegen?
0: Ja, ich glaube jetzt, in diesem Fall haben wir jetzt ja alle gelernt, ist Musik einfach ein Kommunikationsmittel. Und zwar ein Kommunikationsmittel, das quasi über die Herrschenden oder unter den Herrschenden hinweg kommunizieren kann. Menschen können sich über Musik verständigen, ohne dass sie klar darauf festgenagelt werden können, was sie da gesagt haben. Weil Musik eben die Möglichkeit hat, Dinge undeutlicher deutlich auszudrücken. Und das ist hier definitiv der Fall. Und im Zentrum von diesem alten Lied stehen eben die alten Zeilen einer estnischen Dichterin, nämlich Lydia Koidula. Und die Zeilen gehen folgendermaßen: Mein Vaterland ist meine Liebe und ich möchte ruhen, mich in deinen Schoß betten, mein heiliges Estland. Deine Vögel werden mich in den Schlaf singen, aus meiner Asche werden Blumen erblühen. Mein Vaterland, mein Vaterland.
1: Und das war einer von 100 Songs. Geschichte wird gemacht.
3: Stefan Niederwieser und Co-Host Robert Stadlober über Mu Isama Minu Arm, Mein Vaterland ist meine Liebe, gesungen am 11. September 1988 vor und mit 250.000 Menschen. Wir hören nochmal rein und das war's für heute mit dem Radiokolleg.

0: Gänsehaut. 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Und der Eurovision Song Contest spielt auch hier in Ö1 bei uns eine Rolle.
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0: Im Rahmen des ESC 2026 hat Ö1 zum Open Call für alle Musikbegeisterten ab 14 Jahren eingeladen. Gesucht wurden kurze, kreative Akustikstücke. Die 25 Besten wurden ausgewählt. Wir hören jetzt eines davon. Markus Schmidt, a.k.a. Askalop mit Showdown. Und lassen Sie sich nicht von dieser Ihnen wahrscheinlich sehr guten Mittagsjournal-Signation täuschen. Es ist noch nicht Zeit fürs Journal, es ist Zeit für das.

0: Showdown. 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Die Top 25 hören Sie diese Woche bei uns im Programm querbeet verteilt. Und jetzt ist es Zeit für die echten Nachrichten.
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2: Mit Felix Schneider-Strom am Mikrofon. US-Präsident Donald Trump ist derzeit auf dem Weg nach China zu seinem lange geplanten Staatsbesuch bei Präsident Xi Jinping. Das Verhältnis zwischen den beiden Großmächten ist kompliziert. Markus Müller in Washington, worum wird es denn gehen bei diesem Treffen in Peking?
3: Ursprünglich war der Besuch geplant, um über den Handelsstreit zu reden zwischen den beiden Ländern, also Zölle, Exportbeschränkungen und so weiter. Da hat es im Vorjahr ja ganz massive Konflikte gegeben. Stattfinden hätte der Besuch eigentlich sollen Ende März, aber das war mitten während der Angriffe gegen den Iran. Deshalb ist der Besuch verschoben worden und dieser Krieg wird jetzt natürlich auch eines der ganz wichtigen Themen bei diesem Besuch sein.
2: China wird ihr Einfluss auf das Regime im Iran zugeschrieben. Kann da bei den Gesprächen tatsächlich etwas herauskommen?
3: China ist ein Verbündeter, ein wichtiger wirtschaftlicher Partner des iranischen Regimes und was Peking sagt, wird in Teheran natürlich gehört. Und das kann Xi Jinping bei den Verhandlungen mit den USA nutzen, um Zugeständnisse rauszuholen, bei Wirtschaftsfragen zum Beispiel oder auch bei den amerikanischen Waffenverkäufen an Taiwan, das Peking ja als abtrünnige Provinz ansieht. Also ja, es kann in Sachen Iran etwas herauskommen, aber wenn, dann wird das für die USA sicher nicht umsonst sein.
2: Markus Müller in Washington war das. Danke für die Einschätzung. In der deutschen Autobranche fallen doch mehr Jobs weg als erwartet. Der Verband der Automobilindustrie rechnet mit einem Verlust von insgesamt 225.000 Arbeitsplätzen im Zeitraum von 2019 bis 2035. Das ist um fast ein Fünftel mehr als bisher angenommen. Grund ist die schlechte Wirtschaftslage. Die Autobauer klagen unter anderem über teure Energie, hohe Lohnkosten und hohe Steuern. Die EU möchte grenzüberschreitende Zugreisen einfacher machen. Dazu legt die Kommission heute einen Gesetzesvorschlag vor, der das Bahnfahren zu einer attraktiveren Alternative zum Flugzeug machen soll, wie es heißt. Bisher sind Zugfahrten über nationale Grenzen hinweg oft kompliziert, weil Fahrkarten von mehreren Anbietern nötig sind. Ein europäisches Ticketsystem, an dem sich alle nationalen Bahnbetreiber beteiligen müssen, soll dieses Problem lösen. Außerdem sollen die Rechte von Zugreisenden bei Verspätungen, Ausfällen und verpassten Anschlüssen gestärkt werden. Wir bleiben noch beim Zugfahren. Zu den verlängerten Wochenenden stocken die ÖBB ihr Angebot auf. Sowohl morgen zu Christi Himmelfahrt als auch nächstes Wochenende zu Pfingsten sind mehr Züge unterwegs. Daniel Pichler.
4: Zusätzliche Züge und somit mehr Plätze gibt es schon heute ab dem späten Vormittag.

0: Festtag zwischen Wien und Salzburg. Insgesamt fahren rund um Christi Himmelfahrt auf der Weststrecke 10 Züge zusätzlich, die von und nach Wien unterwegs sind. Das Angebot richtet sich vor allem an Studentinnen und Studenten, die über das verlängerte Wochenende heim in Richtung Westen fahren. Aber man rechnet auch mit einigen Leuten aus den Bundesländern, die zu einem Kurztrip nach Wien kommen, sowohl zum Song Contest als auch so, um sich die Stadt anzuschauen. Das nächste starke Reisewochenende gibt es dann schon nächste Woche mit Pfingsten. Da sind 13 zusätzliche Züge unterwegs zwischen Wien und Salzburg bzw. Feldkirch in Vorarlberg. Die ÖBB raten dringend, dass man einen Sitzplatz reservieren soll. Einen Sitzplatz kann man um 3 Euro im Internet bzw. um 3,50 Euro am Schalter reservieren.
1: Der weltweite Weinkonsum geht weiter zurück. Im vergangenen Jahr ist er um fast 3% gesunken auf 208 Millionen Hektoliter. Das gibt die Internationale Organisation für Rebe und Wein in ihrem aktuellen Bericht an. Ursachen sind demnach etwa Änderungen in den Lebensgewohnheiten und wirtschaftliche Unsicherheit. So viel zu den Nachrichten und jetzt zum Wetter.
2: Es wird spürbar wärmer als gestern. Spitzenreiter ist im Moment Berndorf mit 15 Grad. Bis zum Nachmittag legen die Temperaturen noch weiter zu und steigen auf 11 bis rund 20 Grad. Dazu gibt es heute Sonne und Wolken. Die meisten Sonnenstunden gehen sich östlich von St. Pölten und Klagenfurt aus. Regenschauer sind am Nachmittag und Abend, wenn überhaupt, nur einzelne dabei. Allerdings spüren wir im Donauraum den Wind. Spitzen um die 40 Kilometer pro Stunde gibt es jetzt zum Beispiel in der Wiener Innenstadt. So viel zum Wetter von Nathalie Auer.
1: Und den Blick auf die Themen des Mittagsjournals, den hat jetzt noch Veronika Filitz.
3: Das Treffen zweier wirklich mächtiger Männer beschäftigt auch uns. Donald Trump ist bei Xi Jinping in Peking. Das Treffen wird allgemein als sehr wichtig eingestuft, weil es langfristig das Gefüge zwischen den beiden Mächten verändern kann. Wir schalten zu Mittag zu unserer China-Korrespondentin. Ins Parlament schauen wir auch. Dort geht der Pilner-Check-U-Ausschuss weiter. Wir ziehen eine Zwischenbilanz, was bisher an neuen Erkenntnissen zustande gekommen sind oder veröffentlicht wurden. Im Vorjahr hat es wieder mehr Verkehrstote gegeben, mehr als 400. Dabei sollte die Zahl eigentlich reduziert, sogar halbiert werden. Warum das bisher nicht gelingt, ist ein weiteres Thema. Wie die Trockenheit oder die Frage, ob der Regen der letzten Tage an der Trockenheit etwas verändert hat. Im Schnitt hat es zwischen 10 und 40 mm Niederschlag gegeben, aber nicht überall gleich viel. Das alles und mehr also um 12. Bis später.
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5: Und hier geht's musikalisch weiter. Diese frühlingshaften Tage eignen sich ja sehr gut für einen Städtetrip. Den machen auch wir jetzt, und zwar musikalisch. Uns zieht es nach Florenz, die Wiege der italienischen Renaissance. Dass diese Stadt im 20. Jahrhundert auch in der Geschichte der Schallplatte deutliche Spuren hinterlassen hat, ist aber nur wenigen bekannt. Robert Fontane stellt Ihnen jetzt einige Aufnahmen vom Maggio Musicale Fiorentino vor.
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7: Florenz ist eine jener Städte, bei denen man fast automatisch an Renaissance, die Medici und kunsthistorisches Welterbe denkt, dessen Besichtigung ganze Reisegruppen im Gänsemarsch durch die Stadt führen. Dabei vergisst man leicht, dass diese Stadt seit Jahrzehnten auch eine der bedeutendsten Opernmetropolen Europas ist. Und genau dorthin führt diesmal die Reihe Klangbühnen Europas in Ausgewählt. Zum 88. Mal findet dieser Tag in Florenz das Festival Maggio Musicale Fiorentino statt, das seit seiner Gründung 1933 zu den wichtigsten Musikfestivals Italiens zählt. Dirigent

1953 im Teatro Comunale von Florenz eine legendäre Interpretation von Donizettis Lucia di Lammermoor aufgenommen hat.

Maria Callas als Lucia in einer berühmten Gesamtaufnahme von Donizettis Lucia di Lammermoor, entstanden 1953 im Teatro Comunale di Firenze. Tullio Serafin hat das Orchester des Maggio Musicale geleitet. Das Festival Maggio Musicale Fiorentino ist 1933 vom Dirigenten Vittorio Gui gegründet worden und hat sich rasch zu einer der wichtigsten kulturellen Institutionen Italiens entwickelt. Anders als viele reine Sommerfestivals war der Maggio von Anfang an als Ort gedacht, an dem man Neues ausprobiert, wo selten gespielte Werke entdeckt und internationale Künstlerpersönlichkeiten zusammengeführt werden. Genau deshalb haben sich dort auch früh Schallplattenfirmen eingefunden, die das Niveau des Festivals dokumentiert haben. Eine weitere große Sopranistin, die in Florenz bedeutende Aufnahmen hinterlassen hat, darf in diesem Zusammenhang nicht fehlen: Renata Tebaldi. War die Callas oft für die dramatische Zuspitzung gefeiert, stand die Tebaldi eher für vokale Noblesse und lyrische Wärme. Sie war in Florenz eine berührende Leonora in Verdis Macht des Schicksals. Für die Schallplatte hat sie unter anderem die Leonora in Il Trovatore, Puccinis Butterfly, aber auch die drei führenden Sopranpartien in dessen Triptychon eingespielt. In einer weiteren, bemerkenswerten Aufnahme trifft sie in Pietro Mascagnis Cavalleria Rusticana neben Jussi Björling auch auf den Bariton Ettore Bastianini.

Renata Di Baldi und Ettore Bastianini im Duett Santuzza Alfio aus Mascagnis Cavalleria Rusticana, aufgenommen 1957 im Teatro Comunale von Florenz. Alberto Errede hat das Orchestra del Maggio Musicale Fiorentino geleitet, jenes Orchester, das uns heute übrigens fast durchgehend begleitet. Kein Wunder, denn dieser Klangkörper musiziert nicht nur während des Festivals, sondern gestaltet auch außerhalb der Festspielsaison den Florentiner Opern- und Konzertbetrieb mit. Dazu galt das Kollektiv schon früh als ein gefragtes Schallplattenorchester, das einerseits zahlreiche Gesamtaufnahmen, aber immer wieder auch Sängerporträts eingespielt hat, wie beispielsweise das Recital des ungarischen Tenors Sándor Konya, der in der folgenden Arie des Rinuccio aus Puccinis Gianni Schicchi in höchsten Tönen eine Liebeserklärung an Florenz abgibt.

Sándor Konya mit der Arie des Rinuccio aus Puccinis Gianni Schicchi, aufgenommen 1962 in Florenz. Antonino Votto hat das Orchester des musikalischen Mai dirigiert. Es ist die stilistische Vielfalt, die den Maggio Musicale Fiorentino bis heute so spannend und attraktiv macht. Neben den großen italienischen Repertoirewerken stehen regelmäßig auch Opern der Barockepoche und des 20. Jahrhunderts auf dem Spielplan. Heuer etwa gibt man dort neben Verdis Maskenball Händels Julius Caesar. Außerdem erlebt John Adams Oper Klinghoffers Tod ihre Florentiner Erstaufführung. Dennoch bilden die Italiener natürlich das Herzstück des Festivals. Der mit der Toskana eng verbundene Giacomo Puccini, Verdi, Bellini, Donizetti und natürlich Gioachino Rossini. Und auch die Spielstätten des Festivals sind vielfältig. Viele historische Aufnahmen stammen aus dem Teatro Comunale, andere wiederum aus dem Teatro della Pergola, einem prachtvollen historischen Theater im Zentrum von Florenz, unweit des Doms. Dort ist 1963 auch Rossinis L'Italiana in Algeri mit einer luxuriösen Besetzung entstanden, die von Giulietta Simeonato in der Titelrolle angeführt wird.

Giulietta Simeonato als Isabella, Luigi Alva als Lindoro, Fernando Corena als Mustafa und Rolando Panerai als Taddeo. Im ersten Finale von Rossinis L'Italiana in Algeri, aufgenommen 1963 im Teatro della Pergola in Florenz. Silvio Varviso hat das Orchester del Maggio Musicale geleitet. Zu den Dirigenten, die das Festival nachhaltig geprägt haben, zählt ohne Zweifel Riccardo Muti. Unter seiner musikalischen Leitung sind in Florenz bedeutende Neueinstudierungen entstanden, darunter Rossinis Guglielmo Tell, Verdis Attila und I Vespri Siciliani sowie Bellinis I Puritani und Norma. Muti hat dem Festival während der 70er, 80er und 90er Jahre einen enormen internationalen Prestigegewinn verschafft. Zwischen 1969 und 1981 war er der musikalische Leiter des Orchesters. Aus dieser Ära stammt auch ein CD-Live-Mitschnitt von Verdis La Forza del Destino, aufgenommen 1974 mit Veriano Lucchetti als Don Alvaro und Matteo Manoguerra als Don Carlo.

Sie hören Klangbühnen Europas aus der Sendereihe Ausgewählt. Diesmal führt die Reise nach Florenz und aus jeder Dekade zwischen den 1950ern und den 2020ern ist heute mindestens eine Aufnahme vertreten. Gerade waren Veriano Lucchetti als Don Alvaro und Matteo Manoguerra als Don Carlo in Giuseppe Verdis La Forza del Destino zu hören. Aufgenommen 1974 im Teatro Comunale. Riccardo Muti hat das Orchester des Maggio Musicale geleitet. Er hat nach Vittorio Gui, Mario Rossi und Bruno Bartoletti das Amt des Chefdirigenten bekleidet, hat das musikalische Profil des Festivals nachhaltig geprägt und im Orchestergraben für noch mehr Disziplin und Präzision gesorgt, als man es ohnehin gewohnt sein durfte. Auch auf der Opernbühne konnte und kann man in Florenz Außergewöhnliches erleben, zumal Opernfreunde dort schon Stars in Partien bejubelt haben, die man sonst kaum mit deren großen Namen in Verbindung bringt. So hat etwa Jesse Norman in Händels Deborah und in Meyerbeers Afrikanerin geglänzt oder hat sich Eva Marton mit der Guglielmo Tell Mathilde als Rossini-Sängerin hervorgetan. Ein weiteres Beispiel dafür ist der weltweit vor allem als Verdi-Bariton gefeierte Leonucci, der bei Maggio Tschaikowskis Eugen Onegin gesungen hat. An seiner Seite hören wir Nikolai Geder und Galina Wisniewskaja. Am Pult war damals 1980 ihr Ehemann Mstislav Rostropowitsch.

Nikolai Geda als Lenski, Leonucci als Eugen Onegin, Eleana Zilio als Olga und Galina Wisniewskaja als Tatjana im Finale des zweiten Akts aus Tschaikowskis Eugen Onegin. Die Aufnahme ist 1980 im Teatro Comunale entstanden. Mstislav Rostropowitsch hat Orchester und Chor des Maggio Musicale Fiorentino geleitet. Neben dem Teatro Comunale und dem Teatro della Pergola spielt auch das Teatro Verdi in Florenz immer wieder eine wichtige Rolle als Aufführungs- und Aufnahmeort. Das Haus liegt unweit der Basilika di Santa Croce, war der Uraufführungsort von zum Beispiel Verdis Rigoletto, hat im 20. Jahrhundert auch populäre Musikformen beherbergt und wurde später ebenfalls regelmäßig vom Maggio Musicale als Spiel- und Aufnahmeort genutzt. Dort ist 1986 eine Einspielung von Donizettis L'Elisir d'Amore mit Barbara Bonney und Gösta Winberg entstanden.

Barbara Bonney als Adin und Gösta Winberg als Nemorino im Duett aus Donizettis Liebestrank, aufgenommen 1986 im Teatro Verdi in Florenz. Gabriele Ferro hat das Orchester des Maggio Musicale dirigiert. Vor genau zwei Wochen war ausgewählt anlässlich seines 90. Geburtstags dem Dirigenten Zubin Mehta gewidmet. Sollten Sie die Sendung versäumt haben, in der Sound-App ist sie noch einige Zeit abrufbar. Dass der 90-jährige Künstler an just diesem Tag noch ein Konzert in Florenz dirigiert hat, ist ebenso imponierend wie verständlich, denn kaum ein anderer Maestro ist enger mit dem Maggio Musicale Fiorentino verbunden als er, der dort schon längst den Titel Ehrendirigent auf Lebenszeit trägt. Etliche Live-Aufführungen haben unter seiner Leitung stattgefunden. Von einigen existieren aussagekräftige Mitschnitte, aber auch eine beachtliche Zahl an Studioaufnahmen sind zu Marksteinen seines Lebenswerks geworden. Eine dieser Florentiner Produktionen ist Mozarts Le Nozze di Figaro, 1992 ebenfalls im Teatro Verdi aufgenommen.

Mary McLaughlin als Susanna und Carita Mattila als Gräfin im Brief Duettos Mozarts Le Nozze di Figaro, aufgenommen 1992 im Teatro Verdi in Florenz. Subin Mehta hat dirigiert und wir haben mit dieser Aufnahme bereits die 90er Jahre erreicht und damit den Übergang ins 21. Jahrhundert, wo Florenz ungebrochen ein bedeutender Ort für Opernproduktionen und Mitschnitte bleibt. Puccinis Tosca gehört ja gewissermaßen zum musikalischen Inventar Italiens. Subin Mehta hat das Musikdrama nicht weniger als dreimal im Studio aufgenommen. In der dritten dieser Aufnahmen trifft Fiorenza Cedolins als Tosca auf den Scarpia von Carlo Guelfi.

0: Städte, in denen Oper nicht bloß museal verwaltet wird, sondern lebendige Theaterkunst bleibt. Vielleicht liegt genau darin das Geheimnis des Festivals zwischen Renaissance, Palästen, Touristenströmen und kunsthistorischen Pflichtprogrammen. Entsteht dort immer wieder Musiktheater von erstaunlicher Intensität, das stets von großem Respekt gegenüber den Meistern und ihren Werken getragen wird. Zum Abschluss springen wir nun in die jüngere Vergangenheit. Die letzte Aufnahme der Sendung stammt nämlich schon aus unserem Jahrzehnt und zeigt einen Sänger, den seine Karriere ebenfalls immer wieder nach Florenz geführt hat, Placido Domingo, hier als Nabucco in Verdis gleichnamigem Babylonia-Drama.
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Fiorenza Cedolins als Tosca und Carlo Guelfi als Scarpia in einer Szene aus Puccinis Tosca, aufgenommen vermutlich 2003 im Teatro Comunale von Florenz. Ich kann diesbezüglich nur mutmaßen, weil sich bei modernen Aufnahmen zuweilen die Unsitte eingeschlichen hat, den Konsumenten über das genaue Aufnahmedatum im Unklaren zu lassen. Am Pult des Orchesters, darüber besteht kein Zweifel, war einmal mehr Subin Mehta. Florenz gilt ungebrochen bis heute als eine jener Städte,

Eine Aufnahme, die 2020 im Teatro Comunale di Firenze entstanden ist. Paolo Carignani hat Orchester und Chor des Maggio Musicale Fiorentino geleitet. Placido Domingo war der Titelheldin Verdis Nabucco. Weitere Rollen haben Maria José Siri, Alexander Vinogradov, Fabio Sartori und Caterina Piva gesungen. Und damit endet unsere musikalische Reise nach oder durch Florenz zu einer der traditionsreichsten Klangbühnen Europas. Für diese Folge von Ausgewählt habe ich historische und neuere Aufnahmen aus dem Umfeld des Maggio Musicale Fiorentino zusammengestellt, die zwischen den 50er Jahren und der jüngeren Vergangenheit entstanden sind. Musik von Gaetano Donizetti, Pietro Mascagni, Giacomo Puccini, Gioachino Rossini, Giuseppe Verdi, Peter Ilich Tschaikowski und Wolfgang Amadeus Mozart hat uns diese Stunde verkürzt. Als Begleiter am Mikrofon bedankt sich Robert Fontane für ihr Interesse und wünscht noch eine angenehme Zeit mit dem weiteren Programm von Ö3.

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1: Und falls Sie gerade erst eingeschalten haben, im Radiokolleg waren wir die ganze Woche über in Krankenhäusern unterwegs. Unorte, die ungemütlich, nicht sehr einladend sind. Genau dort, wo man eigentlich gesund werden soll. Auch in den Radiogeschichten geht es gleich ins Spital. Ein Ort, aus dem oder von dem Menschen auch gut und gerne einmal verschwinden. Und das erwartet Sie außerdem heute.
2: Wie der oststeirische Ort Auersbach zu einer Sternwarte kam.
3: Ich wollte mit meinen Kindern einmal bewusst in eine Sternwarte fahren damals. Und dann sind wir nach Wien gefahren und dann war Schlechtwetter und sind wir wieder nach Hause gefahren. Und dann war die Idee, wenn wir das hier hätten, dann könnte man hinkommen oder wenn es heute nicht passt, eine Woche später wiederkommen. Und so ist es die Grundidee gewesen.
2: Moment zum Jubiläum, 25 Jahre Vulkanland-Sternwarte mit einem Besuch in Auersbach um 15.30 Uhr. Sie vertritt die Ukraine beim Eurovision Song Contest in Wien. Als preisgekrönte Jazzmusikerin steht sie im Zentrum der Spielräume, Leleka. Zum 10-jährigen Jubiläum ihrer gleichnamigen Ethno-Jazzband hat die Sängerin ein Vinyl-Doppelalbum herausgebracht. Miriam Jesser stellt es vor. 25 Minuten für 10 Years of Music um 17.30 Uhr. 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
5: Am Mikrofon ist Felix Schneider-Storm. Mit einem Zugticket durch ganz Europa fahren, das ist derzeit nicht möglich, soll es aber bald sein. Die EU-Kommission wird heute entsprechende Gesetzesvorschläge machen. Passagiere sollen dann auch mehr Rechte haben, etwa bei Zugverspätungen. Aus Brüssel, Marina-Sophie Meyer.
6: Es ist leichter, einen Flug durch Europa zu buchen, als eine Zugfahrt. Für viele Strecken müssen mehrere Buchungssysteme kombiniert werden, beklagt die EU-Abgeordnete Lena Schilling von den Grünen.
7: Um länderübergreifend Zugtickets zu buchen, braucht man manchmal 3 Apps, 5 Tabs und ein Stoßgebet vorm Schlafengehen, weil es wahnsinnig kompliziert ist.
6: Das soll sich jetzt ändern. In Zukunft sollen Bahnreisende ein Ticket für ihre Reise quer durch Europa buchen können. Die EU-Kommission macht heute einen Gesetzesvorschlag dazu. Das unterstützt auch die ÖVP-Abgeordnete Sophia Kircher, die im Transportausschuss des EU-Parlaments sitzt.
8: Bahnunternehmen sollen alle Zugverbindungen allen Plattformen möglich machen, damit jede Kundin und Kunde die beste Verbindung zum besten Preis einfach finden kann.
6: Teil des Pakets sollen auch bessere Rechte für Passagiere sein, wenn sie Anschlusszüge wegen Verspätungen verpassen.
5: Der Iran verfügt laut US-Medienberichten immer noch über den Großteil seiner Bestände an mobilen Abschussrampen und Raketen. Und zwar jeweils 70%, berichtet die New York Times unter Berufung auf US-Geheimdienste. Demnach habe der Iran auch wieder Zugang zum Großteil seiner unterirdischen Raketenlager. Und der Iran-Krieg und die anhaltende Blockade der Straße von Hormus im Persischen Golf hat auch Auswirkungen auf Südafrikas Wale. Weil viele Schiffe die Straße von Hormus umfahren, gibt es rund um Südafrika viel mehr Schiffsverkehr. Und damit erhöht sich für Wale die Gefahr tödlicher Kollisionen mit Schiffen. Darauf machen Wissenschaftler in einem aktuellen Bericht aufmerksam. Eine mit dem Hunter-Virus infizierte Schiffspassagierin aus Frankreich musste jetzt auf die Intensivstation eines Pariser Spitals verlegt werden. Ihr Zustand ist kritisch. Die Lunge sei von dem Virus angegriffen. Die Frau ist einer von 5 französischen Gästen des Kreuzfahrtschiffs Hondius. Die anderen 4 sind bisher negativ getestet worden, werden aber mit Kontaktpersonen im Krankenhaus isoliert. In der deutschen Autoindustrie fällt der massive Stellenabbau offenbar noch größer aus als ursprünglich angenommen. Mehr dazu von Christoph Danninger.
9: Der Verband der Automobilindustrie Deutschland geht davon aus, dass in den Jahren 2019 bis 2035 eine 250.000 Arbeitsplätze wegfallen werden. Das sind um 35.000 mehr als bisher angenommen. Betroffen seien vor allem die Zulieferbetriebe. Branchenvertreter sehen mehrere Ursachen. Unter anderem zeige sich eine anhaltende Standortkrise in Deutschland. Die Industriebetriebe klagen über hohe Steuern und Lohnkosten, teure Energie sowie zu viel Bürokratie. Dazu kommt noch die Konkurrenz aus Asien. Bei vielen deutschen Autoherstellern gibt es bereits seit Jahren massive Sparprogramme. Erst vor ein paar Tagen hat Porsche angekündigt, 3 Tochterunternehmen zu schließen und hunderte Stellen abzubauen. Mercedes hat Anfang der Woche mitgeteilt, dass zahlreiche Autohäuser in deutschen Städten verkauft werden.

0: Salzburg steht heute ein 58-jähriger Mann wegen einer Reihe von Missbrauchsvorwürfen vor Gericht. Der einschlägig vorbestrafte Österreicher war im SOS-Kinderdorf Seekirchen am Wallersee als Familienhelfer tätig und soll dort zwei Mädchen sexuell missbraucht haben. Vitaminspritzen und Mineralstoffinfusionen können der Gesundheit schaden. Deshalb warnt die deutsche Bundesbehörde jetzt vor Drip-Spaß und Longevity-Infusionen. Daniel Theissl.
1: Kreislaufprobleme, allergische Reaktionen, Störungen des Elektrolythaushalts oder sogar Luftblasen in der Blutbahn. Dieser Risiken sollte man sich bewusst sein, bevor man sich für einen hochdosierten Vitamin- und Mineralstoffcocktail entscheidet. Die Infusionslösungen sind nicht als Arzneimittel zugelassen. Wirkung und Qualität werden somit auch nicht behördlich überprüft. Longevity-Infusionen und Drip-Spas werden auch in Österreich angeboten. Vitamine und Mineralstoffe werden hier direkt in die Vene gespritzt. Aussehen, Leistungsfähigkeit und Wohlbefinden sollen dadurch verbessert werden.
0: Österreichs Bauern hoffen auf mehr Regen. Die Trockenheit in der Landwirtschaft konnte zwar durch die Niederschläge der vergangenen Tage etwas verringert werden, der niedrige Grundwasserpegel hat sich dadurch aber kaum geändert. In Niederösterreich spricht die Landwirtschaftskammer von einer angespannten Lage. Beim Wintergetreide wie Weizen, Gerste und Roggen gäbe es bereits Ernteeinbußen. Und jetzt zum aktuellen Wetter in Österreich.
2: Strahlenden Sonnenschein gibt es jetzt zum Beispiel in Klagenfurt und Graz und auch am Nachmittag scheint immer wieder die Sonne. Besonders im Bergland und in Oberösterreich sind aber auch Wolken unterwegs und die können am Abend an der Grenze zu Italien und im Bereich der Tauern kurze Schauer bringen. Außerdem bläst zeitweise lebhafter Wind und die Temperaturen steigen auf 11 bis 20 Grad. Morgen haben dann die Wolken das Sagen und von Westen her breiten sich teils kräftige Schauer und Gewitter aus. So viel zum Wetter. Von Nathalie Auer.
3: Und weiter geht es hier mit Literatur.
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0: Im Mittelpunkt der heutigen Radiogeschichten steht der neue Roman von Birgit Birnbacher. Sie wurde 1985 in Schwarzach im Pongau geboren und hat sich mit ihren sozialkritischen Romanen einen Namen gemacht. In ihrem neuesten Werk steht Ann im Mittelpunkt, die es im Leben gerade nicht so einfach hat. Ihre demente Mutter ist aus dem Krankenhaus geflohen und verschwunden. Ihre Beziehung ist zerbrochen und der Sohn im Volksschulalter tut Dinge, die andere Kinder nicht tun. Ann ist aber keine, die vor ihren Problemen davonläuft, aber sie kämpft mit der Erkenntnis, dass ihr Sohn Ozzy ihr sehr ähnlich ist. Und die demente Mutter nimmt sich Freiheiten, um die sie Ann beneidet. Birgit Birnbachers Roman »Sie wollen uns erzählen« führt derzeit die ORF-Bestsellerliste an. Katharina Wawrig liest zwei Passagen, die Ann als Mutter, Tochter, Schwester und Partnerin vorstellen.
1: Der Bub malt emsig die Kreuze. Er malt eines, zwei, auch ein drittes Kreuz noch malt er hin. Er malt 10, 20, 30 Kreuze. Er malt so lange, bis ihm vor lauter Kreuzen alles wehtut. Er hört fast nicht, wie Frau Weber seine Mama fragt, wann das mit den Problemen angefangen hat. Er hört seine Mama sagen, Probleme. Er schaut die Bildungsberaterin über seinen Bogen hinweg an, obwohl er so tut, als lese er angestrengt. Er ist auf das Vorlesen der Fragen der Bildungsberaterin angewiesen, weil ihm diese Fülle an Aufgaben allein viel zu viel wäre. Die Bildungsberaterin aber spricht andauernd mit seiner Mama anstatt mit ihm, was das Gespräch und die Tests insgesamt schwieriger macht,

und sich die Bildungsberaterin als gefährlichen Slotbär vorstellen, vor dem man besser sofort auf den nächsten Baum klettert, anstatt zu rennen, was man freilich im Vorhinein wissen muss. Das alles kriegt er hin, während ihm nicht entgeht, dass die Bildungsberaterin das exakt gleich penetrante Eau de Toilette wie die Turnseniorin benutzt, über deren Existenz seine Mama und er ihren gesamten ersten Therapieblock aufbrauchen mussten. Maiglöckchengeruch und Turnpatschen, das waren 20 Einheiten mindestens. Während die beiden Frauen sprechen und er warten soll mit dem nächsten Kreuz, denkt Ossi an die Turnseniorin und den Maiglöckchenduft unter ihren Armen, mit denen sie ihn von der dicken Matte herunterhebt, weil man in die Bertha als Dreijähriger noch nicht springen darf. Der Bub versteht nicht, warum er im Kinderturnen ist, wenn er nicht in die dicke Matte springen darf, woraufhin die Turnseniorin in der Gruppe verweist. Ossi denkt, dass er lange nicht mehr an die Turnseniorin gedacht hat, was gut war. Jetzt denkt er wieder an sie, darf aber nicht über sie sprechen. Die Turnseniorin ist ein rotes Tuch, genau wie der Plastikteller. Über solche Dinge sprechen sie nicht mehr. Die Turnseniorin war natürlich der weltgrößte Eisenbahnlied-Fan jemals. Auf dem Rückweg vom Kinderturnen weinen Mutter und Sohn im Auto. Wieso halten alle anderen den Lärm und die Gymnastikpatschen einfach so aus? Seine Mama hält sowas nicht aus, genau wie er. Wieso halten alle anderen die Frisuren und Gerüche und Schwingungen dieser Frauen aus? Wieso schreit sie mit ihm? Sing halt einfach das bescheuerte Chuchuwa mit. Wieso weint sie nach dieser Turnstunde im Auto? Wieso schreit sie? Ist das wirklich so schwer? Wo sie es doch selbst fühlt, wie schwer es ist. Er fühlt sich wie der größte Idiot auf Erden. Er hat gar nicht richtig gemerkt, dass er den Tanz nicht macht. Wenn er gewusst hätte, wie wichtig das Lied ist, hätte er es doch mitgesungen. Sie fühlt sich wie die größte Versagerin auf Erden. Chu-chu-wa, chu-chu-wa, schreit sie, schluchzt sie. Alle Kinder fahren mit der Eisenbahn. Er weiß noch das Gefühl, es so gern richtig machen zu wollen. Wie sie schreit, kannst du nicht einfach normal dieses beschissene Lied singen? In diesem Moment hat er Angst vor ihr. Tu halt wenigstens so, als würde es dir gefallen, schreit sie. Es ist nur ein verdammtes Turnen, schreit sie. So etwas macht euch Spaß. Ann kann nicht aufhören, den zweiten Termin bei Frau Weber innerlich die Urteilsverkündung zu nennen. Andauernd muss sie sich fragen, was sie da eigentlich tut. Sie wollten es Carina, der Volksschullehrerin, leichter machen, ja. Haben ihre Bereitschaft gezeigt. Wenn Ossi was hat, dann lassen wir das diagnostizieren. Dann gehen wir das an. Gemeinsam schaffen wir das. Wenn sie ehrlich ist, hat sie nur nicht damit gerechnet, dass wirklich etwas herauskommen würde dabei. Und schon gar nicht damit, dass das letztlich auch sie selbst und ihre eigene Diagnose betreffen wird. Beim Hinfahren denkt sie die ganze Zeit an die Schreimutter. Das pädagogisch wertvolle Kinderbuch war einer der letzten Gegenstände, die Chris in den Haushalt eingebracht hat, bevor er nach Wien gegangen ist. Sie hat nur ein einziges Mal hineingeschaut und sich daraufhin sehr bemüht, nicht zu schreien, weil er ihr ein Buch mitbringt, das die Schreimutter heißt. Sie weiß nicht, ob ihm klar ist, wie sehr sie an sich arbeitet. Dass sie in die Diagnostik und in die Therapie zur Rottensteiner nur geht, damit sie mit Ossi geduldiger ist. Das alles wird nicht leichter, wenn Chris sie mit Leuten wie Sibylle Weber einfach allein lässt, weil er es nicht aushält, wenn irgendwelche Psychotanten urteilen über sein Kind. Wichtig findet er die Diagnostik allerdings schon. Diesmal sitzt Ann allein auf der gegenüberliegenden Seite des Schreibtisches. Frau Weber stellt sich die Urteilsverkündung so vor, dass Oss in der Malecke malen soll, während sie in seiner Anwesenheit mit seiner Mutter über seine Schulzukunft spricht. Ann wirft einen Blick auf Oss, der sich seine Abneigung gegen die lustigen Feuerwehrhunde nicht anmerken lässt. Stupid malt er einen Ärmel nach dem anderen aus. Die Bildungsberaterin kann nicht wissen, dass sie es mit einem Jungen zu tun hat, der fast sein gesamtes drittes Lebensjahr neben einem Pferdestall verbracht hat, nur um die Winkel zwischen den Brettern in den Stallungen abzuzeichnen. Perspektive hat ihn immer interessiert. In Lebensjahr 4 kamen die Vogelschwärme dran. Niemand kennt sich besser mit Schwarmintelligenz

Gänse aus. Sibylle Weber kann das nicht wissen, weil sie nach diesen Dingen nicht fragt. In ihren Auswertungsbögen spielen sie keine Rolle. Ann versucht sich klarzumachen, dass das Urteil über ihren Sohn ungefähr so treffsicher sein wird, als versuche man, einen Eisbecher mit dem Maßband zu kategorisieren. Die Bildungsberaterin denkt sich nichts bei Feuerwehrhunden. Die meisten Kinder mögen sowas. Bestimmt denkt sie sich auch nichts bei Büchern wie »Der Schreimutter«. Die Schreimutter ist ein Pinguin und schreit so, dass das Pinguinkind auseinanderfliegt. Flossen in den Dschungel, Kopf in die Arktis, Rumpf nach Südamerika. Tarantino auf Kinderbuch, der absolute Splatter. Irgendwann watscheln nur noch die Füße von dem armen Kind, kommen Mutterseelen allein und todtraurig in der Wüste an, als sich der riesige Schatten der Pinguinmutter über sie beugt. Die Mutter hat alle Teile des Kindes aufgesammelt, sagt Entschuldigung, und dann ist das Kind wieder ganz. Ann merkt, wie nervös die Bildungsberaterin ist. Oz merkt es auch. Gerade hat sie ihn geboren, denkt Ann. Jetzt kriegt er Diagnosen. Gerade war er ein Zweijähriger und hat gelernt, aufs Klo zu gehen. Jetzt füllt er Bögen aus und man misst seinen IQ. Also, sagt die Bildungsberaterin, mit dem IQ gibt es wirklich ein Problem. Ann wappnet sich, versucht sich aufrecht hinzusetzen, ruhig zu bleiben. Sie weiß, dass ihr Kind nicht dumm ist, egal was die Bildungsberaterin sagt. Insgesamt ergibt der Test zwar einen durchschnittlichen Wert, sagt sie, genau genommen sogar leicht über dem Durchschnitt, jedoch Ann will sich schon freuen, aber die Bildungsberaterin schüttelt den Kopf. Jedoch ist das nur der Fall, weil es in dem einen Bereich, sie fährt mit der Spitze des Kugelschreibers auf die Spitze der grünen Kurve, weil er hier wirklich außerordentlich gut ist. Aber hier, sie zeigt auf die Spitze der roten Kurve, die deutlich niedriger liegt, wirklich stark unterm Durchschnitt. Also das ist tatsächlich ein großes Problem. Ann sagt nichts. Sie ist gewohnt, dass bei einer solchen Erklärung noch eine Schlussfolgerung kommt. Aber es kommt keine. Die Bildungsberaterin zeigt noch einmal auf alle anderen Kurven, außer der grünen. Ann nickt. Das habe ich verstanden. Im Grunde haben wir jetzt das Problem, sagt die Bildungsberaterin, ob ihr Sohn einen SPF kriegt, also einen sonderpädagogischen Förderbedarf, den er bräuchte, weil er hier, das habe ich verstanden. Das Problem ist nur, sagt Frau Weber, dass er mit diesem leider recht guten Ergebnis ganz sicher keinen SPF kriegt. Später am Abend, als Ann und Chris 2 Stunden lang kräftezehrend gestritten haben, weil Chris findet, sie habe der Bildungsberaterin nicht ausreichend gut auseinandergesetzt, was ein Quotient sei, kann Ann vor Wut auf sich und die Zustände nur noch weinen. Chris meint, verstünde die Bildungsberaterin, was ein Quotient sei, hätte sie das Ergebnis nicht problematisiert und sicher nicht die Beschulbarkeit ihres Kindes in Frage gestellt. Beschulbarkeit, allein dieses Wort. Gibt es das überhaupt? Eine Bildungsberaterin, die ein solches Wort benutzt, soll er ernst nehmen? In was für einen Wahnsinn sie hier bloß hineingeraten seien? Hast du ihr gesagt, dass er auf dem besten Weg zum 1,2-Schnitt ist? Als Ann später im Bett liegt, allein noch, weil Chris bis spät in der Nacht an seiner Bewerbung arbeitet, trägt sie der Bildungsberaterin im Halbschlaf geschliffene Argumentationsketten zur Verteidigung der Ehre ihres Kindes und ihrer Familie vor. Natürlich versteht die imaginierte Bildungsberaterin, wie könnte es bei dieser glänzenden Argumentation anders sein, sofort, dass sie Blödsinn gesagt hat. Es ist ihr peinlich, auf Ossis unterdurchschnittlichen Ergebnissen herumgeritten zu sein, während sie seine herausragenden gar nicht beachtet hat. Die Halbschlaf-Ann ist angesichts so viel Einsehens gnädig gestimmt und sagt gleich etwas freundlich Entlastendes, damit die Halbschlaf-Bildungsberaterin sich nicht blöd vorkommen muss. Wir machen alle einmal Fehler oder sowas in der Art. Währenddessen hat Halbschlaf-Oss ein paar Feuerwehrhunde angemalt. Freundlich lächelt er herüber, als die beiden Frauen angesichts der übrig gebliebenen Zeit bereits ein Freizeitgespräch angefangen haben. Irgendwas über Wanderschuhe und das beste Profil für Herbsttage. Bevor sie einschläft, kommt Ann wieder die Schreimutter in den Sinn. Entschuldigung, sagt die zu dem Kind, als sie ihm seine Körperteile überreicht.
dann sind sie wieder versöhnt. Entschuldigung, denkt Ann. Sollte sie sich nicht auch entschuldigen bei ihrem Sohn, dafür, dass sie ihm sowas vererbt hat? Was kann er denn dafür, dass die Zeiten anders geworden sind? Andererseits, ist denn das alles wirklich so tragisch? Klar, sie hat sich schwer getan, ist oft angeeckt, war nicht zufrieden mit dem Lauf der Welt. Aber hat sie das als Defizit wahrgenommen? Eher als Motor für ihre Kraft? Sie wurde nie zu Tests geschleppt. Sei nicht immer so wild, hat es bei ihr zu Hause immer geheißen. Mit diesem Satz ist sie groß geworden. Sei nicht immer so wild.

Vielleicht hat sie das Plätschern des Brunnens gelockt. Oder die drückende Hitze des Nachmittags ist ihr doch zu viel geworden. Mit zaghaft kleinen Schritten kommt Cecilia in ihrem Krankenhaushemd, die nackten Füße in den grünen Crocs, den Hügel herab. Ihr Zopf ist lose geworden, ihre Arme sind gebräunt von der Gartenarbeit. Der Hals wirkt etwas dünn unter diesem Kopf mit den vielen Haaren. Langsam hieft sie sich am Geländer hinauf zur Hausbank, wo sie sich neben ihre Tochter fallen lässt, die nicht aufgesprungen ist, um ihr zu helfen. Wortlos, aber bestimmt hält Cecilia ihr die Hand entgegen, bis Ann ihr den Becher gibt, aus dem sie gerade trinken wollte. In einem Zug trinkt Cecilia ihn leer. »Willst du noch was?«, fragt Ann. Cecilia nickt. Ann steht auf, holt frisches Wasser vom Brunnen, bleibt vor ihr stehen, sodass ihr gesamter Körper, nicht nur der Kopf, im Schatten ist, und gibt ihr den Becher. Cecilia trinkt, bis er leer ist. »Mehr?« Cecilia schüttelt den Kopf. »Gut, Mama. Dann reden wir jetzt. Wie hast du dir das vorgestellt?« Cecilia schaut sie an. Ein leichtes Runzeln auf ihrer Stirn. »Ich kann hier nicht bleiben, Mama. Du kannst hier nicht bleiben. Sie sagen Regen an. Die nächsten Tage wird es richtig schlecht. Du hast hier nichts zu essen. Hier ist also mein Plan. Du steigst jetzt in mein Auto. Du fährst mit uns hinunter.« Ich bring dich heim, kauf dir was ein, damit du dich ein bisschen erholen kannst. Spätestens morgen müssen Ossi und ich in den Sauwald. Ich bring ihn da in ein Camp. Kurz hält Ann inne, versucht am Gesicht ihrer Mutter abzulesen, ob sie etwas von dem Gesagten versteht. Aber es gibt keinerlei Anzeichen dafür. Wenn du willst, komme ich wieder und bleib ein bisschen. Ich kann bei dir im Haus unten arbeiten, dann wärst du nicht ganz allein. Du darfst nicht immer davonrennen und auf die Bushaltestelle gehen, hörst du? Du kannst dich nicht einfach hierher fahren lassen. Alle suchen dich. Hat der Leipziger dich gefahren? Wieder das Stirnrunzeln, als wüsste sie gar nicht, wovon Ann überhaupt spricht. Ann mustert ihre Mutter, sieht sie sich ganz genau an. Es kommt ihr eigenartig vor, wie klar sie in ihren Handlungen sein kann und wie verwirrt sie tut. Bindet sie ihnen nicht einen Bären auf? Bald beachtet Cecilia ihre Tochter gar nicht mehr. Ann seufzt. Es ist zwecklos. Die hört ihr nicht einmal zu. Stattdessen schaut sie zur Wiese hinauf. Ann betrachtet sie eine Weile von der Seite. In den letzten 24 Stunden hat sie viel mitgemacht. In den dunklen Augen ihrer Mutter spiegeln sich die Wolken, die mittlerweile am Himmel aufgezogen sind und für eine erste erleichternde Abkühlung sorgen. Die Wimpern ihrer Mutter sind immer noch lang, wenn auch dünner als früher. Ihr Gesicht bildet immer noch dieses außergewöhnlich geradlinige Profil, die lange Nase, das spitze Dreieck ihrer Wangenknochen und des Kinns. Kein Zweifel, sie ist eine schöne Frau. Und durch diese neue Sturheit, die aussieht wie Zufriedenheit, wirkt sie schöner denn je. Cecilia gibt Ann den Becher, richtet sich mit den Zehen die Crocs, fädelt geschickt ihre nackten Füße hinein und geht mit kleinen, aber sicheren Schritten in die Wiese

zurück, wo sie sich oben angekommen, an ihrem Lieblingsplatz, erneut ins Gras sinken lässt, in gewohnter Position. Anne kann nur noch den Kopf schütteln über diesen Irrsinn. Seit wann ist sie denn die Vernünftige in dieser Familie? Und wo ist eigentlich Nell? Schleimt sich bei ihrem Neffen ein. Unerhört kommt ihr das vor. Auf einmal hat sie Interesse an ihm, als hätte er sie früher auch nur ansatzweise interessiert. Woher weiß sie überhaupt, wie man sich einem Kind nähert, was man redet? Anne ist wütend auf Oz, weil er sich so leicht beeindrucken lässt von der Tante. Der fröhliche Klang in der Stimme ihrer Schwester macht sie noch wütender. Was ist denn da unten so lustig? Die Tatsache, dass Nell immer mit allem durchkommt, mit geringem Aufwand, ärgert Anne. Wie leicht ihre Schwester sich das Leben macht, wie wenig Konsequenzen sie trägt. Wann hat sie eigentlich zuletzt einen richtigen Job oder eine Zentralheizung gehabt? Und wieso scheint ihr das nicht einmal zu schaden? Ein bisschen gelbere Haut hat sie, gut. Vielleicht ein paar Falten mehr. Eine schwärzere Lunge wird sie haben. Aber kümmert sie das überhaupt? Es sieht jedenfalls nicht danach aus. Anne vermisst Chris. Sie vermisst es, ihm Dinge zu erzählen.

0: Sie hörten Passagen aus »Sie wollen uns erzählen« von Birgit Birnbacher. Der Roman ist kürzlich im Schollnei Verlag erschienen und führt aktuell die ORF-Bestenliste an. Katharina Wawrik hat gelesen. Birgit Birnbacher lebt in Salzburg. 2019 wurde sie mit dem Ingeborg-Bachmann-Preis ausgezeichnet. Katrin Buttenhauser hat diese Radiogeschichte ausgesucht und gestaltet. Und hier folgen nun Tipps für Ö1-Clubmitglieder und solche, die es gerne werden wollen.
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0: Am 19. Mai ist der Pianist Fasil Say im großen Saal der Stiftung Mozarteum Salzburg in einem Meisterkonzert zu hören. Fasil Say gilt als international renommierter Interpret klassischer Werke, besonders von Mozart und Beethoven. Neben seiner Konzerttätigkeit komponiert er eigene Werke, die oft türkische Elemente mit westlicher Klassik verbinden. Er spielt in diesem Soloprogramm die Klaviersonate A-Dur, Köchelverzeichnis 331 von Wolfgang Amadeus Mozart, die Sie hier gerade hören. Weiters Claude Debussy und Maurice Ravel, darunter Prélude und Stücke aus Miroir. Und auch Eigenkompositionen wie Neues Leben, Black Earth und Jazz Fantasies. Das Meisterkonzert mit Fasil Say am 19. Mai um 19.30 Uhr im großen Saal der Stiftung Mozarteum Salzburg. Nach Niederösterreich. Das Ausstellungshaus Spörri in Hadersdorf am Kamp zeigt von 28. März bis 6. November die Ausstellung »Die Idee des sentimentalen Museums« von Daniel Spörri. Auf der Homepage des Ausstellungshauses erfahren wir, was ein sentimentales Museum im Sinne Spörris ist.
1: Es illustriert die Geschichte einer Stadt, einer Region, einer Landschaft, nicht nur auf Basis von Kunst oder Kunsthandwerk. Es inkludiert auch profane Gegenstände des Alltags als zentrale Elemente zum Entdecken gemeinsamer Geschichte und Wiederbeleben eines kollektiven Erinnerns.
0: Daniel Spörri realisierte sentimentale Museen in Paris, Basel, Köln, Berlin und in Krems. Die gegenwärtige Schau blickt auf diese Ausstellungen zurück und lässt gemeinsam mit der Bevölkerung ein sentimentales Museum von Hadersdorf entstehen.

0: entstehen. Persönliche Erinnerungsstücke aus dem Alltagsleben gemeinsam mit historischen Gegenständen ergeben so das Porträt dieser Gemeinde. Die Idee des sentimentalen Museums im Ausstellungshaus Spörri in Hadersdorf am Kamp ist von Freitag bis Sonntag jeweils von 11 bis 18 Uhr geöffnet. Weiter ins Wiener Konzerthaus. Von Donnerstag, den 21. bis Samstag, den 23. Mai, findet dort die 10. Ausgabe des Festivals Gemischter Satz statt. Kuratiert wird es von Andreas Schett, bekannt als Trompeter, Komponist und künstlerischer Leiter bei der Musikbanda Franui. Musik, Literatur und Kunst aus verschiedenen Zeiten und Bereichen ergeben besagten gemischten Satz. Und nachdem dieser Begriff aus dem Weinbau entlehnt ist, kann in den Pausen auch Wein verkostet werden. Zu erleben sind unter anderem
1: Nikolas Ovzarek, der Kurztexte von Thomas Bernhard liest, die Musikbanda Franui, die Sie hier gerade hören, die Wiener Indie-Bands Garish und Laurenz Nikolaus, die Jazz-Rausch-Big-Band, das Javus-Quartett und die Formation Klackradl.
0: 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Mai von 18 bis 23 Uhr in allen Sälen des Hauses wurden uns einige Karten zur Verfügung gestellt, die wir unter den ersten anrufenden Ü1-Club-Mitgliedern weitergeben können. 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
0: Gestaltung Roman Eichinger.
3: 11:30, Zeit für Musik. Jede Musik ist meine Leidenschaft. Schon als Student war ich dabei, wenn neue Werke entstanden sind. Ich habe den Kompositionsstudierenden gesagt, wenn ihr ein Versuchskaninchen für eure Musik braucht, ich bin da. Das hat der Cellist Jean-Guyen Carras in einem Interview mit dem Musikmagazin Concerti verraten. Egal, ob er sich zeitgenössischer Musik widmet oder Bach, Brahms und Beethoven interpretiert, er zählt zu den führenden Cellisten unserer Zeit. Zwei neue Aufnahmen des Musikers zeigen das einmal mehr. Daniela Fitzek stellt sie vor.
2: Vorgestellt.

17 Sekunden, 17 Mal die Note D, gespielt hat Jean-Guyen Carras. Der Franzose schafft es auch mit der gleichen Note, dass man konzentriert lauschen muss und sich fragt, was kommt als nächstes. Wir hören ihn in der Sendung als Kammermusiker und als Solisten mit Orchester. Und eben, wenn Jean-Guyen Carras spielt, auch wenn es 17 Mal der gleiche Ton ist, es wird nie langweilig und jede Note, jede Phrase hat ihre Bedeutung.

Ein Ausschnitt aus der Einleitung Konzert für Cello und Orchester von Witold Lutosławski mit dem Cellisten Jean-Guyen Carras. Vor 3 Jahren ist bereits ein Album in Zusammenarbeit mit der Philharmonie Luxembourg und dem Dirigenten Gustavo Gimeno veröffentlicht worden. Nun folgt der 2. Streich. Auf der Neuerscheinung erklingt Lutosławskis Konzert für Orchester, sein Konzert für Cello und Ernest Blochs Chelomo. Was die beiden Werke gemeinsam haben, so Carras in einem Interview, sei die Inkarnation des Instruments als epische Figur. Sein Cello wird zur erzählenden Stimme. Jean-Guyen Carras spricht mit seinem Instrument. Und mit einer großen Leichtigkeit verbindet er sich dabei auch mit dem sehr farbenreichen und prächtigen Klang des Orchesters. Wie hier im Finale aus Chelomo von Ernest Bloch. Ich steige ein in den Finalsatz. Bei dieser Interpretation gelingt ein faszinierender musikalischer Aufbau und dieser mündet in einem dramatischen Höhepunkt.

Luxemburg Philharmonie unter der Leitung von Gustavo Gimeno und der Cellist Jean-Guyen Queyras. Und damit zum zweiten Album in der Sendung. Queyras hören wir jetzt mit seiner zweiten Neuerscheinung und als Kammermusiker. Seit mittlerweile 30 Jahren steht Queyras gemeinsam mit dem Pianisten Alexandre Tarot auf der Bühne. Das Album Trois ans Duo, 30 Jahre Duo, vereint Aufnahmen aus den letzten drei Jahrzehnten. Darunter auch Evergreens wie der Schwan aus Sessons Karneval der Tiere. Das Programm reicht von Joseph Haydn, Johannes Brahms, David Popper, Benjamin Britten bis hin zu Anton Webern. Eine sehr stilistische Bandbreite und die spiegelt sich auch im Spiel der beiden Musiker wider. Mal spielen sie mit einem nie enden wollenden, lyrisch langem Atem, mal schwingen sie gemeinsam und dann sind sie wieder perfekt abgestimmt im gemeinsamen Galoppschritt. Fangen wir aber hier an, nicht im Galoppschritt, aber mit einer Musette und mit dem ältesten Komponisten, der auf dem Album vertreten ist, Musette aus der Suite in A-Moll von Marin Marais.

Musette aus der Suite in A-Moll aus den Pièces de Viol Band 4 von Marais Marais. Jean-Guyen Carras Cello, am Klavier Alexandre Tarot. Marais Marais, ein französischer Komponist des Hochbarock, da machen wir jetzt einen Sprung zu Alban Berg und hören das ruhigste Stück in der Sendung. Und auch da zeigen die Musiker ein sehr fein abgestimmtes Zusammenspiel.

das zweite Stück sehr langsam und gleich darauf das dritte sehr rasch aus den vier Stücken Opus 5 von Alban Berg, Jean-Guyen Carras Cello und Alexandre Tarot Klavier. Die beiden Musiker spielen seit 30 Jahren gemeinsam und sie haben all die Jahre ihre Freude im Zusammenspiel bewahrt, wie es im Booklet steht. Nach ihren ersten musikalischen Begegnungen sei es so gewesen, als hätten sie sich schon ewig gekannt und es gab schon immer eine unterschwellige Verbundenheit zwischen ihnen, so Carras. Hier hören wir sie nun mit dem Finalsatz aus der Cellosonate von Claude Debussy.

Dieser Finalsatz trägt die musikalische Vortragsbezeichnung Animé, Léger, Nerveux, also lebhaft, leicht und nervös. All das hervorragend ausgeführt von den beiden Musikern Jean-Guyen Carras und am Klavier Alexandre Tarot. Hören kann man das auf dem Album Trois ans du Duo, 30 Jahre Duo mit Aufnahmen der vergangenen letzten drei Jahrzehnte. Es ist beim Label Harmonia Mundi erhältlich. Es ist gleich 11.49 Uhr und damit wieder zurück zur anderen Neuerscheinung, bei der Carras als Solist mit Orchester zu hören ist. Und auch wenn der Cellist Carras definitiv die Hauptrolle in dieser Sendung spielt, möchte ich kurz mit Ihnen reinhören in das Konzert für Orchester von Witold Lutosławski. Das erklingt nämlich ebenfalls auf dem neuen Album und wir hören einen Ausschnitt aus dem Finalsatz. Die Musik ist kraftvoll, fast schon stoisch und ohne Kompromisse. Und was mich hier auch überzeugt, ist der Orchesterklang sehr transparent.

ein Ausschnitt des Finalsatzes Passacaglia Toccata e Corale aus dem Konzert für Orchester von Witold Lutosławski, Luxemburger Philharmonie unter der Leitung von Gustavo Rimeno. In der Sendung soll der Cellist Jean-Guyen Carras das letzte Wort haben. Wir kehren deshalb noch einmal zurück zum Cellokonzert. Das Finale verlangt dem Cello noch einiges ab. Carras präsentiert einen sehr kraftvollen Klang, der mit dem Orchester eins wird und sich trotzdem durchsetzt. In einem Interview mit dem Musikmagazin Concerti beschreibt das Carras so, ich zitiere: Das geht ziemlich heftig zu auf beiden Seiten. Das Orchester wird irrsinnig laut und kräftig und der Cellist muss sich dagegen stemmen, schreien und stampfen, so gut es geht. Und dann gibt es diese verrückten Läufe gegen Ende bis zum letzten A ganz oben im Register. Der Cellist probiert durch Virtuosität dieses Duell zu gewinnen. Und falls Sie sich noch erinnern können, gestartet haben wir ja mit einer Tonwiederholung 17 Mal das D und ebenfalls mit einer Tonwiederholung endet die Sendung auch ganz weit oben das A.

0: zehnmal das hohe A, der intensive Schluss einer kraftvollen Interpretation. Das Finale aus dem Konzert für Cello und Orchester von Witold Lutosławski, Luxemburger Philharmonie-Dirigent Gustavo Rimeno und der Cellist Jean-Guyen Carras. Das neue Album ist bei Harmonia Mundi erschienen. Und das war vorgestellt, Technik heute Martin Todt, Moderation und Gestaltung Daniela Fizek.
1: Ja, gleich erwartet Sie das Mittagsjournal und in knapp einer Stunde ist es Zeit für Punkt 1. Es geht heute um die bevorstehende Fußball-Weltmeisterschaft der Männer, die von 11. Juni bis 19. Juli stattfinden wird. Die größte in der Geschichte der Turniere. Erstmals nehmen 48 Teams teil.

0: Und erstmal sind drei Länder die Gastgeber, Kanada, Mexiko und die USA. Es liegt ein eigenes Menschenrechtskonzept vor und von den diversesten und inklusivsten Spielen aller Zeiten ist die Rede. Das schauen wir uns genauer an, mehr dazu ab 13 Uhr. 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
4: Mittagsjournal. Und zu diesem Mittagsjournal darf ich Sie begrüßen. Ich bin Veronika Filitz. Wenn sich der US-Präsident und der chinesische Staatschef treffen, dann geht es immer um viel, um die Beziehungen zwischen der aufstrebenden Supermacht China und der derzeitigen Nummer 1 Weltmacht USA. Und weil China da eben aufholt, geht es vielleicht diesmal um noch mehr, weil das Treffen eben langfristig das Gefüge zwischen den beiden Mächten verändern kann. Uns beschäftigt in der kommenden Stunde die chinesische Sicht darauf. Wir schalten gleich zu unserer China-Korrespondentin. Ins Parlament schauen wir auch. Dort geht der Pilnercheck-U-Ausschuss weiter. Wir ziehen eine Zwischenbilanz, was uns dieser U-Ausschuss bisher an neuen Erkenntnissen gebracht hat. Im Vorjahr hat es wieder mehr Verkehrstote gegeben, mehr als knapp 400. Immer noch deutlich weniger als in den 1970ern, aber in den nächsten Jahren soll die Zahl halbiert werden. Warum das bisher nicht gelungen ist, ist ein weiteres Thema. Wie die Trockenheit oder die Frage, ob der Regen der letzten Tage an dem Problem Trockenheit etwas verändern konnte. Alles Aktuelle zum Regen, zu den Niederschlägen, hat aber zuallererst Gerald Holzinger für uns.
5: Zumindest ein wenig geregnet hat es in den letzten Tagen überall. Es gibt allerdings regional sehr große Unterschiede. Um 30 Liter pro Quadratmeter waren es etwa in Vorarlberg oder auch im Südosten Österreichs, von Unterkärnten bis ins Südburgenland. Nur sehr wenig Regen bekommen haben hingegen zum Beispiel das Nordburgenland und der Lungau. In den nächsten Tagen kommt aber weiterer Regen. Das lange Wochenende wird von feuchtkühler Nordseeluft bestimmt. Heute bleibt es mit einem Zwischenhoch noch trocken und überwiegend sonnig, bei Höchstwerten zwischen 11 und 20 Grad.
4: Nach Wochen der Trockenheit hat es zuletzt also teils kräftig geregnet. Vor allem in der Landwirtschaft war ja schon von möglichen Ernteausfällen die Rede bei Weizen, Sojabohnen oder Mais, weil eben alles viel zu trocken. Ob der Regen da Entspannung gebracht hat, Sarah Heidenreich und Claudia Peintner-Schmidt haben in der Landwirtschaft nachgefragt.
6: Sie haben den Regen herbeigesehnt, Getreidebauern oder Gemüsebauern in Österreich. Nun ist er gekommen. Die Reaktionen sind heute gemischt, wie ein Rundruf zeigt.
7: Durch den Regen der letzten Tage hat sich die Lage deutlich entspannt.
8: Wir haben noch immer ein großes Niederschlagsdefizit, also die Speicher sind noch nicht gefüllt, aber es ist zumindest der Anfang.
6: Landwirt Christian Gartner aus der Steiermark hofft, dass er mit einem blauen Auge davonkommt.
7: Vor allem bei den Frühjahrskulturen wie Körnermais, Sojabohne, Ölkürbis, das war noch zur rechten Zeit. Bei den Winterkulturen, also bei mir,

0: hier im konkreten Fall Winterweizen. Und ertragsmäßig werde ich etwas einbußen haben.
1: Alles, was Anfang Mai gesät wurde, kann sich quasi noch gut entwickeln. Zugesetzt hat die Trockenheit seiner Gerste und dem Weizen, erzählt Josef Mann, Getreidebauer aus dem niederösterreichischen Weinviertel.
2: Das Problem ist, dass halt Getreide ob bestimmten Kulturen, zum Beispiel bei der Wintergerste, ob 26 Grad das Wachstum einstellt und da leidet sie extrem.
1: Das Körnerwachstum wurde durch die warme Stressphase teils zerstört. Auch bei Senfkörnern ist das der Fall. Durch die warmen Temperaturen wird Herr Mann das Getreide heuer schon Anfang Juni ernten, bis zu 2 Wochen früher als normalerweise. Erfreulicher sieht die Situation bei Obstbäumen wie Marillen und Kirschen, aber auch Weinstöcken aus. Ihnen konnte die Trockenheit kaum was antun. Die Wurzeln stecken dort tiefer in der Erde, wo noch ausreichend Flüssigkeit vorhanden war, heißt es von der Landwirtschaftskammer. Über die Regenfälle der letzten Tage freuen sich nicht nur die Landwirte, sondern auch die Wasserkraftwerksbetreiber. Der teilstaatliche Stromkonzern Verbund hat aufgrund des ausbleibenden Niederschlags im ersten Quartal einen Ergebniseinbruch verzeichnet. Von Landwirtschaft bis Wasserwirtschaft hofft man nun darauf, dass sich die Situation in den nächsten Tagen noch weiter verbessert. Heißt doch eine der vielen Bauernregeln: Feuchter Mai bringt Glück herbei.
3: Feuchter Mai bringt Glück herbei. Ob das wirklich so ist, dazu ist jetzt Georg Pistotnik bei mir im Studio. Er ist der Unwetterexperte bei der Geosphere Austria. Danke fürs Vorbeikommen.
4: Schönen guten Tag.
3: Herr Pistotnik, Entspannung bei den Bauern, die wir da im Beitrag gehört haben. Aber es hat in Sachen Regen in den letzten Tagen regional große Unterschiede gegeben. Das hat uns Gerald Holzinger vorhin erklärt. Also aus wissenschaftlicher Sicht hat der Regen der letzten Tage das Problem der Trockenheit entschärfen können, wirklich entschärfen können?
4: Es war ein Beginn einer Entschärfung, würde ich sagen. Es war eben regional noch unterschiedlich, die Niederschläge vom Wochenbeginn noch wichtiger und wahrscheinlich auch etwas gleichmäßiger verteilt sind die Niederschläge, die jetzt in der zweiten Wochenhälfte noch kommen. Und die werden zumindest überall eine deutliche Linderung der Trockenheit bringen, die wahrscheinlich für einige Wochen dann Bestand hat. In manchen Regionen wird es dann vielleicht sogar ausreichen, dass das Problem jetzt eigentlich einmal ganz verschwindet vorerst.
3: Trockenheit ist ja ein Problem für die Landwirtschaft, haben wir im Beitrag gehört, Ernteausfälle, Ernteeinbußen. Aber ganz allgemein ist ja Trockenheit ein grundlegenderes Problem, wenn wir da in Richtung Grundwasser schauen. Wie dramatisch ist da die Situation?
4: Die Grundwasserstände sind schon eigentlich im Großteil Österreichs niedriger als normal. Ganz besonders tief waren sie, soweit ich gesehen habe, in Kärnten und der Steiermark, wo eben eigentlich seit letzten Herbst schon jeder Monat trockener war als üblich und sich da ein Niederschlagsdefizit von mehreren hundert Millimetern aufgebaut hat. Auch hier, also das dauert vielleicht an einige mindestens Tage, eher Wochen, bis die Niederschläge halt in den Grundwasserkörper gehen, aber auch hier ist eben zumindest eine teilweise Entspannung absehbar in nächster Zeit.
3: Weil ja eben auch noch Regen nachkommt. Laut Ihres Unternehmens, also der Geosphere Austria, das ist der nationale Dienst für Klimatologie und Meteorologie, da waren besonders März und April in den vergangenen 20 Jahren häufig deutlich zu trocken. Haben wir jetzt auch so. Heißt also, mit dem Klimawandel oder unmittelbar mit dem Klimawandel hat das alles nichts zu tun.
4: Wir wissen es nicht genau und haben auch keine konkrete Vermutung. Also es gibt jetzt keinen Grund, dass wir annehmen müssen, warum gerade der Frühling eben systematisch trockener werden sollte. Wahrscheinlich sind das eher Zyklen, die sich eben draufsetzen und die dann auch wieder ins Gegenteil umschlagen. Es gab vor 20 Jahren, in den Nullerjahren zum Beispiel, sehr, sehr feuchte Frühlinge, wo dann eigentlich auch im Sommer Trockenheit kein oder fast gar kein Problem gemacht hat. Jetzt hat es halt wieder in eine andere Richtung umgeschlagen. Wie gesagt, wir haben jetzt keinen Grund anzunehmen, dass das irgendwie systematisch werden sollte. Die Sommer an sich werden tendenziell schon immer trockener und sonniger und heißer. Aber gerade die Übergangsjahreszeiten, da können wir eigentlich wenig sagen, sind vermutlich jetzt eher Launen der Natur sozusagen.
3: Mhm. Aber die Winter werden auch niederschlagsärmer, also es gibt weniger Schnee. Auch das ist ja gerade mit Blick auf das Grundwasser ja dann schon mit Auswirkungen.
4: Ja. Niederschlagsärmer nicht unbedingt. Es wird eher tendenziell nach den Klimaprojektionen wahrscheinlich sogar mehr Niederschlag geben im Winter, aber halt öfter als Regen und nicht als Schneefall. Also die Winterschneedecke, die eben dann für mehrere Wochen Bestand hat und die es eigentlich früher in fast jeden Winter im Flachland gab, die ist jetzt eigentlich schon ein sehr seltenes Phänomen geworden. Und das wäre aber genau das Wasser, das eben wirklich zum Großteil in den Grundwasserkörper geht. Und wenn dann jetzt wirklich 50 bis 100 Millimeter Niederschlag, die früher eigentlich auch im Tiefland im Winter als Schnee gefallen sind, jetzt eben als Regen kommen oder in manchen Jahren ausbleiben, dann

0: ist der Zeitpunkt im Frühling oder die Periode dann im Frühling, wenn halt eben Wassermangel beginnt kritisch zu werden, halt einfach schon einige Wochen früher, als wir es eben vor einer Generation noch gewohnt waren zum Beispiel.
1: Wie wird es denn jetzt weitergehen? Also

0: das können wir fast ausschließen. Also schaut jetzt wirklich sehr, sehr günstig aus in dem Sinn, dass es ergiebig regnen wird über mehrere Tage hinweg, auch sehr gleichmäßig regnen wird, aber nicht zu viel. Die Wetterlage an sich, dass eben sich so ein Tief im Alpenraum bildet und dann vielleicht sogar auf der eben oft genannten 5B-Zugbahn östlich um die Alpen vorbeizieht, ist eigentlich bekannt für große Niederschläge. Auch im schlimmsten Fall kommt sowas heraus wie im September 24. Im besten Fall kommt sowas heraus wie jetzt vielleicht. Es gibt wirklich mehrere günstige Voraussetzungen. Das Mittelmeer ist noch nicht sehr warm, also es verdunstet nicht viel Wasser. Es hat dieser erste Kaltlufteinbruch gestern auch eigentlich den Großteil des Mittelmeerraums jetzt mit relativ kühlen Luftmassen geflutet. Also das neue Tief kann dann gar nicht so viel Wärme und damit Feuchtigkeit einbeziehen. Also es schaut wirklich nach eigentlich einigen Tagen gleichmäßigen Landregen aus, der wenig oder im besten Fall sogar gar keine Probleme verursachen wird.
1: Sondern im besten Fall ganz im Gegenteil Probleme lösen wird, nämlich da, wo es noch Probleme mit der Trockenheit geben wird. Also es kommt noch Regen und die Trockenheit sollte dann auch bald kein großes Thema mehr sein, sagt Georg Pistotnik, Unwetterexperte bei der Geosphere Austria. Danke für Ihren Besuch bei uns im Studio.
0: Vielen Dank.
1: Wenn China und die USA auf höchster Ebene aufeinandertreffen, dann geht es immer um viel. Es ist die wichtigste bilaterale Beziehung der Welt und es ist der erste Besuch eines US-Präsidenten in Peking seit bald 9 Jahren. Im November 2017 war Donald Trump zuletzt in der chinesischen Hauptstadt. Und weil das Treffen auch für Peking wichtig ist, wird dem US-Präsidenten der rote Teppich ausgerollt. Morgen und übermorgen, wenn es dann tatsächlich stattfindet, dieses Treffen. Allgemein wird es als sehr wichtig eingestuft, weil es langfristig das Gefüge zwischen den beiden Mächten verändern kann. Was erwartet sich also Peking von diesem Treffen? Das möchte ich mit unserer China-Korrespondentin besprechen, Alexandra Siebenhofer. Guten Tag nach Peking.
2: Schönen Mittag nach Wien.
1: Alexandra, beginnen wir beim Atmosphärischen. Wie laufen die Vorbereitungen? Was merken Sie in Peking von diesem hohen Besuch?
2: Also wie immer bei solchen hochrangigen Events werden hier in Peking entlang wichtiger Straßen Barrikaden hochgefahren. Brücken werden sehr, sehr gut bewacht. Wichtige Brücken zum Beispiel auch von Soldaten. Und es ist an den Hauptstraßen mehr Polizei unterwegs. Aber man muss auch sagen, derzeit ist alles noch verhältnismäßig unaufgeregt. Ich war heute zum Beispiel am Vormittag bei den 2 Hotels, in denen diese Delegation wohnen wird. Da sind diese 2 Hotels quasi abgesperrt und ausgebucht. Aber man hat das Gefühl, wenn man da jetzt hingeht und ein paar Fotos macht, das erregt noch nicht sehr viel Aufregung und Aufmerksamkeit. Das wird sich aber vermutlich ändern, wenn dann Donald Trump hier ist.
1: Kommen wir ganz generell jetzt zu diesem Treffen. China steht den USA ja sehr selbstbewusst gegenüber, zu Recht.
2: Also auch China hat ein großes Interesse an diesem Treffen und auch daran, dass sich die Beziehungen zu den USA bessern. Aber ja, China tritt ganz allgemein derzeit international mit breiter Brust auf. Und bei diesem Treffen, muss man auch sagen, hat die chinesische Regierung vermutlich die besseren Karten in der Hand. Denn die Trump-Regierung hat sehr wenig Zeit gehabt, sich wirklich gut vorzubereiten. Sie hatte ja einen Krieg zu führen. Und Donald Trump steht innenpolitisch in den USA gerade nicht gut da. Er braucht also wirklich eine positive Schlagzeile, so dringend wie vielleicht noch nie. Und dieser China-Besuch, das ist auch klar geworden, der soll jetzt diese Schlagzeilen liefern.
1: Viele US-Verbündete in der Region sind nervös, weil sie Sorge haben, dass sie wegen irgendeinem kurzfristigen Deal geopfert werden. Ist das begründet?
2: Bis zu einem gewissen Grad ja, aber sie sind nicht erst seit diesem Treffen oder seit dieses Treffen angekündigt worden ist, nervös. Donald Trumps Zollpolitik hat gerade hier in der Region, in Asien, in Ostasien, viele Verbündete der USA vor den Kopf gestoßen und großen Schaden angerichtet, nicht nur wirtschaftlich, sondern auch psychologisch, wenn man so will. Gleichzeitig hat Donald Trump oder haben die USA wichtige Waffen, wichtige Flugzeugträger aus der Region abgezogen, weil sie eben im Nahen Osten brauchen. Und worauf Sie vermutlich auch anspielen, ist Taiwan. Die Insel wird ja von China als abtrünniges Territorium, als abtrünnige Provinz betrachtet. Und China macht hier, die chinesische Regierung macht hier zunehmend Druck. Was Taiwan betrifft, möchte Xi Jinping Zugeständnisse von Donald Trump. Und zwar vor allem, was Formulierungen angeht. Die offizielle Linie der USA war bis jetzt, man unterstütze keine Unabhängigkeit Taiwans. Das heißt aber auch, wenn diese Unabhängigkeit passiert, dann ist das halt so. Die Volksrepublik möchte jetzt, dass Trump sagt, er sei gegen die Unabhängigkeit Taiwans. Das ist ein feiner Unterschied, aber ein sehr, sehr bedeutsamer. Und zweitens sagen die USA bisher, sie wollen eine friedliche Lösung, was Taiwan betrifft. China möchte, dass daraus wird, die USA seien für eine friedliche Wiedervereinigung. Das klingt alles nach kleinen Worten, aber es wäre eben ein Dammbruch, ein symbolisch bedeutsamer, der auch in den USA höchst umstritten wäre. Für Xi Jinping wäre es ein großes

0: großer Erfolg. Denn die Strategie der chinesischen Regierung gegenüber Taiwan ist da, psychologischen Druck aufzubauen. Die Bevölkerung in Taiwan soll glauben, die Wiedervereinigung mit Peking sei unausweichlich, jeder Widerstand sei zwecklos oder gefährlich.
1: Es wird da also ein Augenmerk auch auf einzelnen Formulierungen liegen. Ganz generell geht es natürlich um den Zollstreit zwischen den USA und China, aber auch das Thema Iran dürfte den Gipfel stark prägen. Also dieses Treffen, China ist mit Abstand der größte Abnehmer iranischen Öls. Wie schaut Peking eigentlich auf den Konflikt zwischen den USA und dem Iran, auch mit Blick auf die Straße von Hormuz?
0: Also die Position ist da, die USA und Israel haben den Krieg begonnen, die sollen ihn auch sozusagen beenden. Und China hat zwar gute Beziehungen zum Iran, aber noch bessere zu vielen anderen Golfstaaten, aus denen bekommt man auch viel Öl. Ganz allgemein ist es so, dass China wesentlich dringender braucht als Verbündeten als umgekehrt. Und China war auch sehr bedacht darauf, im Vorfeld des Besuchs jetzt nichts zu tun, was die USA verärgern könnte. Man hat schon den Eindruck, aber China möchte eigentlich bei diesem Treffen nicht über den Iran sprechen, sondern über andere Dinge. Man möchte da eigentlich keine Zeit, wenn man so will, damit verschwenden. Das kann man zum Beispiel auch daraus ablesen, dass der iranische Außenminister vergangene Woche in Peking war und da China sozusagen auch nochmal versucht hat, zumindest kurzfristig in irgendeiner Form eine Lösung zu erreichen. China hat ganz generell mehr Ölreserven als andere Länder, leidet jetzt nicht so stark und unmittelbar, gerade unter der Schließung der Straße von Hormuz. Aber es hat schon einen Einfluss auf die Wirtschaft. China muss negative Konsequenzen dieser Blockade befürchten, wenn Düngemittel teurer werden, wenn Plastik teurer wird. Das betrifft alles den Niedriglohnsektor in China. Und auch wenn Länder aus Südostasien jetzt massiv unter Druck geraten, dann kaufen die Menschen dort weniger Waren aus Chinas Fabriken. Und das ist für Chinas Wirtschaft in der derzeitigen Lage sehr, sehr schlecht.
1: Auch oder vielleicht sogar gerade wegen des US-Vorgehens im Iran hat Donald Trump in den vergangenen Monaten international an Ansehen verloren. Inwieweit sieht China darin jetzt die große Chance, den eigenen Einfluss weiter auszubauen?
0: Also das geht schon länger so. China sieht eine Chance und die nutzt es bislang auch. Da geht es aber weniger darum, jetzt mehr internationale Verbündete zu finden. China will seinen Handlungsspielraum vergrößern, vor allem auch gegenüber der USA. Und was man da hört, ist, dass Peking auch deswegen selbstbewusster auftritt, weil es davon ausgeht oder davon ausgehen kann, dass die USA die Hebel, die sie hätten, nicht einsetzen werden. Denn dann müssten zum Beispiel viele reiche Leute darauf verzichten, noch reicher zu werden, etwa wenn es um Luftfahrttechnologie geht, da könnten die USA China schon massiv unter Druck setzen, wenn sie zum Beispiel bestimmte Teile nicht mehr liefern, für Triebwerke zum Beispiel, oder auch was bestimmte IT-Technologie betrifft, auch abseits der Chips, die man für künstliche Intelligenz braucht. Aber dann müssten eben Oracle, Intel oder Amazon auf Milliardengeschäfte verzichten. Und wie man weiß, die Chefs dieser Unternehmen, die sind alle an Bord bei dieser Reise. Und die wollen eigentlich Geschäfte machen und nicht darauf verzichten.
1: Alexandra Siebenhofer war das live aus Peking, das sich eben vorbereitet für den hohen Besuch des US-Präsidenten Donald Trump. Dankeschön für Ihre Analyse.
0: Schönen Nachmittag nach Wien.
1: Und apropos Trump und das US-Vorgehen im Iran, für den US-Präsidenten ist das ja alles ein voller Erfolg. Dass das iranische Militär schwer getroffen wurde, betont er immer wieder, und dass die Fähigkeiten Teherans, sich zu verteidigen, stark eingeschränkt seien. Die US-Geheimdienste, die sehen das aber offenbar etwas anders. Das berichtet zumindest die New York Times. Demnach ist vor allem ein Großteil des iranischen Raketenarsenals weiter intakt und die Kontrolle der Meerenge von Hormuz kaum eingeschränkt. Ernst Kernmeier berichtet.
2: US-Präsident Donald Trump und sein Kriegsminister Pete Hegseth fahren mit schweren Geschützen auf, immer wenn ihre Erzählung des vollkommenen Sieges über den Iran in Frage gestellt wird. Von Verrat sprechen sie, wenn Medien über Befunde von Geheimdiensten berichten, dass der Sieg vielleicht nicht ganz so unumschränkt ist. Und diese Berichte mehren sich. Zuletzt hat die New York Times unter Berufung auf eben diese Geheimdienste gemeldet, dass öffentliche Statements und interne geheimgehaltene Mitteilungen oft wenig miteinander zu tun haben. Vor allem das iranische Raketenprogramm sei demnach weitgehend intakt. Der Iran soll nach wie vor über 70% seines Raketenbestandes von vor dem Krieg verfügen. Ein Befund, der den Iran-Experten der österreichischen Landesverteidigungsakademie Hessam Habibi kaum verwundert.
3: Seit dem 12-Tage-Krieg im Juni, die Iraner haben sehr viel auf den Raketen

0: Kundenprogramm fokussiert. Das haben sie bemerkt, dass es eine gute Abschreckungsstrategie ist. Das funktioniert.
1: Indiskretionen der letzten Wochen würden das Bild bestätigen, das die New York Times in ihrem Bericht zeichnet, heißt es in der Landesverteidigungsakademie. Die Kontrolle über die Straße von Hormuz ist kaum geschwächt. 30 der 33 Raketenstellungen dort sind laut New York Times für den Iran nach wie vor einsatzfähig. Ein Asset, das erst durch den jüngsten Krieg höchste Wichtigkeit erlangt habe, sagt Hessam Habibi von der Landesverteidigungsakademie. Die Straße von Hormuz sei für den Iran inzwischen wichtiger als das Atomprogramm.
0: Die Nuklearpolitik hat nichts gebracht, wirtschaftlich, und hat auch nicht Sicherheit gebracht. Aber die Straße von Hormuz ist einfach etwas, die auch wirtschaftlich Nutzen hat.
1: Bei den Verhandlungen mit den USA gehe der Iran davon aus, dass er die besseren Karten in der Hand habe, so Habibi. Vom Hissen der weißen Fahne, wie US-Präsident Donald Trump das Teheran letzte Woche empfohlen hat, ist der Iran offenbar weit entfernt.
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2: 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Jetzt schauen wir zurück, ein bisschen zumindest. Seit 65 Jahren werden in Österreich Verkehrsunfälle in einer Statistik erhoben, inklusive der verletzten und getöteten Menschen. 2,7 Millionen Verkehrsunfälle hat seitdem mit Personenschaden gegeben, wie das so trocken in der Statistik heißt. Das schwärzeste Jahr in puncto Verkehrssicherheit war das Jahr 1972 mit fast 3000 getöteten Menschen. Soweit ein kleiner Exkurs in die Verkehrsgeschichte, wenn man das so will. Kommen wir in die Gegenwart oder fast in die nähere Vergangenheit, die ja für Statistiken als Gegenwart gilt. Also ins Vorjahr. 2025 sind fast 400 Menschen bei Verkehrsunfällen ums Leben gekommen. Deutlich weniger als in den 70ern, aber immer noch zu viele, wenn man das ausgegebene Verkehrssicherheitsziel bedenkt. Das sagt, bis 2030 soll die Zahl bei etwa 200 liegen. Dazu ist Verena Brucher bei mir im Studio aus unserer Chronikredaktion. Verena, wir reden davon 400 Toten im Jahr. Das sind zwar deutlich weniger als in den 70ern, aber wieder spürbar mehr als zuletzt. Damals in den 70ern wurden als Reaktion Tempolimits eingeführt, Gurtenpflicht oder Alkotests. Was müsste denn heute passieren, damit das Ziel der Halbierung wieder realistisch wird?
6: Ja, Experten sagen, wir müssen heute an mehreren Hebeln gleichzeitig ansetzen. Ein großer Punkt ist das Tempo auf Freilandstraßen, wo nach wie vor die meisten tödlichen Unfälle passieren. Hier fordert der VCÖ schon lange eine Reduktion von 100 auf 80 km/h. Ein weiterer wichtiger Faktor ist eine Infrastruktur, die Fehler verzeiht, also Straßen, die baulich so gestaltet sind, dass ein kurzer Moment der Unachtsamkeit nicht mehr sofort tödlich endet. Und dann gibt es da noch den Faktor, den es in den 70ern so gar nicht gegeben hat, das Handy. Experten fordern hier neben strengeren Kontrollen, etwa durch moderne Handyblitzer, vor allem ein Umdenken im Kopf. Damals hat die Einführung der Gurtenpflicht Leben gerettet. Heute muss es das konsequente Weglegen des Smartphones sein, das zur absoluten Selbstverständlichkeit wird.
7: Die E-Scooter haben eine Bordgeschwindigkeit mittlerweile von 25.
2: Hat sich vorgedrängt. Der OT, zu dem kommen wir aber gleich. Schauen wir uns vorher noch die Statistik im Detail an. Unter den Verletzten sind erschreckend viele Kinder.
6: Ja, wir verzeichnen mit über 3.500 verletzten Kindern und 8 Getöteten im Jahr 2025 den höchsten Stand seit 18 Jahren. Die meisten, nämlich fast ein Drittel, verunglücken nach wie vor als Mitfahrer im Auto. Der massive Anstieg ist aber vor allem auf E-Scooter- und E-Bike-Unfälle zurückzuführen. Bei den 10- bis 14-Jährigen gibt es hier ein Plus von 85%. Das Problem ist der fehlende Schutz. Beim E-Scooterfahren trägt nicht einmal jedes fünfte Kind einen Helm. Seit dem 1. Mai 2026 gilt deshalb für E-Scooter eine ausgeweitete Helmpflicht bis zum vollendeten 16. Lebensjahr. Die Helmpflicht für alle ist leider nicht gekommen, sagt Klaus Robatsch vom Kuratorium für Verkehrssicherheit. Außerdem fehlen Tempolimits.
7: Die E-Scooter haben eine Bautgeschwindigkeit mittlerweile von 25 km/h in Österreich. In Deutschland sind es maximal 20, in der Schweiz sind es maximal 20, bei uns 25. Also hier fordern wir schon lange, diese Geschwindigkeit herunterzusetzen. Viele 12-, 13-Jährige, aber auch Jüngere kommen natürlich nicht zurecht mit diesen hohen Geschwindigkeiten. Und wir müssen auch die Altersgrenze mal wieder angehen. In der Schweiz, in Deutschland 14, 16 Jahre Altersgrenze, in Österreich 12 Jahre, also viel zu früh.
2: Sagt da der Leiter des Kuratoriums für Verkehrssicherheit. Das heißt, die aktuelle Unfallstatistik zeigt, dass es in die völlig falsche Richtung geht. Eigentlich will die EU ja die Zahl der Verkehrstoten bis 2030 halbieren und bis 2025 mit der sogenannten Vision Zero das Ziel erreichen, dass es im Straßenverkehr überhaupt keine Toten und Schwerverletzten mehr gibt.
6: Ja, im Moment sind wir meilenweit von diesem EU-Ziel entfernt, denn statt der geplanten Halbierung der Zahlen bei den Verkehrstoten verzeichnen wir ein Plus von 15%. Und wie schon erwähnt, fordern Experten, dass man an mehreren Hebeln ansetzen muss, auch auffallend die Bilanz bei den Radfahrern. Mit 65 Toten hat sich hier die Zahl innerhalb eines Jahres sogar verdoppelt. Klaus Robatsch vom Kuratorium für Verkehrssicherheit sagt:
7: Wir müssen eben ansetzen bei den Kindern, damit unsere Kinder sicherer unterwegs sind. Wir müssen vor allem die E-Scooter- und E-Bike-Fahrenden und Radfahrenden dazu bringen, dass sie auch sicherer unterwegs sind. Und wir müssen in Österreich das Thema Ablenkung angehen und das Thema Geschwindigkeit. Wir sind das einzige Land in Europa, wo es vor McDelict nicht Geschwindigkeit aufsteigt, eine der Hauptunfallursachen. Also hier müssen wir das wirklich angehen.
6: Sagt Klaus Robatsch. Verkehrsminister Peter Hanke von der SPÖ verweist auf die neue Straßenverkehrsordnung, die eine neue Helmpflicht ja vorsieht, und den Ausbau von Schrankenanlagen im Bahnverkehr.
2: Verena Bruha war das aus unserer Chronik-Redaktion. Danke für die Erklärungen.
6: Danke.
2: Und beim Verkehrsminister waren wir. Jetzt schauen wir zum wöchentlichen Treffen insgesamt der Bundesregierung. Auch heute hat es im Bundeskanzleramt den Ministerrat gegeben, wie jeden Mittwoch eigentlich. Die Tagesordnung diesmal eher überschaubar. Um neue Intervalle für das sogenannte Pickerl für Autos ist es gegangen. Bei neuen Fahrzeugen gibt es mehr Zeit bis zur ersten Überprüfung. Das ist schon bekannt, das Gesetz geht diese Woche in Begutachtung. Neu ist, dass künftig auch für ukrainische SUV die Nova fällig wird und dass das Ladenetz für Elektroautos stark ausgebaut werden soll. Tanja Malle.
8: Die Ladeinfrastruktur für E-Autos und E-Lastkraftwagen soll bis 2030 stark ausgebaut werden, so Verkehrsminister Peter Hanke von der SPÖ.
9: Bisher haben bestehende Schutzzonen und damit sichergehende Beschränkungen neue Ladeinfrastruktur verzögert oder teilweise auch verhindert.
8: Das Ziel bis 2030 ist eine Vervielfachung der Ladepunkte.
9: Mit unserem heutigen Beschluss werden auch die Autobahnen und Schnellstraßen Teil unserer Mission. Und aktuell gibt es im Netz der ASFINAG rund 332 Ladepunkte für PKWs. Hier wollen wir auf 2030 auf rund 1500 Ladepunkte aufstocken.
8: Die Ladepunkte für Lkw sollen von 22 auf 1300 steigen bis 2035. Neu ist, ab Juli soll das Nova-Privileg für ukrainische SUVs fallen, heißt es heute von der Regierung. Was das konkret heißt, Staatssekretär Alexander Pröll von der ÖVP.
10: Wie galt es bisher? Ukrainische Fahrzeuge, die bis 30. Juni 26 nach Österreich gebracht wurden, waren von der Einfuhr in Österreich, sprich der Nova, unter Pickerl-Überprüfung in Österreich befreit. Das war anfänglich eine Hilfsmaßnahme und damit ist jetzt Schluss. Das heißt, das Nova-Privileg läuft aus und betroffene Fahrzeuge müssen bis 1. Juli 27 in Österreich zugelassen werden. An dieser fairen Regelung für die Nachversteuerung der bereits im Bundesgebiet befindlichen Fahrzeuge wird konkret gearbeitet.
8: Und das Gesetz für das neue Pickel-System, also im Wesentlichen die neuen Begutachtungsintervalle, geht noch diese Woche in Begutachtung und soll nicht nur für Pkw, sondern auch für Traktoren gelten. Aktuell gilt ja, dass Pkw nach der Erstzulassung in Österreich in einem 3-2-1-Jahrestakt einer Pickel-Überprüfung zu unterziehen sind. Ab kommenden Jahr soll das 4-2-2-2-1-System gelten. Es bleiben also anfänglich 4 Jahre Zeit bis zur ersten Begutachtung. Erst nach 10 Jahren wird in das jährliche Intervall gewechselt.
2: Und eine mögliche Sicherheitslücke im Parlament hat zuletzt für Aufsehen gesorgt. Wie die ORF-Sendung Report und die Tageszeitung Der Standard aufgedeckt haben, stehen 10 bis 20 Mitarbeiter von FPÖ-Abgeordneten unter Beobachtung des Verfassungsschutzes. Ein Großteil von ihnen sei immer wieder im Umfeld der rechtsextremen Identitären unterwegs. Am Vormittag haben die Parlamentsparteien beraten, wie damit umgehen, was dagegen tun. Mit dem Ergebnis, es bleibt vorerst alles beim Alten. Niklas Lercher.
11: Egal ob Reinigungskräfte oder Journalistinnen und Journalisten, alle müssen eine Sicherheitsüberprüfung durchlaufen, um einen dauerhaften Zutritt zum Parlament zu bekommen. Für parlamentarische Mitarbeiter von Abgeordneten gilt das allerdings nicht. Und das hat Folgen, wie Recherchen von ORF Report und der Tageszeitung Der Standard aufgezeigt haben. Mindestens 10 Mitarbeiter der FPÖ stehen im Visier des Verfassungsschutzes, großteils wegen Kontakten zu den rechtsextremen Identitären. Die Sicherheitslücke könnte geschlossen werden durch eine Änderung der Hausordnung. Eine Sitzung der Präsidialkonferenz am Vormittag mit allen Parlamentsparteien ist dazu ergebnislos geblieben, denn einer Änderung der Hausordnung müssten alle zustimmen, auch die FPÖ und die freiheitlichen Stellen mit Walter Rosenkranz, zudem den Nationalratspräsidenten. Der will sich erst einmal mit der Direktion Staatsschutz und Nachrichtendienst austauschen.
12: Weil Zeitungsberichte allein sind mir zu wenig. Mir geht es darum, dass ich mit unserer korrespondierenden Stelle, und das ist die DSA, über die Sicherheitslage einmal objektiv informiert werden. Nicht nur ich, sondern auch die anderen Fraktionen.
11: Dass Mitarbeiter im freiheitlichen Parlamentsclub vom Verfassungsschutz beobachtet werden, davon will der blaue Clubdirektor Norbert Nemeth nichts wissen.
13: Im freiheitlichen Parlamentsclub arbeiten ausschließlich unbescholtene Staatsbürger und lupenreine Demokraten.
11: Es würde aber auch ohne die FPÖ gehen. Eine einfache Mehrheit im Nationalrat könnte das Gesetz für parlamentarische Mitarbeiter ändern und eine Sicherheitsüberprüfung vorschreiben. Das lehnt die dritte Nationalratspräsidentin Doris Bures von der SPÖ vorerst ab. Sie sieht jetzt einmal die Freiheitlichen am Zug.
14: Es geht um einen Selbstschutz des Parlamentarismus und der Demokratie. Und ich hoffe, dass die FPÖ sozusagen demokratisch genug und Verteidigung unserer Werte ist, dass sie von sich aus die richtigen Schlüsse zieht.
11: Von der ÖVP hat sich heute niemand geäußert. Nikolaus Scherak vom Koalitionspartner NEOS will ebenfalls erst einmal abwarten. Schließlich gelte das freie Mandat. Grundsätzlich sollten sich alle Abgeordneten ihre Mitarbeiter frei aussuchen können.
15: Aber für gewisse Informationen, und das sind eben die klassifizierten Informationen, die in so manchen Unterausschüssen sind, glaube ich, sollte man sich zumindest einmal anschauen, was es für rechtliche Möglichkeiten gibt.
11: Die grüne Vizeklubchefin Sigrid Maurer fordert ebenfalls von den Freiheitlichen erst einmal Konsequenzen.
16: Verfassungsfeinde, die das Parlament zerstören wollen und die Demokratie zerstören wollen, haben hier nichts zu suchen.
11: Vorerst bleibt die Sicherheitslücke weiter bestehen. Externes Personal bekommt ohne Sicherheitsüberprüfung keinen Zutritt. Parlamentarische Mitarbeiter hingegen schon.
2: Ein etwas erkälteter Niklas Lercher hat berichtet. In der zweiten Hälfte dieses Mittagsjournals geht es noch einmal um die wirtschaftlichen Auswirkungen der US-Zölle und der Kriege, was das alles mit den österreichischen Auslandsgeschäften tut. An die Staatsoper schauen wir. Dort feiern Bizets Perlenfischer demnächst in einer Neuinszenierung Premiere. Und nach Baden-Württemberg schauen wir. Cem Özdemir wird dort zum Ministerpräsidenten gewählt. Der erste Ministerpräsident mit türkischen Wurzeln in der Geschichte Deutschlands. Vorher geht es aber noch einmal zurück in die österreichische Innenpolitik. Seit 4 Monaten beschäftigte uns der sogenannte Pilnercheck-Untersuchungsausschuss. Ein parlamentarischer U-Ausschuss ist ja das schärfste Kontrollinstrument des Nationalrats gegenüber der Regierung. Der Pilnercheck-U-Ausschuss will klären, ob es politische Einflussnahme auf die Ermittlungen rund um den Tod von Christian Pilnercheck gegeben hat. Dem ehemals mächtigsten Sektionschef im Justizministerium, somit also eine Schlüsselfigur im österreichischen Justizapparat. Sein Tod im Oktober 2023 wirft bis heute Fragen auf. Soweit also einmal der Hintergrund dieses U-Ausschusses, den für uns Viktoria Waldhäusl im Parlament verfolgt. Guten Tag.
17: Guten Tag.
2: Bisher ist es fast ausschließlich um diese zentrale Frage gegangen, ob die Politik die Ermittlungen in irgendeiner Form beeinflusst hat. Was haben wir da Neues erfahren? Die FPÖ hat da ja Interventionen aus der ÖVP aufspüren wollen. Sind die Abgeordneten da fündig geworden?
17: Also ein Beweis dafür wurde bis jetzt nicht erbracht. Höchstens Hinweise, aber die werden ganz unterschiedlich interpretiert und eingeordnet. Da gibt es zwei Pole, nämlich die FPÖ, die nach wie vor politische Einflussnahme vermutet, und die ÖVP, die sagt, dass vorbildlich ermittelt wurde und dass die ganze Sache ein FPÖ-Geldverschwendungsausschuss sei, der auf Verschwörungstheorien basiere. Und die anderen, die SPÖ, Neos und Grüne, bewegen sich irgendwo dazwischen. Die sehen durchaus offene Fragen und üben Kritik an gewissen Vorgängen in der Justiz und bei der Polizei. Und im Fall von SPÖ und Neos ist das auch Kritik am Koalitionspartner ÖVP und WIG dadurch auch schwerer. Aber die Vorwürfe politischer Einflussnahme sind bis dato nicht erwiesen und es hat bis jetzt auch wirklich keine der befragten Personen eine solche Einflussnahme bestätigen können.
2: Im Mittelpunkt steht das Handy des verstorbenen Justizsektionschefs. Was hat es mit dem Gerät auf sich?
17: Ja, über das Handy haben wir schon oft berichtet. Ich fasse die Geschichte nochmal kurz zusammen. Also Pilnacek hat das Handy im Haus von zwei Vertrauten in Rossatz zurückgelassen, bevor er zur Donau gegangen ist. Und nur wenige Stunden, nachdem seine Leiche gefunden wurde, hat die Polizei dieses Handy von dort abgeholt und am selben Tag noch an den Anwalt von Pilnaceks Witwe übergeben. Und die hat es dann nach eigenen Angaben mit einem Bunsenbrenner zerstört. Strafrechtlich relevant ist das alles nicht, aber das ist sicher eines der plakativsten Beispiele für Vorgänge in der Causa, die zumindest auf den ersten Blick kein gutes Bild abgeben.
2: Heute gehen die Befragungen im U-Ausschuss weiter. Unter anderem wird die Leiterin der Staatsanwaltschaft Krems befragt. Dort wurden die Ermittlungen nach dem Tod Pilnaceks geführt, bevor das ganze Verfahren nach öffentlicher medialer Kritik an die Staatsanwaltschaft Eisenstadt übertragen wurde. Es wird also alles sehr detailliert untersucht. Für alle, die da nicht ganz so tief drinnen stecken, vielleicht zu detailliert. Was bringt das?
17: Naja, also der Vorwurf politischer Einflussnahme auf Polizei und Justiz ist ein schwerwiegender und natürlich sollte man da ganz genau hinschauen, wenn man das nachweisen oder ausräumen will. Gleichzeitig, wenn es nur um diesen Vorwurf gehen würde, dann wäre das alles sehr schnell abgehakt, weil wie gesagt, das hat bis jetzt hier niemand bestätigt und ich glaube auch nicht, dass sich irgendjemand noch da hinsetzen wird und politische Einflussnahme bestätigen wird. Aber es gibt ja noch eine zweite Ebene, da geht es um die Arbeitsweise von Polizei und Justiz und um die Frage, ob es dafür Besserungspotenzial gibt. Dafür gibt es inzwischen einige Anhaltspunkte, auch wenn sich das gerade ziemlich im Kreis dreht, muss man auch dazu sagen. Aber bleiben wir beim Handy als Beispiel. Die Polizisten haben hier ausgesagt, dass sie das genauso wieder tun würden mit der Handyweitergabe, weil ein Selbstmord von Pilnacek von Anfang an offensichtlich gewesen sei und das Handy damit einfach nicht von Bedeutung gewesen sei für sie. Erst gestern war dann aber eine Oberstaatsanwältin der WKStA da. Die meinte, das Handy wäre sehr wohl ein wichtiges Beweismittel gewesen und die Polizei hätte das nicht einfach so weitergeben dürfen. Und heute sitzt wieder die Leiterin der Staatsanwaltschaft Krems da, die sagt, die Polizei hat alles richtig gemacht. Also offensichtlich gibt es Erklärungsbedarf. Und zur Frage, was bringt das, würde ich sagen, die Parteien nutzen das sicher auch, um politisches Kleingeld zu schlagen. Davon hat natürlich sonst niemand was. Im besten Fall zieht die Politik aber Schlüsse daraus und schafft für die Zukunft Klarheit für Justiz und Polizei.
2: Viktoria Waldhäusl, Sie verfolgen diesen Untersuchungsausschuss ja von Anfang an. Der ganze U-Ausschuss soll jetzt um 3 Monate verlängert werden. Ist das aus Ihrer Sicht gerechtfertigt?
17: Also das möchte ich nicht beurteilen, aber ich habe schon den Eindruck, dass die Geschichte im Grunde auserzählt ist und dass man das Programm ein wenig straffen könnte. Aber das entscheiden die Abgeordneten. Und so wie es jetzt aussieht, dürften im Juni, da gibt es nur noch wenige Termine, Gutachter und hohe Polizeibeamte befragt werden. Und dann ist mal Sommerpause. Und wenn man dann noch hohe politische Verantwortungsträger, wie beispielsweise den Innenminister, hören will, dann wird es die Verlängerung eben brauchen.
2: Viktoria Waldhäusl war das live aus dem Parlament, wo eben der Untersuchungsausschuss weitergeht. Vielen Dank für Ihre Einschätzung und Ihre Analyse.
17: Sehr gern.
2: Der Staat, der spart derzeit Milliarden ein. Die Bevölkerung merkt diese Einsparungen auch bei Pensionen, Gebühren oder aktuell bei der Paketabgabe. Aber auch die Gemeinden spüren den Sparkurs. Zahlreiche Investitionen seien auf der Strecke geblieben, beklagt der Gemeindebund, der heute exemplarisch Projekte vorstellt, die bisher nicht umgesetzt werden konnten, und präsentiert gleichzeitig einen Vorschlag, der mit wenig Geld viel erreichen will. Felix Nowak.
18: Nicht immer muss es um Millionen gehen. Manchmal würden 50.000 Euro reichen, etwa in Dobersberg im Waldviertel, wo sich Bürgermeister Lambert Handl von der ÖVP eine Generalsanierung der Terrasse im Kindergarten wünscht.
10: Die jetzt viel intensiver genutzt wird aufgrund der Nachmittagsbetreuung, was ein politischer Auftrag war, den wir sehr gerne wahrnehmen. Und wir diese Terrasse jetzt jedes Jahr mühsam sanieren müssen.
18: In Summe kämen diese kleineren Arbeiten rasch teurer als eine größere Sanierung, aber dafür fehle das Geld. So wie auch in Sigles im Burgenland, wo Bürgermeisterin Ulrike Kitzinger SPÖ Straßen und Gehwege nicht mehr sanieren kann.
19: Wir stehen sogar vor dem Problem, dass wir in einem Siedlungsgebiet eine Straße gar nicht errichten können, weil eben der finanzielle Spielraum so eng ist.
18: Die Folgen des Investitionsstaus seien vielfältig, von der geringeren Verkehrssicherheit für Kinder in diesem Fall bis hin zu klimapolitischen Problemen, wenn etwa im niederösterreichischen St. Valentin keine Radbrücke gebaut werden könne. Um eine deutlich höhere Summe geht es in Nussdorf ob der Traisen, ebenfalls in Niederösterreich. Dort werde seit 10 Jahren ein neues Zentrum für Veranstaltungen und ein Museum geplant. Jetzt fehle auch dort das Geld, sagt Bürgermeister Patrick Pipp von der ÖVP.
10: Für die regionale Bewirtschaft bedeutet es, dass 4,7 Millionen Euro nicht investiert werden können derzeit. Das betrifft Baumeister, Elektriker, Installateur, Zimmermauer und viele andere.
18: Genau hier setzt heute Gemeindebundpräsident Johannes Pressl ebenfalls ÖVP an. Denn insgesamt hätten alle österreichischen Gemeinden seit dem Vorjahr Projekte mit einem Volumen von 1 Milliarde Euro verschoben. Sein Vorschlag in Richtung der Budgetverhandler im Bund, eine Unterstützung für Kredite, die die Gemeinden für sinnvolle Projekte aufnehmen wollen, derzeit aber nicht können. Würde der Bund die Zinsen übernehmen, könne er mit relativ wenig Geld eine Win-Win-Situation schaffen, so der Gemeindebundpräsident.
20: Einerseits Infrastruktur in den Gemeinden für die Menschen zu schaffen, zum Zweiten aber auch einen Investitionsimpuls für dieses Land in die lokale Wirtschaft zu setzen. Und drittens das mit einer Optimierung der Mittel. Denn die Rückzahlungen stemmen wir selber.
18: Pressl räumt zwar ein, dass nicht alle Gemeinden die nötige Finanzlage für derartige Kredite haben. In Summe könne man so aber dennoch die Bauwirtschaft ankurbeln und hätte über den Umweg des Finanzausgleichs auch wieder mehr Geld in den Gemeindekassen. Offen sei die Frage, wie sehr die zusätzlichen Schulden das Maastricht-Defizit erhöhen. Hier könnten Garantien statt Zahlungen die Lösung sein, so der Gemeindebundpräsident.
2: Das ist aber wirtschaftlich herausfordernde Zeiten sind, darüber berichten wir ja immer wieder, also über Zolldrohungen, von denen war ja auch schon die Rede, über gestiegene Energiepreise, eine anhaltend hohe Teuerung und generell gibt es halt viel Verunsicherung wegen der Kriege in der Ukraine und im Iran. Umso überraschender fällt da heute eine Bilanz der heimischen Nationalbank aus. Die hat sich Österreichs Auslandsgeschäfte angeschaut und für stabil befunden. Mitverantwortlich dafür ist auch der Tourismus, berichtet Martin Rauter.
21: Die Gäste aus dem Ausland haben in Österreich 2025 deutlich mehr Geld ausgegeben als im Jahr davor. Ein großes Plusgeschäft also für Österreich. Allerdings mussten sie gewissermaßen auch mehr ausgeben, weil die Preise gestiegen sind. Heuer dürfte sich im Tourismus jedenfalls einiges ändern, sagt die Vizegouverneurin der Österreichischen Nationalbank Edeltraut Stiftinger.
22: Weil es werden Fernreisen teurer werden und auch der Sicherheitsaspekt spielt natürlich eine Rolle. Das heißt, es wird Einfluss auf asiatische und arabische Gäste haben. Hier erwarten wir zwar einen Rückgang einerseits, aber auch einen Teilkompensation von Touristen und Touristinnen aus dem näheren Umfeld.
21: Weg vom Tourismus hin zu den Exportunternehmen in Österreich. Sie konnten voriges Jahr mehr Waren ins Ausland verkaufen, als eingekauft werden mussten.
22: Das ist sozusagen der eine Effekt. Der zweite Effekt ist der Güterhandel selbst. Der Güterhandel auch in einem extrem schwierigen internationalen Umfeld ist stabil geblieben, ist sogar leicht gestiegen, was die Exporterlöse anbelangt. Allerdings muss man auch dazu sagen, im internationalen Vergleich war dieses Wachstum schwach ausgeprägt.
21: Im Bereich Dienstleistungen allerdings hat Österreich mehr importiert als exportiert. Die Nationalbank führt das etwa auf die großen Streaming-Dienste aus den USA zurück, die auch in Österreich genutzt werden. Stichwort USA. Der dortige Präsident will mit seiner Zollpolitik ja Firmen dazu bringen, sich in den USA anzusiedeln. Bislang offenbar ohne Erfolg, so Stiftinger.
22: Die Befürchtungen, dass Firmen aufgrund der Zölle, der amerikanischen Zölle, dass Firmen aus Österreich abwandern ins Ausland, diese Befürchtung ist bislang nicht eingetreten.
21: Aber was die Zukunft unter einem erratischen US-Präsidenten noch bringt, ist ungewiss. Er hat seine Finger ja auch im Krieg im Nahen Osten im Spiel. Fest steht nur, die dadurch ausgelöste Krise wird sich auch auf Österreich auswirken. Allerdings wohl nicht mehr so stark wie im großen Jahr der Energiekrise 2022, sagt Vizegouverneurin Edeltraut Stiftinger.
22: Und zwar warum? Zwei Gründe. Zum einen sind die Energiepreise 2022 deutlich stärker gestiegen. Und zum zweiten gibt es einen positiven Trend. Und der positive Trend heißt, wir verringern unsere Abhängigkeit von Öl und Gas. Und dieser Trend ist weiter angestiegen.
21: Außerdem profitiert Österreich davon, dass die EU auf neue Partner und Märkte wie Indien, Australien oder Südamerika setzt. In Summe rechnet man bei der Nationalbank für heuer weiterhin mit einer positiven Leistungsbilanz.
2: Lange Zugfahrten durch Europa sollen einfacher und günstiger werden. Mit einem Ticket durch Europa gebucht bei einem Anbieter und noch dazu als Schutz gegen Verspätungen und Zugausfälle. Das plant die EU-Kommission in Brüssel und vor kurzem ist dort ein Maßnahmenpaket präsentiert worden. Tim Kuperl.
0: Eine Zugfahrt durch Europa, die ist derzeit weder lustig noch schön. Wer heute mit dem Zug eine lange Strecke durch mehrere europäische Länder zurücklegen will, der steht schon vor Reiseantritt vor massiven Schwierigkeiten. Da ist einmal der Ticketkauf. Häufig werden verschiedene Tickets gebraucht, die bei unterschiedlichen Anbietern und in verschiedenen Sprachen zu buchen sind. Ein Überblick über Anbieter und Preise fehlt. Die EU-Kommission will künftig das Single-Ticket-Prinzip einführen. Ein Zugticket für eine Reise. EU-Verkehrskommissar Apostolos Tsitsikostas.
1: Our vision is very clear here. One journey, one ticket.
0: Bahnunternehmen in Europa sollen dazu verpflichtet werden, auch Tickets für die Züge in anderen Ländern und von der Konkurrenz zu verkaufen. Das würde in der Praxis etwa bedeuten, dass Bahnkunden und Kundinnen über die Internetseite oder die Handy-App der ÖBB auch Anschlusszüge in Italien oder Tschechien buchen können sollen. Eine Voraussetzung dafür, damit das klappt, müssen die europäischen Bahnunternehmen alle ihre Daten austauschen zu Zügen, Ausfällen und Verspätungen. In der Praxis heißt das, wenn Zugpassagiere auf der Seite eines staatlichen Eisenbahnbetreibers nach Zugverbindungen suchen, werden sie auch Angebote von Mitbewerbern sehen können. Das ist wichtig, weil wir denken, dass Transparenz den Wettbewerb ankurbelt und das ist immer gut für die Fahrgäste.
1: And competition always benefits passengers.
0: Auch während einer Zugreise durch Europa drohen derzeit einige Unannehmlichkeiten. Verspätet sich etwa ein Zug der Deutschen Bahn, natürlich rein zufällig, und der Anschlusszug in Frankreich oder Italien ist schon weg, dann stehen Bahnpassagiere heute meist vor dem Nichts. Das soll sich künftig ändern. Der griechische EU-Verkehrskommissar Apostolos Tsitsikostas. Wenn der erste Zug verspätet ist und der Anschluss versäumt wird, sollen Fahrgäste zur Gänze geschützt sein. Das heißt, das Recht auf Hilfe haben, auf Umbuchungen, Schadenersatz, abhängig von den genauen Umständen.
1: Reimbursement or compensation, of course depending on the exact circumstances.
0: Die großen europäischen Bahngesellschaften reagieren vorerst mit Kritik. Es gäbe keinen anderen Fall, in dem jemand verpflichtet werde, das Produkt der Konkurrenz zu verkaufen, meint etwa der Chef des Verbands Europäischer Bahnbetreiber Albert Mazzola in einer ersten Reaktion. Bis die Vorschläge der EU-Kommission umgesetzt sind, werden jedenfalls noch tausende Zugverspätungsminuten anfallen. Zuerst müssen EU-Parlament und der Rat der EU-Mitgliedsländer einen Kompromiss ausverhandeln und grünes Licht geben. Und das kann dauern.
2: Im deutschen Baden-Württemberg hat vor einer guten Stunde eine neue politische Ära begonnen. Cem Özdemir wurde zum Ministerpräsidenten gewählt. Er ist der erste Ministerpräsident mit türkischen Wurzeln, der Sohn einer Gastarbeiterfamilie. Er setzt die grün-schwarze Koalition seines Vorgängers Winfried Kretschmer fort, der das Bundesland an sich ein Autoland als erster grüner Ministerpräsident 15 Jahre lang regiert hat. Andreas Pfeiffer.
3: Er nennt sich einen anatolischen Schwaben und schwäbisch klingt Cem Özdemir, Sohn einer Schneiderin und eines Fabriksarbeiters, allemal. Vor allem, wenn er seinem Vorgänger und Mentor Winfried Kretschmann die Ehre erweist.
23: Ich habe das jetzt bei jedem Auftritt immer gemacht, herzlich dem amtierenden Ministerpräsidenten Winfried Kretschmann zu danken. Er hat das Land 15 Jahre gut und sicher geführt. Und ich sage das nochmal ausdrücklich, er hat den Goldstandard für Ministerpräsidenten gelegt.
3: Und auf diesem Weg würde Cem Özdemir gerne weitergehen. Politisch betrachtet bestehen die Voraussetzungen dafür. Sein landesväterliches Naturell hat ihm einen erstaunlichen Wahlerfolg beschert. Sein konsensualer Stil ermöglicht auch die Fortsetzung der grün-schwarzen Koalition mit der CDU. Stuttgart ist das Gegenmodell zur streitsüchtigen Berliner Regierung, auch weil Özdemir, der zuletzt Landwirtschaftsminister der Ampelkoalition war, sich von den Bundesgrünen fernhält. Im Wahlkampf nannte er sie kühn seine Schwesterpartei. Dass sich Deutschlands Wirtschaftskrise auch und vor allem im Autoland Baden-Württemberg abspielt, ist Özdemir durchaus bewusst.
23: Die tektonische Plattenverschiebung zugunsten von autoritären Herrschern trifft auch uns massiv. Denken Sie an das Thema Zölle. Denken Sie daran, dass China von der verlängerten Werkbank zum harten Konkurrenten geworden ist. Das trifft uns als exportorientiertes Bundesland, aber natürlich auch die Ereignisse im Nahen Osten. Das alles geht nicht spurlos an uns vorbei. Wir sind, da können wir zu Recht stolz drauf sein, eine der wichtigsten Industrieregionen der Welt. Aber auch das ist kein Naturgesetz. Auch das will weiter erarbeitet werden. Und die notwendigen Maßnahmen dafür muss man zu treffen.
3: Das Musterländle ist Baden-Württemberg also auch nicht mehr. Gleichwohl ist der neue Ministerpräsident gewillt, an dessen Erfolgsgeschichte anzuknüpfen, mit ausgeprägtem schwäbischem Pragmatismus.
23: Das heißt, die Misstrauenskultur zu einer Vertrauenskultur umändern und deutlich machen, wir sind Team Baden-Württemberg, da gehört der Mittelstand dazu, da gehören unsere Kommunen dazu, da gehört die Landesregierung dazu. Und wenn wir in dem Spirit Politik machen als Team Baden-Württemberg, dann bin ich da eigentlich auch frohen Mutes, dass es uns gelingen kann, vieles auf den Weg zu bringen.
3: Von außen betrachtet mag ein deutscher Ministerpräsident mit Migrationshintergrund eine Besonderheit sein. Dass seine türkischen Wurzeln in Baden-Württemberg überhaupt kein Thema sind, lässt erkennen, dass der anatolische Schwabe Cem Özdemir tatsächlich angekommen ist.
2: Seit Jänner gibt es einen EU-Grenzwert für sogenannte Ewigkeitschemikalien, kurz PFAS. Das hat dazu geführt, dass das Grundwasser stärker getestet wurde, zum Beispiel auch im Raum Manswörth in Niederösterreich. Wie die Tageszeitung Der Standard berichtet hat, wurden dort so bei Hausbrunnen Werte getestet, die dreimal höher sind als dieser EU-Grenzwert. Ursache ist Löschschaum, der bei Feuerwehrübungen jahrzehntelang eingesetzt wurde. Wie geht man gegen derartige Altlasten vor? Petra Pichler hat nachgefragt.
4: Die gute Nachricht ist, das Trinkwasser ist im betroffenen Gebiet in Manswörth nicht von der Verunreinigung durch die Ewigkeitschemikalien betroffen, allerdings das örtliche Grundwasser. Daher wird den Bewohnern von der Ombudsstelle der OMV empfohlen, das Grundwasser vorerst nicht zu trinken und auch nicht für Gartenbewässerung, Poolbefüllungen und Ähnliches zu verwenden. Bis zur abschließenden fachlichen Bewertung, berichtet der Standard. Festgestellt wurden bis zu 0,3 Mikrogramm der Per- und polyfluorierenden Alkylsubstanzen, kurz PFAS. Das ist dreimal so hoch wie der seit Anfang des Jahres geltende EU-Grenzwert, sagt Gernot Dübel, Altlastenexperte im Umweltbundesamt.
5: Es ist aber so, dass dieser Grenzwert auf einen lebenslangen Genuss von Trinkwasser ausgelegt ist. Das heißt, es besteht hier keine direkte, unmittelbare Gefahr für die Bevölkerung, aber es ist durchaus so, dass das Wasser eben aus Vorsichtsgründen jetzt nicht getrunken werden sollte und auch nicht für andere Zwecke verwendet werden sollte.
4: Jetzt muss untersucht werden, wie die Grundwasserverunreinigung abzugrenzen ist, um dann Maßnahmen zu setzen, um das Grundwasser wieder zu reinigen, sagt Dübel.
5: Die übliche Maßnahme ist, dass man die Brunnen, die es zu schützen gilt, abschirmt mit sogenannten Sperrbrunnen, die verhindern sollen, dass kontaminiertes Grundwasser zu diesen Brunnen gelangt. Man baut also vor, Grundwasser anstromig vor diesen Sperrbrunnen, entnimmt das Wasser, reinigt es ab und kann dann das gereinigte Wasser wieder versickern.
4: PFAS hat man in Österreich nicht erst seit Inkrafttreten der EU-Richtlinie im Auge. Verdachtsfälle werden seit mindestens 5 Jahren verstärkt untersucht, sagt Dübel.
5: Und konzentrieren uns da vor allem auf Flächen, wo der Einsatz derartiger Löschschäume relativ wahrscheinlich ist. Das sind eben große Tanklager oder Raffinerien, wie im Fall der ÖMV, aber auch Flughäfen beispielsweise oder bestimmte Industriebranchen, wo verstärkt diese PFAS eingesetzt wurden.
4: Dabei wurden schon einige Altlasten entdeckt, etwa am Flughafen Salzburg, wo ebenfalls Löschschaum von Feuerwehrübungen Ursache war. Wie lange es dauert, das Grundwasser im betroffenen Gebiet in Manswörth wieder zu reinigen, kann man nicht genau sagen, doch mit einigen Jahren ist zu rechnen, sagt der Altlastenexperte.
2: Eine gleich dreifache Premiere gibt es morgen Abend an der Wiener Staatsoper. Erstmals erklingt dort Georges Bizets Die Perlenfischer. Erstmal steht Daniele Rustioni am Dirigentenpult und auch Regisseur Ersan Montag gibt sein Debüt an der Staatsoper. Das Werk rund um eine tragische Dreiecksgeschichte gilt als musikalisch herausragend, aber völlig aus der Zeit gefallen. Für Montag eine willkommene Herausforderung, berichtet Judith Hoffmann.
6: Über 1000 Mal war Bizets Opernhit Carmen schon an der Wiener Staatsoper zu sehen, sein früheres Werk Die Perlenfischer hingegen noch nie. Der Grund ist kein Geheimnis, sagt Regisseur Ersan Montag.
7: Die Librettisten selbst haben mir direkt nach der Uraufführung gesagt, hätten wir gewusst, dass der Bizet so ein toller Komponist ist, dann hätten wir ihm nicht so einen Scheiß vorgesetzt.
6: Ja, das Libretto ist schwach, attestiert auch Juan Diego Flores, aber das sei nun wirklich kein Alleinstellungsmerkmal.
8: Mozart zum Beispiel hat ganze Arien über ein einziges Wort komponiert. Das macht nichts, solange die Emotion vorhanden ist und die Musik uns diese Emotion vollständig offenbart. Das gelingt Bizet hier auf unglaubliche Weise.

0: Der 25-jährige Komponist setzte 1863 auf eingängige Melodien, opulente Chorpassagen und die intensive Vertonung der tragischen Dreiecksgeschichte im Zentrum des Geschehens. Flores als Jäger Nadir und Ludovic Tessier als Perlenfischer Surgar buhlen beide um die Liebe zur Tempelpriesterin Leila. Schon in ihrer Jugend brachte diese Liebe fast einen Keil zwischen die besten Freunde. Nun schwören sie gemeinsam der Versuchung ab. Juan Diego Flores.
1: Das Interessante an meiner Rolle ist, dass Nadir den Schwur bricht. Und so beginnt sein existenzielles Problem.
0: Die Handlung, ursprünglich in Mexiko angesiedelt, wurde wegen der Zensur auf die Insel Ceylon verlegt und birgt neben dieser Beliebigkeit des Schauplatzes eine Fülle exotistischer Klischees.
2: So wie das Libretto aufgestellt ist, kann man es heute nicht aufführen. Es wird auch nie aufgeführt. Und das ist auch der Grund, warum diese großartige Oper zu selten gespielt wird. Aber die Oper ist so stark anhand ihrer Musik, dass man sie aufführen muss. Und deswegen haben wir die Schwachstellen weggebügelt durch die Bilder.
0: Sagt Ersan Montag, der den Farbreichtum der Musik in ein kunstvolles, farbenreiches Bühnenbild übersetzt. Statt der Perlenfischer macht er die harte Arbeit der Färber und die Abgründe der Textilindustrie zum Thema.
2: Weil man da viel mehr über die Ausbeutungsverhältnisse, aber auch die Klassenunterschiede der Gegenwart nachdenken kann und jeder sich damit sofort verbinden kann.
0: Nur konsequent, dass Christina Mkhitaryan als Priesterin Leila ihren Tempeldienst in einem Luxuskaufhaus aus Marmor tut, wo sich auch die finale Tragödie ereignet. Eine vielversprechende Neuinterpretation für Auge und Ohr.
3: Judith Hoffmann hat berichtet und jetzt ist noch Eva Liebentritt am Wort mit den Meldungen.
4: Zum ersten Mal seit 2017 wird US-Präsident Trump zu offiziellen Gesprächen in China erwartet. In etwa einer Stunde soll seine Maschine landen. Für morgen sind Gespräche mit Chinas Präsident Xi angesetzt. Es ist das erste persönliche Treffen der beiden Staatschefs seit mehr als 6 Monaten. Ziel der Gespräche dürfte sein, die zuletzt angespannten Beziehungen zwischen Washington und Peking zu stabilisieren. Im Mittelpunkt stehen die Handelskonflikte zwischen beiden Ländern sowie der Krieg im Iran. Trotz der geltenden Waffenruhe hat Israel seine Angriffe im Süden des Libanon heute fortgesetzt. Die israelische Armee teilt mit, dabei werde Terrorinfrastruktur der Hisbollah ins Visier genommen. Das libanesische Gesundheitsministerium meldet bereits 8 Tote, darunter auch 2 Kinder. Bereits gestern waren bei israelischen Angriffen 13 Menschen getötet worden. Der ukrainische Präsident Zelensky warnt vor einer weiteren Welle russischer Drohnenangriffe im Laufe des Tages. Derzeit befinden sich mehr als 100 Drohnen im ukrainischen Luftraum, so Zelensky. Russland habe seine Taktik geändert und greife zunehmend auch bei Tageslicht an. Die Zahl der Verkehrstoten in Österreich steigt. 403 Menschen sind im Vorjahr auf Österreichs Straßen ums Leben gekommen. Das zeigen aktuelle Zahlen der Statistik Austria. Mehr als 47.000 Menschen wurden verletzt. Das ist der höchste Stand seit 8 Jahren. Besonders betroffen sind Kinder. Rund 3.500 wurden bei Verkehrsunfällen verletzt. 8 Kinder kamen ums Leben. Das ist der höchste Wert seit 18 Jahren. Als wesentliche Ursache gilt der starke Anstieg bei Unfällen mit E-Scootern und E-Bikes. Für die rund 6.500 Lehrerstellen, die für das kommende Schuljahr ausgeschrieben wurden, haben sich heuer fast 13.000 Personen beworben. Das sind laut Bildungsministerium rund 1.000 Bewerbungen mehr als im Vorjahr. Etwa 10% der Bewerberinnen und Bewerber sind Quereinsteigerinnen und Quereinsteiger ohne Lehramtsstudium. Für 227 Stellen gibt es derzeit noch keine Interessenten. In Großbritannien hält König Charles derzeit die traditionelle Thronrede vor dem Parlament. Die sogenannte King's Speech findet inmitten des wachsenden Drucks auf Premierminister Keir Starmer statt. Die jahrhundertalte Zeremonie ist von feierlichen Ritualen geprägt. Inhaltlich präsentiert die Regierung dabei ihre geplanten Gesetzesvorhaben.
3: Dankeschön, Eva Lieven. Liebentritt und letzter Programmpunkt ist jetzt noch einmal ein ausführlicher Blick aufs Wetter und auf das bevorstehende lange Wochenende. Gerald Holzinger ist bei mir im Studio. Gerald, die Eisheiligen halten sich heuer exakt an den Kalender.
5: Heute ist der zweite, Servatius, und der hat in vielen Regionen mit leichtem Frost begonnen. Minus 5 Grad waren es sogar im Lungau und im Freiwald. Überwiegend sonnig ist es jetzt tagsüber, zum Teil aber windig und bestenfalls mäßig warm. Die Höchstwerte liegen zwischen 11 und 20 Grad. Immerhin ist Frost in den kommenden Nächten so gut wie kein Thema mehr. Wolkenreichere Luft wird uns im Wesentlichen davor bewahren.
3: Mehr Wolken kommen also bald wieder und die bringen dann auch weiteren Regen gegen die Trockenheit.
5: Durchaus, etwa 10 bis 70 Liter pro Quadratmeter bis Ende der Woche, laut aktuellen Berechnungen. Insgesamt steht eine relativ feuchte zweite Wochenhälfte bevor. Das gilt übrigens etwa auch für die obere Adria, hier zumindest bis inklusive Samstag, und damit Pech natürlich für alle, die einen Kurzurlaub geplant haben. Passend zu den Eisheiligen bleibt es oder wird es auch wieder ziemlich kühl in den nächsten Tagen, und Schneeflocken können noch einmal bis gegen 1000 Meter Höhe herunterkommen. Gestern hat es ja sogar bis unter 800 Meter geschneit.
3: Gerald, jetzt wären aber die Eisheiligen am Freitag mit der Sophie eigentlich vorbei. Wann wird es denn dann wieder wärmer?
5: Also Sommerliches kann ich bis auf Weiteres zwar nicht anbieten, aber immerhin geht es nächste Woche allmählich wieder verbreitet auf zumindest über 20 Grad.
3: Man wird ja mit der Zeit auch bescheiden. Vielen Dank, Gerald Holzinger. Und damit war es das von uns für heute. Sally Güven, Christian Willewald und ich, Veronika Filitz, wir waren heute Ihr Journalteam. Wir danken natürlich für Ihr Interesse und wir wünschen Ihnen einen möglichst angenehmen Mittwochnachmittag.

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1: Herzlich willkommen. In weniger als einem Monat, am 11. Juni, beginnt die Fußball-Weltmeisterschaft der Männer. Das bisher größte Turnier in der Geschichte der WM. Erstmals mit drei Gastgebern, Mexiko, Kanada und USA. Und erstmals mit einem eigenen Menschenrechtskonzept, zumindest auf dem Papier. Denn Menschenrechtsorganisationen warnen vor einem Turnier der Angst und Ausgrenzung, vor Risiken für Fans, Spieler, Medienleute und Minderheiten. Sie kritisieren die Einwanderungspolitik der USA. Einreiseverbote betreffen auch Fans aus bestimmten Ländern, den Anstieg von Gewalt gegen Frauen in Mexiko und Rückschritte, was die Rechte von Indigenen in Kanada anbelangt. Muss der Weltfußballverband FIFA darauf reagieren? In den Statuten bekennt sich die FIFA dazu, die Menschenrechte bei allen Aktivitäten zu schützen. Ist es vertretbar, dass ein sportliches Großereignis unter diesen Umständen stattfindet, um jeden Preis? Ein Fußballfest, das vorgibt, das diverseste und inklusivste aller Zeiten zu werden. Was sagen Sie? Rufen Sie uns an in der Sendung, egal ob Sie Fußball interessiert sind oder ob Sie einfach eine Frage haben zu diesem Thema. Sie erreichen uns unter der Telefonnummer 0800 22 69 79 oder schreiben Sie uns ein E-Mail an punkt1@orf.at. Zu Gast im Studio ist Hanna Stepanik von Fair Play, einer Initiative für Vielfalt und Antidiskriminierung im Sport am Vienna Institute for International Dialogue and Cooperation. Sie leiten dort das Projekt Game On – Sport und Menschenrechte. Guten Tag im Studio.
2: Guten Tag, danke schön.
1: Danke, dass Sie sich die Zeit genommen haben, um mit uns über dieses Thema zu sprechen. Wie erwähnt, Sie leiten ein Projekt über Sport und Menschenrechte mit dem speziellen Fokus auf die Weltmeisterschaft 2026, die, wie man meinen könnte, ja im Zeichen der Menschenrechte stehen sollte. Denn erstmals wurde ja schon bei der Vergabe oder in der Bewerbung die Menschenrechtslage im Land bewertet oder als Kriterium hergenommen für die Vergabe eben der WM. Mexiko, USA und Kanada haben 2017 eine gemeinsame Bewerbung eingereicht. Damals war Donald Trump schon Präsident. Trump 1 war das sozusagen. Ja, wie steht es jetzt darum, um diese Verpflichtung, Menschenrechtsstrategie?
2: Ja, wie Sie erwähnt haben, also eben nach der Kritik an auch den Menschenrechtsverletzungen schon bei der WM 2018 in Russland, aber vor allem dann bei der WM 2022 in Katar haben wir schon relativ viele Menschenrechtsorganisationen sozusagen aufmerksam gemacht auf das Thema Menschenrechtsverletzungen bei Sportgroßveranstaltungen. Und aufgrund dieses Drucks hat dann die FIFA eben versprochen, diese Vergabekriterien zu starten sozusagen. Das heißt, die Weltmeisterschaft 26 ist eben die erste mit einer veröffentlichten Menschenrechts- und Nachhaltigkeitsstrategie.
1: Eine kurze Zwischenfrage. Die WM in Russland war ja 2018. Genau. Da war ja schon entschieden, dass 2026 die WM in Nordamerika stattfindet.
2: Genau, aber das war dann sozusagen die Wichtigkeit sozusagen dieses Themas ist dann nochmal durch den Druck auch der Menschenrechtsorganisationen stärker geworden und auch der Druck, dass das wirklich nicht nur am Papier bleibt. Das wird sich jetzt natürlich zeigen, wie es jetzt wirklich ist. Aber die FIFA hat dann eben es gab dann ein United Bid, also diese drei Länder haben sich eben beworben. Das sind, glaube ich, 530 Seiten, wo eben das Thema Menschenrechte und Nachhaltigkeit sehr detailliert aufgelistet wird. Und bis jetzt ist aber nichts davon wirklich umgesetzt worden. Also da gibt es ja ganz viele Kriterien. Es gibt zum Beispiel das Thema gratis öffentliche Verkehrsmittel und so weiter. Das ist zwar kein klassisches Menschenrechtsthema, aber auch darauf weisen jetzt Menschenrechtsorganisationen hin, dass nicht nur die Ticketpreise ja extrem hoch sind, sondern dass auch öffentliche Verkehrsmittel plötzlich nicht gratis sind, sondern 180 Dollar kosten.
1: Da geht es auch um die Zugänglichkeit zu diesen Events.
2: Ja. Genau. Und man muss ja auch bedenken, dass die Bevölkerung in den Städten, die sich nicht ausgesucht hat, ob eine FIFA-WM in ihrer Städte kommt, genauso von dem betroffen sind. Also wenn plötzlich die Preise für öffentliche Verkehrsmittel steigen, dann betrifft das auch ArbeiterInnen, SchülerInnen, also alle Leute, die halt in die Arbeit oder einfach öffentliche Verkehrsmittel verwenden müssen.
1: Die FIFA bekennt sich ja auch in den Statuten dazu, die Menschenrechte zu schützen, sich in allen Aktivitäten und in allen Beziehungen dafür einzusetzen. Es gibt auch formuliert von Gianni Infantino, dem FIFA-Präsidenten, strategische Ziele für den Weltfußball 2023 bis 2027. Da steht drinnen, dass ein Ziel lautet, soziale Verantwortung, insbesondere auf die Menschenrechte und klimarelevante Aspekte bezogen. Wir kommen dann auch zum Thema Klima. Mhm. Ich habe es eingangs erwähnt, die größte WM der Männer aller Zeiten, verteilt auf 3 Gastgeberländer, 16 Städte, 104 Spiele, und die Distanzen zwischen den Austragungsstätten sind sehr groß. Man muss sie daher mit dem Flugzeug bewältigen, und es heißt dann auch, es ist nicht nur die größte WM, sondern auch die klimaschädlichste.
2: Genau, also das war ja auch eben in dieser Klima-, also der Menschenrechts- und Klimastrategie war ja auch das Thema Klima sehr beworben, und es war eigentlich auch ein bisschen das Argument, nicht nur, so wie Sie vorher erwähnt haben, die inklusivste und sozusagen sozialste, diverseste WM zu sein ever, sondern auch die nachhaltigste. Das Argument war damals auch ein bisschen, dass ja keine Stadien neu gebaut werden müssen, was ja damals bei Katar auch ein Kritikpunkt zum Thema auch Nachhaltigkeit war. Das stimmt natürlich ein bisschen. Also es werden eigentlich keine neuen Stadien gebaut, es werden aber Stadien erneuert bzw. hergerichtet. Aber es gibt jetzt aktuelle Berechnungen, es gibt Studien von WissenschaftlerInnen, dass es ganz anders ist. Und zwar ist es die laut Berechnungen die klimaschädlichste Ausgabe der WM. Also die Treibhausgasbilanz soll im Vergleich zu vorigen Endrunden fast doppelt so hoch ausfallen. Da trägt natürlich dazu bei, dass, was Sie erwähnt haben, dass die WM von 32 auf 48 Teams ausgeweitet wurde. Dann natürlich die riesengroßen Entfernungen. Also allein, wenn man jetzt die USA sich anschaut, wer schon mal dort war, das sind keine Distanzen, die man mit Bus oder Zug hinter sich legt. Und vor allem ist das öffentliche Verkehrsnetz in den USA mehr als fragwürdig. Also da gibt es aber dann auch natürlich die Politiken in den Austragungsländern, muss man sich auch ein bisschen anschauen. Also wenn jetzt eine Trump-Regierung den Begriff Klimawandel von den Regierungsseiten löscht, die fossile Brennstoffindustrie fördert bis zum geht nicht mehr, fragt man sich auch, wie das mit den FIFA-Statuten zusammenpasst.
1: Die FIFA hat sich ja auch, also jetzt um beim Thema Klima noch kurz zu bleiben, dazu verpflichtet, ihre Emissionen bis 2030 um 50% zu reduzieren und dafür erhebliche Mittel zu investieren. Das wird auch interessant. Ich greife schon vor, die Weltmeisterschaft findet auch die nächste 2030 statt, und da verteilt auf 3 Kontinente. Da werden die Spiele in Marokko, Spanien, Portugal und dann auch noch in Südamerika, in Uruguay, Paraguay und Argentinien stattfinden. Also da wird es dann interessant, wie die FIFA vorgibt oder versucht, da die Emissionen noch zu reduzieren bis dahin.
2: Ja, also man kann sich da sozusagen eh nur an den Kopf greifen, weil man sagt einerseits, okay, jetzt wird das Thema Menschenrechte und Nachhaltigkeit auch von der FIFA ernster genommen, der Druck hat funktioniert, sie nehmen es in die Statuten auf, es gibt Vergabekriterien, und dann schaut man sich aber an, wo die nächsten 2 Weltmeisterschaften stattfinden werden, und das glaube ich bei beiden Editionen.

0: auch der Druck sich leicht verändert hat, weil das war einer der Gründe, warum es jetzt diese Menschenrechtsstrategie gibt. Welche Entwicklungen haben Sie denn sonst so festgestellt, seitdem Sie sich mit dem Thema beschäftigen? Hat sich da was getan?
1: Ja, ich glaube, das ist schon die öffentliche Wahrnehmung. Also das bewerten wir schon sehr positiv. Also wir hatten sogar schon ein Projekt zu Südafrika damals und dann eben zu Brasilien, zu Russland. Und damals wurden wir immer ein bisschen belächelt. Also im Sinne von, das ist nicht so schlimm. Wir sollen auch ein bisschen nicht der Spielverderber sein. Das ist doch so eine tolle Veranstaltung. Alle freuen sich drauf. Es wird ein großes Fußball- oder Sportfest werden. Und spätestens seit Katar ist auch einer breiteren Öffentlichkeit bewusst, dass Sport mit Menschenrechten was zu tun hat oder dass Sport politisch ist. Das ist ja oft ein Argument, das auch kommt, dass Sport eben nicht politisch ist oder dass die Politik aus dem Sport rausgehalten werden soll. Also ich glaube, das ist schon auch aufgrund von der Arbeit von vielen zivilgesellschaftlichen Organisationen da. Was uns halt ein bisschen fehlt, ist, dass sich auch mehr nationale Verbände öffentlich äußern. Ich glaube, es ist vielen das Thema schon auch bewusst, aber dass sie dann wirklich ihre Stimme erheben, das passiert sehr wenig. Wenn man sich jetzt die internationalen Verbände anschaut, also die FIFA hat ja 211 Verbände sozusagen, Nationalverbände. Es gibt ein Positivbeispiel, und zwar die norwegische Fußballpräsidentin, Verbandspräsidentin Lisa Klaveness. Das ist aber in den Medien die einzige, die da irgendwie positiv in meiner Meinung in Erscheinung tritt.
0: Die hat zum Boykott aufgerufen?
1: Die hat in Katar sogar schon 2022 eine Rede über Korruption, Gleichberechtigung und auch die vielen toten migrantischen Arbeiter. Also das muss man sich auch mal vorstellen, also was das für irgendwie einen Mut auch braucht. Und sie hat sich jetzt aber auch kritisch zu dem FIFA-Friedenspreis geäußert, der Trump verliehen wurde oder den er sich geholt hat, könnte man auch sagen.
0: Genau. Der FIFA-Präsident Gianni Infantino hat Donald Trump im Rahmen der Auslosung für die Gruppenspiele im Dezember erstmals einen Friedenspreis übergeben. Ich habe die Zeremonie tatsächlich im Fernsehen verfolgt. Hauptsächlich habe ich deswegen die Auslosung verfolgt, weil ich auch wissen wollte, wer gegen das österreichische Nationalteam antritt. Erstmals ist ja Österreich seit 28 Jahren für eine WM qualifiziert. Sie haben es auch gesagt, eigentlich, ja, Fußballfans werden sich freuen, und dann gibt es eben diesen Wermutstropfen, diese Umstände. Und im Rahmen dieser Zeremonie der Überreichung des Friedenspreises, da hat Donald Trump eine Trophäe bekommen, eine Medaille, die er sich dann selbst umgehängt hat. Und Infantino lobte ihn für außergewöhnliche und herausragende Handlungen zur Förderung von Frieden und Einheit auf der ganzen Welt. Und er hat dann auch noch gesagt, ohne Donald Trump gäbe es keinen Frieden. Knapp einen Monat später griffen die USA Venezuela an und verhafteten den damaligen Präsidenten Nicolas Maduro. Und aktuell, viele verfolgen es ja dann doch, befinden sich die USA im Krieg mit dem Iran. Also der Friedenspreis wirkt auch sehr fehl am Platz in dieser Hinsicht.
1: Ja, es ist total am Fehl am Platz. Also es ist ja natürlich Iran-spezifisch, aber das betrifft ja jetzt mehrere auch Regionen im Nahen Osten oder Westasien. Aber das ist halt ein weiteres Beispiel dafür, dass Politik und Sport eben nicht getrennt zu betrachten ist. Also Trump hat sich ewig lang echauffiert, dass er nicht den Friedensnobelpreis bekommt, und dann verkündet eben die FIFA, dass sie einen Friedenspreis ins Leben rufen. Und ich meine, das war, glaube ich, allen klar, wer den dann bekommen wird und allein wie das dort abgelaufen ist. Aber es gibt ja auch dann noch die nächste Absurdität. Also es ist, finde ich, total unklar, wo Infantino oder die FIFA anfängt und wo dann die Trump-Regierung aufhört. Es gibt ja auch die Alternative zur UNO, also das Board of Peace, das ja Trump auch ins Leben gerufen hat und wo er auf unbeschränkte Zeit sozusagen das leitet. Und da sitzt ja auch dann der Infantino bei Treffen mit seinem Magerkapperl, und im Weißen Haus ist er ständig zu Gast. Und dann gibt es halt auch die FIFA World Cup Task Force zum Beispiel, um jetzt ein drittes Beispiel zu nennen. Das ist eine Arbeitsgruppe der US-Regierung, um eben die Maßnahmen zur Unterstützung der WM zu koordinieren. Und den Vorsitz hat auch Donald Trump und den Vizevorsitz J.D. Vance. Also da sieht man einfach, dass das so verstrickt ist.
0: Wenn wir uns jetzt nochmal die Menschenrechtsstrategie, das

0: Konzept ansehen, das jetzt für die kommende Weltmeisterschaft im Juni dann gelten soll. Da haben sich die 16 Austragungsstädte dazu verpflichtet, eigene Aktionspläne zu entwickeln. Nur 4 Städte haben das tatsächlich getan bisher, nämlich Atlanta, Dallas, Houston und Vancouver. Von den anderen Städten ist noch nichts bekannt. Aber wie würde denn so ein Aktionsplan und dann auch die Umsetzung dessen dann konkret aussehen? Also wie sieht denn so eine Menschenrechtsstrategie auf lokaler Ebene, dort in den Städten tatsächlich konkret aus? Was kann da getan werden? Worauf wird da geachtet?
1: Ja, das ist leider sehr schwer zu beantworten, weil ich glaube, die WM jetzt, Sie haben es erwähnt, irgendwie die größte, lukrativste, aber irgendwie auch die komplexeste bis jetzt aufgrund eben der 3 Länder, 16 Städte. Man muss auch sehen, dass die Städte ja selbst in einem Land, jetzt, ich spreche halt dann jetzt oft von den USA, sehr unterschiedlich sind. Da gibt es dann wieder sozusagen die Stadtregierungen, da gibt es die in den Bundesstaaten, ob die demokratisch oder republikanisch sind, dann gibt es ja die FIFA World Cup Komitee, es gibt FIFA Zürich, also es gibt so viele Stakeholder, die in die Organisation involviert sind, dass es wirklich sehr schwer ist, dann auch zu sagen, wer ist genau wofür verantwortlich und wen kann man jetzt auch ein bisschen in die Kritik nehmen. Wir sind in engem Austausch mit einer Kampagne oder einer Koalition in den USA, die sich Dignity 2026 Coalition nennt. Die versuchen eben diese ganzen zivilgesellschaftlichen Organisationen und die Host-Cities zu vernetzen, zu unterstützen, um eben die Implementierung von den Menschenrechten zu gewährleisten. Und also wie Sie erwähnt haben, nur 4 von den 16 Plänen sind veröffentlicht. Die Deadline war eigentlich der 11. Mai gewesen. Also es ist sehr schwierig zu sagen, wie umgesetzt werden wird. Im Prinzip geht es aber darum, also das sind so Themen wie Versammlungs- und Medienfreiheit, Meinungsfreiheit, aber auch solche Themen wie Arbeit und Lieferketten. Es müsste eigentlich Kinderschutzkonzepte geben, die gibt es, soweit ich weiß, in keinen der Aktionsplänen aktuell. Es müsste Schutzkonzepte auch gegen Menschenhandel, Zwangsprostitution geben. Es müsste spezifische Schutzmechanismen für LGBTQI-Personen geben. In den 4 Aktionsplänen, die veröffentlicht wurden zum Beispiel, ist gar nicht oder kaum die Rede von LGBTQI-Personen. Es gibt natürlich in den USA das große Thema der Einwanderung und der ICE-Behörde, das wirklich zu sehr viel Angst auch unter der lokalen Bevölkerung, also jetzt nicht nur es wird jetzt nicht nur Fans und JournalistInnen betreffen, sondern da ist vor allem sind da migrantische ArbeiterInnen, von denen ja auch die FIFA abhängt und der Erfolg sozusagen so einer Weltmeisterschaft von ganz vielen, vor allem migrantischen ArbeiterInnen abhängt.
0: Wir befinden uns ja aus Sicht von Österreich ja durchaus in diesem, ich habe es erwähnt, Dilemma, erstmals seit 28 Jahren wieder Teil einer WM zu sein. Das heißt, aus der sportlichen Sicht ist es jetzt schon ein Erfolg. Aus der Sicht der Menschenrechte, der politischen Sicht ist es eher etwas fragwürdig. Wir haben einen Anrufer in der Leitung, Herr Pahler. Guten Tag, Herr Pahler.
2: Ja, grüß Gott.
0: Bitte.
2: Hören Sie mich?
0: Ja, wir hören Sie.
2: Ja, sehr gut. Ich könnte ein Referat halten, aber das geht natürlich nicht. So versuche ich es in Schlagworten. Ich bin seit circa 60 Jahren im Fußball dabei und ich möchte absolut pro Fußball sprechen. Erste Bemerkung. Es ist Ihnen wohl aufgefallen, dass seit 22 Russland nicht mehr im Spiel ist. Ich habe nichts gegen Russen, aber es ist ja klar, dass die nicht mitspielen können. Sie sind nicht dabei, weder auf Vereinsebene noch auf der Nationalmannschaftsebene. Erster Punkt. Das ist anderswo nicht so selbstverständlich. Stichwort Venedig. Zweitens, ich weiß nicht, ob es Ihnen aufgefallen ist, also mir ist es aufgefallen, logischerweise, seit etwa 1 bis 1,5 Jahrzehnten ist der Fußball schwarz geworden. Was meine ich damit? Es gibt, das hat Gründe, viele, viele Schwarze, die Fußball spielen, und zwar sehr erfolgreich und in allen Mannschaften. Und das ist irgendwie eine Selbstverständlichkeit. Und das ist anderswo auch nicht selbstverständlich. Das heißt aber nicht, dass wir im Fußball bessere Menschen sind. Aber es ist einfach das Faktum, dass die mitspielen, dass die dabei sind und dass die also absolut, wenn sie so wollen, gleichberechtigt sind. So ist es aus meinem Kurzreferat. Danke.
0: Ja, vielen Dank, Herr Pahler, für den Anruf. Ja, es gibt natürlich, wir werden auch im Laufe der Sendung über positive Beispiele sprechen. Gerade im Sport, im Fußball tut sich auch viel an Initiativen.

Initiativen, Fan-Initiativen, die sich auch für Gleichberechtigung einsetzen, für gegen Rassismus, für Vielfalt. Auch viele Spieler und Spielerinnen setzen immer wieder Zeichen, auch politische Zeichen, teilweise am Spielfeld. Also das wollen wir auf jeden Fall nicht unerwähnt lassen. Und unser Hörer, Herr Paller, hat es auch erwähnt, wenn wir jetzt auch darüber sprechen im Laufe der Sendung, was die FIFA denn tun könnte oder schon getan hat. Ja, Russland ist eben seit 2022 bei keinen FIFA-Bewerben mehr dabei. Wir sprechen heute über die anlässlich der Fußball-Weltmeisterschaft der Männer. Über die Menschenrechte. Menschenrechte auf dem Spiel. Handelt es sich um ein Turnier der Ausgrenzung, wie Menschenrechtsorganisationen sagen, statt einem Fest für alle? Zu Gast ist Hanna Stepanik, Projektleiterin und Initiatorin des Projekts Game On bei der Fairplay-Initiative. Und Sie können uns anrufen unter der Telefonnummer 0800 22 69 79 oder uns schreiben an punkt1@orf.at. Freuen Sie sich auf die WM oder hat es auch für Sie einen Anstrich von ja, Trübsinn vielleicht? Ist Ihre Freude getrübt, auch angesichts der politischen Umstände? Welche Verantwortung tragen die nationalen Fußballverbände, die Sponsoren? Was können Fans tun? Rufen Sie uns an und schreiben Sie uns, wir spielen ein bisschen Musik. Ja, ja.

You'll Never Walk Alone von Gary and the Peacemakers aus Liverpool. Und die Fans des FC Liverpool machten dieses Lied zur Fußballhymne, die mittlerweile auch in anderen Ländern zur Fankultur gehört. Wir möchten in der Sendung auch das Engagement und das Verbindende im Fußball hervorheben. Da gibt es einige Initiativen und auch Beispiele wie dieses Lied und Fangesänge generell sind ja auch etwas Verbindendes, können auch Solidarität untereinander ausdrücken und das machen auch einige Faninitiativen im Vorfeld der Fußball-Weltmeisterschaft. Beispielsweise gibt es das Fanbündnis Football Supporters Europe. Die haben vor der Europäischen Kommission eine offizielle Beschwerde gegen die FIFA eingereicht, aufgrund der sehr hohen Ticketpreise. Frau Stepanik, Sie haben es auch schon angesprochen.

0: gesprochen, die hohen Kosten, die für Fans und Besucherinnen zukommen. Und Football Supporters Europe wirft dem Weltverband FIFA vor, dass er seine Monopolstellung dazu missbraucht, eben diese enormen Ticketpreise zu verlangen und auch, dass die Bedingungen, wie diese Ticketpreise zustande kommen, sehr intransparent seien. Dann gibt es auch noch weitere Initiativen, die zum Boykott aufrufen. Beispielsweise gibt es einige in Deutschland, die dann auf ihren Websites schreiben, die WM 2026 ist für Fußballfans kein Grund zur Freude und zum Feiern. Wir werden es als sportliches Event boykottieren, aber nicht schweigen. Wir sind als Fans gefragt, uns für Fairness, Menschenrechte und Solidarität einzusetzen. Und die Faninitiative aus Deutschland, die macht auch darauf aufmerksam, dass es für internationale Fans ja auch ein Sicherheitsrisiko vor Ort gibt, in den USA oder in Mexiko wahrscheinlich. Genau.
1: Genau, also wir sind auch mit FSE zum Beispiel, den Football Supporters Europe, sehr stark in Kontakt. Es zeigt sich auch, dass dieses Thema immer globaler sozusagen wird. Also wirklich viele Initiativen sind da auch in einem regelmäßigen Austausch, um auch sozusagen die Energien zu bündeln. Und Sie haben es gerade erwähnt, FSE hat da eben auch eine Beschwerde eingereicht. Es ist halt leider so, dass die FIFA eigentlich, soweit ich weiß, nie auf diese Beschwerden reagiert. Aber ich glaube, es ist trotzdem wichtig, diese Zeichen zu setzen. Es gibt eben auch von der Sport and Rights Alliance, das ist auch so eine globale Organisation, bei der wir teil sind, aber eben auch die Football Supporters und Amnesty International, Human Rights Watch, Reporter ohne Grenzen und so weiter, die auch immer wieder offene Briefe an Infantino und die FIFA schreiben. Und da geht es eben auch, weil es eben immer heißt, sozusagen, dass der Fußball soll ja auch den Fans gehören oder wird ja auch sozusagen von den Fans am Leben erhalten. Und wenn man dann diese Gruppe ausschließt, sei das jetzt durch so hohe Ticketpreise, dass sich das de facto eine sehr große Menschengruppe einfach nicht leisten kann. Oder wenn sie sich dann leisten können, dann fliegen sie eben in die USA und müssen pro Transportweg, der vielleicht 20 Minuten dauert. Es waren jetzt eben ursprünglich $180, jetzt ist aufgrund der Kritik ist es, glaube ich, gesenkt worden auf $105, was ja wirklich sehr entgegenkommend ist. Aber es gibt dann auch diese ganzen Einreise-Sorgen natürlich in den USA. Sie haben es ganz am Anfang auch erwähnt, dass aus 4 Ländern Fans eigentlich gar nicht einreisen können. Und es gibt auch spezifisch, wenn man jetzt auf LGBTQI-Fans denkt, dass die jetzt laut US-Gesetz das Geschlecht angeben müssen, das ihnen bei Geburt zugeteilt wurde, was auch eine Diskriminierung ist.
0: Mhm. Einreiseverbote generell gelten in den USA für Menschen aus 39 Ländern. In Bezug auf die Weltmeisterschaft betrifft das Personen aus 4 Nationen, Sie haben es erwähnt, die sich qualifiziert haben für das Turnier, nämlich Menschen aus Haiti, Senegal, Côte d'Ivoire und dem Iran. Das heißt, das betrifft jetzt nicht die Spieler selbst, sondern die Fans, die Familien, Angehörigen vielleicht.
1: Journalistinnen
0: und Journalisten. Genau, und Senegal beispielsweise. Im Senegal gab es dann auch eine Kampagne, eine Aufforderung zum Boykott, eben weil die Fans da in den USA zumindest in den Spielen nicht dabei sein können. In Kanada schon und in Mexiko ist ja auch interessant, dass dann Senegal dann in den USA ohne Fans spielt, die ja durchaus sehr wichtig sind, moralisch auch sehr wichtig sind für die Teams. In Bezug auf Boykott fällt mir auf, dass im Vorfeld der Weltmeisterschaft in Katar es durchaus mehr Äußerungen gegeben hat, mehr, Sie haben es auch schon erwähnt, mehr Widerstand vielleicht, auch Verbände sich geäußert haben, Spieler sich geäußert haben. Warum ist das jetzt im Vorfeld der WM in Nordamerika anders?
1: Schwer zu sagen. Ich glaube, es hat auch ein bisschen so, dass man doch die Nähe vielleicht jetzt in Österreich zu den USA, auch wenn jetzt natürlich sehr viele Leute Trump-kritisch sind, aber doch so, okay, das ist ein westliches, demokratisches Land, unter Anführungszeichen, das wird schon nicht so schlimm sein. Kanada und Mexiko, finde ich, kann man auch nicht sozusagen ganz vergleichen, wie da gerade aktuell die Regierungen sozusagen agieren. Aber was wir schon das Gefühl gehabt haben, ist, dass Katar jetzt, um das konkrete Beispiel zu nehmen, das war fast ein gefundenes Fressen. Also das war auch so das perfekte Feindbild. Da muss man schon auch sagen, dass damals in der Berichterstattung schon auch so ein bisschen eurozentristische, rassistische Stereotype mitgespielt haben, was natürlich auch problematisch war. Und jetzt sieht man vielleicht doch auch so ein bisschen eher den gemeinsamen Nenner, beziehungsweise ist dann auch die Abhängigkeit vielleicht von oder die politische sozusagen Verbundenheit zu den USA trotz Trump Gewicht, also wird mehr Gewicht gegeben, als das damals bei der katarischen Regierung war.
0: Die FIFA erwartet sich bei dieser WM-Rekordeinnahmen. Fußball in dieser Dimension ist natürlich ein globales Geschäft. Man erwartet sich Einnahmen von bis zu 11 Milliarden US-Dollar. Laut FIFA-Präsident Gianni Infantino steht die FIFA finanziell besser da als je zuvor. Und auch die Beiträge an die teilnehmenden Teams wurden dadurch erhöht. Das beantwortet vielleicht auch die Frage, warum Nationalverbände sich weniger kritisch äußern. Die bekommen eben auch diese finanziellen Beiträge von Seiten der FIFA und restliche Einnahmen, heißt es, gehen eben an die 211 Mitgliedsverbände. Herr Halpern hat uns dazu ein E-Mail geschickt. Er schreibt, zuerst werden Millionen oder Milliarden ausgegeben, was der Bevölkerung fehlt für Schulen und Krankenhäuser etc. Danach Milliarden eingenommen von unterschiedlichen Gruppen. Was hat die Bevölkerung real davon?
1: Ja, das ist natürlich eine sehr gute Frage. Vielen Dank für das Kommentar. Es gab, um auf die nächste WM auch ein bisschen vorzuschauen, in Marokko gab es jetzt zum Beispiel auch relativ viele Proteste. Ich weiß nicht, wie sehr das jetzt auch in den Medien hier, war teilweise präsent, weil eben genau Schulen, Krankenhäuser etc. haben kein Geld, aber für so einen Sport erwähnt ist dann Geld da. Man kann natürlich sagen, dass die einzelnen Verbände eben was davon hat. Die FIFA hat natürlich auf jeden Fall was davon. Das braucht man gar nicht anzweifeln. Und deswegen ist es ja auch im Interesse der FIFA oder Infantino halt eben so ein, die FIFA ist in der Schweiz als gemeinnütziger Verein eingetragen, aber es ist natürlich jetzt mittlerweile ein globales Geschäftsmodell sozusagen geworden, das auf Wachstum basiert. Und das heißt, je mehr Turniere, deswegen könnte man argumentieren, wurde das jetzt auch erweitert, mehr Teilnehmer, mehr Geld. Und das klingt natürlich jetzt wahnsinnig toll für die Verbände, weil jetzt das erste Mal bei der diesjährigen WM jedes Team mindestens 10,5 Millionen US-Dollar bekommt, auch die in der Vorrunde ausscheiden. Aber das kann man natürlich auch klar sehen, dass das eine Investition in die eigene Macht der FIFA ist und sie sich dadurch die Loyalität der Verbände auch kauft, weil wer sagt Nein zu irgendwas, wenn das Geld fließt sozusagen? Also ich meine, die Zustimmung zu den Expansionsplänen und auch das Schweigen bei unangenehmen Themen wird dadurch natürlich in einer gewissen Weise gekauft.
0: Ein weiterer Hörer hat uns geschrieben, schon bei der WM in Katar musste man sich ungläubig an den Kopf greifen, als dort 12 Stadien in die Wüste gestellt wurden. Die WM auf drei Kontinente 2030, auf drei Kontinenten 2030 setzt dem noch eins drauf. Das Problem, will man eine WM ohne neue Stadien zu bauen, mit vorhandener auch Verkehrsinfrastruktur, Sicherheit und Fankultur, wäre der Kreis der potenziellen Ausrichterländer sehr klein und auf Europa und einige wenige andere Länder, beispielsweise Japan, Australien, beschränkt. Danach wird es schon eng, punkto Stadienkapazitäten. Die Mehrheit der FIFA-Mitglieder kommt nun einmal aus Asien und Afrika und man will natürlich auch zu Recht mitreden. Genau, also
1: das war jetzt eher ein Kommentar, oder?
0: Das war ein Kommentar, genau. Ja. Aber das ist wahrscheinlich auch ein Dilemma, in Katar tatsächlich, da waren die Stadienbauten in großer Kritik dann ausgesetzt. Es wurden auf den Baustellen kamen viele Menschen auch zu Tode, darüber wurde berichtet. Es gibt dennoch auch in Mexiko, da gibt es schon diese Stadieninfrastruktur, dennoch gibt es Proteste von Seiten der Bevölkerung. Es gab in den vergangenen Wochen schon Demonstrationen gegen Infrastrukturprojekte. Sie haben es auch erwähnt, die Stadien müssen trotzdem erneuert werden, renoviert werden, auf den neuesten Stand gebracht werden, um eben solche großen Spiele auch ausrichten zu können. Wohnungsmangel, Wasserknappheit im Kontext der WM wird auch kritisiert. Und es gibt eine Gruppe von Personen, Frauen vor allem, Mütter, Angehörige von verschwundenen Personen, die bereits in den vergangenen Wochen auch demonstriert haben in Mexiko-Stadt. Und die haben für das Eröffnungsspiel, für den Tag des Eröffnungsspiels in Mexico City weitere friedliche Demonstrationen angekündigt. Sie fordern Aufklärung, Wiedergutmachung und sie richten sich auch an die Fußballfans vor Ort, wieder solidarisch zu sein und die WM dazu zu nutzen, um auf ihre Anliegen aufmerksam zu machen. Wie gut gelingt das denn, in diesem Kontext tatsächlich auch aufmerksam für diese Aufmerksamkeit zu generieren, für diese Probleme vor Ort? Also gerade die Frauen, die Mütter in Mexiko, die prangen auch die Gewalt an, die Anstiege an Gewalt, die auch zusammenhängen mit Drogenkriminalität. Ist das ein Thema, das man im Rahmen der WM diskutieren kann, sollte, oder ist dann sowieso die Aufmerksamkeit auf dem Sport?
1: Also genau darum geht es ja sozusagen in unserem Projekt. Ich würde auf jeden Fall sagen, dass das diskutiert werden muss. Wir versuchen eben diese Popularität dieser FIFA-WM oder jeder FIFA-WM eigentlich zu nutzen im Vorfeld, um eben auf verschiedenste Themen menschenrechtlicher Natur in Austragungsländern aufmerksam zu machen. Und das können jetzt Themen sein, die direkt mit der Austragung der WM zu tun haben. Also zum Beispiel jetzt das ganze Housing-Thema, das ist in Mexiko sehr stark, aber in Kanada gibt es da auch viele Proteste. Da geht es um Gentrifizierung, da geht es um die Vertreibung, die gewaltvolle Vertreibung meistens von obdachlosen Bevölkerungen. Da geht es um die horrenden Mietpreise, die vor allem auch seit es Airbnb halt gibt, stattfinden, wo jetzt zum Beispiel Städte wie Barcelona richten da sozusagen Gesetze ein, aber in vielen Ländern und Städten passiert da relativ wenig dagegen. Also darauf muss auch aufmerksam gemacht werden, aber auch auf Themen, die in den Ländern sozusagen unabhängig von der FIFA-WM stattfinden. Also das Thema Gewalt gegen Frauen oder sexualisierte Gewalt, das Thema Feminizide in Mexiko ist ein Riesenthema, das total komplex ist und eben verstrickt, wie Sie gesagt haben, mit dem ganzen Kartell-Drogen-Debatte, Korruption, aber auch in der Politik teilweise. Ich glaube, es gibt jetzt den Hoffnungsschimmer der neuen Präsidentin Claudia Sheinbaum, die auch gerade beim Thema Frauenrechte sehr viel vorhat. Aber das sind viele Themen und natürlich muss man darüber reden.
0: Frau Bartholner hat uns auch ein E-Mail geschickt. Sie schreibt, ich hätte die allergrößte Hochachtung vor Teams, die diesen Wahnsinn nicht mitmachen würden. Ja, das Thema Boykott, da gibt es mehrere Möglichkeiten. Zum einen eben die Fans, zum anderen die Teams selbst. Da gab es bisher kein Team, keinen Verband, der sich dafür ausgesprochen hätte. Man muss aber auch dazu sagen, die FIFA hat auch für Abwesenheiten Strafen vorgesehen. Das heißt, es hat durchaus auch Folgen, wenn man als Fußballverband, als Team da nicht mitmacht.
1: Genau, das hat Folgen. Und vielleicht nochmal, weil wir auch vorher darüber geredet haben, dass ja die einzelnen Verbände natürlich auch Interesse, also finanziell haben. Und das ist, ich finde, das muss man schon auch erwähnen, dass das teilweise auch zu Recht ist. Also es gibt ja wirklich ganz kleine Verbände von kleinen Nationen, die mit diesem, ich habe es erwähnt, 10,5 Millionen Dollar wirklich viel umsetzen können. Ja, die können Nachwuchsarbeit finanzieren und so weiter. Also das ist schon auch die andere Seite der Medaille. Natürlich kann man sich jetzt, glaube ich, also schwer erwarten, dass jetzt ein Nationalverband das boykottiert. Aber was man natürlich dann hoffen könnte, ist, dass dann vielleicht die einzelnen Präsidenten und Präsidentinnen, ich habe das Beispiel Norwegen erwähnt, trotzdem die Plattform oder den Ort dann nutzen, um die Themen anzusprechen. Ich weiß nicht, ob man das von einzelnen Spielern sich erwarten kann. Es wäre natürlich auch toll. Also es gab auch da, glaube ich, mal vom schwedischen Team so eine Aktion vor Katar, wo sie sich so die Münder zugehalten haben. Und dann gibt es natürlich die Fan-Boykotte. Wir sozusagen als Initiative rufen jetzt nie zu einem Boykott auf oder sagen wir sind dafür. Wir verstehen die Argumente, aber wir sind eben auch mit den Football Supporters Europe stark in Kontakt, die jetzt das auch nicht per se befürworten und auch nicht sagen können, okay, es gibt jetzt schon Boykotts. Es gibt einzelne Fangruppen, die auch schon gesagt haben, sie fahren nicht hin. Aber es wird sich, glaube ich, in den Ticketverkäufen zeigen. Und da ist die FIFA auch sehr bedeckt. Das heißt immer, die laufen super. Aber wenn man sich dann genauer ein bisschen nachliest, wirkt es aktuell so, als würden die nicht so super laufen. Und auch, es gab jetzt gerade eine Umfrage über Hotelbuchungen in den USA und die sind angeblich ganz schlecht. Also das war ja sozusagen auch ein Zeichen. Wenn jetzt da wirklich dann halbleere Stadien sind, dann ist das ja auch so ein Verlustgeschäft für die FIFA. Also das wäre eine Art Boykott, obwohl es jetzt kein, kein offiziell ausgerufener Boykott ist.
0: Zum Thema Aktionen von Seiten der Spieler oder der Teams. Bei der WM 2022 in Katar, da gab es eine Aktion vom iranischen Fußballnationalteam. Die haben sich geweigert, beim ersten Gruppenspiel die iranische Hymne zu singen. Man muss auch sagen, viele der iranischen Spieler spielen nicht im Iran, sondern leben in der Diaspora. Im Ballesterer gibt es auch einen aktuellen Kommentar, der auf die Situation der iranischen Fußballspieler hinweist, vor allem in Bezug auf die Proteste im Iran Anfang des Jahres, die dann gewaltvoll niedergeschlagen worden sind vom Regime, und unter den getöteten Menschen gibt es auch 3 Fußballer. Und im Ballesterer stellt man sich dann die Frage, ob die FIFA, die sich für den Schutz der Menschenrechte einsetzt, zumindest laut ihren Statuten das vorgibt, ob sie nicht dann auch Fußballerinnen, Fußballer unterstützen könnte, gerade in solchen Regimes.
1: Ja. Ja, also es gab ja jetzt auch dann den Fall vom iranischen Frauenteam in Australien, wo ja ein paar dann in Australien Asyl beantragt haben. Also da gibt es, natürlich müsste man das als FIFA unterstützen, aber also die FIFA schweigt einfach zu wahnsinnig vielen Themen. Und Schweigen ist aber auch eine sehr eindeutige Nachricht sozusagen.
0: Wir machen wieder Musik und sprechen danach weiter über die Fußball-WM Menschenrechte auf dem Spiel, Turnier der Ausgrenzung statt Fest für alle. Und wie sieht eine menschenrechtskonform organisierte Weltmeisterschaft oder sportliche Großveranstaltung aus? Sie können uns weiterhin anrufen unter der Telefonnummer 0800 22 69 79 oder ein E-Mail schreiben an punkt1@urf.at.

0: Die Fußball-Weltmeisterschaft der Männer 2026 findet in 3 Ländern statt, in Mexiko, Kanada und den USA. Und damit gibt es auch 3 Maskottchen. Maple, der Elch, Klatsch, der Weißkopf-Seeadler und Sagu, der Jaguar, alle in Trikot, Stutzen und Fußballschuhen, der Elch in Rot mit Torwart-Handschuhen, der Adler in einem blauen Trikot, der Jaguar in Grün und er trägt die Kapitänsbinde. Ein eingespieltes Team, möchte man meinen, aber man sagt auch, Fußball verbindet. Inwieweit könnte Fußball die gemeinsame Ausrichtung dieser Veranstaltung auch die 3 austragenden Länder USA, Kanada, Mexiko näher zusammenbringen? Kürzlich gab es wieder einen Konflikt der Spannungen zwischen USA und Mexiko, weil die USA zur Bekämpfung der Drogenkartelle ihr Militär nach Mexiko schicken wollen und Mexiko das abgelehnt hat.
1: Das ist eine schwierige Frage. Ich würde mal jetzt pessimistisch antworten, dass das alles eher symbolischer Natur ist. Es war ja auch der kanadische Premierminister Carney war auch am Anfang, glaube ich, relativ positiv an Trump gestimmt. Und bei jeder Nachricht, die von Seiten der Trump-Regierung kommt, was sie nicht alles sozusagen für Strafen durchführen werden, wenn das und das nicht gemacht wird. Und dann auch die Kommentare Richtung Grönland, ist jetzt, glaube ich, auch sogar der kanadische Premierminister ein bisschen zum Kritiker geworden. Also ich glaube, die tun jetzt so ein bisschen auf Buddies und Friends, aber ich glaube, das wird sich danach wieder sehr kühl weitergehen, würde ich eher meinen.
0: Frau Beer hat uns eine Nachricht geschickt per E-Mail. Sie schreibt, mich

0: würde interessieren, wie viele Frauen an diesem Großereignis beteiligt sind. Die Chefin des norwegischen Fußballverbandes wurde schon kurz erwähnt und sie scheint ja eher kritisch eingestellt zu sein. Gibt es weitere Beispiele oder ist das ein Ereignis von Männern für Männer? Und daran knüpft unsere Hörerin noch eine Frage an. Wie könnte eine feministische Perspektive auf die FIFA-WM und Sportgroßereignisse insgesamt aussehen?
1: Oh, das ist eine super, ja, spannende Frage. Es gibt, also ich würde sagen, dass es überhaupt eine Präsidentin eines Fußballnationalteams der Männer gibt, ist absolut die Ausnahme. Und allgemein ist es eher von Männern für Männer, weiß ich nicht. Ich glaube, es gibt schon sehr viele weibliche oder weiblich gelesene Fußballfans auch. Wir sind eben sehr stark mit lokalen Kampagnen auch in Kontakt. Und da muss man sagen, dass da die meisten Frauen sind. Das ist jetzt vielleicht auch so dieses klassische, okay, soziale Organisationen im sozialen Sektor arbeiten vermehrt Frauen. Aber eben die Leiterin der Dignity 2026-Kampagne, Dr. Jennifer Lee, ist von Menschenrechtsanwältin von der University Georgetown. Aber wir hatten gestern zum Beispiel auch ein Meeting mit der Präsidentin des US-Äquivalents zu den Football Supporters Europe. Das ist der Independent Supporters Council. Also auch der wird von einer Frau geleitet. Also es gibt da schon vereinzelt sozusagen weibliche Perspektiven, aber die wirklich mächtigen Positionen, würde ich sagen, werden weiterhin von Männern besetzt. Wie könnte eine weibliche oder eine feministische FIFA-WM, also es gibt ja auch die Frauen-WMs, muss man sagen, oder auch die Frauen-EMs, die doch immer mehr auch an Popularität gewinnen. Und wenn man sich die anschaut, dann sind die Debatten da schon andere. Aber das, da könnten wir natürlich eine eigene Sendung wahrscheinlich dazu machen.
0: Nächstes Jahr, 2027, findet die Frauenfußball-WM in Brasilien statt.
1: Genau, da werden wir sicher auch darüber berichten. Aber vielleicht so ein bisschen Eigenwerbung für alle, die sich so ein bisschen eine Alternative geben möchten oder vielleicht auch nicht alle Spiele so anschauen möchten. Wir starten jetzt ein Kunstevent. Die Eröffnung ist diesen Samstag, geht die ganze nächste Woche, gibt es im Spektakel Wien eine Fotoausstellung zu indigenem Frauenfußball in Mexiko. Also das zeigt auch so, weil der erste Hörer auch das positive Element des Fußballs hervorheben wollte. Das zeigt die positive Kraft auch und sozusagen, dass Fußball auch gerade in einem Kontext, der sehr stark von Gewalt auch für Frauen geprägt wird, so eine Art Safe Space, eine Art Zufluchtsort. Und das ist nochmal bei indigenen Frauen ein größeres Thema. Also gerne ins Spektakel kommen oder beziehungsweise auf unsere Website schauen für die Tipps. Es ist weiterhin, würde ich sagen, Fußball männerdominiert.
0: Ich möchte noch kurz auf die lokalen Initiativen in den USA beispielsweise eingehen. Sie haben auch erwähnt, die indigene Bevölkerung. Und es gibt ja in den Host Cities, in den Austragungsstädten, sollte ja eine eigene Menschenrechtsstrategie dann entwickelt werden, ein Aktionsplan. Den sollte es eigentlich schon geben. Sie haben gesagt, die Deadline war ja der 11. Mai. Und da gibt es ein Beispiel, die Seattle World Cup Host City Supporters. Die scheinen ein Gremium zu sein, eine Initiative aus der lokalen Bevölkerung, von verschiedenen Akteurinnen und Akteuren. Auch eine indigene Gruppe hat sich denen angeschlossen. Und das scheint ein positives Beispiel dafür zu sein, wie zivilgesellschaftliche Gruppen mit der FIFA zusammenarbeiten können. Wissen Sie da mehr dazu?
1: Ja, also ich habe auch versucht, mit denen direkt in Kontakt zu treten, aber ich glaube, die sind einfach alle super, super busy. Also es gibt da mehrere Beispiele. Für uns war jetzt im Zuge des Projekts eben auch wichtig, das Thema, also der Rechte von indigenen Völkern aufzuzeigen, weil das in den drei Ländern einfach auch ein bisschen ein Querschnittsthema ist und dass er sehr oft gerade bei Sportgroßveranstaltungen überhaupt nicht thematisiert wird oder wurde, inklusive, also für uns ist das auch ein neues Thema. Seattle ist da ein Beispiel, die haben sozusagen mit einem Indigenous Tribe in den USA eine Art Koalition gestartet, also die sind da beratend tätig. Es werden dann auch einzelne Sachen eben in indigene Sprachen übersetzt. Ein zweites Beispiel wäre auch Vancouver, es hat ja auch jede Host City ein eigenes FIFA-WM-Poster und zum Beispiel das Poster von der Host City Vancouver ist auch mit indigenen Motiven sozusagen designt. Und das, ich glaube, das ist sehr schwierig, das positiv oder negativ zu bewerten. Es gibt, glaube ich, die Möglichkeit, durch diese WM jetzt auch das Thema Indigenous Rights halt in den Vordergrund zu rücken, weil es gerade in den drei Ländern ein Thema ist, das sehr selten angesprochen wird. Auch sozusagen diese Vergangenheitsbewältigung, das Thema, das ist koloniale Erbe, das in den Ländern vorherrscht und dass diese Gruppen einfach nach wie vor extrem diskriminiert werden und viele sozusagen es Probleme da gibt. Aber es gibt halt einzelne Gruppen auch, jetzt zum Beispiel in Vancouver oder in Seattle, die das nutzen, um sozusagen das als empowerndes Moment zu sehen, auf indigenen Tourismus hinzuweisen, auf indigene Geschäfte und so weiter. Also da gibt es eigene Kampagnen und Plattformen, weil doch, also ich glaube, das ist vielen auch nicht vielleicht so bewusst. Also in Mexiko sind es, glaube ich, 15% der Bevölkerung, in Kanada sind es 5% und in den USA 2%. Das 2% klingt jetzt nicht viel, aber wenn man sich die Bevölkerung der USA anschaut, dann ist das schon eine sehr, sehr große Gruppe.
0: Ich möchte ein bisschen in die Zukunft blicken. Ich habe schon erwähnt, 2030 findet das 100-jährige Jubiläum der Fußball-Weltmeisterschaft der Männer statt, und zwar auf drei Kontinenten: in Afrika, Europa und Südamerika. Das Eröffnungsspiel wird in Uruguay stattfinden, in Montevideo, weil dort eben das erste WM-Spiel 1930 auch stattgefunden hat. Uruguay hat damals auch den Bewerb, das Turnier gewonnen. Und wenn man noch weiter in die Zukunft blickt, 2034 wird die WM in Saudi-Arabien stattfinden. Welche Perspektiven gibt es da in Richtung Menschenrechtsstrategie? Die gab es jetzt zum ersten Mal auf dem Papier. Sie haben es im Laufe der Sendung geschildert, dass es da einige Schwierigkeiten gibt in der Umsetzung, beziehungsweise wenig sichtbar zu sein scheint von einer Umsetzung. Kann sich da bis dahin noch was entwickeln, bis zu den nächsten Bewerben?
1: Ja, ich glaube, wenn die FIFA einfach weiter oder die FIFA-Weltmeisterschaft weiterhin so lukrativ unter Anführungszeichen verlaufen, dann ist das wirklich schwierig. Also es war ja zum Beispiel auch in Katar trotz dieser wirklich enormen Kritik und auch diesen Reports, also wie viele Tausende da zu Tode gekommen sind, haben danach viele gesagt, das war die tollste WM und das war so qualitativ, so hochwertig. Also es war sozusagen eine erfolgreiche WM, sowohl für Katar als auch für Saudi-Arabien, für die FIFA. Ich glaube, Saudi-Arabien wird schwierig, weil das ähnlich wie bei Katar keine Zivilbevölkerung, also sozusagen keine zivilgesellschaftlichen Organisationen gibt, mit denen man da irgendwie zusammenarbeiten kann, Rückmeldungen bekommen kann. Und 2030 wird schwierig, weil das dann wieder so viele Stakeholder sind und man wieder nicht weiß, an wen man sich wenden soll und wer wirklich verantwortlich ist.
0: Und Saudi-Arabien versucht sich ja auch als neuere Fußballnation zu positionieren, indem sehr viele Spieler eingekauft werden. Ich sage es jetzt einfach so, also es ist ein globales Geschäft, wie wir gesagt haben. Viele berühmte Spieler sind mittlerweile in Saudi-Arabien und da versucht man eben auch, sich zu positionieren. Man wird sehen, wie sich das dann 2034 dann auch zeigt. Ja, vielen Dank, Hanna Stepanik, für den Besuch im Studio.
1: Danke für die Einladung.
0: Morgen geht es in Punkt 1 um die schwierige, letztlich nicht aufschiebbare Frage: Wie möchten Sie im Alter wohnen? Zu Gast bei Andrea Hauer sind die Architektin Ursula Spannberger, die an einem Salzburger Wohnprojekt für Menschen ab 50 mitarbeitet und selbst vor dem Umzug steht, sowie die Alternswissenschaftlerin und Autorin Sonja Schiff. Das Team der heutigen Sendung bedankt sich fürs Zuhören, für die Beteiligung in der Sendung: Technik Friedrich Trondl, am Telefon Günter Kandelbauer, Regie Noel Krischnick, Musik Helmut Jasper und Moderation Marina Wetzelmeier. Wir wünschen einen angenehmen Nachmittag.

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2: Gänsehaut, was die Favoritenlieder beim Song Contest auszeichnet, und Wildbienen als Pollenarchiv. Am Mikrofon begrüßt sie Robert Schäppel. Ein Blick auf die frühlingshafte Blumenwiese. In Österreich gibt es mehr als 700 Wildbienenarten. An der umfangreichen Bienensammlung im Naturhistorischen Museum Wien lässt sich ablesen, wie sich das Nahrungsangebot für die Bienen in den letzten 100 Jahren verändert hat. Christine Linduska berichtet.
3: Tausende Exemplare von Wildbienen lagern in den Archiven des Naturhistorischen Museums Wien. Im Gegensatz zu Sammlungen anderer Museen sind viele der Wiener Bienen nur schlampig geputzt. An ihnen haften bis heute dicke Pollenladungen. Ein Schatz für die Wissenschaft. Forschende können damit Nahrungsnetzwerke einst und jetzt in für Wildbienen wichtigen Landschaften nachzeichnen, sagt die Biologin Dominik Zimmermann.
4: Das kann man sich ein bisschen so vorstellen wie so Wählerstromanalysen, so, wo dann haben eben die Bienen früher gefressen und wo dann jetzt. Wie schaut das Netzwerk aus und welche Pflanzen werden eben von besonders vielen Bienenarten genutzt?
3: Früher waren das natürliche Düngepflanzen wie Hülsenfrüchte. Heutige Wildbienen hingegen fliegen mehr auf Gänseblümchen.
2: Themenwechsel von der Pollenforschung zur Popmusik. Sie haben es vermutlich schon bemerkt, diese Woche ist wieder Eurovision Song Contest. Und der beschäftigt dieser Tage auch die Wissenschaft. Die Forschungsfrage lautet, wovon hängt es eigentlich ab, ob ein Song gut ankommt oder nicht? Vom Gänsehautfaktor, sagen Musikwissenschaftler. Wie viel Gänsehaut man beim Hören verspürt, das kann man nämlich messen. Tobias Mayer über ein exklusiv für den ORF durchgeführtes Experiment.
5: Ah, grüß Gott, Frau Lindenbauer. Grüß Gott.
6: Bei Christoph Reuter ist heute Versuchstag. Nacheinander kommen 28 Freiwillige ins Institut für Musikwissenschaft an der Uni Wien. Der Professor für Musikwissenschaft spielt ihnen dort 6 der heurigen ESC-Songs vor.
5: Uns ging es in diesem Versuch darum, zu schauen, wie die Gewinnchancen von den Stücken sein könnten.
6: Die Versuchspersonen hören stellvertretend 3 Favoritenbeiträge, nämlich Finnland, Frankreich und Dänemark, und 3 Tabellenschlusslichter, die laut Wettquoten kaum Chancen auf den Sieg haben, nämlich Montenegro, Estland und auch Österreich. Beim Anhören sind die Versuchspersonen mit 2 Plastikclips verkabelt, die wie Wäscheklammern an Zeige und Mittelfinger befestigt werden.
5: Das sind Sensoren, die kann man hier aufklippen und die messen den Hautleitwert.
6: Diese Sensoren schicken eine geringe und ungefährliche Menge Strom durch den Körper.
5: Wenn man emotional in etwas involviert ist, dann öffnen sich die Poren mehr, man schwitzt mehr. Und wenn man mehr schwitzt, dann wird der Strom besser geleitet, weil es feuchter ist.
6: Erklärt Christoph Reuter, der Computer zeichnet auf, wie stark der Körper auf das Musikerlebnis reagiert. Und ob man zum Beispiel Gänsehaut verspürt.
5: Ein Stück ist besonders, sagen wir, erfolgreich oder kommt besonders gut an, wenn es eine Gänsehaut hervorruft, dann hat es meist irgendwie eine ganz gute Gewinnchance.
6: Sagt Reuter, denn bei Gänsehaut wird im Gehirn der Glücksbotenstoff Dopamin ausgeschüttet. Wenn uns ein Song also unter die Haut geht, dann bewerten wir ihn automatisch besser. Und deshalb sind Reuters Ergebnisse so interessant, denn sie zeigen, warum manche Songs als Favoriten gehandelt werden und andere nicht.
5: Da ist es so, dass wir bei den zurzeit in den Wettbüros Erstplatzierten die Gänsehautrate ziemlich hoch ist. Während also bei den Letztplatzierten es so gut wie keine Gänsehaut beim Musikhören erkennbar ist.
6: Aber was erzeugt in der Musik überhaupt Gänsehaut? Vor allem Überraschungen, sagt Reuter.
5: Es passiert etwas in dem Stück, was man nicht so richtig erwartet hat. Aber das, was passiert, ist systemkonform. Also das heißt, es ist eine andere Tonart oder ist jetzt, sagen wir mal, ein Dynamikwechsel. Aber es geht weiter und auch so weiter, dass es irgendwie sehr gut oder noch besser passt, als man sich das vorgestellt hat.
6: Christoph Reuters Versuch zeigt also, je mehr Gänsehaut ein Song hervorruft, desto besser kommt er an.
2: Details können Sie nachlesen auf science.orf.at, dort auch zu lesen, wie sich die Songtexte in den letzten 70 Jahren verändert haben.
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7: Am Mikrofon Eva Liebentritz. Der Iran ist durch den Krieg gegen die USA und Israel militärisch offenbar weniger geschwächt als bisher angenommen. Vor allem das Raketenprogramm soll größtenteils intakt sein, das berichtet die New York Times unter Berufung auf US-Geheimdienste. Demnach verfügt der Iran über 70% des Raketenbestandes von vor dem Krieg. Ernst Kernmeier berichtet.
8: US-Präsident Donald Trump spricht gern vom unumschränkten Sieg über den Iran. Doch seine Geheimdienste wissen anderes, berichtet die New York Times. Im Krieg seien demnach nur 30% der Raketenanlagen zerstört worden. Die iranische Kontrolle über die Straße von Hormuz sei fast so stark wie davor. Der Iran habe vor dem Krieg umfassend in den Ausbau und Schutz seines Raketenprogramms investiert, sagt der Iran-Experte der österreichischen Landesverteidigungsakademie Hessam Habibi.
9: Das haben sie bemerkt, dass es eine gute Abschreckungsstrategie ist. Das funktioniert.
8: Laut Habibi geht der Iran in den Verhandlungen mit den USA derzeit davon aus, die besseren Karten in der Hand zu haben.
7: Ein Österreicher war mit einer mit dem Hantavirus infizierten Person im selben Flugzeug. Das teilt das Gesundheitsministerium vor kurzem mit. Der Mann zeigt keine Symptome. Eine Ansteckung gelte nach aktuellem Wissensstand als äußerst unwahrscheinlich. Er wurde als Niedrigrisikokontaktperson eingestuft und angewiesen, sich bei Symptomen sofort zu melden, sowie vorsorglich Großveranstaltungen und medizinische Einrichtungen zu meiden. Weniger Inhalt, höhere Preise. Die neuen Milka-Tafeln sind eine Mogelpackung und dürfen so nicht verkauft werden. Das hat das Landesgericht Bremen nun entschieden. Mehr von Daniel Theisler.
10: Der Kunde oder die Kundin erkenne keinen Unterschied, urteilt der Richter. Der Inhalt der Milka-Tafeln ist von 100 auf 90 Gramm geschrumpft, der Preis aber bei gleichbleibender Verpackung um 50 Cent pro Tafel gestiegen. Viele Menschen haben sich beim Verbraucherschutz über eine Shrinkflation beschwert. Mit Erfolg, bis auf Weiteres dürfen die neuen 90 Gramm Schokotafeln nur verkauft werden, wenn in den 4 Monaten zuvor keine alte 100 Gramm Milka-Tafel im Angebot war. Das Urteil ist noch nicht rechtskräftig. Laut Hersteller Mondelez sei das Gewicht auf der Vorder- und auf der Rückseite der Verpackung klar zu erkennen.
7: In der Türkei hat die Polizei bei einer landesweiten Razzia mehr als 300 mutmaßliche Mitglieder der Terrormiliz IS festgenommen. Nach Angaben des türkischen Innenministeriums fanden Einsätze in 47 Provinzen statt. Dabei seien auch Waffen, Bargeld und digitale Datenträger sichergestellt worden. Von Homöopathie über Nahrungsergänzungsmittel bis Anti-Aging. Die sogenannte Alternativmedizin umfasst zahlreiche Angebote, oft ohne wissenschaftlichen Wirksamkeitsnachweis. Der Mediziner Esat Ernst erforscht Nutzen und Risiken solcher Methoden seit Jahrzehnten. Heute hält er dazu einen Vortrag in Wien bei der Gesellschaft der Ärzte. Mehr von Marlene Nowotny.
11: Obwohl die Wirksamkeit der Homöopathie bei keiner einzigen Erkrankung wissenschaftlich belegt werden konnte, erfreut sich dieser Zweig der sogenannten Alternativmedizin nach wie vor großer Beliebtheit. Das sei mit Risiken für die Patientinnen und Patienten verbunden, sagt der Mediziner Edzard Ernst.
12: Die Versprechungen, die gemacht werden, entbehren sehr häufig jeder wissenschaftlichen Grundlage. Da kann man natürlich sagen, was soll's? Viel Schaden entsteht ja nicht. Das stimmt jedoch nicht.
11: Einerseits sei das ein finanzieller Schaden, andererseits würden falsche Therapieentscheidungen getroffen und Leiden verlängert so ernst. Dass viele Menschen nach Alternativen zur Schulmedizin suchen, kann Ernst jedoch nachvollziehen. Denn Zuwendung und Empathie kommen im gegenwärtigen Medizinsystem vielfach zu kurz.
7: Die wohl älteste Österreicherin ist gestern mit 111 Jahren gestorben. Anna Wagner hätte am 6. Juni ihren 112. Geburtstag gefeiert, teilt der Bürgermeister ihrer Heimatgemeinde Euratsfeld im Bezirk Amstetten, Johann Weingartner, mit. Die Niederösterreicherin lebte bis zuletzt zu Hause. Sie galt nach Angaben der Gemeinde seit Jänner 2025 als älteste in Österreich lebende Person. Und jetzt zum Wetter.
13: Es geht mit einer freundlichen Mischung aus Sonne und Wolken durch den Nachmittag. In vielen Regionen weht lebhafter Wind aus West, im Süden aus Süd und die höchsten Temperaturen liegen zwischen 11 und 20 Grad. Aktuell ist es mit 18 Grad in Bad Vöslau und Heiming am wärmsten. In der Nacht kommen vermehrt Wolken samt erster Regenschauer. Dafür bleibt es im Wesentlichen frostfrei. Feuchtkühle Nordseeluft bestimmt die zweite Wochenhälfte. Länger sonnig ist es morgen am Feiertag zunächst noch im Südosten, dann wohl erst wieder am Sonntag von Westen her. Dazwischen gibt es viele Wolken, einiges an Regen und Höchstwerte meist nur zwischen 7 und 16 Grad. So viel zum Wetter von Gerald Holzinger.
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14: Das, liebes Ö1-Publikum, ist der österreichische Beitrag zu einem wichtigen Musikwettbewerb. Nicht der, über den gerade alle reden, sondern der andere, der sogar zwei Jahre älter ist. Das 72. International Rostrum of Composers findet heuer in Riga statt. Rundfunkanstalten aus der ganzen Welt nominieren Aufnahmen zeitgenössischer Musik. Jurymitglied Rainer Elstner ist mit zwei Ö1-Aufnahmen in die lettische Hauptstadt gereist.
15: Wir sitzen hier in Riga in einem großen Studio und hören gemeinsam 40 Werke zeitgenössischer Musik. Das dauert 3 Tage lang. 23 Länder sind vertreten, von Argentinien über Großbritannien bis Hongkong. Wir hören genau hin, denn die von uns ausgewählten Werke werden hunderte Male weltweit zu hören sein. Alle teilnehmenden Länder verpflichten sich nämlich, die in die Top 10 gewählten Werke auch zu senden. Zeitgenössische Musik mit den unterschiedlichsten kulturellen Einflüssen wird hier also beim Rostrum of Composers für ein weltweites Publikum ausgewählt.
14: Rainer Elstner aus Riga. Ö1 hat Werke von Christoph Ressi und Katharina Roth für den Wettbewerb nominiert. Am Freitag wird die Juryentscheidung bekannt gegeben. Am Sonntag ist das Siegerstück dann in der Sendung Zeitton zu hören um 19.05 Uhr. Und wir starten hier jetzt in den Nachmittag mit Vokalmusik, eine Aufnahme von einem Kirchenmusikfestival in Nürnberg.
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16: Musik besitzt die faszinierende Eigenschaft, auch in Zeiten der Dunkelheit, den Menschen Licht zu schenken und ihn daran zu erinnern, dass Frieden, obwohl oft zerbrechlich, doch immer erreichbar wäre. Jede Melodie, jeder Akkord kann dazu beitragen, das ewige Streben nach Harmonie nie aufgeben zu wollen. Und unter diesem Aspekt hat im Vorjahr beim IUN-Musikfestival ein aufstrebendes Vokalensemble ein Konzert abgehalten, zu dessen Ausstrahlung in Österreich 1 sie Robert Fontane herzlich willkommen heißt. Bereits zum 75. Mal findet in diesem Jahr das IUN-Festival in Nürnberg statt. Die Abkürzung IUN lässt sich vom Ursprung des Festivals herleiten, als die Internationale Orgelwoche Nürnberg Musikbegeisterte ins deutsche Mittelfranken geladen hat, deren Interesse vornehmlich Orgelmusik auf allerhöchstem Niveau gegolten hat. Mittlerweile beschränkt sich das Programmangebot des Festivals längst nicht nur aufs Orgelspiel, sondern sieht sich vielmehr als ein genreoffenes, vielseitiges Musikforum, bei welchem Meisterwerke der Chorsinfonik, anspruchsvolle A cappella-Kunst, Uraufführungen zeitgenössischer Werke, Jazz, aber auch Popmusik den Begriff Musica Sacra eine neue Dimension erschließen. Seit 2019 leitet Moritz Puschke das Musikfest und auf der offiziellen Webseite des IOM heißt es, dass, Zitat, sein Kulturverständnis, seine programmatische Neuausrichtung und seine Angebote zur Partizipation

Eine Darbietung von höchster Präzision, dynamisch fein abgestimmt und gestalterisch nuanciert vorgetragen. So haben Voices 8 ihr Publikum in der Nürnberger St. Sebaldskirche auf eine klangvolle Reise mitgenommen und, man kann es hören, die Zuhörerschaft war von diesem Konzert sehr angetan. Ihr Beifall hat natürlich noch eine Zugabe gefordert. Und ohne Zögern haben Voices 8 den Abend mit Underneath the Stars der englischen Folksängerin Kate Rusby gekrönt. Eine Draufgabe, die in das Genre der Popularmusik hineinspielt und die in einem Arrangement von Jim Clements die höheren Weihen des A-cappella-Gesangs empfangen hat.

0: Mit Underneath the Stars der Folkkünstlerin Kate Rusby hat ein bemerkenswerter Konzertabend sein Ende gefunden. Gesungen hat das Ensemble Voices 8, bestehend aus Andrea Haynes, Eleonora Poignant, Katie Jeffries-Harris, Barnaby Smith, Blake Morgan, Ian Williamson, Christopher Moore und Dominic Carver. Diese 8 Damen und Herren haben uns musikalisch in eine Welt der Ruhe und des Friedens eintauchen lassen. Das war die Wiedergabe eines Konzerts, das am 27. Juni 2025 in der Kirche St. Sebald in Nürnberg im Rahmen des Festivals ION vom Bayerischen Rundfunk aufgezeichnet und von der EBU, der Europäischen Rundfunkgemeinschaft, zur Verfügung gestellt wurde. Zeitnah gibt es eine Gelegenheit, die Kunst von Voices 8 live erleben zu können, denn das Ensemble ist am 21. Mai im Wiener Konzerthaus zu Gast bei einem Konzert der Veranstaltungsreihe Gemischter Satz. Ein Abend, der musikalisch allerdings mit ganz anderen Stilrichtungen aufwarten wird. Wie gesagt, am 21. dieses Monats ab 19 Uhr im Wiener Konzerthaus. Mit diesem Hinweis geht der heutige Konzertnachmittag von Österreich 1 zu Ende. Ihr Begleiter am Mikrofon war Robert Fontane, der sich fürs Dabeisein bedankt und Ihnen für morgen einen geruhsamen und friedvollen Feiertag wünscht.
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2: Noch einmal herzlich willkommen.

0: In einem oststeirischen Ort kommt der Gemeinderat zusammen. Und weil Österreich gerade der Europäischen Union beigetreten und Träumen erlaubt ist, beschäftigt er sich mit der hypothetischen Frage, was würden wir tun, wenn wir 1 Million Schilling hätten? Einer der Anwesenden wirft eine kühne Idee in die Runde. Eine Sternwarte bauen. So geschehen vor 30 Jahren in Auerbach. Die Idee hat die Gemeinde nicht mehr losgelassen und schließlich ist es gelungen, eine Finanzierung von 100.000 Euro aufzustellen. Was daraus entstanden ist, das hören Sie jetzt.
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2: Bürgermeister ist mit dem Traktor hergefahren. Priester war da, der hat das gesegnet. Hat zwar nicht gewusst, wie man eine Sternwarte segnet. Er hat gesagt, er hat schon vieles gesegnet, aber noch nie eine Sternwarte.
3: Astro Club baut öffentliche Sternwarte.
4: Wenn ich da durchs Teleskop schaue und da Millionen Jahre altes Licht auf meine Retina geht und das dann direkt ins Gehirn übertragen wird, bin ich irgendwie verbunden, also mit dem Objekt.
3: Fotografie, Forschung, Führungen. 25 Jahre Vulkanlandsternwarte in der Oststeiermark. Ein Beitrag von Jonathan Scheucher.
4: Wir sind hier auf dem Rosenberg auf 386 Meter Seehöhe. Und wir sind sehr dankbar, dass wir einen sehr, sehr dunklen Himmel hier haben. Das war schon damals auf der Suche. Also wir sind ein paar Hügel abgefahren und haben uns den Sternenhimmel angeschaut. Und da war hier wirklich das tolle Finstere. Es ist der nächste Ort, Feldbach ist weiter weg. Ilz ist auch weiter weg, der sonst beleuchtet ist. Und wir haben wirklich einen tollen Himmel, der in Europa schon zu suchen ist.
5: Der 56-jährige Günther Kleinschuster ist Mitgründer und Obmann des Astroclubs Auersbach. Auf der grasbewachsenen Kuppe des Rosenbergs in der Oststeiermark hat der Verein vor 25 Jahren 2 Observatorien gebaut. Eines ist 12 Meter hoch und hat eine 5 Meter breite Kuppel. Ein paar Meter daneben steht ein kleineres Observatorium aus Stahl, das ebenerdig begehbar ist. Rundum haben die Hobbyastronomen mannshohe Menhire aufgestellt, die an Stonehenge erinnern, das berühmte Megalithbauwerk aus der Jungsteinzeit in Südwestengland.
4: Das ist ein Basalt-Vulkangestein und wir wollten da ein bisschen zeigen, die Verbindung von Astronomie. Astronomie ist ja die älteste Wissenschaft und die ist entstanden aus Steinkreisen, also unsere Vorfahren, wie sie sesshaft geworden sind, haben sie ja einen Kalender orientiert, der eben aus Steinkreisen bestanden ist und wir wollten eben zeigen, die Astronomie früher aus der Steinzeit und zur neuen Astronomie mit Kuppeln und Teleskopen. Gehen wir in die kleine Kuppel, würde ich sagen, und schauen uns einmal die Gerätschaften an. So, wir öffnen die Kuppel.
5: Da Günther Kleinschuster aufgrund einer fortschreitenden muskulären Erkrankung seit 4 Jahren einen Rollstuhl nutzt, kann er nur das kleinere Teleskop verwenden.
4: Das Fernrohr hat dann einen Spiegeldurchmesser von 28 cm. Wir werden meine Lieblingsgalaxie beobachten, also das wäre die Spiralgalaxie M51. Die Galaxien sind alle so um 1750 bis 1790 entdeckt worden, und zwar eher als Nebenprodukt. Also damals die Astronomen, die beim König angestellt waren, sind ja geehrt worden, wenn sie Kometen entdeckt haben. Und es gibt aber da so Fleckerl am Himmel, die auch aussehen wie Kometen, sich aber nie bewegen. Und das waren so in den Fernrohren von damals, waren das nur nebelige Fleckerl. Heute mit der Fotografie sehen wir, dass das wunderbare Spiralgalaxien sind zum Großteil oder Nebelhaufen. Und um diese nicht zu verwechseln, sind die damals katalogisiert worden. Also die meisten, die großen Galaxien haben Bezeichnungen Messier-Nummern, also nach einem Charles Messier, der das damals kartografiert hat. Und der hat über 100 Objekte kartografiert, die man am Himmel sieht. Also das sind immer ganz schön zum Anschauen, ja. Dann würde ich sagen, starten wir mal, also die Kuppel einmal. Dann steuern wir jetzt die Galaxie an. Wir drehen die Kuppel jetzt dorthin und dann eben das Teleskop. Ja.
2: Das hat einfach geheißen, was können wir hierher holen, was es nicht gibt in der Gegend oder was wir verbessern können mit Geldern der EU.
5: Emmerich Frühwirth, 71 Jahre alt und pensionierter Musiklehrer, über eine Gemeinderatssitzung im Winter 1996. Der damalige Bürgermeister von Auersbach lud ein Dutzend Menschen aus der Bevölkerung dazu ein, sich Gedanken darüber zu machen, für welche Projekte es sich lohnen würde, um EU-Fördergelder anzusuchen.
2: Und da sind die lustigsten Projekte gekommen, ein Kinosaal, ein riesen Fußballplatz. Und ich wollte mit meinen Kindern einmal bewusst in eine Sternwarte fahren damals. Es gab nirgends hier was Öffentliches und dann sind wir nach Wien gefahren und dann war Schlechtwetter und sind wir wieder nach Hause gefahren. Und dann war die Idee, wenn wir das hier hätten, dann könnte man hinkommen oder wenn es heute nicht passt, eine Woche später wiederkommen. Und so ist die Grundidee gewesen. Es konnte eigentlich niemand damit was anfangen. Und ich habe dann einen Kollegen, der auch dabei war mit der Gruppe, Hannes Schmidt, und der hat schon selbst ein Teleskop gehabt. Der war bei einer Möbelfirma für Teppiche zuständig. Also runtergeschaut und Ersatz hat er nach oben geschaut. Es ist dann die Frage aufgestanden, wo gibt's was in der Nähe? Und dann war der Spruch Graz und dann hat mich der Hannes eigentlich so mir geholfen und gesagt, Graz ist mitten im Licht, da sieht man nichts. Also man muss das dorthin stellen, wo es finster ist. Und das hat dadurch gezogen.
5: Die Sternwarte gewann den Ideenwettbewerb. Und tatsächlich gelang es der Gemeinde, dafür eine EU-Förderung über 50.000 Euro zu lukrieren. Noch einmal so viel steuerten Emmerich Frühwirt und sein Mitstreiter aus eigener Tasche bei. Außerdem mussten sie dafür einen Verein gründen, den Astroclub Auersbach, der zu Beginn gerade einmal 5 Mitglieder hatte.
2: Zuerst die Bank uns vorgestreckt. Also mehr oder weniger haben der Obmann, also ich und Hannes Schmidt, mit Privatgeld gebürgt. Und wir haben das Geld dann mit Führungen und mit Spenden hereinbekommen.
5: 3 Jahre später, 1999, begann schließlich der Bau der Sternwarte, bei dem die frisch gebackenen Vereinsmitglieder alle selbst mit Hand anlegten.
2: Das ist Gelände abgeschoben worden und das Fundament ist frei aufgestellt worden und dann ist es mit Erde wieder zugeschüttet worden. Das musste ja eben so sein, denn wenn ein Traktor vorbeifährt und es vibriert, dann kann man nicht fotografieren. Das war die Begründung. Wir hatten ein paar Maurer in der Gemeinde, die schon angestellt, das ist dann von der Gemeinde aus gemacht worden. Und ja, zum Teil habe ich mit dem Traktor gefahren, Schotter geführt, dann betoniert, Schalungen gemacht und später halt eben das Ganze ausgekleidet, Innenstiege, die ganzen Arbeiten, die Hilfsarbeiten halt gemacht. Kuppel aufstellen, das Kuppeldach hinauf, das war eine Riesensache, wie der gekommen ist. Mit Riesen-LKW und mit Kran, Feuerwehrkran hinaufgehoben.
5: Offiziell eröffnet wurde die südoststeirische Auersbacher Vulkansternwarte am Samstag, den 28. April 2001. Der Name Vulkansternwarte leitet sich aus dem Marketingbegriff für die Region ab, steirisches Vulkanland. Die Überreste der erloschenen Vulkane in der Gegend sind heute als Hügel sichtbar.
2: Und dann ist es eigentlich Schlag auf Schlag gegangen, jede Woche 1-2 Führungen, Schulklassen, Betriebe. Wir haben 30 Japaner hier auf einmal Führung. Übersetzt in viele Sprachen die Führungen.
4: Die schönste Führung und spannendste, was ich gehabt habe, war in einer Kinderkrippe bis 3 Jahre. Ich werde nie vergessen, wie die Kinder gespannt zugehört haben. Also generell fasziniert mich, dass Kinder sehr aufnahmefähig sind. Also die fragen einem Löcher im Bauch.
5: Astroclub-Obmann Günther Kleinschuster.
4: Die Alien sind schon sehr, also ob es Alien gibt, nicht? Das ist immer sehr spannend. Dann möchten sie die Planeten sehen, sie sind oft enttäuscht, weil ich sage immer, der Himmel ist wie ein Theaterstück, also es sind immer andere Schauspieler da, so wie jetzt der Mars versteckt sich gerade hinter der Sonne und der ist dann wieder in 3, 4, 5 Monaten zu sehen. Und das Traurige, dass je älter die Kinder wieder werden, dass die Neugierde abnimmt. Früher wurde oft am Handy getippt, also dass dann die Neugierde nicht mehr da ist oder das Fragen stellen. Ich sage, Volksschulkinder fragen einen wirklich Löcher in den Bauch, nicht? Also man kommt da gar nicht nach mit den Fragen, nicht? Und das ist für mich das Schönste eigentlich. Für mich persönlich, die Führung ist so toll, wenn man sieht, wenn Menschen, mir ist es nicht anders gegangen, wie das erste Mal Jupiter zum Beispiel durchs Teleskop angeschaut hat, man sieht einen Stern oben am Himmel, schaut dann durchs Teleskop und sieht auf einmal eine Scheibe, einen ganzen Planeten mit 4 kleinen Sternchen rundherum, das sind eigene Welten und das erste Mal den Mond oder die Sonne oder die Planeten sehen, man wird bei dem Durchschauen direkt verbunden mit dem Objekt und das ist schon was, wo viele Leute dann sogar gerührt sind.
6: In der Schule, kann ich mich noch gut erinnern, im Atlas, Geografie-Atlas, die letzte Seiten war immer der Sternenhimmel abgebildet. Das war für mich immer schon was Interessantes und deshalb, glaube ich, hat es mich das nie mehr losgelassen.
5: Erich Kowald, pensionierter Kfz-Mechaniker. Sein erstes Teleskop für zu Hause kaufte sich der 72-Jährige Mitte der 1990er Jahre. Die Nachricht, dass in seiner Heimatregion eine Sternwarte gebaut werden sollte, freute ihn besonders. Und auch er wurde Gründungsmitglied des Astroclubs.
6: Anders ist einmal die automatische Nachführung. Man braucht sich nicht mehr ärgern mit der Erddrehung. Früher habe ich alles mit der Hand müssen, ein bisschen nach, wenn der Nächste reingeschaut hat, ist das Objekt schon, ja, wo ist denn das? Ach, ist schon wieder weggegangen. Wenn ich jetzt ein Objekt aufsuchen will, dann gebe ich das ein auf der Tastatur und der fährt selbstständig. Ich weiß nicht einmal fast, wo ist das? Das macht der Computer.
5: Ein Vereinsmitglied der Auersbacher Vulkansternwarte sammelt seit etwa 10 Jahren im Auftrag des Leibniz-Instituts für Astrophysik in Potsdam sogenannte spektroskopische Daten. Zum Zeitpunkt des Interviews war dieser Hobbyastronom gerade im Ausland und auch für ein Telefoninterview nicht erreichbar. Erich Kowald wird von diesem Vereinskollegen seit 2 Jahren in die Kunst der astronomischen Spektroskopie eingeführt.
6: Spektroskopie ist eigentlich die Aufteilung des sichtbaren Lichts in verschiedenen Farbspektren. Das heißt von Blau, Grün, Rot bis ins Infrarote, das wird alles aufgespalten mit Prismen. Da braucht man einen Spalt, den setzt man vor der Linse in den Strahlengang. Wasserstoff, Helium und die ganzen Elemente werden dann sichtbar. Daten kann man daraus lesen, wie sich der Stern verhält. Ob der einen Nachbarstern hat, ob der bedeckt wird, das kann man alles aus den Spektren herauslesen. Zurzeit bin ich an einer Nova interessiert. Die Nova ist quasi ein Stern, der was explodieren soll. Man sieht in der Spektroskopie die Wasserstofflinie, die sehr dominant ist, die strahlt ab. Und genau die Wasserstofflinie, die ist das Interessante, die man da beobachtet, ob sie stärker wird oder schwächer wird. Und daraus kann man sehen, jetzt ist es bald so weit, dass der Stern explodiert.
5: Kann sich Erich Kowald vorstellen, so wie es sein Vereinskollege schon seit vielen Jahren tut, dass er seine spektroskopischen Daten eines Tages selbst dem deutschen Leibniz-Institut zur Verfügung stellt?
6: Da müsste mein einfaches Gerät umgebaut werden und das wäre natürlich eine große Herausforderung. Aber in 5 Jahren könnte ich mir es vorstellen vielleicht, ja, wenn ich dabei bleibe.
4: Das wäre ganz schlecht für die Optik. Also wenn da ein Tropfen rauskommt, dann wüsste ich nicht, wie man das reinigen kann. Also das ist nicht einfach zum Abwaschen. Also man müsste das ausbauen, dann stimmt die ganze Kalibrierung des Teleskops mehr. Also wenn es eine Horrorvorstellung gibt, dann dass es regnet, ja, während der Beobachtung. Ja. Also das wäre schlimm, ja.
5: Genau das sollte aber am Tag des Interviews vergangenen Sonntag passieren. Gegen 23 Uhr, als Obmann Günther Kleinschuster gerade die Kuppel öffnen wollte, um seinen Lieblingsplatz am Himmel, die Galaxie M51, anzusteuern, fing es leicht zu regnen an. Seit Gründung der Vulkansternwarte Auersbach vor einem Vierteljahrhundert ist es bisher noch nie passiert, dass ein Regentropfen auf die Linse eines Teleskops gefallen ist. Ersatzweise zeigt Günther Kleinschuster ein Foto auf seinem Laptop, das die Galaxie M51 genauso zeigt, wie sie durch das Teleskop zu sehen gewesen wäre. M51 liegt übrigens im Zentrum der 3 vorderen Sterne des großen Wagens.
4: Also wir sehen hier jetzt auf dem Bild im Prinzip ein schwarzes Bild mit ein paar Sterne und 2 kleinen Wolken. Und wenn ich dann raufklicke auf die Sättigung, auf den Sättigungsknopf, und da sieht man eigentlich, welche Daten hier alles dabei sind. Und ich sehe jetzt eine wunderbare Spiralform. Also es schaut ein bisschen aus wie ein Schneckenhaus oder ein Hurricane, wie man das sieht. Und das ist eine Ansammlung von 200 Milliarden Sternen. Was bei dieser Galaxie aber speziell noch ist, man sieht links oberhalb ein kleines Wölkchen. Und wenn man genau schaut, sieht die praktisch einen Spiralarm aus der anderen Galaxie heraus. Also man sieht hier, dass praktisch 2 Galaxien zusammenstoßen und dadurch werden neue Sterne gebildet. Spiralarme sind nichts anderes wie die Darstellung von neugeborenen Sternen. Also dort findet Sternenentstehung statt. Und dadurch, dass hier sehr viele helle Sterne sind, sieht man die Spiralarme deutlicher als wie in einer vergleichbaren anderen Galaxie. Also hier gibt es gerade einen kosmischen Verkehrsunfall. Man darf aber das sich nicht vorstellen, wie wenn 2 Autos zusammenkrachen, wenn 2 Galaxien zusammenstoßen, sondern die Abstände zwischen den Sternen sind so groß, dass wahrscheinlich kein einziger Stern mit dem anderen zusammenstößt. Also Das findet nicht statt. Was aber sehr wohl stattfindet, es werden die Wolken dort verdichtet und es werden dort neue Sterne gebildet.
5: Um spektakuläre Ereignisse am Sternenhimmel, so wie dieses, fotografisch bestmöglich festzuhalten, benötigen die Hobby-Astrofotografen mitunter stundenlange Belichtungszeiten.
4: Wir haben aber sehr kurze Belichtungszeiten bei hellen Objekten. Helle Objekte im Sonne, da sind wir bei unter einem Zehntel Sekunde Belichtungszeit. Ein Mitglied von unserem Verein ist Becker. Der hat das Glück, er hat die Backstube gleich neben seinem Observatorium. Und das heißt, er kann, wenn er in der Nacht backt, die ganze Nacht durchbeobachten. Also der hat schon zum Teil Bilder mit 30, 40 Stunden Belichtungszeit. Also was gewaltig ist, da bringst du schon sehr viele Details raus. Ja. Aber ich sage, Belichtungszeit ist an und für sich alles. Also gerade für schwache Objekte wie Galaxien ist je mehr Belichtungszeit, desto besser.
5: Ihre besten 12 Fotografien veröffentlichen die Mitglieder des Auersbacher Astroclubs seit mehr als 2 Jahrzehnten alljährlich in einem Kalender.
4: Die Idee ist von mir gekommen. Ich sehe den Kalender immer ein bisschen als Jahresrückblick, also welche Objekte haben wir angeschaut, welche Ereignisse, wenn es Sonnenfinsternisse, Mondfinsternisse gegeben hat, dann haben wir praktisch die festgehalten. Ne? Zum Beispiel jetzt im Mai haben wir den Pferdekopfnebel. Das Jena-Bild war Monddetailaufnahme zum Beispiel mit dem Clabius-Krater. Galaxien haben wir drinnen. Ich schaue auch immer, dass eine Sonnenaufnahme dabei ist. Also Sonnenaufnahmen sind auch so Steckenpferd von uns, weil sich bei der Sonne sehr viel verändert. Nebel, Sternhaufen, also wir haben da alle möglichen Objekte. Wir haben noch eine Besonderheit bei unserem Kalender. Es gibt fast jeden Tag, haben wir eruiert, Jahrestage aus Astronomie und Raumfahrt. Also zum Beispiel, wenn der Planet Neptun entdeckt wurde oder wenn der erste Amerikaner gestartet ist in den Weltraum, das haben wir alles dort festgehalten und es gibt dort auch aktuelle Planetensichtbarkeiten und Sternschnuppenströme sieht man auch dann in unserem Kalender.
5: Um die Zukunft von Sternwarte und Verein macht sich Obmann Günther Kleinschuster keine Sorgen. Von den einst 5 Mitgliedern ist man inzwischen auf mehr als 100 angewachsen, darunter 4 Frauen.
4: Wir haben Gott sei Dank sehr vieles junges Blut jetzt bekommen, also bei unserem Club. Die jüngeren Herren, die kommen, sind alle computeraffin. Die sind so 25 bis 35, so in der Größenordnung. Also wir haben jetzt Computersteuerung und noch detailliertere, die genau nachführen können, die Objekte, auch die schwächsten Objekte suchen können und schon mehr wissenschaftlich. Also wir mehr suchen die Nähe zu Studierenden und dass wir da auch mehr Projekte am Start bringen und mehr wissenschaftlich arbeiten. Also Lichtkurven vermessen von explodierenden Sternen wäre so ein Thema oder die Helligkeiten von Galaxien messen. Also es gibt da sehr viele Anwendungsmöglichkeiten, ja. Und ich sage, ein großer Traum wäre jetzt, dass wir einen Vortragsraum bekommen, wo wir die Führungen dann wettersicher durchführen können.
3: Astroclub baut öffentliche Sternwarte. Über 25 Jahre Vulkanland-Sternwarte in der Oststeiermark hat Jonathan Scheucher berichtet.

0: Wien präsentiert sich diese Woche als europäisches Dorf. Eurovision Village wird die Fanmeile genannt, die anlässlich des Song Contests auf dem Wiener Rathausplatz errichtet wurde. 35 Länder nehmen an der 70. Ausgabe der weltweit größten Live-Musikveranstaltung teil. Die ganze Woche lang ist Europa zu Gast in Wien. 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
2: Also ich finde es schwierig, Europa eindeutig für mich zu definieren, weil es ist eine Pluralität, es sind so viele verschiedene Länder und ich finde genau diese Mischung und Diversität macht für mich Europa aus und es ist natürlich der Ort, an dem ich unter anderem geboren bin.
3: Sagt Katharina Riedler, die gemeinsam mit Sabine Gebetsreuter das Filmfestival Crossing Europe in Linz leitet. Ein Festival, das jedes Jahr Ende April europäisches Kino zeigt. Heuer aus 39 Ländern. Was Europa bedeutet, ist eine Frage des Standpunktes, sagt Sabine Gebetsreuter.
4: Wer spricht über Europa oder wie sieht man es? Weil, also, wenn wir aus einer österreichischen Perspektive von Europa reden, haben wir natürlich die Voraussetzung, Teil der EU zu sein, ein Land mit einer sehr europäischen Geschichte im Sinne von ein Land, das mal sehr groß war, viele verschiedene Nationen vereint hat, jetzt ein kleines Land ist, mitten in der EU. Aber wenn man dann mit anderen Menschen spricht, aus anderen Teilen aus Europa, ich kann mich nur sehr gut erinnern, wie vor 10 Jahren Kolleginnen und Kollegen aus der Ukraine oder aus Georgien immer von Europa reden, ihr in Europa, obwohl von unserer Warte aus war klar, Georgien und Ukraine gehört für uns auch zu Europa.
3: Gehört Georgien zu Europa, dem zweitkleinsten Kontinent nach Australien? Das hängt davon ab, ob Europa geografisch, politisch, kulturell oder historisch definiert wird. Geografisch wird Georgien Asien zugeordnet. Gleichzeitig ist es eines von 46 Mitgliedern im Europarat. Dieser wurde nach dem Zweiten Weltkrieg gegründet, um Menschenrechte, Demokratie und Rechtsstaatlichkeit zu fördern. Ein weiteres Beispiel: Zypern. Geografisch liegt es in Asien. Politisch ist die Republik Zypern ein Teil der Europäischen Union, zu der 27 Staaten gehören. Europa ist ein schwammiger Begriff, schrieb der Geograf und Diplomat Michel Fouché vor 10 Jahren in der Monatszeitung Le Monde Diplomatique. Das Uralgebirge im Osten wurde erst im 18. Jahrhundert als Grenze zu Asien definiert. Grenzen sind laut Fouché politische Entscheidungen. Festivalleiterin Sabine Gebetsreuter berichtet von einer Kindheitserinnerung Ende der 1980er Jahre, als Europa geteilt war.
4: Mein Vater war immer schon fasziniert, damals nur vom Eisernen Vorhang, und wir waren dann einfach mal eine Woche im Waldviertel unterwegs. Wir sind dann wirklich nur diverse Grenzübergänge an der österreichisch-tschechischen Grenze abgefahren, weil das damals ja wirklich nur ein Bollwerk war. Der Grenzzaun nach Tschechien war wirklich mit Wachtürmen, und das muss kurz vor dem Fall des Eisernen Vorhangs gewesen sein, und das war sehr beeindruckend.
3: Die Frage, wer zu Europa gehört und wer nicht, hängt von der Perspektive ab. Die Europäische Rundfunkunion, die den jährlichen Eurovision Song Contest organisiert, geht geografisch über Europa hinaus und hat Mitglieder in Nordafrika und Westasien. Während der Song Contest die Menschen durch Musik verbinden will, ist es beim Crossing Europe in Linz der Film.
4: Eine Journalistin hat es mir beschrieben als das Wohnzimmer für den europäischen Film. Und ich glaube, das trifft es immer noch ganz gut aufgrund der Größe des Festivals. Aber natürlich dadurch, dass wir versuchen, möglichst viele Gäste aus ganz Europa einzuladen, ist es dann schon toll zu sehen, wenn Leute aufeinandertreffen und sie dann halt auch über das Thema Film auch gemeinsam finden und darüber diskutieren. Man schaut wieder mal über den eigenen Tellerrand hinaus, was ja gerade derzeit, glaube ich, sehr wichtig ist.
3: Das Crossing Europe fand heuer zum 23. Mal statt. Es entwickelte sich zu einer Art europäischem Klassentreffen, zu dem 80 Filmgäste angereist waren und sich austauschten.
2: Über die politischen Situationen gerade in den einzelnen Ländern, also stehen gerade Wahlen an, gibt es irgendwie Proteste oder so, also wo man einfach auch Dinge quasi aus erster Hand erfährt von den Leuten, wie die das empfinden.
3: Auf die Frage, woher sie kommen, antworten Katharina Riedler und Sabine Gebetsreuter zunächst aus Österreich. Aber sie bezeichnen sich auch als Europäerinnen.
4: das ist schon Teil meiner Identität. Wahrscheinlich ist es auch bei mir altersbedingt, dass ich halt alles rund um einen EU-Beitritt in Österreich und so mitgekriegt habe und auch diese ganzen Vorteile, die sich eröffnet haben, dass man einfach viel mehr Zugang hatte zu Bildungsprogrammen, zu Kulturprogrammen, das Reisen einfach ganz anders ist. Also das hat geöffnet und ich bin davon überzeugt, dass das auch für Österreich total wichtig war, dass da die Tür aufgemacht wurde und dass wir uns wirklich europäisch fühlen können.
3: Österreich trat im Jahr 1995 der EU bei. Im Vertrag von Lissabon, einer wichtigen Rechtsgrundlage der EU, wird Europa als großes gesellschaftliches und politisches Experiment bezeichnet. Das bringt auch Herausforderungen.
4: Der soziale Druck, gesellschaftspolitische Herausforderungen, es verschärfen sich gerade. Die politischen Tendenzen Richtung autoritäre Regime, Einschränkung der Medienvielfalt. Durch unsere Arbeit ist es halt schon so, dass wir halt auch das Privileg haben, dass wir in viele Länder reinschauen dürfen. Und da merkt man dann schon, dass es viel Gutes gibt zu bewahren und es lohnt sich ja darum zu kämpfen. Aber natürlich gibt es einfach viele Herausforderungen derzeit.
0: Europa, das Wort der Woche von Marina Wetzelmeier. 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Chai, türkische Teekultur in Österreich. Redaktion der heutigen Sendung, Lukas Tremetsberger.
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5: Diese Woche von der Kohle zur Windkraft.
6: Wurde dies in Europa bis nach dem Zweiten Weltkrieg. Nun ersetzte Erdöl zudem auf breiter Front Kohle als Brennstoff und heizte eine wachsende Zahl von Wohnungen und Büroräumen. Billiges Erdöl schmierte auch den in den Nachkriegsjahrzehnten brummenden Wirtschaftsmotor. Stadt und Land wechselten in rasantem Tempo ihre Gesichter. Weitläufige, auf den Privatverkehr ausgerichtete Agglomerationen schossen aus dem Boden und Shoppingcenters auf der grünen Wiese. Selbstverständlich mit Autobahnanschluss. Der PKW und das zentral geheizte Eigenheim wurden zu Statussymbolen und Kennzeichen

0: Zeichen des neu gewonnenen Wohlstands. Während der Anteil des Erdöls am Gesamtenergieverbrauch von Jahr zu Jahr stieg, wurde jedoch vor allem über eine andere Energieform öffentlich gesprochen: die Atomenergie. Im Schatten der allgegenwärtigen Bedrohung eines Atomkriegs verhieß die Weiterentwicklung derselben Technologie zu friedlichen Zwecken eine sorgenfreie Welt des Überflusses. Energie, so lautete das Versprechen, werde kommenden Generationen dank der Atomenergie in beliebiger Menge und so billig zur Verfügung stehen, dass es sich nicht mehr lohnen werde, deren Verbrauch zu messen und in Rechnung zu stellen. Viele Regierungen, und nicht nur jene der Großmächte, glaubten an diese Versprechungen und steckten enorme Summen in die Entwicklung der Atomtechnologie. Manchmal hatten diese Regierungen militärische Nebengedanken, insbesondere sorgten sie sich jedoch, die heimische Industrie fit für das Atomzeitalter zu machen. Dass die Zukunft der Energieversorgung atomar sein würde, galt auch außerhalb von Regierungskreisen als ausgemacht. Die Vorstellung eines sauberen, unerschöpflichen und beinahe kostenlosen Energieträgers regte die Zeitgenossen zu fantastischen Zukunftsprojektionen an, ordnete aber auch die realpolitischen Diskurse und beeinflusste maßgeblich die unternehmerischen Strategien. Keine den Energiesektor betreffende Entscheidung wurde in den 1950er und 1960er Jahren ohne gründliche Erwägung der bevorstehenden atomaren Zukunft gefällt. Seit Mitte der 1960er Jahre wurden Atomkraftwerke dann auf kommerzieller Basis gebaut. Die in sie gesetzten Hoffnungen konnte die Atomtechnologie in der Folge jedoch nicht annäherungsweise einlösen. Dem nahezu unbeschränkten Vorschusskredit verdankte sie hingegen ihre vergleichsweise rasante Entwicklung und Markteinführung. Zudem sicherten die hohen Investitionen, wie auch die nuklearen Risiken und radioaktiven Abfälle, der Atomenergie langfristig einen zentralen Platz in den Diskussionen um die Energiezukunft.
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3: Am Mikrofon Eva Liebentritt. Lange Zugfahrten durch Europa sollen einfacher und günstiger werden. Mit einem Ticket durch Europa, gebucht bei einem Anbieter und dazu noch Schutz gegen Verspätungen und Zugausfälle, das plant die EU-Kommission in Brüssel. Heute ist dazu ein Maßnahmenpaket präsentiert worden. Tim Kuppel war für uns dabei.
4: Wer heute mit dem Zug eine lange Strecke durch mehrere europäische Länder zurücklegen will, der steht schon vor Reiseantritt vor massiven Schwierigkeiten. Häufig werden verschiedene Tickets gebraucht, die bei unterschiedlichen Anbietern und in verschiedenen Sprachen zu buchen sind. Ein Überblick über Anbieter und Preise fehlt. Die EU-Kommission will künftig das Single-Ticket-Prinzip einführen. Ein Zugticket für eine Reise. EU-Verkehrskommissar Apostolos Tsitsikostas:
5: Our vision is very clear here. One journey, one ticket.
4: Bahnunternehmen in Europa sollen dazu verpflichtet werden, auch Tickets für die Züge in anderen Ländern und von der Konkurrenz zu verkaufen. Bis die Vorschläge der EU-Kommission umgesetzt sind, werden jedenfalls noch tausende Zugverspätungsminuten anfallen. Zuerst müssen EU-Parlament und EU-Mitgliedsländer grünes Licht geben. Und das kann dauern.
3: In Großbritannien hat König Charles heute seine traditionelle Thronrede gehalten. Die sogenannte King's Speech hat inmitten des wachsenden Drucks auf Premier Keir Starmer stattgefunden. Charles hat dabei die Gesetzesvorhaben der britischen Regierung vorgestellt. Zu den Plänen gehören die Vertiefungen der Beziehungen Großbritanniens zur EU und die vollständige Verstaatlichung des Stahlkonzerns British Steel. Ein Österreicher war mit einer mit dem Hantavirus infizierten Person im selben Flugzeug. Das teilt das Gesundheitsministerium heute mit. Der Mann gilt als Niedrigkontaktperson. Mehr von Silvia Mieses.
6: Der Mann hat laut Gesundheitsministerium bisher keine Symptome. Eine Ansteckung gilt als äußerst unwahrscheinlich. Er wird als Niedrigkontaktperson eingestuft. Das bedeutet, er muss zwar nicht in Quarantäne, ist aber angewiesen worden, sich in den kommenden Wochen genau zu beobachten und sich bei Auftreten von Symptomen sofort bei der Gesundheitsbehörde zu melden. Außerdem soll er in der nächsten Zeit Großveranstaltungen sowie Spitäler oder Alters- und Pflegeheime meiden und zum Beispiel in den Öffis eine FFP2-Maske tragen. Bis jetzt gibt es noch keinen bestätigten Hantavirus-Fall in Österreich.
3: Die Regierung will den Ausgangsbeschränkungen

0: Abbau von E-Ladestellen an Tankstellen, Raststätten und Parkflächen vorantreiben. Das wurde im heutigen Ministerrat angekündigt. Zudem sollen die Intervalle für die Pickerl-Überprüfung verlängert werden. Auch bei Genehmigungsverfahren im Straßenbau sind Erleichterungen geplant. In Tirol soll ein 7-jähriges Mädchen von ihren Eltern schwer vernachlässigt und gequält worden sein. Die Staatsanwaltschaft Innsbruck hat einen entsprechenden Verdachtsfall bekannt gegeben. Das Mädchen wurde Ende April in lebensbedrohlichem Zustand in ein Krankenhaus gebracht. Die Eltern wurden verhaftet. Aus Innsbruck berichtet Georg Oberhammer.
1: Die 7-Jährige wurde am 28. April in einem verwahrlosten und lebensbedrohlichen Gesundheitszustand von den Eltern in ein Krankenhaus gebracht, teilt die Polizei heute mit. Am darauffolgenden Tag wurde das Landeskriminalamt eingeschaltet. Es besteht der Verdacht, dass die Eltern ihre Fürsorgepflicht über einen längeren Zeitraum gröblich vernachlässigt haben. Außerdem sollen sie es unterlassen haben, rechtzeitig die medizinische Versorgung ihres Kindes zu gewährleisten, heißt es. Die beiden Elternteile waren zunächst dann nicht mehr erreichbar. Deshalb wurde durch die Staatsanwaltschaft ihre Festnahme angeordnet. Die beiden wurden schließlich gestern und vorgestern festgenommen, nachdem sie selbst zur Polizei gekommen waren. Die Eltern wurden in die Justizanstalt eingeliefert. Ein Antrag auf Verhängung der Untersuchungshaft wurde gestellt.
0: Ein geplantes großes Hotelprojekt in Hallstatt ist endgültig gescheitert. Das Vorhaben mit rund 200 Betten beim barocken Salzamt erhielt keine Behördengenehmigung. Das Landesverwaltungsgericht entschied gegen das Hotelprojekt, nicht aus Naturschutzgründen, sondern wegen des Eingriffs in das Ortsbild. Soweit die Nachrichten und jetzt noch zu den Wetteraussichten.
2: Im Großteil des Landes gibt es heute noch ein paar sonnige Stunden, etwas mehr Wolken mittlerweile im Norden sowie teilweise auch in den Bergen. Die stärksten Westwindböen um 50 km/h zwischen Vöcklabruck und Wien. Mit 20 Grad ist es im Oberinntal am wärmsten geworden. Die zweite Wochenhälfte wird zum Teil deutlich kühler. Immerhin bringt die kommende Nacht keinen Frost mehr. Aufziehende Wolken samt erster Regenschauer bewahren uns davor. Das lange Wochenende wird unbeständig. Länger sonnig ist es morgen am Feiertag, zunächst noch im Südosten, dann wohl erst wieder am Sonntag von Westen her. Dazwischen gibt es viele Wolken, einiges an Regen und Höchstwerte meist nur zwischen 7 und 16 Grad. So viel zum Wetter von Gerald Holzinger.
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4: Wer nach Canossa geht, der muss sich entschuldigen. Der Canossa-Gang, woher kommt denn dieses Sprichwort? Wie so viele andere aus der Kirchengeschichte. Der römisch-deutsche König Heinrich IV. Musste zur Burg Canossa gehen, um bei Papst Gregor dem VII. Abbitte zu leisten. Vorangegangen war dem Bußgang der sogenannte Investiturstreit, über den Sie heute in der zweiten Folge des Ö1 Popecasts Macht und Herrlichkeit mehr erfahren. Davor, jetzt gleich, geht es bei Alexandra Mantler um die Gesundheit von Kindern und Jugendlichen.
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5: Gesundheit hat viele Facetten: physische, psychische und soziale. Auch bei Kindern und Jugendlichen natürlich. Judith Fürst, du sprichst dann im Talk mit Martin Schenk, dem Sozialexperten der evangelischen Diakonie, einige davon an.
6: Ja, zum Beispiel die Ungleichbehandlung von chronisch kranken Kindern und Jugendlichen, je nachdem in welchem Bundesland sie leben. Oder Jugendliche, die ihre Eltern pflegen und dabei oft recht allein gelassen werden.
5: Jetzt gleich geht es um eine Gruppe von Jugendlichen, die es besonders schwer hat, jene nämlich, die nicht bei ihren Eltern leben können, sondern von der Jugendhilfe betreut werden. Aber sobald sie dann 18 sind, fallen sie da raus und müssen für sich selber sorgen.
6: Genau, das sind die sogenannten Care-Leavers. Und wer selber Kinder hat oder sich noch gut daran erinnern kann, wie das so war mit 18, ohne Mama und Papa so ganz allein, da steht man schon vor vielen Herausforderungen. Aber hören wir mehr von Amelie Statetzny.
7: Mit 25 fängt man an, Existenzängste zu bekommen. So beschreibt Rebecca Plattner die Situation von Care-Leaverinnen und Care-Leavern. Das sind junge Menschen, die im System der Jugendhilfe aufgewachsen sind, weil das im familiären Umfeld nicht möglich war. In Institutionen, die meistens nicht mehr für sie zuständig sind, sobald sie ihren 18. Geburtstag feiern. Auch Rebecca Plattner ist in einem Kinderdorf aufgewachsen. Heute sitzt sie im Vorstand des Selbstvertretungsvereins Careliver Österreich.
8: Wir müssen uns mit 15, 16 schon Gedanken darüber machen, wie wir uns mit 18 unser zukünftiges Leben finanzieren. Ich meine, in Ausnahmefällen geht das bis zum 21. Lebensjahr, aber in den meisten Fällen wird man mit 18 Jahren einfach vor die Türe gesetzt und muss dann von jetzt auf gleich einfach selber klarkommen und selber das Leben bestreiten. Und in den wenigsten Fällen hat man die Möglichkeit, wieder zurückzukehren beziehungsweise nachzufragen, hey, ich brauche da und da Unterstützung. Die Rückkehrmöglichkeit, dass man überhaupt wieder in eine Institution zurückgehen darf, die gibt es ja sowieso nicht.
7: Viele der Care-Lieferinnen und Care-Liefer drohen in eine Wohnungslosigkeit zu fallen. Mit 18 sind sie damit konfrontiert, eine Wohnung finden zu müssen. Wer sich für einen anderen Bildungsweg als für eine Lehre entschieden hat, steht oft ohne Geld da. Umzug, Einrichtung, Miete, Kosten häufen sich schnell. Rücklagen oder Menschen, die für einen bürgen, gibt es oft nicht. Ein Studium oder Zeit, sich zu orientieren, ist für viele deshalb unmöglich. Unterstützungsmöglichkeiten vom Staat sind oft kompliziert zu bekommen. Und wenn man einen Antrag einreicht, muss man das Einkommen der biologischen Eltern angeben. Informationen, die viele Care-Lieferinnen und Care-Liefer nicht haben und die sie dazu zwingen, Kontakt mit Familienmitgliedern aufzunehmen oder finanzielle Unterstützung von ihnen sogar gerichtlich einzufordern. Carina Kofler hat solche Situationen oft miterlebt. Sie ist die Regionalleiterin der Diakonie de la Tour in Kärnten und dort für viele Kinder- und Jugendeinrichtungen zuständig.
9: Da geht es um sowas wie zum Beispiel Studienbeihilfe, Unterhaltszahlungen. Es geht sehr oft um Krankenversicherungen, eben mitversichern bei den Eltern, wenn man keinen Kontakt zu den Eltern hat und den auch nicht suchen kann, weil man sich selbst schützen muss, dann kann man sich auch nicht mitversichern. Das heißt, man hat keine Krankenversicherung oder man muss sehr viel Geld dafür zahlen, eine Krankenversicherung zu haben.
7: Keine Krankenversicherung bedeutet oft lange Wartezeiten, zum Beispiel auf Therapieplätze. Eine wichtige Ressource, gerade für Care-Lieferinnen und Care-Liefer, die sehr früh und unter großem Druck in die Selbstständigkeit gedrängt werden und oft traumatische Erlebnisse aus ihrer Vergangenheit verarbeiten müssen. Umstände, die isolieren, erzählt Rebecca Plattner.
8: Wenn es dann zu einem sozialen Umfeld oder einem stabilen Umfeld im Außen geht, dann ist es dann meistens nicht vorhanden. Erstens einmal sind das eh schon oft, ich sage jetzt mal, Leute, die sich vielleicht nicht trauen, auf andere Menschen zuzugehen, vielleicht weil sie sich schämen oder weil es ihnen unangenehm ist. Ich kann mich selber meine Kindheit erinnern, dass da viele Leute mit dem Finger auf einen gezeigt haben, viele sich irgendwo gefragt haben, okay, wieso wohnt nicht bei ihren Eltern, was ist denn das? Und als Kind, oder, hörst du es natürlich auch, so diese, ich sage jetzt mal, Tuschelei, Flüsterei im Hintergrund und ist vielleicht

0: Österreich und müssen darauf hoffen, dass wir bei der richtigen Postleitzahl aufwachsen. Also es kann es ja eigentlich so nicht sein, oder? Im Endeffekt fordern wir ja nicht irgendwelche utopischen Sachen, denn wir fordern ja wirklich eine Gleichberechtigung dem Normalbürger in Österreich, oder? Also wir möchten ja im Endeffekt einfach nur die gleichen Rechte haben, wie jeder hat in Österreich. Wir möchten nicht systematisch und strukturell benachteiligt werden, nur weil wir Kehrliefer sind oder nur weil wir diese Vergangenheit haben, die wir haben. Es hat sich ja keiner ausgesucht, oder?
1: Die Anlaufstellen der Diakonie für Kehrlieferinnen und Kehrliefer, die Carina Kofler betreut, sind vom Land Kärnten finanziert. Carina Kofler wie auch der Selbstvertretungsverein fordern, dass die Jugendhilfe junge Erwachsene unterstützt, bis sie 25 Jahre alt sind. 25 ist das Alter, in dem Österreicherinnen und Österreicher durchschnittlich ausziehen. 7 Jahre später also, als das aktuelle System von Kehrlieferinnen und Kehrliefern verlangt, plötzlich für sich selbst zu sorgen.
2: Amelie Stadetzny hat berichtet. Und bei mir im Studio begrüße ich nun Martin Schenk, Sozialexperte und stellvertretender Direktor des Evangelischen Hilfswerks Diakonie. Herzlich willkommen.
3: Hallo.
2: Im Beitrag gerade ging es um die sogenannten Care-Leavers, also jene jungen Erwachsenen, die aus der Betreuung als Kinder und Jugendliche entlassen werden, sozusagen, die nicht über jenen familiären Hintergrund verfügen wie andere junge Menschen, wenn sie in ein selbstständiges Leben starten. Woran fehlt es denn bei diesen Care-Leavers?
3: Mir hat ein junges Mädchen gesagt, eben eine Care-Leaverin einmal, wenn andere ihre Freundinnen, wenn da irgendein Problem ist, wenn man eine neue Wohnung zieht oder WG hat und irgendwas irgendeine Hilfe braucht, dann kann man da, wenn es im besten Fall Mama, Papa oder bei irgendjemand anrufen. Ich kann niemanden anrufen. Bei mir gibt es einfach niemanden. Ich habe quasi nicht diese letzte Reserve, diese letzte Ressource, wenn alles zusammenbricht, wenn nichts mehr klappt, dass ich dann vielleicht noch nach Hause gehe. Zum Beispiel, es passiert irgendwas, Beziehungsabbruch oder eine Krise und ich kann fragen, ob ich noch einmal daheim schlafen kann. Also dieses Gefühl, eigentlich ausgesetzt zu sein und im Letzten dann nicht mehr eine Person zu haben, die letzte Ankerperson, die so viele zum Glück haben, Mama oder Papa, sind dann nicht da.
2: Was kann denn da die öffentliche Hand tun?
3: Wichtig ist, mit 18 Jahren ziehen auch in Österreich die Kinder nicht einfach aus. Wir wissen, durchschnittlich 24, 25 Jahre ist der Durchschnitt, wo die Kinder das Haus verlassen. Deswegen ist es sehr unlogisch und unklug, gerade bei denjenigen Jugendlichen, die an sich eine schwierige Geschichte haben. Das sind ja Kinder und Jugendlichen, die von daheim weg mussten, abgenommen wurden, in Pflegefamilien, in WGs aufgewachsen sind, die selbst viele Beziehungsabbrüche erlebt haben. Viele oft das Gefühl, dass sie jemanden verlieren, den sie gerade gern haben, vom Betreuer bis zu Eltern. Jedenfalls haben die eine schwierige Geschichte und gerade die darf man mit 18, 19 nicht allein lassen, wenn die Geburtstagskerze da, die 18. brennt. Und deswegen wäre es wichtig, diesen Zeitraum zu verlängern. In vielen anderen Ländern, in den skandinavischen, auch in Deutschland geht es bis 21 oder 24 Jahre. Und dass man das Prinzip umdreht, dass man sagt, prinzipiell geht es bis 23. Wenn aber der Jugendliche schon allein sein will, allein sein kann, dann kann man sie auch früher beenden, diese Begleitung und Betreuung.
2: Nun steht ja ein Sparpaket an. Für die kommenden 2 Jahre hat die Regierung beschlossen, dass gut 5 Milliarden Euro eingespart werden müssen. Das wird auch viele Sozialprojekte betreffen. Was heißt denn das speziell für Jugendliche und Kinder?
3: Man kann natürlich aus humanistischen, aus menschenrechtlichen, aus christlichen Motiven für eine gute Kinder- und Jugendhilfe sein. Man kann aber auch aus schlicht ökonomischen Gründen dafür sein, weil jede Investition und jede Begleitung, jede Hilfe für diese vulnerablen, auch verletzbaren jungen Menschen ist eine Investition in die Zukunft, das wissen wir. Und wenn man nichts macht, kostet das auch der Volkswirtschaft, also uns allen was. Eine gute Volkswirtin, ein guter Volkswirt wird sagen, da investiere ich, dann erspare ich mir in der Zukunft Kosten. Beispiel 17 Milliarden Euro kostet uns Kinderarmut im Jahr der Volkswirtschaft. Oder Schulabbruch sind 1,1 Milliarden Kosten. Also man sieht schon, wenn man da was macht, spart man sich auch was.
2: Wo sehen Sie denn den größten Handlungsbedarf, jetzt was das Wohlergehen und die Gesundheit von Kindern und Jugendlichen betrifft?
3: Neben dieser Care-Leaver-Frage die Therapielücke, also die Lücke, dass es bei Therapien ganz stark in der Psychotherapie, aber auch Logo, Ergotherapie, überall therapeutische Maßnahmen, die Kinder, die entweder chronisch krank sind oder psychische Probleme haben, helfen, dass da zu wenig gibt. Und das ist einerseits, gibt es so wenig leistbare Therapien oder die Wartezeiten sind zu lange. Oder es gibt ein West-Ost-Gefälle. Im Osten ist die Versorgung besser als im Westen und in den Städten besser als am Land. Und diese Unterschiede, also wenn ich sozusagen jetzt im Westen bin und am Land, dann ist es am schwierigsten, einen Therapieplatz zu bekommen. Auch das ist unklug, weil wir wissen, gerade bei psychischen Krankheiten ist eine rasche Intervention

0: schon auch gut und erfolgreich für dann die Folgeprobleme.
1: Diese Therapielücken sind ja irgendwie ein Dauerthema der Diakonie auch, deren stellvertretender Direktor Sie ja sind. Hat sich da in den letzten Jahren etwas getan? Tut sich da etwas zumindest? Oder ist das immer noch ein großes Problem, ein Dauerproblem?
0: Es ist ein Dauerproblem, es tut sich was. Besonders nach der Pandemie war das Verständnis oder der Eindruck auch bei der Politik und ich glaube auch bei den Gesundheitskassen da, dass psychische Erkrankung nicht was Zweitrangiges ist. Wir haben ja die Tradition seit Jahrzehnten, dass die physischen Erkrankungen höher gewichtet werden als die psychischen. Also ein gebrochener Fuß wird sofort behandelt, zum Glück mit ordentlichen Gips, eine gebrochene Seele nicht zugleich. Und da hat sich schon was im Mindset verändert. Es gibt auch alles, was Ausbau dieser Primärversorgungszentren, also niederschwellige, in Bezirk, wohnortnahe, mit multiprofessionellen Teams, das sind Fortschritte. Und dieser Ausbau geht auch voran. Es gibt auch Schwerpunkte mit Kindern, aber es fehlt besonders sowas wie regionale, integrierte Therapiezentren für Kinder. Da gibt es ein paar Vorbilder in Wien, sind ganz gut unterwegs, aber auch Tirol. Das wäre gut, wenn es das in allen Bundesländern gäbe.
1: Jetzt haben Sie die Pandemie gerade erwähnt. Da war ja der Bedarf, wie Sie auch gesagt haben, psychotherapeutischer Begleitung sehr groß. Was sind denn aber seither die größten Belastungen für Kinder und Jugendliche? Ist es die Weltlage, sind es die Krisen oder ist das ein ganz anderes Thema? Ist da im Vordergrund, dass sozial schwächere Familien, Kinder aus sozial schwächeren Familien mehr Bedarf haben?
0: Also von den Zahlen her war schon der Stand relativ hoch vor der Pandemie bei psychischen Erkrankungen. Das ist dann sehr stark hinaufgegangen, massiv hinaufgegangen mit der Pandemie und auch ein bisschen nach der Pandemie. Jetzt zum Glück sehen wir wieder fallende, aber auf ein höheres Niveau, also auf das Niveau, höheres Niveau als vor der Pandemie, was besonders Angststörungen, Depressionen und suizidale Gedanken betrifft. Das sind die drei Hauptprobleme, die bei Jugendlichen kommen. Und wenn man dann schaut, Jugendliche aus Familien mit geringen Einkommen und Familien, wo es besser und wo wohlhabender sind und mehr Ressourcen haben, dann gibt es da auch einen Unterschied. Besonders die Depression und die suizidalen Gedanken sind bei einkommensarmen Jugendlichen wesentlich häufiger als bei reicheren Jugendlichen.
1: Spielt die Weltlage da auch eine Rolle?
0: Ja, auf jeden Fall. Also gerade dass Jugendliche jetzt 1:1 über Social Media die grauslichsten Dinge sofort mitbekommen und zwar auch sehr emotional, sehr ohne Filter, ist schon etwas, was dazukommt. Nicht alle Jugendlichen, es sind ja auch nicht alle Jugendlichen depressiv, sondern es gibt einen gewissen Anteil, 10-20%. Und die sind eben verletzlicher. Das heißt, es gibt Jugendliche, die das ganz gut bewältigen können, aber es gibt viele, die nicht so viel Ressourcen, nicht so viel Reserven, nicht so viel Ausstattung auch vielleicht von zu Hause oder von ihrem Einkommen, von den Ressourcen haben, um das zu bewältigen. Und auf die muss man besonders schauen und auch Acht geben und achtsam sein.
1: Bei der Kindergesundheit geht es ja nicht nur um psychologische Unterstützung, es geht auch um chronisch kranke Kinder. Die sind in vielerlei Hinsicht im Nachteil, zum Beispiel, wenn es spezielle Ernährungsbedürfnisse gibt. Ich denke da zum Beispiel an Kinder, die Zöliakie haben. Da ist zum Beispiel das Schulbuffet oder das Mittagessen, wenn es in die Nachmittagsbetreuung ging, ein großes Problem, weil sie nicht alles essen können. Aber auch andere chronische Erkrankungen, wenn Kinder solche Erkrankungen haben, ist die Nachmittagsbetreuung oft ein Problem. Ist das aus Ihrer Sicht ein lösbares Problem?
0: Ja, also chronisch kranke Kinder, erstmal mal hinschauen, 190.000 gibt es das, das sind ganz schön viele in Österreich und die gehen in die Schulen, die gehen auch in unsere Kindergärten. Und insofern ist es ein lösbares Problem, weil jetzt ist es oft so, dass Mütter und Väter, sind oft Mütter, viele alleinerziehenden Haushalte mit chronisch kranken Kindern, einfach keine Betreuung, entweder gar keinen Kindergarten oder niemanden finden, der es am Nachmittag hat. Aber wenn du erwerbstätig bist und das ein Einkommen allein hast, dann ist es vielleicht wichtig, ein bisschen mehr zu arbeiten, um mehr Einkommen zu haben, auch um über die Armutsschwelle zu kommen. Dasselbe gilt dann bei der Schule. Am Vormittag nimmt man das Kind, am Nachmittag haben wir leider niemanden. Und das ist schon ein Riesenproblem, weil es mehrere Fragen in einem Brennglas bündelt. Nämlich zum einen, wie wird das Kind betreut? Das könnte man bei Schulassistenz machen oder School Nurses. Das wäre etwas, was gerade in Wien ausprobiert wird. Oder Schulgesundheitsteams. Man könnte das schon etwas in die Jahre gekommene Schulärztesystem, glaube ich, da sozusagen erweitern und verbessern. Könnten für so ein Kind ein Anker sein, dass die Schule trotzdem gut schafft, trotz aller besonderen Bedürfnisse, die es hat. Und für die Mama oder die Eltern ist es super, weil die dann erwerbstätig sein können, ein höheres Einkommen haben und ihr Kind sicher aufgehoben wissen. Also hat es da einen Armutsbekämpfungseffekt, wenn man so will. Also da könnte man mehrere Dinge gleichzeitig lösen.
1: Zu Jahresbeginn hat die Diakonie einen Gesundheitsschwerpunkt für Kinder gestartet und da geht es unter anderem um Frühchen. Was sind denn da Ihre konkreten Vorschläge, wie man Eltern mit Frühchen besser unterstützen könnte?
0: Wir haben viele Frühchen, also Frühgeborene, dann auch in der Therapie, weil die brauchen das oft, hat mit der Lunge zum Beispiel Probleme, aber könnte auch beim Sprechen, also auch Logotherapie und Logopädie. Jedenfalls wichtig ist gerade für die Eltern, die kommen ja viel, viel später als andere nach Hause, weil sie 2, 3, vielleicht machen wir sogar 4 Monate im Spital verbringen müssen, bis dieses kleine Baby schafft, auch so gut zu leben. Und dann ist die Zeit, weil das Karenzgeld ausläuft, viel zu kurz, um daheim überhaupt anzukommen. Das heißt, eigentlich brauchen die Frühchen ein längeres Karenzgeld, eine längere Betreuungsmöglichkeit für die Eltern, zu Hause zu bleiben, um dort gut anzukommen. Das wäre eigentlich leicht zu lösen, indem man den errechneten Geburtstermin nimmt, nicht den realen, und damit könnte das Kind besser betreuen. Auch die Heilbehelfe könnte man damit auch länger ziehen. Da gibt es viele Sachen, die brauchen, von der Waage über spezielle kleine Windeln und so weiter.
1: Ein Thema würde ich gerne noch mit Ihnen ansprechen, und zwar die Young Carers, Kinder und Jugendliche, die Aufgaben schultern müssen, die eigentlich nicht für sie gedacht sind, die Eltern oder Großeltern betreuen, die krank sind. Oft sind das auch Suchtkranke. Was fehlt da an Unterstützung für die betroffenen Kinder und Jugendlichen?
0: Da geht es eigentlich um die Pflege. Das ist eigentlich die andere Seite der Pflegekrise. Wir diskutieren Pflege ja und die Lücke mit alten Menschen. Aber da geht es eigentlich um Kinder und Jugendliche. Und da sieht man, das Problem liegt gar nicht so sehr oft in der Pflege als in Pflege und Betreuung. Man muss beides zusammennehmen. Und da wünschen sich die Kinder einfach, dass sie entlastet werden. Also wenn man sie fragt, was wünschst du dir, auch im Nachhinein, wenn sie jetzt dann 20 oder 25 sind und zurückschauen, sagen sie, ich hätte einfach Unterstützung gebraucht, Stärkung, jemanden, der nach Hause kommt, der mir dabei hilft. Auch, auch ein bisschen psychologisch und psychisch, weil sie immer schlechtes Gewissen haben. Erzählen, ich gehe ins Kino mit meiner Freundin und denke mir dauernd, hoffentlich passiert nichts mit der Mama und kann mich gar nicht auf den Film freuen, weil ich mir denke, war das jetzt eigentlich gescheit, hätte ich nicht daheim bleiben sollen. Also da gibt es ganz viele Dinge, die die Kinder oft dann noch aufarbeiten müssen, wenn sie erwachsen sind.
1: Bei mir zu Gast im Studio war der Sozialexperte und stellvertretende Direktor der Diakonie, Martin Schenk. Vielen Dank für Ihren Besuch bei uns.
0: Gerne.
1: Und ich gebe damit zurück an Alexandra Mantler.
2: Danke, Judith Fürst. Wir begeben uns jetzt 900 Jahre in die Vergangenheit. Um einen heftigen Streit zwischen Thron und Altar geht es in der zweiten Folge unseres Popecasts »Macht und Herrlichkeit«. Wenn zwei Herrscher, ein weltlicher und ein geistlicher, aneinander geraten, was würde da musikalisch besser passen als die Titelmusik von Game of Thrones?

Game of Thrones nicht nur musikalisch. US-Präsident Donald Trump und sein Vize J.D. Vance haben ihnen in den vergangenen Wochen neue Aktualität verliehen, den großen Konflikten der Päpste mit den Reichen und Mächtigen dieser Welt. Der vielleicht folgenschwerste ist unter dem Titel Investiturstreit in die Geschichte eingegangen. Und wenn er, wie gesagt, auch schon 900 Jahre zurückliegt, die Burg Canossa ist bis heute tief im allgemeinen Sprachgebrauch verankert. Was dahinter steckt, das beleuchten Lena Göbel und Markus Feinfurter im zweiten Teil der zweiten Staffel des Ö1-Popcasts Macht und Herrlichkeit.

0: Das hat sich eindeutig aufgeschaukelt. Wenn zwei Männer einen Machtanspruch stellen, das eskaliert dann irgendwann.
1: Meistens nicht so die gute Idee.
0: Muss man sich mal vorstellen, ein Kaiser wartet barfuß durch den Schnee, friert wahrscheinlich furchtbar im Büßerhemd. Ja. Er hat ja auch seine raue Innenseite, das hat ordentlich gekratzt, war sehr unangenehm.
1: Was wie Trennung Kirche-Staat gibt es damals noch gar nicht.
0: Ja, und der Glaube und die Kirche waren damals einfach noch ein so selbstverständlicher Teil der Lebensrealität. Das können wir uns gar nicht mehr vorstellen.
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1: Hallo und herzlich willkommen. Mein Name ist Lena Göbel und mir gegenüber sitzt mein Kollege Markus Feinfurter.
0: Und wir machen einen Popecast.
1: Genau, in diesem Podcast geht es um Macht und Machterhalt. Es geht um Intrigen, um Skandale in der 2000-jährigen Geschichte des Papsttums.
0: Und dabei geht es natürlich auch immer um die Frage nach der Wahrheit und um das Ringen um den richtigen Weg für die Kirche.
1: Genau, und in jeder Folge hören wir in eine historische True-Crime-Szene hinein.
0: Wir machen also eine kleine Zeitreise.
1: Markus, wir sind im 11. Jahrhundert angekommen, genau genommen am Beginn des 11. Jahrhunderts, im Jahr 1077. Und die Tage vom 25. bis zum 28. Jänner 1077, das waren vier ziemlich, kann man schon sagen, außergewöhnliche und außerordentliche Tage. Da wurde in gewisser Weise ja Weltgeschichte geschrieben.
0: Da wurde tatsächlich Weltgeschichte geschrieben. Also auf der einen Seite steht der Papst, Gregor VII., also die geistliche Macht, die Kirche. Auf der anderen Seite steht Kaiser Heinrich IV., also die weltliche Macht. Heute würden wir sagen, der Staat. Und die große Frage, über die sie sich streiten, ist, wer darf kirchliche Würdenträger, also Bischöfe, ordnungsgemäß und rechtmäßig in ihr Amt einsetzen? Das nennt man Investitur, daher auch Investiturstreit. Investitur heißt eigentlich Einkleidung.
1: Es geht ums Gewand.
0: Es geht ums Gewand, weil ähnlich wie heute, eigentlich kennen wir das heute nur noch aus dem Militär, dass jemand an der Kleidung zu erkennen ist, welchen Rang er hat und wie viele Sterne und wie viel Lametta oder ich weiß nicht. Da ist man auf jeden Fall dann erkennbar. Das war damals auch eigentlich in der gesamten Gesellschaft so. Man hat Menschen an ihrer Kleidung erkannt und daran, was sie tragen dürfen. Und daran hat man auch Bischöfe erkannt. Also sie haben eine Mütze bekommen und einen Stab und einen speziellen Mantel. Und wer ihnen diese Insignien der Macht übergeben durfte, der hatte eigentlich auch die Macht, weil der hat sie ja dann auch verliehen. Was man vielleicht klarstellen muss, es geht dabei nicht unbedingt um die Ernennung der Bischöfe, also um die Auswahl der Person. Die bleibt bis tief in die Neuzeit, eigentlich bis ins 20. Jahrhundert, in einen recht komplizierter Vorgang. Da spielen vor allem die Kleriker, der hohe Klerus der jeweiligen Diözese eine wichtige Rolle. Der rekrutiert sich aus dem lokalen Adel, also der lokale Adel hat viel mitzureden, wer Bischof wird. Und natürlich auch der Landesherr, sei es jetzt der Herzog, der Graf oder der König. Also das ist immer ein Zusammenwirken. Und da spielt auch noch das Volk eine gewisse Rolle. Weil wenn die dann jemanden auswählen, der einen Volksaufstand auslöst, dann ist das auch nicht sinnvoll.
1: Und das ist schon angesprochen, wer eben diese Insignien übergeben darf. Von dieser Person geht die eigentliche Macht aus. Das heißt, der Papst hat gesagt, naja, ich will es machen, aber der König hat gesagt, naja, oder der Kaiser hat gesagt, naja, eigentlich steht das Ganze mir zu. Das heißt, das ist eine Frage, die entschieden werden muss.
0: Weil das ist schwer ein Kompromiss möglich, ja.
1: Genau, da muss Kompromiss wird schwierig, aber es muss irgendwie eine Entscheidung her. Und kleiner Spoiler vorab für diese Folge, es stirbt niemand, aber es gibt genug Gossip, Streit, Machtspiele und dann doch eine sehr dramatische Wendung. Aber ich würde sagen, hören wir mal rein in die Geschichte von Kaiser Heinrich IV. Und Papst Gregor VII.
2: Es ist Winter. Die Berge Norditaliens liegen still unter Schnee und Eis. Hoch über der Ebene ragt eine Burg aus dem Fels, Canossa. Und dorthin bewegt sich ein Mann, der einst als Herrscher über Länder und Menschen gebot. Jetzt reist er nicht mit Glanz und Gefolge, sondern gehetzt und bedrängt. Heinrich, König der Römer, ist gebannt. Von der Kirche ausgeschlossen. Von seinen Fürsten verlassen. Die Ordnung der Welt, wie man sie kannte, beginnt zu wanken. Denn was geschieht, wenn ein König nicht mehr König sein darf? Vor den Toren Canossas wartet nicht nur ein Papst. Dort wartet eine Entscheidung über Macht, Schuld und Demut.
0: Das sind gleich große Worte zu Beginn.
1: Sehr dramatisch, ja, es beginnt.
0: Ja, ist auch ein sehr dramatisches Ereignis, muss man sich mal vorstellen. Ein Kaiser wartet barfuß durch den Schnee, friert wahrscheinlich furchtbar im Büßerhemd. Ja. Er hat ja auch so eine raue Innenseite, das hat ordentlich gekratzt, war sehr unangenehm. Und auf der anderen Seite, der Papst hat sich auf eine entlegene Burg zurückgezogen. Ja. Das hat er ja auch nicht umsonst getan. Der hat schon gewusst, dass er da einiges angerichtet hat und dass der Kaiser jetzt auch mit einer Armee vielleicht auftauchen könnte.
1: Hat aber nicht gemacht.
0: Nein. Der Kaiser zieht mit einem kleinen Gefolge über die Alpen, was anstrengend und gefährlich genug war damals im Winter.
1: Und ziemlich weit. Wir haben uns auf einer Karte angeschaut. Es ist dann doch eine gewisse Strecke, die da zurückgelegt wird.
0: Ja,
1: es
0: geht den Rhein hinunter und hat die ganze heutige Schweiz umkreist, um dann da irgendwie nach Norditalien, nach Canossa zu kommen. Damals gab es noch keine Autobahnen und keine Züge. Also das war eine echte Weltreise. Ja.
1: Und ich glaube, um zu klären, wie es denn überhaupt so weit kommen konnte, dass ein Kaiser diesen weiten Weg zurücklegt, der Papst sich auf einer Burg versteckt, ich glaube, da müssen wir ein bisschen weiter ausholen.
0: Also die Ausgangslage. Das ist einmal Kaiser Heinrich IV.,
1: ja.
0: Kaiser des Heiligen Römischen Reichs. Detail am Rande, er ist zu diesem Zeitpunkt noch nicht ordnungsgemäß gekrönt, also eigentlich noch nicht Kaiser, sondern nur König. Aber ich glaube, dann wird es überhaupt total verwirrend. Diese kleine Ungenauigkeit müssen wir uns jetzt mal gönnen. Für uns ist er jetzt mal Kaiser Heinrich IV. Also der fühlt sich als Kaiser des Heiligen Römischen Reichs, als Nachfolger der Cäsaren. Also der sieht sich in einer Tradition mit dem Römischen Reich, Kaiser Augustus. Darüber haben wir schon im ersten Teil geredet.
1: Genau, ganz kurz gesprochen, ja.
0: Und er herrscht über ein Reich, das wirklich von Dänemark fast bis Sizilien, vom heutigen Frankreich bis nach Polen hinein, also das heutige Tschechien bis nach Slowenien hinunter umfasst. Wahrscheinlich auch einen großen Teil des heutigen Frankreichs. Dort leben 4 Millionen Menschen.
1: Ziemlich viel.
0: Das ist im 11. Jahrhundert eine ganz schöne Menge. Die meisten davon leben noch in Dörfern, also es ist eine sehr landwirtschaftlich geprägte Gesellschaft. Aber es entstehen auch schon kleine Städte, also es ist ein Prozess der Urbanisierung im Gange.
1: Genau, und wo es viele Menschen gibt, da gibt es auch die, die das Sagen haben. Damals waren das Bischöfe, Adel und der König und die haben sich in gewisser Weise die Macht geteilt. Und die Kirche, man muss sich das vorstellen, die haben ziemlich viel Einfluss auf die Menschen gehabt, hatten auch sehr viel Besitz und waren ziemlich reich, aber der Einfluss kam daher, weil die Kirche es ist, die den Menschen die Heilige Schrift näher gebracht hat. Die meisten Menschen konnten ja nicht lesen oder schreiben. Das heißt, was am Sonntag in der Kirche gepredigt wurde, ist das, was die Menschen gehört haben und auch gelernt haben. Und gleichzeitig auch die Eheschließung hat einen sehr, sehr hohen Stellenwert gehabt. Natürlich wollte man auch, dass die Kinder getauft werden, damit sie nicht in die Hölle kommen, wie man das sich lange vorgestellt hat. Und die Geistlichen haben auch festgelegt, was als gottgefälliges Verhalten gilt. Und das heißt, die Bischöfe haben nicht nur religiöse, sondern auch in gewisser Weise weltliche Macht ausgeübt. Sowas wie Trennung Kirche-Staat gibt es damals noch gar nicht.
0: Ja, und der Glaube und die Kirche waren damals einfach noch ein so selbstverständlicher Teil der Lebensrealität. Das können wir uns gar nicht mehr vorstellen.
1: Genau, und Papst und Bischöfe, die werden, haben wir vorhin schon kurz angesprochen, vom Adel gewählt und damit haben die großen Adelsfamilien auch irgendwie genügend Macht gehabt. Also die haben auch geschaut, dass sie ihre Familienmitglieder sozusagen dorthin bringen, wo es ihnen irgendwie auch was bringt, oder kann man sagen?
0: Das kann man so sagen, ja.
1: Genau. Und die Bischöfe, die sind aber dem König unterstellt. Deswegen auch irgendwie logisch, dass der König sagt, er möchte die Bischöfe ernennen oder will sie einsetzen und hat auch natürlich Gleichgesinnte aus vielleicht befreundeten Familien, aus der eigenen Familie zu Bischöfen gemacht.
0: Und wir leben halt heute so wirklich mit der Vorstellung, dass Kirche und Staat getrennte oder trennbare Einheiten sind. Das war damals wirklich noch eine ganz harmonische, das war ein Ganzes, wo man sich gar nicht vorstellen konnte, dass man das irgendwie jemals auseinanderdröseln könnte.
1: In gewisser Weise auch vielleicht auch irgendwann miteinander, also ohne einander geht's nicht, das war irgendwie auch,
0: das war eine Einheit.
1: Genau. Aber immer mehr Geistliche haben dann damals trotzdem die Praxis hinterfragt und haben es nicht ganz okay gefunden, warum ein Laie, also der Kaiser, die Bischöfe einsetzen kann und darf. Hier müssen wir unbedingt Mailand ins Spiel bringen.
0: Ja, weil das ganze Schlamassel mit dem Investiturstreit beginnt in gewisser Weise in Mailand.
1: Genau, weil wer Bischof in Mailand ist, der ist eine politische Schlüsselfigur, der hat ziemlich viel zu sagen. Das heißt, es hat auch großen Einfluss, wer den Bischof in Mailand einsetzen, ernennen darf.
0: Ja, Mailand ist eine wirklich bedeutende Metropole im Norden Italiens. Wirtschaftlich und politisch vielleicht sogar bedeutender als Rom, weil Rom doch schon ein bisschen heruntergekommen war. Und das ganze Schlamassel mit dem Investiturstreit beginnt in gewisser Weise in Mailand.

0: weil dort der Kaiser seit Jahrhunderten das Privileg für sich in Anspruch nimmt, den Bischof ernennen zu können. Mhm. Gregor der Siebte, der Papst, sagt wiederum, nein, das ist ein zu tiefgehender Eingriff in meine kirchliche Hoheit, das will ich tun. Und die Mailänder selbst hätten sich wahrscheinlich am liebsten selber einen Bischof gesucht, ohne Kaiser und ohne Papst.
1: Weil in Mailand, da war ziemlich viel anders. Also das war eine sehr besondere Kirchentradition.
0: Eine sehr eigene Tradition. Sie haben auch bis heute eine etwas abweichende Liturgie. Also die ambrosianische Liturgie unterscheidet sich wirklich von der römischen Liturgie nach wie vor ein bisschen. Also Mailand hat bis heute eine gewisse Sonderstellung und damals noch viel mehr.
1: Warum aber Mailand so eine spezielle oder besondere Kirchentradition hat oder warum da sehr vieles anders abläuft, das haben wir auch unsere Expertin Claudia Zey von der Universität Zürich gefragt. Sie ist Historikerin und erklärt uns das Ganze so.
2: Das ist deswegen so, weil der Klerus in Mailand eine ganz eigene Kirchentradition hat. Er beruft sich auf den heiligen Ambrosius. Das ist auch eine andere Liturgie. Und man sieht Rom nicht, also die römische Kirche und den Papst, nicht als gewissermaßen die Oberkirche, an der man sich ausrichten muss, sondern man hat seine eigene Kirche. Mailand war, und ist ja im Grunde genommen bis heute so, eine sehr wohlhabende Stadt in Oberitalien, war ein Wirtschaftszentrum, also hatte seine ganz eigene Art zu sein und zu leben. Und das betraf eben auch den Hochadel, aus dem eben die Erzbischöfe und sich der hohe Klerus kamen.
0: Vielleicht sollten wir uns an dieser Stelle diesen Papst Gregor ein bisschen genauer anschauen. Sein Taufname war Hildebrand, also Ildibrando, ein Italiener. Ich habe auch wieder die goldene Legende, die bedeutendste und die Legenda Aurea, ja. Die bedeutendste und wichtigste Legendensammlung des Mittelalters mitgebracht. Da steht relativ wenig über ihn drinnen. Da steht eigentlich nur, dann ward Hildebrand Papst und ward mit dem Namen Gregorius genannt. Mhm. Und dann wird erzählt, dass er einem Erzbischof, der sein Amt gekauft hat, das Handwerk gelegt hat. Viel mehr erfahren wir in der Legenda Aurea nicht, aber es zeigt ein bisschen die Stoßrichtung. Damals werden kirchliche Ämter noch gekauft und verkauft. Das ist zwar schon in der Bibel verboten, aber das ist eindeutig ein Missstand. Ja? Das ist ein Missstand, den dieser Gregor jetzt auch als Papst abzustellen versucht. Es ist damals noch allgemein üblich, dass Priester heiraten oder zumindest sogenannte Konkubinen haben und Kinder haben. Das will er auch abstellen. Also Zölibat ist so eine Idee des 11. Jahrhunderts. Er ist also wirklich ein Reformpapst, der aufräumen möchte in der Kirche gegen diese Verweltlichung.
1: Den, quasi das Leben in Mailand der Kleriker oder des Klerus.
0: Das hat ihm sicher nicht gepasst, ja. Und das Grundübel war für ihn sicher, dass der Bischof vom Kaiser ernannt wird und nicht von einer kirchlichen Instanz, also vom Papst.
1: So, und dem Papst hat es natürlich gar nicht gepasst, was da in Mailand so vor sich ging, wie sich der Klerus verhalten hat. Und es ist zu einem Briefwechsel zwischen Papst Gregor VII. Und König Heinrich IV. Gekommen. Und dieser Briefwechsel ist in gewisser Weise eskaliert.
0: Das hat sich eindeutig aufgeschaukelt. wenn zwei Männer einen Machtanspruch stellen, das eskaliert dann irgendwann.
1: Meistens nicht so die gute Idee, genau. Und Papst Gregor VII. Macht dem Kaiser schwere Vorwürfe, die offenbar auch durch den Gesandten, der den Brief überbracht hat, irgendwie auch verstärkt wurden.
0: Da haben sicher einige Leute auch Öl ins Feuer gegossen.
1: Ja, wahrscheinlich. Und dieser Brief, der hat ziemliche Auswirkungen gehabt. Einerseits war es ein Kirchenbann, das heißt, Papst Gregor VII. Hat den deutschen Kaiser Heinrich IV. Exkommuniziert und ihn abgesetzt und seine Untertanen vom Treueeid gelöst. Und auf der anderen Seite...
0: Damit hatte eigentlich das Reich keinen Kaiser mehr.
1: Genau, es war auch eine extreme politische Isolation. Also der Papst spricht Heinrich die Herrschaft des Heilig-Römischen Reichs ab.
0: Weil wenn jemand ihm nachher noch die Treue gehalten hätte, wäre der mit exkommuniziert worden. Also man hat es sozusagen ihm auch unmöglich gemacht, wieder Verbündete zu finden.
1: Genau. Also, und auch die deutschen Fürsten, die haben ihm mit Absetzung gedroht, sollte dieser Bann nicht innerhalb eines Jahres gelöst werden. Das heißt, für den deutschen Kaiser ist extrem viel am Spiel gestanden.
0: Genau.
3: Der Kaiser und seine Männer kämpfen gegen Eis und Fels. Teils kriechen sie auf Händen und Knien. Manche stürzen, rollen über den glitschigen Boden, immer wieder bedroht vom Tod. Doch endlich erreichen sie die Ebene. Die Burg Canossa ist in Sicht. Der Kaiser ist geschwächt von der Reise und trotzdem steht er 3 Tage und 3 Nächte im Schnee vor den Toren der Burg. Der deutsche König fastet, schweigt und trägt ein Büßerhemd. Heinrich wird zum Bittsteller. Hinter den Mauern sitzt Papst Gregor

0: das siebte, und berät, wägt ab und zögert. Am dritten Tag öffnet sich schließlich das Tor. Heinrich darf eintreten.
1: Also ich finde das schon erstaunlich. Ich weiß nicht, ob heute irgendjemand eine Exkommunikation noch so ernst nehmen würde, um barfuß durch den Schnee zu warten.
2: Ja, aber der Kaiser musste es ernst nehmen.
1: Er muss es irgendwie, weil einfach damals die Kirche und der Glaube noch einen ganz anderen Stellenwert im Leben der Menschen hatte. Also man hat das wirklich noch, ich würde sagen, tödlich ernst genommen. Also wer exkommuniziert war, war wirklich aus der Gemeinschaft ausgeschlossen, durfte nicht mehr zur Kommunion gehen und durfte vor allem nicht mehr beichten. Und wer nicht beichten konnte und in diesem Zustand gestorben wäre, wäre er direkt in die Hölle gefahren, nach damaliger Auffassung. Und alle, die mit einem Exkommunizierten noch Gemeinschaft hatten, waren eigentlich da mitgefangen und wären mit ihm zur Hölle gefahren. Mhm. Also das ist eben ein ganz wichtiger Aspekt, gerade für Fürsten. Einerseits fällt die Legitimation ihrer Macht weg, weil im Mittelalter bis in die Neuzeit hinein haben sie sich ja von Gottes Gnaden als Herzog, Graf, König oder sonst was gefühlt. Aber auch die Untertanen waren einem Exkommunizierten gegenüber nicht mehr den Gehorsam schuldig.
2: Das heißt,
1: damit wird es existenzbedrohend.
2: Genau, und was ich so spannend finde, im Mittelalter hatte diese Exkommunikation also extreme Konsequenzen noch für die Menschen, eben auch für den deutschen Kaiser. Und da wollen wir wissen, wie geht es denn da zu Ende?
1: Zurück nach Canossa.
0: Das Tor der Burg öffnet sich und der König betritt die Burg. Heinrich IV. Kniet vor dem Papst nieder, bekennt seine Sünden und bittet um Vergebung. Papst Gregor VII. Zögert nicht mehr lange und hebt den Bann auf. Der Schnee taut. Heinrich darf wieder König sein. Die symbolische Unterwerfung sichert Heinrich seine Macht. Doch nichts ist mehr wie zuvor. Kirche und Welt sind nicht länger eins. Geistliche Macht steht fortan neben und über weltlicher Gewalt. Was wie eine persönliche Niederlage aussieht, wird zur Geburt einer neuen Ordnung.
1: Das Ganze mit Canossa könnte natürlich auch nur ein Trick gewesen sein. Exkommunikation ist ja eine Beugestrafe. Sie wird wieder aufgehoben, wenn ich mich bessere, wenn ich bereue. Also Heinrich IV. Könnte sich auch gedacht haben, ich gehe nach Canossa, unterwerfe mich dem Papst, dann kann er gar nicht anders als mir vergeben. Und wir sind wieder am Ausgangspunkt zurück.
2: Ja, was man aber sagen muss, auch wenn es ein Trick gewesen wäre, muss man sagen, es war ein sehr aufwendiger Trick und das muss man ihm ja lassen. Also über die Alpen zu gehen.
1: Ist ja nicht ohne, ja.
2: Genau, ist ja nicht ohne. Schon wenige Jahre nach Canossa ist diese Situation wieder eskaliert, weil Gregor VII. Exkommuniziert Heinrich IV. Ein zweites Mal und Heinrich reagiert dieses Mal mit ziemlicher Härte. Er zieht mit militärischen Truppen nach Rom und lässt sich dort von einem Gegenpapst zum Kaiser krönen.
1: Gibt es, was öfter in der Geschichte vorgekommen ist, einen zweiten Papst von irgendeiner gegnerischen Partei aufs Schild gehoben. Die waren wahrscheinlich eher kaiserfreundlich und da gab es eine wahrscheinlich kaiserfeindliche Partei. Das geht durch die Jahrhunderte immer wieder so.
2: Und ich finde es auch spannend, es zeigt auch ganz gut, dieser Machthebel der Exkommunikation, der wirkt auch nicht immer gleich.
1: Der greift hier offenbar überhaupt nicht. Also beim ersten Mal musste der Kaiser nach Canossa ziehen und sich unterwerfen. Diesmal ignoriert er es offenbar. Im Gegenteil, er zieht nach Rom und lässt sich dort zum Kaiser krönen. Also das ist auch alles ein bisschen paradox manchmal, ja.
2: Genau, und für einen Moment wirkt es das so, als hätte die weltliche Macht sich durchgesetzt und gewonnen. Aber wie es im Mittelalter öfter vorgekommen ist, die eigene Familie, die wurde zum Problem, denn die Söhne Heinrichs haben sich gegen ihn gestellt und ihn gestürzt und entmachtet.
1: Das hat im Mittelalter fast zum guten Ton gehört, dass Söhne gegen ihren Vater rebellieren und ihm die Krone streitig machen. Kam öfter vor.
2: Ja, und hier müssen wir jetzt ganz kurz nach Österreich springen, denn da gibt es eine schöne Geschichte.
1: Eine schöne österreichische Tangente, die Markgraf Leopold III., den Heiligen, betrifft. Der war an sich ein enger Verbündeter von Kaiser Heinrich IV., war auch mit seiner Tochter verheiratet, die Agnes. Das ist jene berühmte Agnes, die am Leopoldsberg in Wien gestanden ist und ihren Schleier verloren hat. Und dort, wo der Schleier dann gefunden wurde, wurde dann das Stiftskloster Neuburg errichtet. Eine schöne Legende, die alle Kinder im Osten Österreichs mindestens dreimal in ihrer Volksschulzeit gehört haben. Dieser Markgraf Leopold III. Steht auf Seiten von Kaiser Heinrich IV. also eher auf der papstkritischen Seite. Als dann aber der Sohn Heinrich der V. gegen den Vater rebelliert, überlegt sich Markgraf Leopold doch anders. Also dann kommt es zu einer Schlacht an der Regen, Regen, Regen.

0: Regensburg, in der Gegend war das. Und im letzten Moment wechselt dann Markgraf Leopold die Seite, schließt sich also vom Vater dem Sohne an, verhindert dadurch die Schlacht und wahrscheinlich dadurch auch einen Bürgerkrieg. Also das wurde dann in der Historiografie sehr unterschiedlich beurteilt, ob das ein Verrat war oder eine politisch sehr weise Entscheidung, weil Markgraf Leopold durch diesen Verrat einen Bürgerkrieg verhindert hat. Also, und das ist schon für einen Politiker eine mutige Tat. Ja.
1: Bevor das alles jetzt völlig ausartet und wir zu tief nach Niederösterreich und nach Österreich eintauchen, würde ich sagen, wir gehen zurück zu unserer eigentlichen Geschichte, dem Gang nach Canossa und dem Investiturstreit. Da gibt es nämlich ein sehr, sehr wichtiges Datum. Das ist 1122 und da wurde mit dem Wormser Konkordat in gewisser Weise ein Kompromiss gefunden. Dieser Kompromiss, der trennt die geistliche und die weltliche Zuständigkeit neu. Das heißt, die Einsetzung in ein kirchliches Amt, die erfolgt nun durch die Kirche selbst, während der König weiterhin die weltlichen Rechte sozusagen verleihen darf, allerdings nur symbolisch mit einem Zepter und nicht mit den religiösen Insignien.
0: Was sich da zum ersten Mal anbahnt, ist eine Trennung von Kirche und Staat. Dass diese Sphäre, die bisher eine Einheit, nur als Einheit gedacht werden konnte, sich ein bisschen voneinander zu trennen beginnt.
1: Und die Fürsten, die gewinnen durch dieses Wormser Konkordat, durch diesen Kompromiss in gewisser Weise auch an Einfluss und treten stärker neben dem König als eigenständige Machtträger auf. Und auch die Bischöfe steigen auf, die erhalten nicht nur geistliche Autorität, sondern auch bedeutende weltliche Macht und werden zu zentralen Reichsfürsten.
0: Es gibt also die Bischöfe erfüllen an vielen Orten dann eine doppelte Funktion. Einerseits sind sie Bischöfe, also mit geistlicher Vollmacht. Dafür haben sie dann eine Mütze und den Bischofsstab. Gleichzeitig sind sie aber auch Landesfürsten mit einem Zepter in der Hand. Das eine wird von der Kirche verliehen, das andere vom Kaiser. Das ist was so mit höflicher Rücksichtnahme zu tun, aber de facto war das ein Ernennungsrecht. Und bis heute, die Ernennung eines Bischofs durch den Papst muss zuerst einmal der Bundesregierung zur Kenntnis gebracht werden und die könnte dann theoretisch noch Einspruch erheben. Also ganz frei von staatlichem Einfluss sind Bischofsernennungen in der römisch-katholischen Kirche bis heute nicht.
1: Ja, also 1122 war nicht die Lösung, die wir hatten oder die dann gekommen ist.
0: Es war ein interessanter Wendepunkt in Richtung Trennung Kirche und Staat. Aber was die Zuständigkeiten für Bischofsernennungen betrifft, erst ein erster kleiner Schritt.
1: Und also auch der Investiturstreit war wahrscheinlich der Höhepunkt, aber es gab danach noch unzählige Konflikte durch andere Könige, Kaiser.
0: Also das Thema war noch lange nicht gegessen.
1: Genau.

0: Markus Feinfurter und Lena Göbel waren das. 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In unserer Rubrik gehen wir diese Woche wieder der Frage nach, wie klingen Religionen? Schließlich ist diese Woche Song Contest unter dem Motto United by Music. Darum gibt es bei uns wöchentlich ein kurzes Hörbild über den Sound der Seele. Bei Lisa Gangelbauer heißt es nun:
1: Glauben, hören. So klingt das Judentum.
2: Die Musik im Judentum spielt eine sehr, sehr wichtige Rolle.

0: Die Leute durch die Musik verstehen mehr die Texte.
1: Sagt Schmuel Barsilei. Er ist seit mehr als 30 Jahren Oberkantor im sogenannten Stadttempel der israelitischen Kultusgemeinde Wien in der Synagoge in der Seitenstettengasse. Dort ist er zuständig für den Gesang während der jüdischen Gottesdienste. Musik ist ein wesentlicher Teil des Gebets im Judentum, sagt er.
0: Im Prinzip, die Musik ist eine Art von Erklärung, das erklärt den Text. Und das ist auch die Aufgabe für den Komponist. Wenn er schreibt, schreibt er, was passend ist. Und das passt auch genau bei den Gebeten. Wenn ich bete, beim lieben Gott ist es melancholisch, das selbe Stil soll auch die Musik sein. Wenn ich etwas lobe zum lieben Gott, das ist Casis Major, ja, Do und so weiter. Und das kommen immer wieder bei den Kompositionen, die in Gebete kommen. Die kommen ganz an andere Ebene. Ja.
1: Ein Kantor braucht zum Vorbeten eine außerordentlich gute Kenntnis des Gebetstextes, sagt Schmuel Barsilei. Denn der Text ist auf der Torarolle ohne Vokale und Satzzeichen notiert. Zugleich müsse ein Kantor ein gutes musikalisches Gedächtnis haben, denn der heilige Text wird in einem genau festgelegten Rhythmus rezitiert.
0: Musik ist Musik. Musik hat eine eigene Sprache. Yom Kippur ist ein Versöhnungstag, und wir versuchen einfach beten, damit unsere Zukunft besser ist. Der Tag beginnt mit einem Gebet, das heißt Kol Nidrei.

0: und dann versuchen wir zur Entschuldigung. Das ist das Gebet Kol Nidre. Und das wird die Musik, die ganze Situation ist so ernst und respektvoll. Die ganze Gemeinde ist voll mit weißer Kleidung. Und dann kommt der Kantor und beginnt diesen Text mit so einer Melodie, der sehr starke Atmosphäre bringt. Und man kann schon sagen, dass dieser Text ist relativ sachlicher, juristischer Text, aber die Melodie bringt es auf ganz eine andere Ebene. Und das ist eine der Top-Melodien für die Hochfeiertage.
1: Ein wichtiger Feiertag, der im Judentum jede Woche gefeiert wird, ist der Schabbat.

0: Der Schabbat ist im Judentum der siebte Wochentag, ein Ruhetag, an dem keine Arbeit verrichtet werden darf. Und das betrifft auch das Musizieren mit Instrumenten, wie Oberkantor Shmuel Barzilai ausführt.
1: Am Schabbat und Feiertage, wir dürfen kein Instrument verwenden. Das heißt, unser Mund ist unser Instrument. Jeder kann singen. Das einzige Instrument, das doch zu den Heuerfeiertagen kommt, ist der Shofar. Shofar ist ein Instrument, das ist von einem Horn, von einem koscheren Tier. Der wird zu Rosh Hashanah verwendet.
0: Rosh Hashanah ist das jüdische Neujahr. Zum Neujahrsfest und in den vier Wochen zuvor, sowie zu Yom Kippur, wird in den Synagogen auf der ganzen Welt seit mehreren tausend Jahren das Shofarhorn geblasen.
1: Am Ende kommt dieser Shofarklang als Schluss mit einer großen Hoffnung, dass die liebe Gott hat unsere Gebete gehört und die Welt wird besser sein, was ist heute, dieses Jahr mehr wichtig als immer.
0: Im Judentum solle der Klang des Shofars den Menschen wachrütteln. Bis heute.
2: Lisa Gangelbauer über den Sound der Seele. Heute über die Frage, wie klingt das Judentum anhand verschiedener jüdischer Feste im Jahreskreis. United by Music ist, wie bereits erwähnt, das Motto des Eurovision Song Contests in Wien, also Musik als Verbindung zwischen verschiedenen Ländern, Kulturen und vielleicht auch Religionen. Zumindest wenn es nach den Veranstalterinnen des interreligiösen Pavillons am Rathausplatz geht. Die wollen die einende Wirkung der Musik nutzen, um im ESC-Village interkulturellen und interreligiösen Austausch zu fördern, sagt eine der Organisatorinnen, Elisabeth Balukiai.
3: Es braucht diesen Raum der Begegnung, um einander kennenzulernen. Wenn wir einander kennenlernen, wird vielleicht hoffentlich das Fremde etwas mehr vertraut und die Bereitschaft, die Vielfalt auch als Bereicherung anzusehen, kann wachsen.
2: Bei den BesucherInnen scheint die Initiative jedenfalls gut anzukommen.
4: Es ist so toll, dass man das nützt, um ein Miteinander der Religionen zu ermöglichen, Gespräche, Interesse teilen. Ganz, ganz toll für Frieden.
5: Ich finde es einfach wichtig, dass man den Leuten zeigt, wie wichtig es ist, dass man Gemeinschaft fördert und dass Kulturen zusammenleben und dass man einfach in Frieden lebt, egal wie man aussieht oder wer man ist.
6: Ich glaube, es soll auch, auch wenn wir halt andere, alle verschiedene Religionen haben und so, andere halt Glauben haben und so, es ist halt gut, dass wir halt alle zusammen halt so in Frieden leben.
7: Dieses Zusammenkommen hier, Menschen treffen sich und das ist ja auch für Religionen ganz wichtig, die Begegnung, das Miteinander. United by Music ist ja auch ein Motto, das für alle Religionen gilt.
2: Bis zum Song Contest-Finale am Samstag ist der interreligiöse Pavillon im ESC-Village geöffnet. Für Fragen, Diskussionen oder einfach nur Begegnungen. Alexandra Mantler bedankt sich fürs Zuhören.
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Hier hören Sie gerade den schaurig schönen Industrial Track Cement Breath von Heinz Domes alias H-X-Ray.

0: 1. Journal um 5. Mit Martina Pecele im Studio und diesen Themen. König Charles hat heute die britische Parlamentssaison eröffnet, überschattet von der Parteirevolte gegen Premier Keir Starmer. Nach der KTM-Insolvenz steigt nun der Umsatz, das meldet die Konzernmutter Bajaj Mobility. Ein Österreicher saß mit einer mit dem Hantavirus infizierten Frau im Flieger und gilt jetzt als Niedrigkontaktperson. Die neuen Milka-Schokoladetafeln sind laut deutschem Gericht eine Mogelpackung. Das Wetter morgen unbeständig und kühl. Mitten in einer Regierungskrise hat König Charles heute das britische Parlament eröffnet. In seiner alljährlichen Thronrede hat der König das Regierungsprogramm vorgestellt, überschattet vom politischen Überlebenskampf des britischen Premiers Keir Starmer. Der ist nach dem Absturz seiner Labour-Partei bei den jüngsten Kommunalwahlen schwer angezählt. Aus London berichtet Jörg Winter.
1: Pomp und Tradition, die jährliche Parlamentseröffnung mit dem Regierungsprogramm folgt einem jahrhundertealten Ritual. König Charles verliest, was ihm der Premierminister vorgeschrieben hat, Wort für Wort. Die Sicherheit Großbritanniens bei Fragen von Verteidigung, Energie und Wohlstand sei bedroht. Seine Regierung werde resolut auf die Herausforderungen antworten, sagt der König. Versprochen wird viel, Zahlen, Details, Zeitpläne fehlen. Die politische Aufmerksamkeit liegt ohnehin woanders. Gerüchten zufolge könnte Gesundheitsminister Wes Streeting bereits morgen zurücktreten und dann eine parteiinterne Revolte samt Kampfabstimmung über den Parteivorsitz anzetteln. Dazu braucht er 81 Unterschriften von Labour-Abgeordneten. Bekommt er die, droht der Partei und dem Land ein wochenlanges politisches Gerangel.
0: Relativ gute Nachrichten kommen heute von einem österreichischen Krisenbetrieb. KTM verkauft nach seiner Insolvenz wieder mehr Motorräder. Der harte Sparkurs läuft aber weiter. Michael Fröschel berichtet.
2: KTM kommt langsam wieder in Fahrt. Die Konzernmutter Bajaj Mobility, früher Pira Mobility, hat im ersten Quartal ihren Umsatz gesteigert. Mit den Marken KTM, Husqvarna und GasGas verkaufte das Unternehmen mit Sitz in Mattighofen mehr als doppelt so viele Motorräder wie vor einem Jahr und erhöhte den Umsatz so um 70% auf 330 Millionen Euro. Trotzdem bleibt unterm Strich ein Minus im Quartal von 35 Millionen vor einem Jahr. Mitten in der Krise waren es noch über 100 Millionen Euro. Verlust. Weltweit baut KTM weiter Lagerbestände ab und streicht Jobs. Bis Herbst fallen, wie angekündigt, 500 Stellen in Mattighofen weg. KTM hatte Ende 2024 Insolvenz angemeldet. Mittlerweile gehört das von Stefan Pierer zum größten Motorradhersteller Europas aufgebaute Unternehmen, mehrheitlich der indischen Bajaj-Gruppe.
0: Die Trockenheit der letzten Wochen hat die heimische Landwirtschaft beschädigt. Zwar sind nun kühlere, verregnetere Tage hereingebrochen. Ob das ausreicht? Claudia Peintner-Schmidt und Sarah Heidenreich haben bei österreichischen Bauern nachgefragt.
3: Der lang ersehnte Regen hat in der Landwirtschaft vielerorts das Schlimmste verhindert, heißt es unter anderem von der Landwirtschaftskammer Steiermark. Landwirt Christian Gartner aus der Südoststeiermark berichtet.
4: Durch den Regen der letzten Tage hat sich die Lage deutlich entspannt. Vor allem bei den Frühjahrskulturen wie Körnermais, Sojabohne, Ölkürbis. Das war noch zur rechten Zeit.
3: In Niederösterreich sagt Getreidebauer Josef Mann.
5: Wir haben noch immer ein großes Niederschlagsdefizit. Also die Speicher sind noch nicht gefüllt. Aber es ist zumindest der Anfang.
3: Die Trockenheit hat jedenfalls auch Spuren hinterlassen. Viele Samen konnten nicht ausreichend keimen. Auch bei Gerste oder Weizen rechnen Landwirte mit Ernteausfällen, weil die Hitze teilweise die Körnerbildung gestört hat.
0: Jetzt geht es um das Hantavirus. Nach dem Ausbruch auf einem Kreuzfahrtschiff vor mehr als einer Woche sind international bis gestern 11 Fälle gemeldet worden. Mittlerweile gilt ein Österreicher als sogenannte Niedrigkontaktperson. Der Mann saß kurzzeitig mit einer Frau in einem Flugzeug, die mit dem Hantavirus infiziert war. Dass sich der Österreicher tatsächlich angesteckt hat, gilt als sehr unwahrscheinlich. Veronika Mauler berichtet.
6: Der Mann habe keine Symptome, heißt es aus dem Gesundheitsministerium. Er war am 25. April an Bord eines Flugzeugs von Johannesburg nach Amsterdam, gemeinsam mit einem bestätigten Fall, das aber räumlich entfernt und nur kurz. Denn die infizierte Frau war bereits schwer krank und die Crew hatte deshalb entschieden, sie nicht mitfliegen zu lassen. Wenig später ist die Frau in Johannesburg gestorben. Am vergangenen Freitag dann haben die niederländischen Behörden die österreichischen informiert. Daraufhin haben die Landessanitätsdirektion und die Gesundheitsministerium Gesundheitsbehörden mit dem Österreicher Kontakt aufgenommen. Für den Fall, dass bei dem Österreicher noch Symptome auftreten, ist der Mann angewiesen worden, sich sofort zu melden. Außerdem soll er Großveranstaltungen und medizinische Einrichtungen meiden. In stark frequentierten Räumen soll er eine FFP2-Maske tragen.
7: Der Milka-Schokoladenhersteller Mondelez muss vor einem deutschen Gericht eine Niederlage einstecken. Die bekannte Schokolade hat nur noch 90 statt 100 Gramm. Das war für viele Konsumentinnen und Konsumenten aber nicht sofort erkennbar. Ansgar Gersmann berichtet.
8: Der Lebensmittelkonzern Mondelez habe Verbraucher bei der Verkleinerung seiner Milka-Tafeln in die Irre geführt. Das hat das Landgericht im deutschen Bremen entschieden und damit einer entsprechenden Klage einer Verbraucherzentrale stattgegeben. Die Richter sprechen bei der Reduzierung der Füllmenge bei nahezu unveränderter Verpackung von einer sogenannten relativen Mogelpackung. Um diese Irreführung zu vermeiden, hätte der US-Konzern in den ersten 4 Monaten deutlich und wahrnehmbar auf die geringere Menge hinweisen müssen. Die Verbraucherzentrale sieht durch die Entscheidung die Rechte der Kundinnen und Kunden gestärkt. Das Urteil ist noch nicht rechtskräftig. Das Unternehmen kann Berufung einlegen und betont in einer Stellungnahme seinen Anspruch auf eine transparente Kommunikation.
7: Weitere Meldungen hat jetzt noch Eva Liebentritt.
9: US-Präsident Donald Trump ist zu seinem China-Besuch in Peking eingetroffen. Begleitet wird er unter anderem von zahlreichen Wirtschaftschefs, darunter auch Tesla-Chef Elon Musk. Empfangen wurde Trump vom chinesischen Vizepräsidenten Han Chen. Die Gespräche mit Präsident Xi Jinping sind dann für morgen und Freitag angesetzt. Es ist das erste Treffen der beiden Staatschefs seit mehr als 6 Monaten. Die Zahl der Verkehrstoten in Österreich steigt. 403 Menschen sind im Vorjahr auf Österreichs Straßen ums Leben gekommen. Das zeigen aktuelle Zahlen der Statistik Austria. Mehr als 47.000 Menschen wurden verletzt, der höchste Stand seit 8 Jahren. Besonders betroffen sind Kinder. Rund 3.500 wurden bei Verkehrsunfällen verletzt. 8 Kinder kamen ums Leben. Das ist der höchste Wert seit 18 Jahren. Als wesentliche Ursache gilt der starke Anstieg bei Unfällen mit E-Scootern und E-Bikes. Die Regierung will in den kommenden Wochen einen Gesetzesentwurf für das geplante Social-Media-Verbot für unter 14-Jährige vorlegen. Viele technische und rechtliche Fragen sind allerdings noch offen. Um mögliche Lösungen zu diskutieren, hat heute im Bundeskanzleramt ein runder Tisch mit Vertretern großer Plattformen stattgefunden. Ein ehemaliger Mitarbeiter des SOS Kinderdorfs Seekirchen am Wallersee ist heute wegen Missbrauchsvorwürfen verurteilt worden. Der 57-jährige Mann soll sich in den Jahren 2017 bis 2019 mehrfach an 2 unmündigen Mädchen vergangen haben. Beide Kinder waren damals unter 14 Jahre alt. Der Mann wurde zu 9 Monaten Haft verurteilt, 6 davon zu Bewährung. Das Urteil ist nicht rechtskräftig.
7: Danke, Eva Liebentritt. Fehlen noch die Wetteraussichten, die hat Gerald Holzinger für uns.
10: Nach dem Zwischenhoch von heute übernimmt in der zweiten Wochenhälfte feuchte Nordseeluft das Kommando. Größtenteils geht der Mittwoch aber noch sonnig zu Ende. Die meisten Wolken ziehen im Norden des Landes durch. Zunehmend bewölkt ist dann die kommende Nacht, auch schon mit ein paar Regenschauern. Dafür bleibt es im Wesentlichen frostfrei. Das lange Wochenende wird unbeständig und kühl, mit Höchstwerten meist nur zwischen 7 und 16 Grad. Länger sonnig ist es morgen am Feiertag, zunächst noch im Südosten, dann wohl erst wieder am Sonntag von Westen her. Dazwischen gibt es viele Wolken, einiges an Regen und Schneefall vorübergehend bis gegen 1000 Meter Höhe.
7: Ihr Journalteam meldet sich wieder um 18 Uhr mit der ausführlichen Tageszusammenfassung. Jetzt ist es gleich 5:09 Zeit für Aktuelles aus der Kulturwelt.
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12: So wie das Libretto aufgestellt ist, kann man es heute nicht aufführen. Es wird auch nie aufgeführt. Und das ist auch der Grund, warum diese großartige Oper zu selten gespielt wird.
13: Sagt der deutsche Regisseur Ersan Montag über Georges Bizets Les Pêcheurs de Perles, die Perlenfischer. Mit welchen Mitteln er das Stück dennoch auf die Bühne der Wiener Staatsoper bringt, hören Sie gleich. Außerdem, der Schweizer Regisseur Lionel Bayer adaptiert mit La Cache, das Versteck, den gleichnamigen Roman des französischen Schriftstellers Christoph Boltanski. Im Zentrum steht dessen Familiengeschichte. Und eine Kunstausstellung im Museumsquartier widmet sich unter dem Titel The Material Show den unterschiedlichen Baustoffen unserer Gebäude. Das sind unsere Themen. Jakob Fessler führt sie durch das heutige Kulturjournal. Vor rund 10 Jahren begann der kometenhafte Aufstieg des türkischstämmigen deutschen Regisseurs Ersan Mondtag. Der bildende Künstler, Lichtdesigner, Bühnen- und Kostümbildner arbeitet an internationalen Sprechtheater- und Opernhäusern. Er gestaltete vor 2 Jahren den deutschen Pavillon bei der Kunstbiennale in Venedig und wird im Sommer bei den Salzburger Festspielen Ariadna auf Naxos inszenieren. Morgen Abend feiert der 1987 geborene Künstler sein Regiedebüt an der Wiener Staatsoper und bringt Georges Bizets selten gespielte Perlenfischer zum ersten Mal ans Haus. Juan Diego Flores als Jäger Nadir und Ludovic Tessier als Perlenfischer Surgar wohnen in dieser tragischen Dreiecksgeschichte um die Liebe der Tempelpriesterin Leila.

0: bringt und warum in seiner Interpretation der Perlenfischer weder Perlen noch Fischer zu sehen sind.
1: Erst am Montag, es wirkt, als wollten Sie die Klänge, Melodien, die ganze musikalische Farbpalette tatsächlich auf der Bühne in Farben und Formen übersetzen. War das Ihr Ansatz in der Regie?
2: Ja, also das mache ich als Bühnenbildner schon eigentlich immer. Also in der Regie natürlich auch über die Farbführung. Aber ja, es ist schon immer die Aufgabe, irgendwie die gesamte Komplexität der Musik in der Farbpalette etc. irgendwie auf die Bühne zu übersetzen. Und das ist ja hier eine besondere Musik. Deswegen habe ich mich auch getraut, hier in alle Farben zu gehen.
1: Und auch dafür die Färber statt der Perlenfischer ausgewählt.
2: Genau, das machte mehr Sinn in Bezug auf die Gegenwart und weil man da viel mehr über die Ausbeutungsverhältnisse, aber auch die Klassenunterschiede der Gegenwart nachdenken kann und jeder sich damit sofort verbinden kann.
1: Im ersten Akt sind bis zu den einzelnen Chormitgliedern alle selbst auch Kunstwerke. Es hat einen unglaublichen ästhetischen Anspruch, wie die verschiedenen färbigen Tücher aus den Fenstern hängen, wie die Wäsche auf der Leine baumelt und so weiter. Im zweiten Teil kippt das Ganze dann in eine sterile, fast gleißende Marmorwelt eines Luxuskaufhauses, also die andere Seite dieser Textilindustrie. War das dieser berühmte Konsumtempel, den Sie da auf die Bühne bringen wollten oder woher kam das?
2: Genau, der zweite Teil spielt ja in einem tatsächlichen Tempel und wir haben daraus sinngemäß den Konsumtempel gemacht. Selbst die Rolltreppen und die Mülltonnen sind alle marmorisiert. Dadurch ist das ein eingefrorener Ort und dadurch wird es zu einem Monument oder auch wieder zu einer Art Tempel, zu einem Ritusort. Und natürlich entziehe ich durch diesen Tempel komplett die Farben im ersten Akt und kompensiere sie in den Textilien. Und also das, was an Schönheit und Komplexität aus einer fremden Welt an uns herangebracht wird, kondensieren wir in Figurinen oder in Textilien. Und das war eine ganz schöne Art, das zu erzählen.
1: Diese Figurinen, das sind auch die Entourage von Leila, dann aber auch die Richter über sie. Also das sind komplexe Figuren. Figurinen, Mischformen zwischen priesterlichen Figuren und Harlekins, was kann man sich darunter vorstellen?
2: Genau, das sind die Fakire im Original und das sind also sowohl die Entourage als auch Chorpriester, würde ich sie nennen. Das ist die Gefolgschaft, das sind sozusagen mit in dem Tempel betende, aber auf sie aufpassende Wesen. Wir haben daraus High-Fashion-artige Wesen gemacht. Das sind wie Schaufensterpuppen, die zu Leben erwacht werden und im ersten Akt noch sehr kunstvoll und sehr schön sie begleiten und sobald das Ernste wird, da die Waffen auspacken und dadurch eine Bedrohung bekommen. Und dann kippt dieses ganze Ding plötzlich die werden fast zu Horrorclowns dadurch. Und das wollte ich irgendwie erzählen, dass darin, also auch in dieser ganzen Schönheit und Farbenpracht eine Ernsthaftigkeit steckt und auch eine Gefahr.
1: Es gibt so die vorherrschende Meinung, großartige Musik, dürftiges Libretto. Können Sie das jetzt unterstreichen, nachdem Sie es inhaltlich kaum verändert haben oder kaum eingegriffen haben, sondern nur von außen, nur in den Bildern? Was sind die großen Schwachpunkte dieses Librettos?
2: Es ist sprachlich nicht besonders stark. Die Librettisten selbst haben mir direkt nach der Uraufführung gesagt, hätten wir gewusst, dass der Bizet so ein toller Komponist ist, dann hätten wir ihm nicht so einen Scheiß vorgesetzt. Also das ist insofern, haben die sich selbst keine Mühe gegeben. Das sind halt große Behauptungen, das sind große Bilder und Konflikte werden schemenhaft einfach da reingestellt. Es gibt keine Psychologie, es gibt keine psychologische Führung oder Entwicklung in den Figuren. Das heißt, die Rahmenhandlung ist gut konstruiert, aber sie bleibt eine Konstruktion. Das heißt, die Sprache und die, also erstmal ergibt sie gar keine eigene literarische Sprache. Das ist ein Schwachpunkt. Und der zweite Schwachpunkt ist einfach, dass die Rahmenhandlung einfach nur als Konstruktion belässt. Das heißt, man kann diese Arbeit nur aus dem Geiste der Musik inszenieren und genauso habe ich es gemacht. Also das Libretto war für mich jetzt nicht das Argument für die Oper, aber die Oper ist so stark anhand ihrer Musik, dass man sie aufführen muss und deswegen haben wir die Schwachstellen weggebügelt durch die Bilder.
1: Da gibt es, wenn man so will, zwei Ebenen. Die eine emotionale, zu der komme ich später. Die andere, problematischere, ist die mit den vielen Ismen drin. Also Exotismus, Kolonialismus, Eurozentrismus, all das, was im 19. Jahrhundert so Belastendes uns noch immer überliefert ist. Wie sind Sie damit umgegangen? Oder ich frage anders, war das auch für Sie so eine Hürde, die Sie irgendwie überwinden mussten, um nicht in neue Formen von Exotismus, Eurozentrismus zu kippen?
2: Also ich habe einfach ganz pragmatisch überlegt, ob ich eine Lösung finde, dieses Werk so aufzuführen, dass es interessant ist, also erzählbar ist. Und das würde ich behaupten, habe ich. Sonst hätte ich es nicht gemacht. Also so wie das Libretto aufgestellt ist, kann man es heute nicht aufführen. Es wird auch nicht aufgeführt. Und das ist auch der Grund, warum diese großartige Oper zu selten gespielt wird. Deswegen kann ich alle Regisseure nur ermutigen zu sagen, denkt euch was aus, weil die Oper muss gehört werden. Und

0: Und das Publikum hat es verdient, diese Musik zu hören, weil die einfach so fantastisch ist. Und das wird man merken, sobald man drin sitzt, die Chöre, auch die Duette und die Arien, die Farbenpracht, die Palette, die da drin steckt, aber auch die Emotionalität. Und also viel natürlich bei Wagner inspiriert, muss man sagen. Aber das ist ja eine gute Inspirationsquelle.
1: Haben Sie die Musik dann im Ohr, während Sie tüfteln? Also hören Sie das wirklich so in Endlosschleife? Wie kann man sich das vorstellen?
0: Ja, wenn ich so eine Oper angeboten bekomme, höre ich so in den ersten Monaten, höre ich das ganz oft beim Spazierengehen und deswegen habe ich die Musik irgendwann drin und dann entstehen dazu die Bilder eigentlich ganz, ganz klar oder die Lichtwechsel etc. Also ich mache viel über Lichtwechsel, also viele Stimmungswechsel werden über Lichtwechsel bei mir erzählt. Ganz klassisch von kalt in warm, wenn etwas düster wird ins Dunkle, kann man ganz viel erzählen.
1: Im ersten Akt spielen sie auch mit Schatten, die Palmen auf die Hausmauern projizieren oder die Laternen, die man so am Bühnenbild nicht sieht. Im zweiten Akt ist es dann ganz stark das Innenleben, das sich übers Licht nach außen kehrt, wenn eben Surgar, der Verratene, Betrogene, entdeckt, dass sich sein bester Freund und Gegenspieler nicht an die Vereinbarung hält und eben mit Leila durchbrennt. Da wird es dann eigentlich doch sehr dramatisch. Ist das jetzt die Musik, die uns da drüber hilft, oder ist es, was Sie daraus gebaut haben, oder wie funktioniert das?
0: Es ist tatsächlich die Musik. Die Musik ist so präzise angelegt, dass wirklich jede Zuckung, jede psychologische Regung in der Musik angelegt ist. Man hört in der Musik, dass er realisiert, dass es Leila ist. Man hört seine Verzweiflung in der Musik. Man hört seinen Zorn und seinen Entschluss, sie umbringen zu lassen. Das ist alles durch Bizet in der Musik angelegt. Und entsprechend ist es im Libretto nicht angelegt. Aber das ist insofern, die Musik kompensiert alles.
2: Sagt Ersan Montag. Seine Inszenierung von Georges Bizets Oper Die Perlenfischer, dirigiert von Daniele Rustioni, hat morgen Abend an der Wiener Staatsoper Premiere. Ö1 sendet die Produktion am 30. Mai ab 19.30 Uhr. ORF2 zeigt sie am 4. Juni um 21.20 Uhr. Von Les Pêcheurs de Perles, Die Perlenfischer, kommen wir zu La Cache, Das Versteck. So betitelte der französische Journalist und Autor Christophe Boltanski seinen Debütroman und erhielt 2013 auf Anhieb dafür den französischen Prix Féminin. Für jene autobiografisch inspirierte Erzählung, die sich über vier Generationen hinweg mit der eigenen Familie jüdischer Herkunft im 20. Jahrhundert befasst. Ausgangspunkt auch für den nun erscheinenden gleichnamigen Film sind die Alltagsbeobachtungen eines Buben in Paris des Jahres 1968. Regie führte der Schweizer Filmemacher Lionel Bayer. Ein letztes Mal ist der vor 2 Jahren verstorbene Schauspieler Michel Blanc auf der Leinwand zu sehen, der vor allem durch die Rolle des Monsieur Ir im gleichnamigen Film aus dem Jahr 1989 bekannt wurde. Am Freitag läuft La Cache, das Versteck, in den heimischen Kinos an. Mehr von Arnold Schnötzinger.
3: Draußen auf den Straßen in Paris toben im Mai 1968 die Studentenproteste, lautstark und aggressiv, doch nur wenig Tränengas dringt unter dem massiven Haustor in den Hof der Familie von Christophe. Der 9-Jährige ist bei seinen Großeltern zwischengeparkt, während die Eltern demonstrieren gehen. Wichtig für Christophs Zukunft. Deine Welt werde eine andere sein, versichert der Vater dem Buben.
4: Tu sais, ce qui se passe dans la rue, c'est important. C'est important pour ton futur. Et le monde dans lequel tu vas vivre sera peut-être complètement différent du nôtre.
3: Und so macht es sich der Film La Cache, das Versteck, vorerst einmal bequem an gemächlicheren Orten. Einerseits im Haus einer jüdischen Großfamilie mit Wurzeln in Osteuropa und andererseits in den Vorstellungswelten eines überaus neugierigen Knaben. Verschrobenes Filmpersonal ist da anzutreffen, eine Großmutter mit Gehbehinderung, aber resoluter Tritt in die Pedale im Auto, der kleine und der große Onkel, Müßiggänger als Künstler und Intellektuelle, der Großvater ein exzentrischer Arzt und dessen Mutter aus Odessa, die in vergangener Nostalgie schwelgt. Nichts gehe über Prokofjew.
5: No, lass die Musik, lass Prokofjew, c'est bon.
3: Dass bis auf Christophe alle Figuren namenlos bleiben, hat 2 Gründe, so der franco-schweizer Regisseur Lionel Bayer. Es sei ja keine direkte biografische Geschichte des Romanautors Krzysztof Boltanski und der Stoff habe zudem eine allgemeinere Bedeutung.
6: C'est un sujet plus général, mais aussi parce que c'est pas vraiment l'histoire des Boltanski.
3: Und so schlägt der Film im Untergrund immer wieder Pflöcke ein, die in eine nicht allzu ferne Vergangenheit verweisen.
6: La chose qui m'a intéressé dans le livre de Krzysztof Boltanski, c'était avant tout.
7: Das Buch von Krzysztof Boltanski erlaubt es, über den Holocaust und die Shoah zu sprechen, ohne die entsprechende Zeit filmen zu müssen. Es thematisiert Krieg, Antisemitismus, das Judentum, aber zu keinem Zeitpunkt wird definiert, was das jeweils genau ist. Es gibt also keine direkte Rekonstruktion der Jahre von 1939 bis 1945. Ich wollte auch keine Menschen in Nazi-Uniformen und Deportationsszenen filmen. Das Buch war also eine gute Möglichkeit, über diese Zeit zu sprechen, ohne diese Zeit selbst zu filmen.
3: Das Jahr 1968 dient als Katalysator, als jener Zeitpunkt in der europäischen Nachkriegsgeschichte, an dem man dem Verdrängen der Nazi-Gräuel den Kampf ansagte. Dabei pflegt der Film nicht offene Militanz, sondern Sarkasmus, meist subtil, nur selten explizit, so wie in jener Sequenz, in der Präsident Charles de Gaulle in der Wohnung auftaucht und kurz darauf von seiner Leibgarde gesucht wird. Nicht nur das rustikale Auftreten, sondern auch deren Ledermäntel sind eindeutige Referenzen auf unheilvolle Zeiten. Der kleine Onkel hilft aus Trotz und Scham bei der Suche.
8: Monsieur, c'est bon, arrêtez, c'est bon, Monsieur!
3: Und dennoch, die Stimmung des Films ist geradezu heiter. Die Schrulligkeiten von Figuren, Gesten und Schauplätzen werden zum eigentlichen Highlight eines liebe- und humorvollen Familienporträts. Oma lässt schon mal den Enkel die Handschaltung des Citroën bedienen. Gegessen wird kollektiv im Bett vor dem Fernseher, Baguette mit Sardinen und Schlagobers aus der Dose. Und wenn der Bub aus dem Fundus von Uromas Kleiderschrank neue Sachen bekommt, dann ausgerechnet ein Sakko mit Judenstern, weil Sheriff wollte Christoph schon immer sein. So wie Charlie Chaplin, Buster Keaton und Ernst Lubitsch wäre es auch seine Art, ernste Dinge auf zurückhaltende Weise in Form einer Komödie zu erzählen, so Regisseur Lionel Bayer.
6: Et ma façon à moi de pouvoir le raconter, je le ferai modestement comme Chaplin a essayé de le faire, comme Buster Keaton a essayé de le faire, comme Ernst Lubitsch a essayé de le faire en faisant plutôt des comédies, parce que c'est très sérieux.
3: La Cache, das Versteck, ist auch ein Fest der Farben und Formen, Küchenambiente in fantasievollem Resopal, französisches Autodesign der 1960er Jahre, Transistorradios, Tonbandgeräte und Comics, mit dem in Frankreich überaus beliebten Chaoten Gaston. Dezente Nostalgie als würdiges Abschiedsgeschenk an den 2024 verstorbenen Schauspieler Michel Blanc.
2: Und La Cache, das Versteck, läuft diesen Freitag in den heimischen Kinos an. Vom Kino kommen wir noch in den Freiraum im Wiener Museumsquartier. Die Worte »We build houses, we take them apart«, zu Deutsch »Wir bauen Häuser und wir nehmen sie auseinander«, bilden den Untertitel der dortigen Ausstellung »The Material Show«. Im Zentrum der Schau, die im Rahmen des 25-Jahr-Jubiläums des Museumsquartiers stattfindet, stehen die unterschiedlichen Baustoffe unserer Gebäude. Hören Sie einen Beitrag von Johanna Huber, präsentiert von Esther Holoschi.
9: Was übrig bleibt, wenn ein Bauwerk zerlegt wird, sind Materialien wie Beton, Glas, Holz und Stahl. Mit solchen Materialien, deren Geschichte und Wiederverwendung, setzen sich künstlerische Arbeiten von 12 internationalen Künstlerinnen und Künstlern in der Ausstellung The Material Show auseinander. Wie zum Beispiel Christoph Weber, der Beton und dessen ökologische Dimension sichtbar macht. Auf dem Boden liegen in einer Reihe Felsbrocken. Sie sind alle identisch. Jede Rille und jede Ausformung. Und erst beim genaueren Hinsehen fällt auf, dass es sich gar nicht um Stein handelt, sondern um Zement.
10: Zement wird aus Kalkstein gewonnen und in diesem chemischen Prozess wird sehr viel CO2 ausgestoßen. Und dann hat er quasi ausgerechnet, welche Menge Zement sich ergibt aus einem seinen Brocken Kalkstein. und hat das dann umgelegt. Es sind 6,4 und hat dann quasi dann 6,4 Mal diesen Steinbrocken in Beton abgegossen und in eine saubere Reihe auf den Boden gelegt.
9: Sagt der Co-Kurator und Künstler Andreas Fogaroschi. Zwei seiner Arbeiten sind ebenfalls in der Ausstellung zu sehen. Sie sind

0: setzen sich mit Wiederverwertung von Baumaterial alter Häuser, die abgerissen oder umgebaut werden, auseinander. Das Ergebnis sind Objekte, die wie Pakete aussehen. Mit Stahlbändern verschnürte, alte und neue Gebäudeteile. Den Künstler interessiert an seiner Arbeit,
1: dass natürlich so eine aktuelle ökologische Dringlichkeit hat, neu zu denken, dieses ständige Neubauen und neue Materialien verwenden und die alten wegschmeißen und entsorgen. Und mich interessiert daran aber auch so ein bisschen ein psychologischer Aspekt, woher das kommt, dass es immer so einen Drang nach dem Neuen gibt. Die Begeisterung am Neuen wird schnell abgelöst vom irgendwie angeekelt sein von dem, was gerade so 10, 20, 30 Jahre alt ist. Und dann kommt wieder so eine Phase, wo Dinge dann historisch sind und wieder einen Wert beigemessen bekommen. Und ich glaube, da wird es spannend, weil da kann es eben tatsächlich auch eine mögliche Rolle der Kunst sein, da Wert neu zu denken oder Dingen Wert zu geben, die keinen Wert zugewiesen bekommen haben von der Gesellschaft.
0: Der Ort für die Ausstellung der Material Show könnte dabei nicht passender sein. Das Museumsquartier befindet sich ja in den ehemaligen Hofstallungen, die auch als Messepalast genutzt worden sind. Ein Gebäudekomplex in stetiger Transformation also. Dazu Astrid Peterle, kuratorische Leiterin des Museumsquartiers.
2: Wir haben mit der Begrünung der Innenhöfe begonnen und wir werden uns auch weiterhin transformieren, weil ja das Haus der Geschichte Österreich noch als neuer Bau geplant ist. Und so hat es zeitlich sich sehr gut eingefügt und auch inhaltlich, einfach um zu zeigen, wie transformiert sich gerade im städtischen Umfeld unsere gebaute Umgebung ständig.
0: Beobachtet werden kann das auch am Beispiel der prominenten Bauruine in der Maria-Hilfer-Straße. Der Rohbau anstelle des Leinerhauses wurde nach der Signa-Pleite abgerissen. Jetzt wird wieder neu gebaut.
2: Zuerst Aufbau und dann Abriss einer riesigen Luxusimmobilie. Und das ist ja, glaube ich, wirklich etwas, wo uns allen sehr klar wird, was in unserer Gegenwart vielleicht im Hinblick auf auch Ressourcenverschwendung und Ressourceneinsatz und überhaupt Immobilienmarkt vielleicht auch falsch läuft. Und das wird da, glaube ich, sehr anschaulich.
0: Die Material Show reagiert darauf. Zum Beispiel mit den tänzelnden Skulpturen, die Cecilia Brown mit Materialien aus Abrisshäusern baut. The Material Show zeigt auf, dass unsere Umwelt und das, woraus sie besteht, viel zu oft als selbstverständlich wahrgenommen wird.
3: Und The Material Show im Rahmen von 25 Jahren Museumsquartier ist noch bis zum 31. Mai im MQ-Freiraum zu sehen.
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5: Uhr ist es jetzt. Die ukrainische Sängerin Viktoria Leleka wird morgen beim ESC-Halbfinale für ihr Land antreten. Normalerweise ist sie nicht im Pop, sondern im Ethno-Jazz zu Hause. Und mit ihrem Quartett sieht sie sich als Botschafterin ihrer Heimat. Mit ihrer Arbeit will sie ein Statement für die Sichtbarkeit und das Existenzrecht ukrainischer Kultur setzen.

Das ist sehr dezent, wie hier der Kuckuck schreit. Das ist die ukrainisch-deutsche Ethno-Jazzband Leleka, die übermorgen ihr Jubiläums-Vinyl-Doppelalbum 10 Years of Music veröffentlicht. Schon morgen vertritt die Namensgeberin, Bandgründerin und natürlich auch Bandleaderin die Sängerin und Musikerin Viktoria Leleka in Wien beim European Song Contest die Ukraine. Was überraschend ist, denn Sie werden in den nächsten 20 Minuten hören, dass das musikalisch zwei sehr verschiedene Welten sind mit sehr unterschiedlichen Ansprüchen. Ziel des 2016 in Berlin gegründeten Quartetts Leleka war von Beginn an, die ukrainischen Volkslieder wiederzubeleben, zu erneuern, sie ins Hier und Jetzt zu pflanzen und ihnen zeitgenössische Relevanz zu verleihen. Der Kuckuck galt offenbar in der Ukraine wie bei uns früher der Waldkauz als Todesbotschafter. Davon hat das Lied eingangs gehandelt, das nicht nur diese Spielräume, sondern auch das neue Doppelalbum eröffnet. Herzlich willkommen. Das folgende Wiegenlied schildert eine eigentlich zunehmend entnervte, ihr Kind wiegende Mutter, denn das Baby will und will nicht einschlafen.

Leleika auf ihrem Vinyl-Doppelalbum, das übermorgen veröffentlicht wird, zum 10-jährigen Bestehen der Band und das weit mehr als eine Retrospektive darstellt. Es enthält nämlich einige Frühwerke, bisher Unveröffentlichtes und Live-Aufnahmen, die auch nicht veröffentlicht worden sind. Der Bandname Leleika ist das ukrainische Wort für Storch und zugleich der Künstlername der ukrainischen Sängerin Viktoria Leleika, die als Viktoria Gornikova 2014 mit 24 Jahren nach Deutschland übersiedelt ist, wo sie zusätzlich zu ihrem ukrainischen Bachelor an der Nationalen Theater-, Film- und Fernsehhochschule noch Jazzgesang und Komposition in Berlin und Dresden studiert hat. Das folgende Lied wird Ihnen vielleicht bekannt vorkommen. Es ist nämlich die ukrainische Version des wahrscheinlich 225 Jahre alten deutschen Volkslieds »Die Gedanken sind frei«.

Leleika, die Gedanken sind frei. Über die Jahrhunderte immer wieder ein Lied, das besonders in autoritären Regimen im deutschsprachigen Raum von den Unterdrückten als Protestlied gesungen und gespielt worden ist. Zum Beispiel Sophie Scholl hat sich an die Mauer des Gefängnisses gestellt, in das ihr Vater im Sommer 1942 inhaftiert worden ist und hat »Die Gedanken sind frei« auf der Blockflöte gespielt. Dazu passt das folgende Lied von Leleika, das von einem Markt erzählt, auf dem Frauen Männer verkaufen. Also ist auch eine Art Protest. So beschließt nämlich auch die singende Erzählerin, ihren Mann an den Zaun des Marktes anzubinden. Und dann sind wirklich die Händler und Käufer gekommen und haben überlegt, wie viel denn dieser Ehemann wert sei.

Das nenne ich weibliche Selbstermächtigung. Lilleka und ihre gleichnamige Band. Vor knapp 3 Jahren habe ich hier in den Spielräumen das 3. Album dieser ukrainisch-deutschen Ethno-Jazz-Band vorgestellt. Jetzt feiert sie bereits 10-jähriges Jubiläum und das mit einem exklusiven Doppel-Vinyl-Album, das es auch nur in dieser Form gibt oder eben halt wie fast alles als Stream. Die Volkslieder sprechen ja meist in Metaphern. Was im

Folgen denn wirklich gemeint ist, ich weiß es nicht. Aber klar ist, dass es um Spott und Häme der Dorfbewohner geht, quasi einen dörflichen Shitstorm, und dass Victoria Leleika auch hier eine hinreißende stimmliche Energie

Die ukrainische in Berlin lebende Sängerin Viktoria Lelejka und ihre gleichnamige Band. Zum Schluss singt sie jetzt noch ein weiteres Wiegenlied. Diesmal wird ein entspanntes Baby gewiegt, das schnell einschläft. Die Mutter singt von einem jungen Kirschbaum vor dem Fenster, der vor Kälte zittert. Sie lädt ihn ein, sich neben das Kind zu legen und sich zu wärmen. Die Nacht ist zu uns gekommen. Es ist Zeit für kleine Kinder zu schlafen. Wachse heran, Bub, mit dem Kirschbaum. Möge das Schicksal dir gnädig sein.

0: Viktoria Leleka, der wir fürs morgige Halbfinale beim ESC toi toi toi wünschen. Das waren die Spielräume. Miriam Jesser. Adieu.
1: Viktoria Leleka wird morgen übrigens beim ESC-Halbfinale einen sehr hohen Ton rekordverdächtig lange halten und noch mehr in die Höhe ziehen, als ob er nie enden würde. Dieser lange Ton ist ein Symbol dafür, dass Unmögliches möglich ist, sagt sie. Dafür, dass man alles aushalten kann, wenn man in seinem Inneren ein Licht, einen Glauben oder eine Hoffnung hat. Einen Link zum Interview, das der Tagesspiegel mit Viktoria Leleka geführt hat, finden Sie auf der Ö1-Website bei der heutigen Spielräume-Ausgabe. Miriam Jesser empfiehlt es wärmstens. 5 Minuten vor 18 Uhr ist es jetzt. Es geht um künstliche Intelligenz. Sie kann zum einen unsere Arbeit erleichtern, zum anderen aber auch uns überwachen. Ulla Ebner berichtet, warum Gewerkschaften und Betriebsräte mitbestimmen sollten, wenn KI-Systeme in Betrieben eingeführt werden.
2: Digital leben.
3: Zum Beispiel ist es natürlich höchst problematisch, wenn Lebensläufe nur noch von der KI gelesen werden und gar nicht mehr von der Personalabteilung und einer echten Person.
4: Knut Detlefsen leitet das in Brüssel ansässige Kompetenzzentrum Future of Work, also Zukunft der Arbeit, eine Gründung der deutschen Friedrich-Ebert-Stiftung. Dieses erforscht die Auswirkungen von neuen Technologien auf die Arbeitswelt. Etwa KIs, die selbstständig entscheiden, welche Jobbewerber zum Vorstellungsgespräch geladen werden, oder Apps, die automatisiert den Mitarbeiterinnen Tätigkeiten zuweisen und genau kontrollieren, wie schnell diese Aufgaben ausgeführt werden.
3: Also wenn es ganz schlecht läuft in der Überwachung, wird ja alles dokumentiert. Jeder Gang zur Toilette, jede Pause, jedes Innehalten, jedes Nicht-Sofort-Erledigen einer Aufgabe.
4: Solche Horrorvisionen seien in manchen Betrieben längst Realität, sagt Knut Detlefsen. Als besonderes Negativbeispiel in Sachen Mitarbeiterüberwachung nennt er Amazon.
3: Weil die KI eben oft nur nach Effizienz entscheidet, also wie schnell etwas erledigt wird und Pausen prinzipiell dann nicht zugelassen sind. Und bei Amazon ist es ja extrem, dass dann eben, wenn Regelverstöße vorgenommen werden, es auch Sanktionen gibt. Und wenn zu viele da sind, eben auch Arbeitnehmerinnen und Arbeitnehmer entlassen werden.
4: Doch solche Arbeitsbedingungen müssten nicht der Normalfall werden, betont Detlefsen. Das sei alles eine Frage der Regulierung. Einerseits durch Gesetze, aber auch Kollektivverträge spielen hier eine wichtige Rolle. Das Kompetenzzentrum zur Zukunft der Arbeit hat untersucht, inwiefern in verschiedenen europäischen Ländern der Einsatz von KI-basierten Entscheidungs- und Überwachungssystemen in Betriebsvereinbarungen und Kollektivverträgen geregelt ist.
3: Und eben, wir haben eben festgestellt, dass es teilweise so ist, aber eben teilweise noch nicht. Aus unserer Sicht ist es wichtig, dass diese Dinge in den Tarifverträgen geregelt sind und die Einführung von algorithmischen Management insbesondere eben mit den Beschäftigten besprochen wird, aber auch eben der Einsatz von KI besprochen wird.
4: Als Vorreiter gilt hier Spanien. Dort schreibt ein Gesetz vor, Arbeitgeber müssen die Arbeitnehmervertretungen informieren, wenn KI-Systeme in Betrieb eingeführt werden, die Einfluss auf die Arbeitsbedingungen haben. Die Geschäftsführung muss den Gewerkschaften und Betriebsräten genau erklären, wie der Algorithmus funktioniert. Spanische Gewerkschaften haben außerdem ein Recht auf digitale Nichterreichbarkeit erkämpft. Laut Kollektivvertrag für die Kommunikationsbranche in Finnland wiederum muss dort eine Arbeitsgruppe überwachen, wie sehr Digitalisierung, Robotik und KI die Arbeitsbedingungen verändern. Future of Work sammelt Fallbeispiele wie diese in einer Datenbank.
3: Also es geht ganz konkret darum, dass wir mit diesem Projekt Gewerkschaftern und Gewerkschafterinnen, die Verträge verhandeln, eben einfach auch Beispiele geben wollen.
4: Denn viele Arbeitnehmervertretungen sind derzeit noch wenig vertraut mit dieser Thematik. Allerdings dürfte sich das in den kommenden Jahren wohl ändern, vermutet Detlefsen. Gewerkschaften und Betriebsräte müssen zunehmend ein Auge darauf haben, welche Technologien in ihren Unternehmen eingeführt werden. Übrigens handelt es sich um algorithmische Überwachungssysteme, dann muss auch in Österreich der jeweilige Betriebsrat zustimmen.
3: Das Entscheidende ist natürlich, dass KI eben eingesetzt wird, um Arbeitsvorgänge zu erleichtern, um auch sehr repetitive Arbeiten leichter zu machen. Wir wissen das ja auch aus der eigenen Arbeit, dass man eben KI einsetzen kann, um auch Dinge zu überprüfen, um mal erstmal so ein Grundgerüst von einem Prozess oder eine Frage zu entwickeln. Aber wichtig ist, dass die KI kontrolliert wird vom Menschen.
4: Der arbeitende Mensch sollte die KI kontrollieren, nicht die KI den arbeitenden Menschen.

0: 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Guten Abend. Der britische König liest das Regierungsprogramm im Parlament vor, mitten in einer Regierungskrise rund um Premier Keir Starmer. Der US-Präsident ist in China zum Staatsbesuch bei Xi Jinping eingetroffen. Die Regierung feilt weiter am Social-Media-Verbot für unter 14-Jährige. Das kommt auch bei den Plattformen nicht nur negativ an. Keine Mutation sieht die EU-Seuchenbehörde derzeit nach dem Ausbruch des Hunter-Virus. In Österreich ist die Zahl der Verkehrstoten wieder gestiegen. Beim Krisenbetrieb KTM geht es offenbar wieder aufwärts. Laut Konzernmutter sind wieder mehr Motorräder verkauft worden. In Tirol sind die Eltern eines verwahrlosten Kindes nun in Untersuchungshaft genommen worden. Und im Journal Panorama geht es im Anschluss um den russischen Machtverlust in seiner Nachbarschaft. Zuerst sagt uns Daniel Schlager, wie das Wetter wird.
1: Der Tag geht nur teilweise sonnig zu Ende. Vor allem in der Westhälfte werden die Wolken dichter und von der Silvretta bis zu den Tauern entstehen erste Schauer. Im Lauf der Nacht steigt dann bis Niederösterreich und Oberkärnten die Regenwahrscheinlichkeit. Tiefstwerte 1 bis 9 Grad. Morgen am Feiertag breiten sich dann teils kräftige Schauer auf weite Landesteile aus. Speziell im Süden sind Gewitter dabei. Sonnenfenster gibt es anfangs noch im Südosten. Nur stellenweise windig morgen und im Burgenland bis zu 19, im Bergland zum Teil keine 10 Grad mehr. Auch der Freitag und der Samstag sind meist bewölkt, kühl und wiederholt nass. Vorübergehend kann es im Westen gegen 1000 Meter herab schneien. Etwas stabiler und milder dann der Sonntag.
0: Es sind stürmische Zeiten, die die britische Politik erlebt, wieder einmal. Und mittendrin hat der britische König Charles heute das Parlament eröffnet und seine alljährliche Thronrede gehalten. Überschattet von einer handfesten Regierungskrise. Denn nach dem Absturz seiner Partei bei den jüngsten Kommunalwahlen kämpft Premierminister Keir Starmer um sein politisches Überleben. Aus London berichtet Jörg Winter.
2: Der Abgesandte des Königs bittet um Einlass in die Abgeordnetenkammer. Dort wird ihm zuerst die Tür zugeschlagen. Als Zeichen der Unabhängigkeit des Unterhauses. Bevor die Parlamentarier dann dem Ruf des Monarchen in die

0: Weite Parlamentskammer, dem House of Lords folgen, um der Thronrede zu lauschen. Prunkvoll, im Detail skurril. Die jährliche Parlamentseröffnung folgt einem jahrhundertealten Ritual. König Charles verliest, was ihm der Premierminister vorgeschrieben hat, Wort für Wort.
1: Every element of the nation's energy, defense and economic security will be tested.
0: Die Sicherheit Großbritanniens bei Fragen von Verteidigung, Energie und Wohlstand sei bedroht. Seine Regierung werde resolut auf die Herausforderungen antworten, sagt der König. Kampf dem wachsenden Antisemitismus, engere Beziehungen zu Europa, Fairness, bessere öffentliche Dienstleistungen und so weiter. Versprochen wird viel. Zahlen, Details, Zeitpläne fehlen. Die politische Aufmerksamkeit liegt ohnehin woanders. Kurz vor der königlichen Rede wird ein Herausforderer des Premierministers in die Downing Street geladen. Das Gespräch zwischen Starmer und Gesundheitsminister Wes Streeting dauert magere 17 Minuten. Gerüchten zufolge könnte Streeting bereits morgen zurücktreten und dann eine parteiinterne Revolte samt Kampfabstimmung über den Parteivorsitz anzetteln. Dazu braucht er 81 Unterschriften von Labour-Abgeordneten. Bekommt er die, droht der Partei und dem Land ein wochenlanges politisches Gerangel.
2: Es ist ein Kräftemessen der beiden Supermächte USA und China. US-Präsident Donald Trump ist vor kurzem in China zu einem zweitägigen Staatsbesuch eingetroffen. Es ist der erste Staatsbesuch eines US-Präsidenten in China seit über 9 Jahren. Aus Peking berichtet Alexandra Siebenhofer.
3: Ein warmes Willkommen ruft das chinesische Empfangskomitee, als Donald Trump aus dem Flugzeug steigt. Schülerinnen in weißem Rock und blauem Hemd in Reihe und Glied aufgestellt, schwenken jeweils eine chinesische und eine US-amerikanische Fahne im Takt. Warm ist es tatsächlich hier in Peking. Ob sich das auf die Gespräche zwischen US-Präsident Donald Trump und dem chinesischen Staats- und Parteichef Xi Jinping auswirken wird, ist offen. Morgen Vormittag Ortszeit treffen die beiden das erste Mal aufeinander. Wie lange das Treffen angesetzt ist, geben beide Seiten nicht bekannt. Danach steht Sightseeing am Programm. Donald Trump besichtigt den Himmelstempel. Am Abend lädt Chinas Führung zum Staatsempfang. Am Freitag vor Trumps Abflug ist dann noch einmal ein Treffen mit Xi Jinping angesetzt. Begleitet wird Donald Trump von einer 800-köpfigen Delegation, darunter auch die Chefs und Chefinnen der größten US-Unternehmen. Etwa auch der Chef von Boeing. Er erhofft sich, dass chinesische Airlines demnächst 500 Flugzeuge bei ihm bestellen. China erhofft sich wieder mehr in die USA exportieren zu können und von dort Hochtechnologie zu bekommen, deren Verkauf nach China derzeit von den USA nicht erlaubt wird. Und Chinas Regierung möchte von den USA Zugeständnisse, was Taiwan betrifft. Die chinesische Regierung betrachtet die Insel als abtrünnige Provinz, die man in die Volksrepublik wieder eingliedern will. Die USA haben dieses Vorhaben bisher verhindert.
2: Nach Österreich jetzt. Da will die Regierung in den nächsten Wochen ihren Gesetzesentwurf für das geplante Social-Media-Verbot bis 14 Jahre vorlegen. Viele technische und rechtliche Fragen sind aber noch offen. Deshalb hat im Bundeskanzleramt heute ein runder Tisch mit Vertretern der großen Plattformen stattgefunden. Und die hätten das geplante Verbot positiv aufgenommen, berichtet Viktoria Waldecker.
4: Vertreter der großen Online-Plattformen von TikTok bis Google waren heute im Bundeskanzleramt in Wien. Eingeladen hat sie Digitalisierungsstaatssekretär Alexander Pröll von der ÖVP, denn das geplante Social-Media-Verbot bis 14 Jahre müsse von diesen Plattformen mitgetragen werden, ist Pröll überzeugt.
5: Ich glaube schon, dass man alle relevanten Stakeholder immer zusammenführen muss. Aus meiner Sicht ist das Motto Kooperation statt Konfrontation.
4: Bei dem gut zweistündigen Gespräch hätten sich die großen Plattformen klar zum Schutz von Kindern und Jugendlichen bekannt. Und sie hätten aber auch ein Bekenntnis zu dem geplanten Social-Media-Verbot in Österreich abgegeben, zeigt sich Pröll optimistisch. Lieber wäre den Plattformen zwar immer noch eine EU-weit einheitliche Lösung, die könnte aber dauern. Wie konkret die Altersgrenze bis 14 Jahre in Österreich umgesetzt werden soll, ist noch nicht klar, aber
5: wir kommen dem logistischen und der technischen Lösung für das Social-Media-Verbot jeden Tag ein Stückchen näher.
4: So wie es jetzt sei, könne es jedenfalls nicht bleiben, glaubt der Staatssekretär für Digitalisierung. Die Ergebnisse des runden Tisches mit den Plattformen und Ergebnisse aus einem Gespräch mit Expertinnen und Experten sollen jetzt in einen Gesetzesentwurf fließen. Den will die Regierung Ende Juni präsentieren. Gelten soll das Social-Media-Verbot bis 14 Jahre, dann ab 2027.
2: Eine mögliche Sicherheitslücke im Parlament hat zuletzt für Aufsehen gesorgt. ORF Report und Standard haben aufgedeckt, dass mindestens 10 FPÖ-Mitarbeiter unter Beobachtung des Staatsschutzes stehen, vor allem wegen ihrer Nähe

0: zu den rechtsextremen Identitären. Die Parlamentsparteien haben heute darüber beraten, wie damit umgegangen werden soll. Das Ergebnis, es bleibt alles beim Alten vorerst. Katja Adhofer berichtet.
1: Eine einfache Änderung der Hausordnung im Parlament könnte dazu führen, dass künftig wirklich alle, also auch parlamentarische Mitarbeiter, sicherheitsüberprüft werden. Dem müssten aber sämtliche Fraktionen, also auch die FPÖ, zustimmen. Die will davon heute nichts wissen und erst aus erster Hand hören, was der Staatsschutz dazu zu sagen hat. FPÖ-Nationalratspräsident Rosenkranz und dann Clubdirektor Nemeth.
2: Zeitungsberichte allein sind mir zu wenig. Mir geht es darum, dass ich mit unserer korrespondierenden Stelle, und das ist die DSN, über die Sicherheitslage einmal objektiv informiert werden. Nicht nur ich, sondern auch die anderen Fraktionen.
3: Das wird jetzt einmal die Leiterin der DSN eingeladen werden, zu referieren, ob es überhaupt ein Problem im Hohen Haus gibt.
1: Nachsatz Nemeth angesprochen auf seinen eigenen Mitarbeiter, der identitären Vizeobmann war.
3: Im Freiheitlichen Parlamentsclub arbeiten ausschließlich unbescholtene Staatsbürger und lupenreine Demokraten.
1: Weitere Fragen dazu wollte der FPÖ-Clubdirektor heute nicht beantworten. Eine Änderung im Parlament wäre allerdings auch ohne die FPÖ möglich, und zwar durch eine einfache gesetzliche Änderung, also mit den Stimmen der Dreierkoalition. Dort gibt man sich aber abwartend und sieht vorerst die FPÖ am Zug.
0: Nach dem Ausbruch des Hunter-Virus auf einem Kreuzfahrtschiff meldet sich nun die EU-Seuchenschutzbehörde zu Wort. Demnach gibt es keinen Hinweis für eine Mutation des Virus. Unterdessen werden in mehreren Ländern weiterhin frühere Passagiere des Kreuzfahrtschiffes in Krankenhäusern überwacht. Johannes Perterer berichtet.
4: 3 Tote, 11 Fälle und viele weitere in Quarantäne. Das ist die bisherige Bilanz der Europäischen Seuchenschutzbehörde ECDC über den Hunter-Virus-Ausbruch auf dem mittlerweile auf Teneriffa evakuierten Kreuzfahrtschiff Hondius. Das Virus sei nicht mutiert und stelle für die Allgemeinbevölkerung nur ein sehr niedriges Risiko dar. Dennoch sei die Gefahr noch nicht gebannt, betont Pamela Rendi-Wagner, Direktorin der ECDC bei Stockholm.
5: Due to the long incubation period,
4: wegen der langen Inkubationszeit kann es sein, dass noch mehr der Passagiere, die nun in Quarantäne sind, das Hunter-Virus haben. Das können wir nicht ausschließen. Von Vorteil ist, dass das Hunter-Virus schon sehr lange bekannt ist. Erstmals wurde das Virus 1978 wissenschaftlich identifiziert. Damit das Hunter-Virus übertragen wird, braucht es sehr langen intensiven Kontakt. Masern sind beispielsweise viel ansteckender.
5: This is, if you compare it, for example, to measles, this is like a much less risk of transmissibility.
4: Die Gensequenzen aller bislang erhaltenen Proben vom Hunter-Virus-Ausbruch auf der Hondius sind der EU-Gesundheitsbehörde zufolge praktisch identisch. Das bedeutet, dass es wahrscheinlich nur ein einziges Ereignis einer Übertragung von einem infizierten Tier zum Menschen gegeben habe.
0: Das Hunter-Virus beschäftigt nun auch das österreichische Gesundheitsministerium. Ein Österreicher gilt als sogenannte Niedrigrisiko Kontaktperson. Der Mann war kurzzeitig mit einer mit dem Hunter-Virus infizierten Frau in einem Flugzeug gesessen. Dass sich der Mann tatsächlich angesteckt hat, gilt aber als äußerst unwahrscheinlich. Veronika Mauler berichtet.
6: Der Mann habe keine Symptome, heißt es aus dem Gesundheitsministerium. Er war am 25. April an Bord eines Flugzeugs von Johannesburg nach Amsterdam, gemeinsam mit einem bestätigten Fall, das aber räumlich entfernt und nur kurz. Denn die infizierte Frau war bereits schwer krank und die Crew hatte deshalb entschieden, sie nicht mitfliegen zu lassen. Wenig später ist die Frau in Johannesburg gestorben. Am vergangenen Freitag dann haben die niederländischen Behörden die österreichischen informiert. Daraufhin haben die Landessanitätsdirektion und die Gesundheitsministerium

0: 2024. Mehr als 47.000 Menschen wurden laut Statistik Austria verletzt. Besonders auffallend sind auch die hohen Zahlen verunglückter Kinder. Verena Brucher.
1: 3.500 Kinder sind im letzten Jahr im Straßenverkehr verletzt, 8 getötet worden. Das ist der höchste Stand seit 18 Jahren. Die meisten verunglücken nach wie vor als Mitfahrer im Auto. Der massive Anstieg ist aber vor allem auf E-Scooter- und E-Bike-Unfälle zurückzuführen. Seit Mai gilt für E-Scooter-Fahrende bis 16 Jahre daher eine Helmpflicht. Das sei zu wenig, sagt Christian Kratzer vom Verkehrsclub Österreich.
2: Es braucht Maßnahmen für ein kindgerechtes Verkehrssystem. Das heißt, in den Gemeinden und Städten vor allem mehr Verkehrsberuhigung, mehr Tempo 30 statt 50 und vor allem brauchen wir auch eine sichere Radinfrastruktur für die Kinder.
1: Für den ÖMTC sind die gestiegenen Unfallzahlen ein klarer Auftrag an die Politik. Der Autofahrerclub fordert erneut eine altersunabhängige Helmpflicht für alle E-Bike- und E-Scooter-Fahrenden.
0: Vom Social-Media-Gipfel im Bundeskanzleramt haben wir schon berichtet. Auch der Ministerrat hat heute in gewohnt wöchentlicher Manier im Bundeskanzleramt stattgefunden. Auf der Tagesordnung stand ein kleines Verkehrspaket, ein wesentlicher Punkt. Das Ladenetz für E-Pkw und E-Lkw soll stark ausgebaut werden. Tanja Malle berichtet.
3: Die Ladeinfrastruktur für E-Autos und E-Lastkraftwagen soll bis 2030 stark ausgebaut werden, so Verkehrsminister Peter Hanke von der SPÖ.
4: Bisher haben bestehende Schutzzonen und damit sichergehende Beschränkungen neue Ladeinfrastruktur verzögert oder teilweise auch verhindert.
3: Das Ziel bis 2030 ist eine Vervielfachung der Ladepunkte.
4: Und aktuell gibt es im Netz der ASFINAG rund 332 Ladepunkte für PKWs. Hier wollen wir auf 2030 auf rund 1.500 Ladepunkte aufstocken.
3: Die Ladepunkte für Lkw sollen von 22 auf 1.300 steigen bis 2035.
0: Von der Straße auf die Schiene, Zugfahrten durch Europa sollen in Zukunft einfacher und günstiger werden. Und zwar ein Ticket durch Europa, gebucht bei einem Anbieter und mit einem Schutz gegen Verspätungen und Zugausfälle. Das plant die EU-Kommission. Aus Brüssel berichtet Tim Kupal.
5: Wer heute mit dem Zug eine lange Strecke durch mehrere europäische Länder zurücklegen will, der steht schon vor Reiseantritt vor massiven Schwierigkeiten. Häufig werden verschiedene Tickets gebraucht, die bei unterschiedlichen Anbietern und in verschiedenen Sprachen zu buchen sind. Ein Überblick über Anbieter und Preise fehlt. Die EU-Kommission will künftig das Single-Ticket-Prinzip einführen. Ein Zugticket für eine Reise. EU-Verkehrskommissar Apostolos Tsitsikostas.
6: Our vision is very clear here. One journey, one ticket.
5: Bahnunternehmen in Europa sollen dazu verpflichtet werden, auch Tickets für die Züge in anderen Ländern und von der Konkurrenz zu verkaufen. Bis die Vorschläge der EU-Kommission umgesetzt sind, werden jedenfalls noch tausende Zugverspätungsminuten anfallen. Zuerst müssen EU-Parlament und EU-Mitgliedsländer grünes Licht geben. Und das kann dauern.
0: Relativ gute Nachrichten kommen heute von einem österreichischen Krisenbetrieb, nämlich KTM verkauft nach seiner Insolvenz wieder mehr Motorräder. Die Konzernmutter Bajaj Mobility meldet steigende Umsatzzahlen. Der harte Sparkurs läuft aber weiter. Michael Fröschel berichtet.
7: KTM kommt langsam wieder in Fahrt. Die Konzernmutter Bajaj Mobility, früher Pira Mobility, hat im ersten Quartal ihren Umsatz gesteigert. Mit den Marken KTM, Husqvarna und GasGas verkaufte das Unternehmen mit Sitz in Mattighofen mehr als doppelt so viele Motorräder wie vor einem Jahr und erhöhte den Umsatz um 70% auf 330 Millionen Euro. Trotzdem bleibt unterm Strich ein Minus im Quartal von 35 Millionen. Vor einem Jahr, mitten in der Krise, waren es noch über 100 Millionen Euro Verlust. Weltweit baut KTM weiter Lagerbestände ab und streicht Jobs. Bis Herbst fallen wie angekündigt in Mattighofen 500 Stellen von derzeit noch 3.700 weg. Für die betroffenen Beschäftigten gibt es einen Sozialplan. An der Wiener Börse werden die Quartalszahlen positiv aufgenommen. Der Aktienkurs der Bajaj-Titel stieg heute deutlich. Für Vorstandschef Gottfried Neumeister markiert das erste Quartal des Jahres einen spürbaren Wendepunkt für das Unternehmen, lässt er in einer Aussendung wissen. KTM hat im November 2024, also vor 1,5 Jahren, Insolvenz angemeldet. Mittlerweile gehört das von Stefan Pira zum größten Motorradhersteller Europas aufgebaute Unternehmen, mehrheitlich der indischen Bajaj-Gruppe.
0: Weniger gute Nachrichten kommen hingegen von der deutschen Autoindustrie. Die schwächelt gewaltig. In den nächsten 10 Jahren könnten 125.000 Stellen wegfallen, sagt der Verband der Automobilindustrie.

0: Um das zu verhindern, wird nun eine Abkehr vom geplanten Verbrenner ausgefordert. Andreas Jölli berichtet.
1: Es kommt noch dicker als schon vermutet. Nicht 90.000 Jobs gehen in der Automobilindustrie verloren, sondern noch einmal 35.000 dazu. Damit rechnet jedenfalls der Verband der Automobilindustrie, deren Präsidentin Hildegard Müller.
2: Bedauerlicherweise beschleunigt sich der Abbau von Arbeitskräften im Zuge der Transformation, aber vor allem auch, weil der Standort Deutschland und auch in Europa immer weniger international wettbewerbsfähig ist.
1: Deutschland ist zu teuer und zu kompliziert, sagt die Autolobbyistin.
2: Hohe Energiekosten, hohe bürokratische Kosten und Lasten, Steuern und Abgaben am oberen Ende und das ließe sich fortsetzen.
1: Einmal mehr fordert die Automobilindustrie mehr Technologieoffenheit. Auch nach 2035 sollen in der EU Verbrennermotoren zugelassen werden. Das geplante Verbrenner-Aus wurde zuletzt auch aufgeweicht.
2: Wir könnten Arbeitsplätze retten, erhalten, wenn wir auf dem Weg zur Klimaneutralität zum Beispiel Hybride, zum Beispiel Verbrenner mit erneuerbaren Kraftstoffen auch zulassen würden. Das heißt, technologisch nicht zu sehr einschränken. Das wäre eine wichtige Nachricht für die Arbeitnehmerinnen und Arbeitnehmer.
1: Auch in Österreich, in der Autozulieferindustrie, sagt Hilde.
2: Wir haben gute und enge Verbindungen mit Österreich. Viele Unternehmen sitzen dort und sind auch im Zusammenhang mit der deutschen Automobilindustrie tätig. Insofern werden die Entwicklungen sich auch auf Österreich niederschlagen. Da haben wir aber keine genauen Zahlen.
1: Keiner steige so radikal aus wie die Europäische Union. Der Rest der Welt lasse verschiedene Antriebe zu auf dem Weg zur Klimaneutralität.
0: Zurück nach Österreich. Wegen Kindesmissbrauchs ist heute ein ehemaliger Betreuer des SOS-Kinderdorfs Seekirchen verurteilt worden. Zusammen mit einer anderen Verurteilung wegen Kindesmissbrauchs beträgt die Strafe nun 21 Monate teilbedingte Haft. 3 Monate muss der Wiener davon tatsächlich absitzen. Aus Salzburg berichtet Gertrud Stabauer.
3: 7 und 10 Jahre alt seien die 2 Mädchen damals gewesen. Der Angeklagte war als Familienhelfer im SOS-Kinderdorf Seekirchen tätig, sagt Staatsanwältin Ricarda Eder.
4: Laut Anklage soll er 2 dort untergebrachte unmündige Mädchen teils schwer sexuell missbraucht haben. Dadurch soll er auch seine Stellung als Beschäftigter in einer Erziehungsanstalt ausgenützt haben und darüber hinaus auch die beiden Mädchen noch genötigt haben und auch noch einen weiteren Jungen.
3: Der Wiener ist vor einigen Jahren wegen anderer sexueller Übergriffe auf Unmündige verurteilt worden. Die Vorwürfe im Kinderdorf Seekirchen waren damals noch nicht bekannt. Die Entscheidung heute ist nicht rechtskräftig. Die Opfer bekommen mehr als 2.500 Euro Schmerzensgeld. Der ehemalige Betreuer hat die Übergriffe abgestritten.
0: Der Fall eines verwahrlosten 7-jährigen Mädchens in Tirol sorgt für Aufregung. Nun sind die Eltern des Kindes in U-Haft genommen worden. Das Mädchen war vor 2 Wochen in lebensbedrohlichem Zustand ins Krankenhaus gebracht worden. Gegen die Eltern wird nun wegen des Verdachts des Quälens und Vernachlässigens Unmündiger ermittelt, berichtet Reingard Diermeier.
5: Das 7-jährige Mädchen war abgemagert und medizinisch vernachlässigt. Sein Zustand war so schlecht, dass es zunächst in lebensbedrohlichem Zustand war. Die Eltern hatten ihre Tochter Ende April in ein Tiroler Krankenhaus gebracht. Der Sprecher der Staatsanwaltschaft Innsbruck sagt zu dem Fall:
6: Aufgrund des Zustandes des Kindes hat sich für uns der Verdacht ergeben, dass das also doch über längere Zeit massiv vernachlässigt worden ist. Und aufgrund dieses Tatbestandes haben wir dann auch die Festnahme angeordnet.
5: Es besteht der Verdacht, dass die Eltern ihre Fürsorgepflicht über einen längeren Zeitraum gröblich vernachlässigt haben. Das Mädchen war stark unterernährt und es leidet an einer seltenen Hauterkrankung.
6: Aufgrund des Zustandes, den das Kind jetzt zuletzt gehabt hat, gehen wir davon aus, dass diese Hauterkrankung über längere Zeit nicht entsprechend behandelt wurde und die Symptome waren extrem ausgeprägt,
5: sagt der Sprecher der Staatsanwaltschaft. Derzeit gibt es keinen Hinweis auf Gewalteinwirkung. Mittlerweile ist das Mädchen in stabilem Zustand. Es wird in der Klinik Innsbruck behandelt. Die Eltern waren zunächst für die Behörden nicht erreichbar. Anfang der Woche wurden sie festgenommen, nachdem sie selbst zur Polizei gekommen waren. Sie wurden in die Justizanstalt Innsbruck gebracht. Die Untersuchungshaft wurde verhängt.
0: Die Landwirtschaft hat die letzten Wochen massiv unter der Trockenheit gelitten. Von möglichen Ernteausfällen war bei Weizen, Sojabohnen oder Mais die Rede. Betroffen war vor allem der Osten und Süden Österreichs. Nun sind kühlere und verregnetere Tage hereingebrochen. Ob das Abhilfe schafft, Claudia Peintner-Schmidt und Sarah Heidenreich haben bei österreichischen Bauern nachgefragt.
7: Sie haben den Regen herbeigesehnt, die Landwirte in Österreich. Nun ist er gekommen. Die Reaktionen sind heute gemischt.
8: Durch den Regen der letzten Tage hat sich die Lage deutlich entspannt.
9: Wir haben noch immer ein großes Niederschlagsdefizit, aber es ist zumindest der Anfang.
7: Landwirt Christian Gartner aus der Steiermark hofft, dass er noch mit einem blauen Auge davonkommt.
8: Vor allem bei den Frühjahrskulturen wie Körnermais, Sojabohne, Ödelkürbis, das war noch zur rechten Zeit.
7: Zugesetzt habe die lange Trockenheit der Gärten.

0: Und dem Weizen, erzählt Josef Mann, Getreidebauer aus dem niederösterreichischen Weinviertel.
1: Das Problem ist, dass halt Getreide ab bestimmten Kulturen, zum Beispiel bei der Wintergerste, ab 26 Grad das Wachstum einstellt.
0: Das Körnerwachstum ist durch die warme Stressphase teils zerstört worden. Ein Blick auf die nächsten Tage, auch da kündigt sich Regen an. Positiv ist das auch für den Grundwasserstand, wie Georg Bistotnik, Unwetterexperte bei Geosphere Austria, betont.
2: Die Grundwasserstände sind schon eigentlich im Großteil Österreichs niedriger als normal. Auch hier, also das dauert vielleicht einige mindestens Tage, eher Wochen, bis die Niederschläge halt in den Grundwasserkörper gehen. Aber auch hier ist eben zumindest eine teilweise Entspannung in nächster Zeit.
0: Für Natur und Landwirte könnte sich somit eine Bauernregel bewahrheiten. Feuchter Mai bringt Glück herbei.
3: Weiter jetzt ins Nachrichtenstudio zu Eva Liebentritt.
4: Bei russischen Drohnenangriffen auf die Ukraine sind erneut mindestens 6 Menschen getötet worden. Ziele der Angriffe waren laut Polens Armee unter anderem kritische Infrastruktur im Westen des Landes. Polen ließ daher vorsorglich Kampfjets aufsteigen. Der polnische Luftraum wurde nach Angaben des Militärs aber nicht verletzt. Die Reform der Südtirol-Autonomie ist endgültig beschlossen. Der italienische Senat hat grünes Licht für die Reform der Südtirol-Autonomie-Status gegeben. Zu den wichtigsten Neuerungen zählt die offizielle Bezeichnung der Region als Trentino-Alto-Adige-Südtirol. Zudem erhält Südtirol künftig mehr Spielraum bei Gesetzgebung und Verwaltung, etwa in den Bereichen Bauwesen, Energie und Umweltschutz. Der langjährige Journalist Ernst Sittinger wird vom Land Steiermark in den ORF-Stiftungsrat entsandt. Darauf haben sich FPÖ und ÖVP geeinigt. Sittinger folgt auf Thomas Brandner, der vor einer Woche nach Vorwürfen wegen Sexismus und Machtmissbrauchs zurückgetreten ist. Die Bestellung soll kommende Woche in der steirischen Regierung beschlossen werden. Die wohl älteste Österreicherin ist gestern mit 111 Jahren gestorben. Anna Wagner lebte bis zuletzt zu Hause in der Gemeinde Euratsfeld in Niederösterreich. Am 6. Juni hätte sie ihren 112. Geburtstag gefeiert, teilt der Bürgermeister ihrer Heimatgemeinde Johann Weingartner mit. Sie galt demnach seit Jänner 2025 als älteste in Österreich lebende Person. Und das Wetter morgen Donnerstag zu Christi Himmelfahrt, bewölkt und immer wieder Regenschauer, auch kräftige Schauer und speziell im Süden Gewitter. Sonnenfenster anfangs im Südosten, nur stellenweise windig und im Burgenland bis zu 19, im Bergland zum Teil bis 10 Grad.
3: Dankeschön. Bernhard Regler Technik, Christian Willi-Wald Regie und Martina Petschele im Studio sagen danke fürs Zuhören. Bleiben Sie dran, hier übernimmt jetzt Monika Feldner-Zimmermann.
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6: Guten Abend. Mit dem Krieg gegen die Ukraine, der seit mehr als 4 Jahren dauert, möchte Russland vor allem eines: seinen Großmachtstatus wiederherstellen und seinen vermeintlichen Anspruch auf das einstige Bruderland mit brutaler Härte untermauern. Doch es funktioniert nicht. Die Ukraine wehrt sich militärisch und hat auf der politischen Ebene eine enge Anbindung an die Europäische Union erreicht. Und auch in der restlichen russischen Einflusszone, etwa in Zentralasien, den Ländern des südlichen Kaukasus sowie in der Republik Moldau, verliert Moskau an Macht und Einfluss. Sie streben nach mehr Selbstständigkeit und suchen neue Partnerschaften. Welche Rolle spielt dabei die EU, welche China? Wie stabil sind die Länder der ehemaligen Sowjetunion heute? Und wie steht es um die ungelösten Konflikte, etwa in Georgien oder Moldau? Darüber diskutierten Experten und Expertinnen kürzlich in der Wiener Landesverteidigungsakademie. Elisa Wasch war dabei und fasst die Veranstaltung zusammen.
7: Seit mehr als 4 Jahren hat Russland all seine Kräfte auf die Unterwerfung der Ukraine konzentriert. Dass sich die Ukraine, die von Russland als kleiner Bruder gesehen wird, eindeutig in Richtung Westen orientierte, wollte Moskau nicht hinnehmen und überzieht das Land seit Februar 2022 mit einem furchtbaren und für beide Seiten verlustreichen Krieg. Von der angestrebten schnellen Eroberung ist freilich längst keine Rede mehr. Die Ukraine leistet erfolgreich Widerstand auf dem Schlachtfeld und trägt den Krieg mittels Drohnen zunehmend auch nach Russland. Durch den starken Fokus auf die Ukraine sind die anderen Nachbarländer Russlands etwas aus dem Blickfeld geraten. Das wollte die Landesverteidigungsakademie, die höchste Bildungsstätte

0: des österreichischen Militärs ändern. In einer Veranstaltung im Festsaal der Wiener Stiftskaserne wurde Ende April über Russlands Macht oder Machtverlust in den Nachfolgestaaten der Sowjetunion diskutiert, jenen Ländern, die Russland als nahes Ausland, also als Teil seiner Einflusssphäre sieht. Konkret ging es um Zentralasien, den Südkaukasus und die Republik Moldau. Ist Russland als Regionalmacht also im Aufstieg oder im Abstieg, wird Stefan Meister von der Deutschen Gesellschaft für Auswärtige Politik gefragt.
1: Grundsätzlich würde ich sagen, ist Russland eine absteigende Macht? Sie haben den Begriff nahes Ausland gerade eben verwendet. Das ist ein russischer Begriff, der auch problematisch aufgeladen ist. Das will ich einfach nochmal sagen, weil er im Prinzip sagt, dass das zwar Ausland ist, aber es sind Staaten, die nicht souverän sind. Das führt uns zu dem Punkt, warum wir den Krieg in der Ukraine haben aus der russischen Position. Ich denke, ein zentrales Element ist, dass Russland seinen Einflussbereich, seinen traditionellen historischen Einflussbereich zunehmend verliert. Und die Ukraine ist sozusagen ein Land, was sich durch zwei Revolutionen, die Orangenrevolution 2004 und dann den Euromaidan 2013-14 von Russland distanzieren möchte. Wir haben eine Gesellschaft sozusagen, die sich aus diesem russischen Einflussbereich sich rauslösen möchte. Und Russland hat am Ende im Prinzip nur noch militärische Mittel gehabt, um dieses Land wieder unter Kontrolle zu bringen.
0: Wie aber verliert Russland an Einfluss im postsowjetischen Raum? In der Vergangenheit war Russland so etwas wie ein Sicherheitsdienstleister und garantierte eine gewisse Stabilität. Nun aber besteht für jedes dieser Länder die Gefahr, dass Russland angreift.
1: Und aus der Perspektive postsowjetischer Länder im Südkaukasus, in Osteuropa und auch in Zentralasien ist Russland in erster Linie ein Sicherheitsrisiko geworden. Und das führt dazu, dass diese Länder ihre Beziehungen diversifizieren wollen. Sie wollen Abhängigkeiten von Russland begrenzen. Sie suchen andere Partner, mit denen sie Sicherheitspartnerschaften aufbauen. Und sie versuchen, ihre Handelsrouten, ihre Handelsbeziehungen zu diversifizieren von Russland.
0: Andere Mächte versuchen, die entstehende Lücke zu füllen. China, aber auch andere asiatische sowie arabische Länder, die EU und die USA.
1: Russland ist nicht mehr der dominante Akteur in diesen Regionen, sondern es konkurriert um Einfluss mit anderen Staaten.
0: Stefan Meister bringt Beispiele für den Machtverlust. Russland habe Militärbasen in Armenien, in den besetzten Gebieten Georgiens und in Tadschikistan. Mit dem Beginn des Ukraine-Kriegs wurden von hier Truppen und Kriegsmaterial abgezogen und an die Front gebracht. Und Russland sei auch nicht mehr so ein wichtiger Waffenlieferant.
1: Russland war einer der wichtigsten Waffenlieferanten für praktisch alle postsowjetischen Staaten. Und es kann eben wegen des Krieges in der Ukraine nicht mehr diese Waffen liefern. Es braucht sie selbst. Und wir sehen, dass zum Beispiel Armenien hat fast 90% seiner Waffen vor dem Krieg von Russland bekommen. Jetzt ist Indien mit Abstand der größte Waffenlieferant für das Land, gefolgt von Frankreich. Und wir sehen eben auch, vor allem auch in Zentralasien, dass China und Indien Russland Marktanteile in diesem Bereich abnehmen. Also sind alles Indikatoren für einen relativen, ich formuliere das mal vorsichtig, Machtverlust Russlands in diesen Regionen.
0: Ja, der russische Einfluss sei zurückgegangen, bestätigt Alexandra Dienes, Forscherin an der Friedrich-Ebert-Stiftung in Wien. Allerdings, sagt sie einschränkend, von einem sehr hohen Niveau ausgehend. Gerade im Südkaukasus und in Zentralasien sei Russland immer noch ein starker wirtschaftlicher und auch militärischer Akteur.
2: Die Offiziersausbildung passiert in Russland, die ganze Intelligence-Sharing sowieso. Also man muss sich vorstellen, und hier spreche ich über Zentralasien, aber auch durchaus über Armenien im geringeren Ausmaß, Aserbaidschan, sind stark immer noch an Zusammenarbeit mit Russland angewiesen und Russland ist ziemlich gut darin, die Abhängigkeiten auszunutzen. Wir werden sicherlich von unterschiedlichen Dimensionen der Abhängigkeit sprechen. Ich nenne vielleicht an der Stelle nur eine von vielen: Arbeitsmigration, relativ oder sehr arme Länder Zentralasiens wie beispielsweise Tadschikistan, Usbekistan, aber auch Kirgisistan hängen maßgeblich von den Rücküberweisungen ihrer in Russland tätigen Migranten ab, bis zum Drittel oder in manchen Fällen sogar mehr des lokalen Bruttoinlandsprodukts kommt durch diese Rücküberweisungen. Russland hat einen unglaublichen Hebel durch diese Arbeitsmigranten, die in Russland sind.
0: Russland habe immer noch jede Menge Druckmittel. Als Beispiel nennt Dienes eine Pipeline von Kasachstan nach Europa.
2: Kasachstan, das sein Öl nach Europa exportiert, 80% des gesamten Exports, geht über eine Pipeline, die übers russische Territorium geht. Und vor wenigen Tagen habe ich gelesen, dass Russland androht oder eventuell sogar schon diese Drohung realisiert, möchte diese Pipeline für kasachisches Öl nach Europa kappen. Also der Einfluss ist immer noch sehr hoch. Zweifelsohne ist er zurückgegangen und andere Akteure versuchen, in die Bresche zu springen, wie China und Europa. Aber ich möchte zwecks Diskussion hier einen Akzent darauf setzen, dass der russische Einfluss immer noch hoch ist.
0: Das betrifft auch die Softpower. Moskaus Image habe zwar gelitten, aber die Bevölkerung in vielen postsowjetischen Ländern sehe Russland mehrheitlich immer noch recht positiv. Viele Leute sprechen Russisch und schauen russische Fernsehprogramme. Zudem unterstütze Russland auch autoritäre Regimes in einigen dieser Länder, sagt die Zentralasien-Expertin und bringt Beispiele.
2: Beispielsweise Januar 2022 Events in Kasachstan, als es einen Coup gegen Präsident Tokayev gab und Russland hat über die Militärallianz OVKS interveniert, um das Regime zu stabilisieren. Usbekischer Präsident Mirziyoyev, der seit 2016 an der Macht ist und den jahrzehntelangen autoritären Machthaber Karimov abgelöst hat. Es wird gemunkelt, dass er eigentlich nur dank Putins Unterstützung so fest im Sattel ist und an die Macht gekommen ist und so weiter. Es gibt viele Beispiele, die zeigen, wie stark und tief diese Verbindungen sind und trotz der Bestrebung der Ablösung von russischer Dominanz, trotz der Bestrebung nicht mehr als so der Hinterhof Russlands angesehen zu werden, trotzdem, dass die Länder jeweils den Krieg nicht unterstützen, den Russland führt, immer noch gibt es starke Abhängigkeiten und starke auch persönliche Beziehungen zwischen den autoritären Machthabern.
0: Sophie Jäger ist PhD-Studentin an der Central European University in Wien und Expertin für die russische Opposition. Der großflächige Krieg gegen die Ukraine habe eine beispiellose Migrationsbewegung aus Russland ausgelöst, sagt sie und bringt Zahlen.
3: Insgesamt haben verschiedenen Schätzungen zufolge zwischen 800.000 und 900.000 Russinnen und Russen die Russische Föderation nach dem Februar 2022 verlassen. Die wichtigsten Zielländer waren zunächst Kasachstan, Georgien, Armenien, aber auch die Türkei. Was erklärt diese unmittelbare Wahl der Zielländer? Zunächst einmal pragmatische Gründe. Das sind Länder, wo visumfreie Einreise möglich war, wo kein internationaler Reisepass erforderlich war und auch die Verfügbarkeit von Reisemöglichkeiten und offenen Landesgrenzen. Mittlerweile hat sich das Bild etwas verändert. Nach wie vor leben zahlreiche russische Migrantinnen und Migranten in Armenien und Georgien. Kasachstan und die Türkei hingegen sind von starker Abwanderung in andere Staaten betroffen und viele Migrantinnen leben außerdem in der EU. Mittlerweile, besonders in Deutschland, den Niederlanden und in Spanien. Serbien ist aufgrund seiner attraktiven Einwanderungspolitik und wachsenden russischen Community-Networks außerdem zu einem Hotspot für russische Migrantinnen geworden.
0: Wer sind diese Migranten und Migrantinnen? Viele von ihnen haben Russland aus politischen Gründen verlassen. Bei Männern spielte auch das Risiko einer Einberufung eine gewichtige Rolle. Und sie verfügen über eine hohe Bildung.
3: 43% der russischen Auswanderer sind IT-Fachkräfte. Schätzungen zufolge bedeutet das, dass rund 40% der IT-Arbeitskräfte der Russischen Föderation das Land verlassen haben. Was nun bedeutet, dass Russland einen Mangel an IT-Fachkräften verzeichnet, der sich bereits auf die Verfügbarkeit von Drohnenoperatoren an der Frontlinie auswirkt.
0: Insgesamt hat der Krieg gegen die Ukraine also auch einen Braindrain aus Russland ausgelöst. Christoph Bilban vom Institut für Friedenssicherung und Konfliktmanagement an der Landesverteidigungsakademie sagt, der russische Machthaber Putin habe sich in die Idee verrannt, das sogenannte Nahe Ausland, sprich die Länder der ehemaligen Sowjetunion, zu kontrollieren.
4: Das heißt aber auch, dass Russland seinen Anspruch auf den Raum nicht aufgeben wird und gewisse Hebel versucht beizubehalten. Jetzt haben wir im postsowjetischen Raum noch immer mehrere ungelöste Konflikte in Abchasien, Südossetien, in Georgien und Transnistrien in Moldau, wo Russland unterschiedlich stark Einfluss nehmen kann.
0: Abchasien, die abtrünnige Region an der georgischen Schwarzmeerküste, kann laut dem Osteuropa-Experten noch am unabhängigsten von Russland agieren, weil es noch immer eine Tourismusregion und daher nicht arm ist. Das winzige Südossetien, jene Region im Kaukasus, deretwegen Russland 2008 einen kurzen Krieg gegen Georgien angezettelt hat, ist hingegen komplett von russischen Zahlungen abhängig. Russland hat mit diesen beiden Regionen auch ein starkes Druckmittel gegen Georgien in der Hand, dessen politische Führung sich in den vergangenen Jahren im Übrigen wieder an Russland angenähert und vom Westen entfernt hat.

0: Die EU besonders interessant ist die Republik Moldau. Im Juni 2024 hat Brüssel Beitrittsverhandlungen mit dem kleinen Land östlich von Rumänien begonnen. Den Beitrittsverhandlungen im Weg steht der ungelöste Konflikt mit der zu Moldau gehörenden Region Transnistrien. Diese hat sich 1990 für unabhängig erklärt. Ihre separatistische Regierung wird von Russland unterstützt. In Transnistrien, einem langgezogenen Landstreifen an der moldauisch-ukrainischen Grenze, zeichnet sich klar ein russischer Machtverlust ab, sagt Christoph Bilban.
1: Also Transnistrien ist ein ungelöster Konflikt, wo wir sehen, dass wenn Russland keinen physischen Zugang mehr hat zu einem Nachbarland, die Machtprojektionsfähigkeiten sehr eingeschränkt werden. Vor allem, weil einfach auch neben dem militärischen Mittel das wirtschaftliche Druckmittel weggefallen ist. Seit 2025 liefert Gazprom kein Gas mehr nach Moldawien und von Moldawien ist es nach Transnistrien gekommen bzw. vorher abgezweigt worden. Und da hat sich Russland aber quasi selber auch einen Hebel genommen.
0: Aufgrund des russischen Angriffskriegs hat die Ukraine nämlich 2022 die Grenze zu Transnistrien geschlossen. Seither muss Transnistrien jeglichen Grenzverkehr über Moldau abwickeln.
1: Jetzt ist aber so, dass wirklich Transnistrien de facto seit 22 isoliert ist. Moldawien damals unter Maia Sandu da schon begonnen hat, auch auszunutzen, den Druck auf das Regime dort zu erhöhen. Das hat 22 dann begonnen, einen internen Konflikt in Transnistrien auch zu befeuern, der davor schon existiert hat. Und zwar zwischen einfach den Sicherheitskräften, dem Regierungslager rund um den quasi de facto Außenminister von Transnistrien, um Vitali Ignatieff, und der Wirtschaftselite, also quasi der Konflikt zwischen den von sehr Moskau abhängigen politisch führenden Kräften und den faktisch politisch führenden Kräften, nämlich denen, die das Geld haben. Und dieser Konflikt scheint sich jetzt vor allem im letzten Jahr immer deutlicher zuzuspitzen.
0: Eine Reintegration von Transnistrien in die Republik Moldau steht im Raum. Die Wirtschaftselite, die oft auch in einem Atemzug mit organisierter Kriminalität genannt wird, wittert die Chance auf gute Geschäfte aufgrund der Annäherung Moldaus an die EU und sperrt sich daher nicht grundsätzlich dagegen. Es gibt bilaterale Gespräche, Russland scheint nur mehr eine Nebenrolle zu spielen. Die proeuropäische Präsidentin Maia Sandu forciert die Wiedereingliederung der abtrünnigen Region.
1: Die friedliche Lösung ist, glaube ich, eine wesentliche Voraussetzung für einen EU-Beitritt. Und in Moldau, die europäische Unterstützung hat Moldawien die Wahl gerettet oder die Wahlen der letzten 2 Jahre gerettet. Russland hat damals schon auch versucht, Einfluss zu nehmen. Beim Verfassungsreferendum über den EU-Beitritt 24 hat Maia Sandu ja selber gesagt, dass Russland 300.000 Nein-Stimmen gekauft hat. Ein Jahr später bei der Parlamentswahl hat Moldau das sehr elegant schon verhindern können, dieses russische Stimmenkaufschema, indem er wirklich dieses Netzwerk infiltriert hat und verhindert hat, dass die quasi Befehle zu den Wählern gelangt sind, wer wen wählen soll. Aber das zeigt sich sehr schön, dass, glaube ich, Nähe zu Europa und Ferne zu Russland durchaus auch hilft, den Einfluss gewissermaßen einzuschränken, aber natürlich auch die technische Unterstützung. Wir haben ja nicht nur in Armenien seit 2023 eine EU-Mission, sondern auch eben in Moldawien die EU-Partnerschaftsmission, die eben die moldauische Regierung genau dahingehend unterstützen soll, russische Einflussnahme, Foreign Interference, Information Meddling zu bekämpfen und auch Moldau dabei zu unterstützen, einen Reformprozess voranzutreiben.
0: In Zentralasien, also den 5 Ländern Kasachstan, Usbekistan, Kirgisistan, Turkmenistan und Tadschikistan, gäbe es derzeit zum Glück keine akute Krise und auch keinen Konfliktherd, sagt Alexandra Dienes von der Deutschen Friedrich-Ebert-Stiftung. Sie beobachtet aber potenzielle Bruchlinien und Problemfelder und nennt an erster Stelle die Sanktionsumgehung.
2: Zentralasien, vor allem Kasachstan und Kirgisistan. Übrigens, das Gleiche gilt für manche Länder vom Südkaukasus, beispielsweise Armenien, fungieren seit dem Beginn des russischen Angriffskrieges gegen die Ukraine als wichtige Drehscheiben für sanktionierte Güter. Dual-Use-Güter, militärische Güter, die en masse nach wie vor Russland erreichen. Alles, was mit Luftfahrt, Drohnentechnik und fortschrittlichen Waffen zu tun hat. Das sind europäische Hersteller, das sind amerikanische Hersteller, die über Zentralasien, über Armenien im großen Stil ihre Waren leider Gottes nach Russland exportieren. Meine Interviews vor Ort, gerade beispielsweise im Außenministerium in Kasachstan, haben nicht unbedingt viel Reue ergeben auf der Seite der Staaten, die Sanktionen umgehen. Offiziell gibt es das natürlich nicht. Offiziell heißt das, es sind einzelne Firmen, die mitverdienen an der Krisensituation. Aber für die Europäische Union, für die NATO ist es ein großes Problem, dass die Länder der Region A, am Krieg kräftig mitverdienen und ermöglichen, dass Russland an militärische Technologien rankommt oder an duale Technologien, die die Fortführung des Krieges gegen die Ukraine ermöglichen.
0: Ein weiterer Trend: Es gibt einen verstärkten Impuls für regionale Zusammenarbeit, und zwar ohne Russland. Europa sollte die Region als Ganzes betrachten und diese Tendenz mit unterstützen, sagt Dienes. Der dritte Trend, den die Politologin beobachtet, betrifft China.
2: China versucht natürlich, den schwindenden russischen Einfluss, also in diese Bresche zu springen, den auszugleichen. China hat viele Investitionen in Zentralasien. China ist ganz interessiert an diesem Transportkorridor, der sogenannte Middle Corridor. Also es werden Eisenbahnschienen gebaut, es wird in Hafeninfrastruktur investiert, um vor allem chinesische Güter über Zentralasien, dann übers Kaspische Meer, weiter über den Südkaukasus und die Türkei nach Europa zu transportieren.
0: 90% der Güter aus China kommen zwar immer noch über den Seeweg, die über den Landweg exportiert werden, gelangen derzeit allerdings meist über Russland nach Europa. Und das versucht China nun zu ändern, indem man einen alternativen Landweg baut. China hat in Zentralasien aber nicht nur wirtschaftliche Interessen, konstatiert Stefan Meister von der Deutschen Gesellschaft für Auswärtige Politik.
3: Wir sehen eben, dass in Zentralasien China zunehmend zu einem Sicherheitsakteur wird. Russland ist traditionell der Sicherheitsakteur der Länder, der Sicherheitspartner, aber wir sehen, dass China gerade im Bereich Grenzkontrolle, Training, Technologie zunehmend zu den Partnern dieser Länder wird. Und es wird der Technologiepartner auch in Zentralasien in praktisch allen Bereichen und löst Russland hier auch ab.
0: Aber auch Europa hat Zentralasien für sich entdeckt, sagt Alexandra Dienes.
2: Es gibt verstärktes Interesse an einer Zusammenarbeit, weil man merkt, man muss die Partnerschaften diversifizieren. Russland ist kein verlässlicher Partner mehr. Und natürlich merkt man, dass es da Ressourcen gibt. Es gibt seltene Erden, es gibt Gold, es gibt Kupfer, es gibt Öl und Gas. Also dieses erhöhte europäische Interesse wird als ein sehr pragmatisches wahrgenommen. Es wird oft moniert, dass die europäischen Werte, die einst eine große Rolle gespielt haben im Außenengagement, jetzt eher runtergespielt werden. Ursula von der Leyen hält sich zurück mit der Kritik der autoritären Machthaber. Es gibt weniger Geld für Projekte, die Zivilgesellschaft unterstützen, die sich mit Minderheitenrechten, Frauenrechten, Gerechtigkeit und so weiter beschäftigen. Als zusammenfassend des Trendes erhöhtes EU-Interesse, aber möglicherweise sehr pragmatisch und nicht mehr so wertorientiert.
0: Was den Südkaukasus betrifft, also die drei Länder Armenien, Georgien und Aserbaidschan, sieht Experte Stefan Meister ebenfalls eine Machtverschiebung. Den zweiten Karabachkrieg 2020 hat Aserbaidschan gewonnen. Teile von Bergkarabach wurden erobert. Russland handelte damals einen Waffenstillstand aus und sicherte die Region ab.
3: Mit dem Krieg in der Ukraine hat die relative Schwäche Russlands Aserbaidschan genutzt und das restliche Gebiet von Bergkarabach erobert und alle Bergkarabach-Armenier, Armenierinnen, die dort seit Jahrhunderten leben, vertrieben. Und Russland hat das nicht verhindert. Russland hat weder militärisch eingegriffen noch in irgendeiner anderen Hinsicht und hat dann vorzeitig auch seine nicht international anerkannten Friedenstruppen dort abgezogen. Und wir sehen, dass sich die Verhandlungsposition vor allem Aserbaidschans verbessert hat gegenüber Russland. Aserbaidschan selbstbewusst auftritt. Es hat diesen Krieg auch in erster Linie mit Unterstützung der Türkei gewonnen. Die Türkei ist ein ganz wichtiger Akteur im Südkaukasus, ökonomisch, aber eben auch sicherheitspolitisch. Es hat Aufklärung, Drohnen geliefert, Luftunterstützung für Aserbaidschan. Israel ist ein wichtiger Waffenlieferant auch für Aserbaidschan, also ein zweiter Akteur, der hier aktiv ist.
0: Auch der Iran ist in der Region aktiv, allerdings auf der Seite Armeniens. Insgesamt ist Aserbaidschan mächtiger geworden. Gleichzeitig gibt es die positive Entwicklung, dass Aserbaidschan und Armenien einen Friedensvertrag bereits fast fertig ausgehandelt haben. Möglicherweise kann er noch heuer in Kraft treten. Eine deutliche Annäherung ist auch zwischen den einstigen Erzfeinden Armenien und der Türkei bemerkbar. In allen ehemaligen Ländern der Sowjetunion schwindet also Moskaus Macht, außer in Belarus, das aber nicht Thema der Veranstaltung war. Die drei ehemals sowjetischen baltischen Staaten, Estland, Lettland und Litauen, gehören ja bereits seit 2004 sowohl der EU als auch der NATO an. Was die Lage innerhalb Russlands angeht, sieht es allerdings anders aus. Wladimir Putins Macht scheint, zumindest aus jetziger Sicht, ungebrochen, trotz schwindender Beliebtheitswerte angesichts des Kriegs in der Ukraine, der auch die russische Zivilbevölkerung immer stärker in Mitleidenschaft zieht. Eine nennenswerte russische Opposition ist nur noch im Exil tätig und sie ist noch dazu zersplittert, sagt Sophie Jäger von der Central European University. Ein gemeinsames Ziel haben die verschiedenen Gruppierungen aber.
4: Grundsätzlich lässt sich sagen, dass sich ein gewisser Konsens über einen notwendigen Übergang zum Parlamentarismus feststellen lässt. Also wir sprechen hier natürlich von einem hypothetischen Machtwechsel, in dem die Exilopposition in der Lage sein würde, nach Russland zurückzukehren und dort ein neues politisches System aufzubauen. Und was wir derzeit sehen, die bekannten Stimmen der russischen Exilopposition scheinen sich darüber geeinigt zu haben, dass eine Machtkonzentration in den Händen eines einzelnen Menschen, wie der Präsidentialismus das derzeit ermöglicht, der Demokratisierung des Landes nicht zuträglich sein würde.
0: In anderen Bereichen ist die Opposition gespalten. Etwa bei der Frage, ob der Vielvölkerstaat Russland als solcher bestehen bleiben soll oder ob einzelnen Völkern das Recht auf Eigenständigkeit zuerkannt werden soll. Auch wenn die Exilopposition derzeit keine Bedeutung für die russische Politik hat, so wäre es, so Jäger, dennoch wichtig, mit ihr zusammenzuarbeiten. Und wie könnte Europa Putin-Kritiker und Kritikerinnen sonst unterstützen?
4: Migrantinnen und Migranten, die gegen den Krieg sind, sich gegen das Putin-Regime aussprechen, sollten in der Lage sein, in Europa zu bleiben und hier die Möglichkeit haben, Fähigkeiten zu entwickeln, die sie eines Tages in ein demokratisches Russland mitbringen können. Es ist eine sehr hoch ausgebildete Population, die enorm politisiert ist und ihnen jetzt die Möglichkeit zu nehmen, hier in Frieden zu leben, sie auszuweisen, würde diese Politisierung entgegenwirken und eine Apathie entstehen lassen, die sicher nicht im Interesse der EU und der Demokratisierungsbestrebungen der EU sein kann.
0: Deserteure sollten Rechtsbeistand erhalten, meint Jäger. Und jene unabhängigen Medien, die derzeit aus dem europäischen Exil heraus versuchen, ihre Landsleute in Russland zu erreichen, sollten ebenfalls unterstützt werden. Etwa die bekannte unabhängige Online-Medienplattform Medusa. In einer abschließenden Runde geht es um Perspektiven. Wie etwa sollte Österreich tätig werden, um seine Position zu verbessern, aber auch um die Länder in ihrer Demokratisierung zu unterstützen? Christoph Bilban von der Wiener Landesverteidigungsakademie berichtet, was das Bundesheer jetzt schon tut.
1: Gerade bei diesen Reformprozessen, die viele Streitkräfte durchmachen im postsowjetischen Raum, da kann Österreich durch Expertisen beitragen, die jetzt im nicht doktrinär-militärischen Bereich sind, sondern vor allem dafür sorgen, dass Streitkräfte unter einer vernünftigen demokratischen Kontrolle sind, dass es innerhalb von Streitkräften auch Prozesse gibt, die Beschwerden zulassen oder auch, wie wir es mit Armenien auch gehabt haben, ein Projekt mit dem Heerespsychologischen Dienst zum Aufbau von so einer Art Soldatenhelpline, wie es das österreichische Bundesheer hat, für Rekrutinnen, Rekruten, Soldatinnen, die halt auch mal mit psychischen Problemen konfrontiert sind. Das sind Sachen, da können wir sehr stark positiv wirken. Wir unterstützen aber Moldawien auch im Bereich Munitionslagerlogistik. Dasselbe machen wir in Zentralasien. Und dass Zentralasien wichtiger wird, zeigt sich da, weil das Projekt dort im Rahmen der OSZE war jetzt auf Kirgisistan begrenzt, wird jetzt aber höchstwahrscheinlich ausgeweitet auf auch die anderen zentralasiatischen Staaten.
0: Dass Zentralasien immer wichtiger wird, merkt man auch an der verstärkten Reisetätigkeit österreichischer Politiker. Erst vergangene Woche waren etwa Außenministerin Beate Meindl-Reisinger und Innenminister Gerald Karner in Kasachstan und Usbekistan. Stefan Meister von der Deutschen Gesellschaft für Auswärtige Politik wird gefragt, was Deutschland zur Stabilisierung der Region beitragen könnte.
3: Fokus Deutschlands liegt auf der Ukraine. Also das ist im Prinzip die absolute Priorität, die auch die gesamte Politik gegenüber den anderen Ländern maßgeblich mitbestimmt. Da fließen die meisten Mittel hinein. Ansonsten glaube ich, Also ich bin ja grundsätzlich ein Kritiker der deutschen Politik im Sinne davon, dass wir nicht über eine Russlandstrategie reden. Ich glaube, wir brauchen eine langfristige Russlandstrategie, über die wir nachdenken müssen, auch welche Ziele wir verfolgen. Und wir brauchen ein ganz anderes Engagement auch in diesen Ländern. Natürlich haben wir die Beitrittsangebote an Georgien, was im Moment nicht relevant ist, und an Moldau und die Ukraine. Aber wie kommt der Beitritt tatsächlich? Also ist die überhaupt beitrittsfähig? Muss sie sich nicht vorher reformieren? Gibt es überhaupt Zustimmung auch in der Bevölkerung dazu?
0: Eine Strategie Deutschlands fordert Meister auch für den Südkaukasus und Zentralasien ein.
3: Darüber nachzudenken, wie wichtig diese Regionen auch sind mit Blick auf Zugänge zu anderen Regionen, zu Ressourcen, auch um politische Veränderungen in den Regionen mit zu unterstützen, da kommt mir meiner Meinung nach zu wenig. Also ich will das hier nochmal kritisch auch sagen, dass uns da auch eine strategische Tiefe fehlt. Wir eben in diesem Wettbewerb auch im Einfluss in den Regionen letztlich als EU und auch Deutschland im europäischen Kontext an Einfluss verlieren.
0: Eine echte Strategie vermisst Alexandra Dienes von der Friedrich-Ebert-Stiftung auch auf EU-Ebene. Die Diskussion sei noch desolater als in Deutschland.
2: Kurz gesagt, Kopf in den Sand. Man ist nicht bereit, sich langfristige Gedanken zu machen. Man hat Angst, also Kaja Kallas hat Angst, Ursula von der Leyen hat Angst, dass man durch die Debatte auf europäischer Ebene über eine langfristige Russlandstrategie diese Einigkeit, die wir hergestellt haben als Ergebnis des russischen Angriffskrieges, gefährden könnten. Das heißt, es gibt keine Strategie. Das bedeutet, wir in Europa, in Deutschland bleiben passiv und reaktiv. Wir reagieren nur auf weitere Entwicklungen und Überraschungen, die uns Putin bietet, die uns Trump bietet. Das ist nicht langfristig nachhaltig und so können wir unsere Interessen nicht durchsetzen.
0: Die EU solle realistisch bleiben und sich in den Ländern der russischen Nachbarschaft nicht kleiner machen, als sie sei, mahnt Dienes.
2: Beispielsweise in Zentralasien ist die EU mit Abstand der größte Investor. Wer wird aber eher wahrgenommen in der Bevölkerung und selbst wenn man mit gut informierten Experten spricht, China. Also da werden Straßen gebaut, da werden Brücken gebaut. EUs Engagement, was sehr wohl auch in diesen Bereichen passiert, aber auch in weniger sichtbaren Bereichen, wie zum Beispiel langfristige Reformen, Good Governance, Menschenrechte, das wird weniger wahrgenommen, ist weniger sichtbar, wird weniger geschätzt. Also die EU soll auf jeden Fall stärker und sichtbarer auftreten.
0: Man sollte jedenfalls die Mittel in dieser strategisch so wichtigen Region nicht kürzen, sondern im Gegenteil mehr Geld in die Hand nehmen, meint Dienes. Fazit der zweistündigen Veranstaltung: Seit dem vollumfänglichen Krieg Russlands gegen die Ukraine ist Russlands Stellung als Ordnungsmacht in seiner Einflusszone geschwächt. Damit ist das Interesse der einzelnen Länder gestiegen, ihre Konflikte selbst zu lösen. Erste Erfolge gibt es bereits. Und die Europäische Union täte gut daran, in den Ländern Zentralasiens oder des Südkaukasus eine aktivere Rolle zu spielen, ihre strategischen Ziele zu definieren und konsequent zu verfolgen.
5: Elisa Wasch hat berichtet. Monika Feldner-Zimmermann sagt Danke fürs Zuhören und wünscht Ihnen morgen einen schönen Feiertag.

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1: Mit Andreas Mittendorfer, guten Abend. Das Eurovision Village am Wiener Rathausplatz steht ganz im Zeichen des Song Contest Mottos United by Music, also Musik als Verbindung zwischen verschiedenen Ländern und Kulturen und vielleicht auch zwischen Religionen. Das ist zumindest die Idee von mehreren Religionsgemeinschaften, die dort gemeinsam einen interreligiösen Pavillon initiiert haben. Konstantin Obermeier war vor Ort.
2: Acht verschiedene Religionsgemeinschaften und Konfessionen sind beim interreligiösen Pavillon mit dabei. Darunter Buddhistinnen, Juden, Bahai, Sikhs, Muslime und Vertreterinnen mehrerer christlicher Konfessionen. Man will ein Zeichen setzen für Vielfalt, Dialog und ein friedliches Miteinander, sagt eine der Organisatorinnen, Elisabeth Palogyai.
3: Es braucht diesen Raum der Begegnung, um einander kennenzulernen. Wenn wir einander kennenlernen, wird vielleicht hoffentlich das Fremde etwas mehr vertraut und die Bereitschaft, die Vielfalt auch als Bereicherung anzusehen, kann wachsen.
2: Im Pavillon werden den Besuchern verschiedene Spiele und Mitmachaktivitäten geboten. Außerdem stehen Vertreterinnen der Religionsgemeinschaften als Living Libraries, also als lebendige Bibliotheken, für Fragen und Diskussionen zur Verfügung. Bei den Besucherinnen kommt das gut an.
3: Es ist so toll, dass man das nützt, um ein Miteinander der Religionen zu ermöglichen, Gespräche, Interesse teilen. Ganz, ganz toll für Frieden.
4: Ich finde es einfach wichtig, dass man den Leuten zeigt, wie wichtig es ist, dass man Gemeinschaft fördert und dass Kulturen zusammenleben und dass man einfach in Frieden lebt, egal wie man aussieht oder wer man ist.
5: Ich glaube, es soll auch, auch wenn wir halt andere, alle verschiedene Religionen haben und so, andere halt Glauben haben und so, es ist halt gut, dass wir halt alle zusammen halt so in Frieden leben.
2: Bis zum Song Contest-Finale am Samstag ist der interreligiöse Pavillon geöffnet. Für Fragen, Diskussionen oder einfach nur Begegnungen.
1: Und nochmals ESC, die jüdischen österreichischen HochschülerInnen sehen sich gezwungen, ihre Public Viewing-Veranstaltung am Samstag im alten AKH in Wien anlässlich des Finales des Song Contests als Kundgebung durchzuführen, um so vermehrten Polizeischutz zu erhalten. Hintergrund seien Drohungen gegen jüdische und israelische ESC-Fans, teilte die Organisation per Aussendung mit. Damit ins Ausland. In Frankreich regt sich Widerstand gegen eine Liberalisierung der Sterbehilfe. Die zweite Parlamentskammer, der Senat, lehnt einen entsprechenden Gesetzesvorschlag ab. Das letzte Wort hat hingegen die Nationalversammlung. Die geplante Liberalisierung der Sterbehilfe ist eine der größten Gesellschaftsreformen von Präsident Macron. Von der katholischen Kirche wird sie abgelehnt. Aus Paris berichtet Cornelia Primosch.
6: Im Senat in Paris bleiben die Fronten verhärtet. Ein Kompromissvorschlag, um die Liberalisierung der Sterbehilfe in Frankreich zu ermöglichen, scheitert. Wenig überraschend, denn die zweite Parlamentskammer ist konservativ dominiert. Parteichef Bruno Retailleau und Senator der Républicains lehnt die Möglichkeit auf Sterbehilfe prinzipiell ab. Wenn der Text morgen verabschiedet würde, müsste sich jeder, der dem Lebensende nahe ist, fragen, ob er nicht eine Last für die Gesellschaft oder für seine Angehörigen darstelle, so Retailleau, der Präsidentschaftskandidat ist. Er verlangt, eine Volksbefragung zum Thema Sterbehilfe durchzuführen. Der sozialistische Senator Patrick Kenner lehnt dies ab. Das geforderte Referendum habe nur den Zweck, eine Spaltung in der Gesellschaft herbeizuführen, was sehr schädlich sei, so Kenner. Nach mehreren Jahren intensiver Debatten hatte sich das Parlament darauf verständigt, Sterbehilfe in Frankreich zu ermöglichen. Die Nationalversammlung hat selbst nach der Ablehnung durch den Senat das letzte Wort. Derzeit ist nur erlaubt, Menschen am Lebensende nicht mehr mit Nahrung und Flüssigkeit zu versorgen. Befürworter der Sterbehilfe in Frankreich verweisen auf Umfragen, wonach in der Bevölkerung ein starker Rückhalt für die Liberalisierung der Sterbehilfe bestehe.
1: Berichtet Cornelia Primosch. Und in Würzburg in Bayern hat vor kurzem der 104. Deutsche Katholikentag begonnen. Die Großveranstaltung mit Konzerten, Gottesdiensten und Diskussionen dauert bis Sonntag. Das war Religion aktuell mit Andreas Mittendorfer.
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eine Oper um einen protestantischen Geistlichen, der von seiner Frau betrogen wird. Ein Werk, in dem es trotz des kirchlichen Hintergrunds ständig von Vergeltung und Rache und von Liebe und Treulosigkeit die Rede ist. Und ein Werk, das letztlich mit Vergebung endet, weil den Titelhelden, wenn auch recht spät, die Bibel auf den rechten Weg führt. Kurz vor seinen Opern um den Hofnarren Rigoletto und die an Tuberkulose sterbende Edelkurtisane La Traviata hat Verdi den rachsüchtigen und schließlich milden Sektenführer Stifelio auf die Bühne gebracht. Heute geht dieses Werk in einer ganz neuen Produktion im Theater an der Wien über die Bühne mit dem ORF-Radio-Symphonieorchester unter der Leitung von Jérémy Rorer im Graben. Und wir in Österreich 1 übertragen live. Michael Blees begrüßt Sie zu Stifelio, Giuseppe Verdis 16. Oper mit einem Libretto von Francesco Maria Piave. Er kommt nach langer Zeit wieder heim, Stifelio, der Kopf einer protestantischen Sekte. Alle begrüßen ihn, seine Frau Lina, Schwiegervater Stanka und Jörg, sein alter Adlatus. Seltsames hat sich zugetragen, ein Fenstersprung eines Unbekannten hier im Haus von Stanka. Ach, wahrscheinlich eine Ehebruchsgeschichte, ist Stifelios Reaktion. Ehefrau Lina empfindet Erleichterung, ebenso auch Raffaele, ein junger Edelmann. Stanka aber hat beide beobachtet und kombiniert, und er hat richtig kombiniert. Lina ist merkbar aufgeregt, heute ist ihr und Stifelios Hochzeitstag. Sie erinnert sich, wie die Beziehung zu Stifelio, damals noch Rodolfo Müller, begonnen hat. Ihm fällt auf, dass sie den Ehering nicht mehr trägt, ein erster Verdacht. In Wahrheit ist Lina über ihren tatsächlichen Fehltritt verzweifelt. Sie will Stifelio schreiben und beichten, wird beim Schreiben aber vom Vater überrascht. Der Vater beschwört seine Tochter Stifelio, nichts von ihrer Untreue zu sagen. Raffaele wiederum versteckt einen Liebesbrief an Lina in einem Band von Klopstocks Epos Messias und schließt dieses im Bücherschrank der Religionsgemeinschaft ein. Beim Abendgebet der Gemeinde ist Stifelio fest entschlossen, den Verführer seiner Frau zu entlarven. Jörg stachelt seine Eifersucht an. Als Stifelio den Schrank aufschließt, fällt Raffaeles Brief heraus. Geistesgegenwärtig wird das Schriftstück aber von Stanka vernichtet. Stifelios Zorn richtet sich nun gegen den Schwiegervater, Stanka selbst aber fordert den Richtigen zum Duell, Raffaele. Giuseppe Verdis Stifelio, heute in Österreich 1, live von der Premiere einer neuen Produktion aus dem Theater an der Wien. Stifelio, Luciano Ganci. Lina, Joyce El Khoury. Stanka, Franco Vasallo. Raffaele, Luigi Morassi. Jörg, Alessio Cajamani. Federico, James Krishak. Dorothea, Stjepanka Putschalkova. Der Arnold-Schönberg-Chor und das ORF-Radio-Symphonieorchester. Und es erscheint im Graben Dirigent Jérémy Rorer.

Stifelio, Giuseppe Verdis Oper aus dem Jahr 1850, das letzte Werk der sogenannten Galeerenjahre des Komponisten. Ab heute kann man diese Oper wieder in Wien erleben. Wir übertragen die heutige Premiere aus dem Theater an der Wien live in Österreich 1. Luciano Ganci ist in der Titelrolle zu hören, Joyce El-Khoury als Stifelios Ehefrau Lina, Franco Vasallo als Vater Stanka, Luigi Morassi als Raffaele und Alessio Cacciamani als Jörg. Der Arnold Schönberg Chor und das ORF Radio Symphonieorchester werden von Jérémy Rorer geleitet. Es folgt eine Pause von circa 25 Minuten.

Und jetzt in der Pause erfahren Sie mehr zu Giuseppe Verdis selten gespielter Oper Stifelio. Dramaturg Christian Schröder spricht über die Entstehung dieses Werkes und zu hören sind im Gespräch auch Dirigent Jeremy Rorer, Regisseur Vassili Barchatov und Bariton Franco Vassallo. Das Theater an der Wien hat uns freundlicherweise den Mitschnitt der Einführungsmatinee vom 26. April zur ausschnittweisen Verwendung zur Verfügung gestellt. Und nicht erschrecken, wenn Französisch, Italienisch oder Englisch gesprochen wird. Fast immer folgt postwendend auch eine Zusammenfassung in Deutsch.

0: Vielleicht zu Beginn die Frage, ist eine Rarität, aber man weiß ja nie, gibt es vielleicht hier schon jemanden, ich weiß es tatsächlich nämlich auch nicht, der dieses Werk schon einmal interpretiert hat. Is there someone among us who has already experienced with Stifeli, who has the rarity, but maybe someone has already performed one role or conducted it or staged it? Yeah, Jérémy, tu peux prendre le...
1: Je parle en français.
0: Oui.
1: Stifeli, c'est vraiment un opéra très particulier que je trouve très singulier dans la production de Verdi, et c'est assez peu connu malheureusement, qui est un homme de théâtre absolument hors norme, sous-estimé dans cet aspect, et qui dépend, comme beaucoup d'hommes de théâtre, de la narration. C'est le cas pour beaucoup de ses opéras, c'est le cas de La Traviata évidemment autour, de Rigoletto, de Trovatore. Stifeli est particulier dans le sens où la narration est quasiment inexistante. Il ne se passe absolument rien. Et donc tout le drame se passe dans la tête des personnages.
0: Ich gehe schon einmal rein, ganz kurz. Also bevor es gleich ein großer Monolog wird. Einige von Ihnen haben eh schon gelacht, darin sehe ich, dass hier auch durchaus Leute dabei sind, die Französisch sprechen. Also Jérémy Rorer hat dieses Werk tatsächlich schon einmal interpretiert und hält es wirklich für eines der ganz besonderen Werke von Giuseppe Verdi, das zu Unrecht vernachlässigt ist. Verdi ist ein Mann des Theaters, hat Jérémy gesagt, und all seine Werke basieren auf der Erzählung, also auf einer spannenden großen Erzählung. Und das Besondere an Stifelio im Gegensatz zum Beispiel zu La Traviata ist, dass die äußere Handlung hier zurücktritt zugunsten einer inneren Handlung, die sich im Inneren der Figuren abspielt.
1: Et on pourrait penser que c'est moins intense dramatiquement. Or, d'une certaine manière, ça l'est plus. Parce que l'enjeu est existentiel, c'est le combat de

0: de l'homme et de son expérience terrestre avec le, comment dire, avec l'idée du Dieu qui commande quelque chose qui est inaccessible pour l'homme.
1: Im Zentrum steht also der Konflikt des Menschen mit sich selbst, aber auch mit Gott, der etwas von dem Menschen fordert, was der Mensch im Grunde gar nicht erreichen kann.
0: Pour résumer, en fait, Stifelio, qui est un prêtre, vit l'adultère de sa femme qu'il découvre progressivement, et c'est à peu près le seul enjeu narratif qui existe, mais qui déclenche un monde de passion et d'expression musicale tellement fort qu'on peut penser que Stifelio musicalement est le modèle de Rigoletto.
1: Es geht also, das ist schon eine kurze Inhaltsangabe, vielen Dank an dieser Stelle, es geht um einen Pfarrer, Stifelio, der nach und nach herausfinden wird, dass seine Frau Ehebruch begangen hat und das ist eigentlich das einzige Handlungselement, das es gibt, aber in dieser Handlungsstruktur lässt sich eigentlich schon Rigoletto vorausahnen.
0: Je trouve très intéressant aussi, dernière chose, par rapport à, pour les compositeurs, il y a toujours un rapport à Dieu qui est singulier. Et qui doit être interrogé pour Beethoven, par exemple, la Missa Solemnis, c'est un aspect du rapport à Dieu qui est imprégné de philosophie des Lumières. Pour Mozart, c'est encore autre chose. Il y a l'idée de la fraternité. Et pour Verdi, c'est très complexe parce que ça existe et on le sait par le Requiem, mais c'est toujours de manière conflictuelle. Et pour moi, le Stifelio, c'est une révélation de ce qu'est la pensée mystique. De Verdi qui s'exprimera dans le Requiem plus tard et en particulier à travers cette idée du pardon dont on sait qu'il est commandé mais qui est inaccessible pour la pensée terrestre.
1: Viele große Komponisten haben ja ein sehr spezielles Verhältnis zur Religion, zu Gott. Etwa Beethoven in seiner Missa Solemnis, das ist ein Werk, das ganz von der Aufklärung durchdrungen ist. Auch Mozart, der ja durch ein Konzept von Bruderschaft unter den Menschen geprägt war. Auch Verdi hat sich dann und wann mit dem Thema Religion auseinandergesetzt, ganz besonders natürlich in seinem großen Requiem, das dann später noch kam. Und das Verhältnis, das Verdi von Menschen zur Religion zeichnet, ist immer eines, das durch Konflikte gekennzeichnet ist. Und das ist eben auch bei Stifelio der Fall. Und in unserer Oper geht es ganz besonders um die Vergebung, um die Gnade und um das Verzeihen, etwas, was uns Menschen immer vor eine ganz große Herausforderung stellt. Bevor wir jetzt weitermachen, vielleicht ein paar Worte zu der Entstehungsgeschichte von Stifelio. Oder vielleicht frage ich noch einmal, did one of you already sing Stifelio or do you have experience with this opera, Franco?
2: 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per cercare di rimediare allo scandalo di una donna, di una sposa fedifraga, traditrice, che a metà dell'Ottocento era forse ancora più scandaloso della storia di Violetta in Traviata, perché Violetta 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
1: Mm-hmm. Ed eri già il padre, dunque lo stesso ruolo?
2: E Stancar diventa Egberto. E diciamo l'aria e il duetto, le cose principali rimangono uguali, però ci sono molte differenze. Per certi aspetti trovo che Aroldo sia abbia migliorato Stifelio, ma per altri aspetti è meglio Stifelio, perché è molto più naturale, molto più diretto. 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
1: Das ist eine Antwort, die uns schon ins Herz der Diskussion führt, denn Franco Vassallo hat nicht Stifelio gesungen, aber Aroldo. Denn Verdi hat das Stück 7 Jahre nach der Uraufführung noch einmal hergenommen und komplett zu einer anderen Oper umgestaltet, eben Aroldo. Und in dieser Oper hat Franco Vassallo dann nicht den Stancar gesungen, den es in dieser Oper nicht gibt, aber die äquivalente Baritonrolle eben auch der Vater. Und das ist ganz spannend, weil er dann natürlich die ganzen Unterschiede, die Verbesserungen oder Verschlimmbesserungen oder vielleicht auch Verschlechterungen miterlebt hat, die Verdi in dieser Zeit vorgenommen hat. Diese Oper wurde 1850 in Triest uraufgeführt. Und es gibt einen heute nicht mehr ganz politisch korrekten Saga, der besagt, wenn man auf die Theater und die Literatur schaut und es geht um ein Liebesdreieck, also ein Liebespaar, was durch einen Rivalen gestört wird, dann ist es im spanischen Theaterstück immer so, dass der Ehemann die Ehefrau umbringt. In der italienischen Oper ist es so, dass er den Rivalen umbringt und in einem deutschen Roman ist es immer so, dass er sich selbst umbringt. Und das ist auch ein bisschen so bei Stifelio.

Ja, denn in dem Originalroman, der dieser Oper zugrunde liegt, wird sich Stifelio am Ende selbst umbringen. In der italienischen Oper will er dem Rivalen ans Leben. Aber Verdi macht etwas Besonderes. Er lässt diese Oper nämlich in Österreich spielen. Und was die österreichischen Ehemänner anbetrifft, da habe ich nun überhaupt keine Erfahrung. Aber das finden wir gleich heraus. 1850 also, wir sind in Triest, das war damals habsburgisch geprägt und Verdi war in diesen Kompositionsauftrag über seinen Librettisten Francesco Maria Piave gekommen, der Beziehungen zur dortigen Intendanz gepflegt hat und man hat zunächst überlegt, was für ein Stoff sollte es denn sein. Man dachte zuerst über Victor Hugo nach Le Roi Samus, was später dann natürlich der Rigoletto geworden ist. Verdi hat zur damaligen Zeit auch über den Lear nachgedacht, der dann ja bekanntlich nie etwas geworden ist. Und dann kam man eben auf dieses französische Theaterstück, was ein Jahr zuvor in Paris veröffentlicht worden war. Und daraus haben Piave und Verdi dann ihren Stifelio gemacht über einen protestantischen Priester, der verheiratet war, wie es ja ganz normal ist bei protestantischen Pfarrern. Und dessen Frau dann aber eben untreu ist und dabei erwischt wird und das Ganze wird dann so eine Eifersuchtstragödie. Das war dem Publikum im ja nicht reformierten Italien im 19. Jahrhundert aber eben komplett fremd, also überhaupt die Vorstellung, dass ein Pfarrer verheiratet sein kann, also das war sozusagen etwas eigentlich Undenkbares zur damaligen Zeit und man muss sagen, dass die Zensur sich allerdings damals auch ziemlich verschärft hat und zwar just als Verdi und Piave in Triest waren im Herbst 1850, um dieses Werk zu proben, denn es gab nicht nur in Wien, aber eben vor allen Dingen auch im Habsburgischen Reich diese Aufstände von 1849, die dazu geführt hatten, dass der Kaiser dann noch einmal die Theaterzensur deutlich verschärft hatte. Und das führte jetzt dazu, dass während der Probenzeit an Stifelio zum Beispiel auf einmal das Wort Gott auf der Bühne zu singen verboten war. Das Wort Scheidung durfte man nicht mehr singen, was natürlich bei einem Stück, wo es um Scheidung geht, ein bisschen schwierig ist, wie man sich vorstellen kann. Es durfte keine Kirche mehr gezeigt werden. Auch das war eigentlich so der szenische Todesstoß für diesen Stifelio. Das heißt, das bereits gebaute Kirchenbühnenbild wurde dann wieder verschrottet und konnte nicht benutzt werden. Verdi und Piave haben sich dem Ganzen dann gefügt. Das heißt, das Stück ist aber sozusagen nicht hundertprozentig so aufgeführt worden, wie die beiden Schöpfer sich das vorgestellt haben. Es ist aber mit großem Erfolg dann tatsächlich auch 1850 in Triest aufgeführt worden. Die anderen Theater in Italien haben dann aber Angst bekommen, dieses Werk weiter aufzuführen und

0: die bereits verteilten Partituren und Klavierauszüge wieder einzusammeln und hat dann im Jahr 1857 ebenfalls mit Piave diesen Aroldo herausgebracht, ein vollkommen anderes Stück über einen sächsischen Kreuzfahrer, also nicht mehr den protestantischen Pfarrer, aber mit fast gleicher Musik. Und darum ist Stifelio dann eigentlich endlos lange nicht mehr gegeben worden. Dann ist 1943 bei einem Bombenangriff auf Mailand das Archiv von Ricordi zum Teil zerstört worden und die Stifelio-Partituren sind verbrannt. Das Stück galt zunächst einmal als verschollen und dann sind Mitte des 20. Jahrhunderts in Neapel und dann später auch in Wien noch eben unverschämterweise von den Theatern nicht zurückgegebene Partituren von damals glücklicherweise entdeckt worden, woraus man den Stifelio dann rekonstruieren konnte. Und in den 90er Jahren des letzten Jahrhunderts hat man dann tatsächlich auch in Sant'Agata, in dem Geburtsort von Verdi, die Originalhandschrift von Stifelio gefunden, und zwar auch mit den Blättern, die Verdi herausgenommen hatte, um neue Musik für Aroldo zu komponieren. Das heißt, man konnte ab da, also erst ab 1993, wieder komplett rekonstruieren, was Stifelio denn eigentlich gewesen ist. Und es folgten Aufführungen in New York, in London und auch an der Wiener Staatsoper. Vielleicht haben einige von Ihnen das ja gesehen. Es ist ein Stück, wo es sich wahnsinnig viel um Innerlichkeit, auch ganz bewusst um eine protestantische Innerlichkeit dreht. Also der Pietismus ist im Grunde nicht fern. Wir befinden uns also die ganze Zeit in einer abgeschiedenen Religionsgemeinschaft, die sich sozusagen von der weltlichen Mehrheitsgesellschaft abwendet. Und es ist natürlich dann sehr spannend, wie man so ein Stück dann heutzutage auf die Bühne bringt, wo Religion ja einfach gar nicht mehr so eine Rolle spielt wie damals. How did you decide to tell the story? Can one tell the story without religion? Can you find a translation, so to say? Or did you say, okay, we need a religious group in the heart of this story?
1: It's important that the people, the characters of the opera, they follow the religious rules very strictly, so that's why to tell the story, you have to find the modern community which still follows strictly the Bible and the religious laws, and that's what we did. And another thing which is very interesting for me, and because they inside the piece they're always talking about the background, the past of Stifelio, for me was really interesting and important for this piece to unveil and to show the past of Stifelio before he became such a nice leader of community and a priest, the Protestant priest, or whatever. What happened with him? Because many characters, they are talking about his past. We invented the past for him, and we here we have a very beautiful, almost 10 minutes symphonia, the ouverture. During this ouverture, we are showing this prehistory, the life of Rudolf Müller, later Stifelio, to the public. So we see with which luggage, yeah, with which background and problems and so on, he came to the moment when we start the first act. And his past is like an opposite to the community he is living now.
0: Vassili Barchatov hat eine Vergangenheit erfunden für Stifelio. Die Ouvertüre geht los mit einem sehr prominenten Trompetensolo und das hat Vassili Barchatov inspiriert zu der Geschichte, die wir rund um dieses Stück sozusagen erzählt haben. Wo wir schon bei der Musik sind, ist doch die perfekte Gelegenheit, noch einmal weiter über die Musik zu sprechen. Und je parlais de cette ouverture qui est quand même très très longue. Est-ce qu'il y a d'autres particularités musicales? Par exemple, moi je me suis posé la question si c'est vraiment une partition protestante, entre guillemets, dans le sens où, par exemple, Mendelssohn, quand il a écrit sa symphonie de réformation, par exemple, il a utilisé des chorales issues de Bach, par exemple, pour caractériser cette musique de protestante. Est-ce qu'il y a une musique protestante à proprement parler dans cette partition Stifelio? Ich habe ihn also gefragt, ob es sozusagen evangelische Markierungen in der Musik gibt. Also denken wir an die Reformationssinfonie von Mendelssohn, wo ein Luther-Choral zitiert wird. Es gibt die Hugenotten von Meyerbeer, wo

0: auch ein Choral benutzt wird. Ist es eine evangelische Partitur?
1: C'est très intéressant comme question. C'est très personnel ce que je vais vous dire, mais je pense qu'en fait, Verdi n'arrive pas à assumer la sédition jusqu'au protestantisme. Il est séditieux par rapport à une certaine forme de catholicisme clérical, mais il ne va pas jusqu'au protestantisme.
0: Also in Jérémie Rouriers ganz persönlicher Ansicht ist es so, dass Verdi tatsächlich nicht diesen Schritt vollzieht zum Protestantismus, sondern dass er sich sozusagen mit einer Art klerikalem Katholizismus auseinandersetzt, was ihn natürlich als Privatmensch auch immer beschäftigt hat. Und das ist auch das, was diese Partitur ausmacht.

Das waren Ausschnitte aus der Einführungsmatinee des Theaters an der Wien zur neuen Produktion der Oper Stifelio von Giuseppe Verdi. Zu hören waren der sprachgewandte Dramaturg Christian Schröder, Dirigent Jeremy Rohrer, Regisseur Vassili Bachatow und Bariton Franco Vassallo.

Und jetzt sind wir wieder zurück im Theater an der Wien. Die heutige Premiere der Verdi-Oper Stifelio übertragen wir live in Österreich 1. Michael Blees begleitet Sie am Mikrofon durch diesen Opernabend. Am Beginn des zweiten Akts begegnen wir der reuevollen Lina nachts am Friedhof. In jedem Grabstein liest sie ihr Verbrechen eingemeißelt. So heißt es zumindest im Original. In der neuen Theater an der Wien-Produktion spielt aber alles im Haus von Stanka. Auf der Drehbühne sind unterschiedliche Räume des Hauses zu sehen. Küche, Bad, Schlafzimmer und die große Halle, in der sich die Gemeinde einfindet. Aus dem Dunkel tritt Raffaele, der Mann, der Lina verführt hat. Lina will von ihm den Ring und andere Liebesbeweise zurück. Er sträubt sich aber. Stanka ertappt die beiden und provoziert Raffaele so sehr, dass ein Kampf losbricht. Durch den Lärm alarmiert tritt Stifelio hinzu und fordert die beiden zur Versöhnung auf. Stanka enthüllt ihm nun die Affäre zwischen Lina und Raffaele. Als Stifelio auf seinen Rivalen losgeht, beginnt allerdings der Gesang der Gemeinde, der Stifelio daran erinnert, dass er aus religiösen Gründen keinerlei Gewalt ausüben darf. Raffaele nutzt diesen Moment zur Flucht. Die Pistole, mit der Stanka Selbstmord begehen will, liegt am Beginn des dritten Akts der Oper schon bereit. Die Schande für seine Familie, Stanka kann sie nicht mehr ertragen. Raffaele, Linas Liebhaber, scheint untergetaucht, aber er kommt zurück und will sich Stifelio stellen. Der großen Aussprache, die Stifelio mit Lina vorhat, soll Raffaele versteckt zuhören. Stifelio erinnert Lina zuerst daran, dass sie in seiner Zeit unter dem Namen Rodolfo Müller geheiratet hat. Eine Trennung wäre also möglich. Auf der Trennungsurkunde fehlt nur mehr Linas Unterschrift. Sie protestiert, aber erst als Stifelio

Video nicht aufhört, ihr Vorwürfe zu machen, unterschreibt sie. Nur, wenn der Ehemann Stifelio ihr nicht mehr zuhören will, der Priester Stifelio muss es. Lina beichtet also, sie ist zum Ehebruch verführt worden, im Herzen ist sie ihrem Mann aber immer treu geblieben. Ehe sich die Rachsucht in Stifelio noch weiter aufschaukeln kann, kommt Stanka aus dem Nebenraum, er hat Raffaele ermordet. Die Gemeinde hat sich versammelt, Psalmen werden gesungen, dann beginnt Stifelio fast außer sich zu predigen. Er schlägt die Bibel an einer beliebigen Stelle auf und kommt zur Passage des Johannesevangeliums, in der von der Ehebrecherin die Rede ist und davon, wie Christus ihr verzeiht. Das rezitiert Stifelio mit solchem Nachdruck, dass kein Zweifel möglich ist, auch er hat Lina verziehen. Giuseppe Verdi, Stifelio, heute in Österreich 1, live bei der Premiere einer neuen Produktion aus dem Theater an der Wien. Die Besetzung: Stifelio, Luciano Ganci, Lina, Joyce El Khoury, Stanka, Franco Vasallo, Raffaele, Luigi Morassi, Jörg, Alessio Cacciamani, Federico, James Krishak und Dorothea Stiepanka Puchalkova. Der Arnold-Schönberg-Chor und das ORF-Radio-Symphonieorchester Wien. Und wir warten auf den Auftritt von Dirigent Jeremy Rohrer. Ja, übrigens, der aus Moskau stammende Regisseur Wassili Barchatow, er wird in der kommenden Spielzeit auch an der Wiener Staatsoper inszenieren, und zwar einen Abend mit zwei verschiedenen Werken, Herzog Blaubarts Burg von Béla Bartók und eine florentinische Tragödie von Zemlinsky. In seiner Inszenierung, Sie haben es in der Pause in unserem Beitrag gehört, spielt das Werk in einer nicht ganz zu definierenden Zeit, aber in einer geschlossenen religiösen Gemeinschaft, die treu ihren Ritualen lebt. Für ihn ist das ein wichtiges Merkmal dieser Oper, dieser christliche Aspekt, der ja auch immer wieder Stifelio selbst an Grenzen bringt in seinem Handeln. Er möchte am liebsten aus seiner Haut schlüpfen, weil er die Situation nicht erträgt. Und hier nun der Dirigent Jeremy Rohrer. Es folgt der zweite und dritte Akt.

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die Fellio, Giuseppe Verdis Oper aus dem Jahr 1850, das letzte Werk der sogenannten Galeerenjahre des Komponisten und eine relativ selten gespielte Oper des großen italienischen Tonsetzers. Ab heute kann man Stifelio wieder in Wien erleben. Wir haben die heutige Premiere des Werkes

Auf der Bühne jetzt der Chor, es war der Arnold Schönberg Chor und die Statisten. Und es verbeugt sich in der Rolle der Dorothea Stjepanka Kutschalkova. Federico James Grischak. Jörg Alessio Kaczamani. Raffaele, der Verführer in diesem Werk. Luigi Morassi hat diese Rolle interpretiert. Viele Bravo-Rufe für Franco Vassallo als Stanka. Der Sänger ist ja bekannt für seine Verdi-Interpretationen und Gestaltungen. Dieser Applaus gilt jetzt Joyce El-Khoury. Sie hat die Rolle der untreuen Lina verkörpert.

Und hier jetzt der Titelheld, der Tenor Luciano Ganschi. Ja, für Stifelio gibt es in dieser Inszenierung kein glückliches Ende. Die Vergangenheit holt ihn nochmal ein, die Schatten seines früheren Lebens. Er wird vom Schergen ermordet. Schon zu Beginn hat man dieses frühere Leben angedeutet mit Videos und auch mit dem, sagen wir, Musiker-Trompeter Rodolfo Müller, so hat sich Stifelio zuvor genannt. Das Trompetensolo in der Ouvertüre hat übrigens Bernd Brunner gespielt.

jetzt auf die Bühne gekommen ist der Dirigent dieses Abends, Dirigent Jeremy Rohrer. Er hat den Arnold Schönberg Chor und das ORF Radio Symphonieorchester Wien geleitet. Übrigens, das ORF Radio Symphonieorchester Wien, es hat vor vielen Jahren die erste Studio-Gesamtaufnahme der Oper Stifelio produziert. Damals hat José Carreras die Titelrolle gesungen in dieser Studioproduktion. Das Team um den Regisseur Vassili Bartatov jetzt auf der Bühne. Auch Jubel für Sie mit dieser Deutung, in der man auch die Vorgeschichte sieht und vielleicht ein wenig die Lebens- und Gewissensqualen dieses Stifelio besser verstehen kann. Ich nenne Ihnen nochmal die komplette Besetzung. Stifelio, Luciano Ganci, Lina Joyce El-Khoury, Stanka Franco Vasallo, Raffaele Luigi Morassi, Jörg Alessio Cacciamani, Federico James Krischak und Dorothea Stepanka Kutschalkova. Der Arnold Schönberg Chor, Chorleitung Viktor Mitrewski. Er hat sich gerade auch noch mal verbeugt, gemeinsam mit dem Chor. Und im Graben das Radiosymphonieorchester Wien. Die musikalische Leitung, sie lag in den Händen von Jeremy Rohrer. Ja, ein zweiter Applausdurchgang. Der Chor nochmal auf der Bühne, die Statisterie, auch die drei Kinderstatisten. Jetzt wieder Dorothea und Federico. Stepanka Kutschalkova und James Krischak. Jörg und Raffaele. Alessio Cacciamini und Luigi Morassi. Entschuldigung, der Name musste natürlich heißen Alessio Cacciamani. Stanka und Lina jetzt auf der Bühne. Joyce El-Khoury und Franco Vasallo. Und Stifelio, der Tenor Luciano Ganci. Im Aufnahmeteam des ORF von Ö1 war Erich Hoffmann, der Musikaufnahmeleiter, und Christian Gortz, der Tonmeister. Die Abwicklung im Ö1-Haus auf dem ORF-Mediencampus auf dem Künigelberg lag in den Händen von Karl Svezeny. Im Rahmen der IBU-Opernsaison wird diese neue Aufnahme in den kommenden Wochen und Monaten auch in den Niederlanden, in Katalonien, Portugal, Serbien, Slowenien, Lettland und in Tschechien zu hören sein. Anhaltender Applaus jetzt für den Dirigenten und für das Orchester, das sich im Graben erhoben hat, und wir geben jetzt zurück ins Ö1-Haus auf dem Künigelberg. Es verabschiedet sich am Mikrofon Michael Blees, Ihr Begleiter durch den heutigen Opernabend.

Auch für die kommenden Minuten bleiben wir noch bei Giuseppe Verdi. Wir blenden uns ein in die große Ballettmusik Die vier Jahreszeiten aus der Oper Le Vepre Sicilienne. Das BBC Philharmonic Orchestra wird von Sir Edward Downes geleitet.

0: Am 19. Mai ist der Pianist Fazil Say im großen Saal der Stiftung Mozarteum Salzburg in einem Meisterkonzert zu hören. Fazil Say gilt als international renommierter Interpret klassischer Werke, besonders von Mozart und Beethoven. Neben seiner Konzerttätigkeit komponiert er eigene Werke, die oft türkische Elemente mit westlicher Klassik verbinden. Er spielt in diesem Soloprogramm die Klaviersonate A-Dur, Köchelverzeichnis 331 von Wolfgang Amadeus Mozart, die Sie hier gerade hören. Weiters Claude Debussy und Maurice Ravel, darunter Prélude und Stücke aus Miroir. Und auch Eigenkompositionen wie Neues Leben, Black Earth und Jazz Fantasies. Das Meisterkonzert mit Fazil Say am 19. Mai um 19.30 Uhr im großen Saal der Stiftung Mozarteum Salzburg. Nach Niederösterreich. Das Ausstellungshaus Spörri in Hadersdorf am Kamp zeigt von 28. März bis 6. November die Ausstellung »Die Idee des sentimentalen Museums« von Daniel Spörri. Auf der Homepage des Ausstellungshauses erfahren wir, was ein sentimentales Museum im Sinne Spörris ist.
1: Es illustriert die Geschichte einer Stadt, einer Region, einer Landschaft, nicht nur auf Basis von Kunst oder Kunsthandwerk. Es inkludiert auch profane Gegenstände des Alltags als zentrale Elemente zum Entdecken gemeinsamer Geschichte und Wiederbeleben eines kollektiven Erinnerns.
0: Daniel Spörri realisierte sentimentale Museen in Paris, Basel, Köln, Berlin und in Krems. Die gegenwärtige Schau blickt auf diese Ausstellungen zurück und lässt gemeinsam mit der Bevölkerung ein sentimentales Museum von Hadersdorf entstehen. Persönliche Erinnerungsstücke aus dem Alltagsleben gemeinsam mit historischen Gegenständen ergeben so das Porträt dieser Gemeinde. Die Idee des sentimentalen Museums im Ausstellungshaus Spörri in Hadersdorf am Kamp ist von Freitag bis Sonntag jeweils von 11 bis 18 Uhr geöffnet. Weiter ins Wiener Konzerthaus. Von Donnerstag, den 21. bis Samstag, den 23. Mai, findet dort die 10. Ausgabe des Festivals Gemischter Satz statt. Kuratiert wird es von Andreas Schett, bekannt als Trompeter, Komponist und künstlerischer Leiter bei der Musikbanda Franui. Musik, Literatur und Kunst aus verschiedenen Zeiten und Bereichen ergeben besagten gemischten Satz. Und nachdem dieser Begriff aus dem Weinbau entlehnt ist, kann in den Pausen auch Wein verkostet werden. Zu erleben sind unter anderem
1: Nikolas Ofzarek, der Kurztexte von Thomas Bernhard liest, die Musikbanda Franui, die Sie hier gerade hören, die Wiener Indie-Bands Garish und Laurenz Nikolaus, die Jazz-Rausch-Big Band, das Javus-Quartett und die Formation

0: und Plackradl.
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2: Ö1 Nachtjournal. Zum Nachtjournal begrüßt sie Tina Hanreich. Die Themen: Spanische Hofreitschule Wien, 1 Million Euro soll verschwunden sein. US-Präsident Trump besucht den Wirtschaftsgegner China. Zahl der Toten auf Österreichs Straßen steigt. Und das Wetter wird morgen immer häufiger nass. Neue Vorwürfe in der spanischen Hofreitschule. Dort soll in den vergangenen beiden Jahren mehr als 1 Million Euro verschwunden sein, berichten der Standard und die Kronenzeitung. Mitarbeiter sollen große Summen an Bargeld von den Konten der Hofreitschule abgehoben haben. Auch aus einem Tresor soll Geld verschwunden sein. Viktoria Waldegger berichtet.
3: Mehr als 1 Million Euro soll in den Jahren 2024 und 2025 aus der spanischen Hofreitschule verschwunden sein. Zwei Mitarbeiter sollen das Geld in mehreren Tranchen von Konten abgehoben und veruntreut haben, so der Verdacht, über den Krone und Standard zuerst berichtet haben. Darüber hinaus sollen 250.000 Euro aus einem Tresor verschwunden sein, in Summe mehr als 1,1 Millionen Euro. Aufgeflogen sind die fehlenden Gelder im Rahmen einer großen Prüfung. Grund dafür war, dass Ex-Geschäftsführer Alfred Hudler vorgeworfen wurde, dass er die Buchhaltung nicht im Griff habe. Erst gestern wurden die Ermittlungen gegen Hudler eingestellt, jetzt droht ihm wohl eine neue Anzeige. Hudlers Anwalt erklärte gegenüber dem ORF, er höre zum ersten Mal von diesen Vorwürfen. Das Landwirtschaftsministerium, das für die spanische Hofreitschule zuständig ist, bestätigt, dass Schadenersatzansprüche geprüft werden.
2: US-Präsident Donald Trump ist bei dem größten Wirtschaftsgegner eingetroffen, in China. Morgen spricht er mit dem chinesischen Präsidenten Xi Jinping. Bei den Gesprächen soll es um den Handelskonflikt sowie der Iran-Krieg gehen. Alexandra Siebenhofer in Peking. Wer hat bei diesem Treffen denn die besseren Karten?
4: Derzeit hat man ein bisschen den Eindruck, durchaus China. Es ist ja so, dass die US-Seite relativ wenig Zeit hatte, sich auf diesen sehr wichtigen Termin, auf dieses sehr wichtige Treffen vorzubereiten. Man war sozusagen durch den Kriegsschauplatz Iran da ein bisschen mit seinen Energien gebunden. Es ist auch manchmal schon das Stichwort chaotisch gefallen, wenn es um diese Vorbereitungen gegangen ist. Und Donald Trump ist stark unter Druck. Er hat im November Midterm Elections. Er steht derzeit in den Umfragen nicht gut da. Und so muss man sagen, die Zeit ist derzeit ein bisschen auf Chinas Seite.
2: Danke, Alexandra Siebenhofer aus Peking. Nach langen Streitigkeiten hat die amerikanische Federal Reserve einen neuen Chef. Der Senat in Washington hat vor kurzem Kevin Warsh als Zentralbankchef und Nachfolger von Jerome Powell bestätigt. Warsh gilt als Wunschkandidat von US-Präsident Trump. Lange Zugfahrten durch Europa sollen einfacher und günstiger werden. Mit einem Ticket durch Europa, gebucht bei einem Anbieter und dazu noch Schutz gegen Verspätung und Zugausfälle. Das plant die EU-Kommission. Heute ist dazu in Brüssel ein Maßnahmenpaket präsentiert worden. Aus Brüssel, Tim Kupal.
5: Wer heute mit dem Zug eine lange Strecke durch mehrere europäische Länder zurücklegen will, der steht schon vor Reiseantritt vor massiven Schwierigkeiten. Häufig werden verschiedene Tickets gebraucht, die bei unterschiedlichen Anbietern und in verschiedenen Sprachen zu buchen sind. Ein Überblick über Anbieter und Preise fehlt. Die EU-Kommission will künftig das Single-Ticket-Prinzip einführen. Ein Zugticket für eine Reise. EU-Verkehrskommissar Apostolos Tsitsikostas.
6: Our vision is very clear here. One journey, one ticket.
5: Bahnunternehmen in Europa sollen dazu verpflichtet werden, auch Tickets für die Züge in anderen Ländern und von der Konkurrenz zu verkaufen. Bis die Vorschläge der EU-Kommission umgesetzt sind, werden jedenfalls noch tausende Zugverspätungsminuten anfallen. Zuerst müssen EU-Parlament und EU-Mitgliedsländer grünes Licht geben. Und das kann dauern.
2: Mehr als 400 Menschen sind im Jahr 2025 auf Österreichs Straßen bei Verkehrsunfällen ums Leben gekommen. Das sind um rund 50 mehr als 2024. Mehr als 47.000 wurden laut Statistik Austria verletzt. Besonders auffallend sind auch die hohen Zahlen verunglückter Kinder. Verena Bruha.
0: 3.500 Kinder sind im letzten Jahr im Straßenverkehr verletzt, 8 getötet worden. Das ist der höchste Stand seit 18 Jahren. Die meisten verunglücken nach wie vor als Mitfahrer im Auto. Der massive Anstieg ist aber vor allem auf E-Scooter- und E-Bike-Unfälle zurückzuführen. Seit Mai gilt für E-Scooter-Fahrende bis 16 Jahre daher eine Helmpflicht. Das sei zu wenig, sagt Christian Kratzer vom Verkehrsclub Österreich.
7: Es braucht Maßnahmen für ein kindgerechtes Verkehrssystem. Das heißt, in den Gemeinden und Städten vor allem mehr Verkehrsberuhigung, mehr Tempo 30 statt 50 und vor allem brauchen wir auch eine sichere Radinfrastruktur für die Kinder.
0: Für den ÖMTC sind die gestiegenen Unfallzahlen ein klarer Auftrag an die Politik. Der Autofahrerclub fordert erneut eine altersunabhängige Helmpflicht für alle E-Bike- und E-Scooter-Fahrenden.
2: Von einem österreichischen Krisenbetrieb kommen heute relativ gute Nachrichten. KTM verkauft nach seiner Insolvenz wieder mehr Motorräder. Die Konzernmutter Bajaj Mobility meldete steigende Umsatzzahlen. Der harte Sparkurs läuft aber weiter. Michael Fröschel berichtet.
8: KTM kommt langsam wieder in Fahrt. Die Konzernmutter Bajaj Mobility, früher Pira Mobility, hat im ersten Quartal ihren Umsatz gesteigert. Mit den Marken KTM, Husqvarna und GasGas verkaufte das Unternehmen mit Sitz in Mattighofen mehr als doppelt so viele Motorräder wie vor einem Jahr und erhöhte den Umsatz so um 70% auf 330 Millionen Euro. Trotzdem bleibt unterm Strich ein Minus im Quartal von 35 Millionen vor einem Jahr. Mitten in der Krise waren es noch über 100 Millionen Euro. Verlust. Weltweit baut KTM weiter Lagerbestände ab und streicht Jobs. Bis Herbst fallen, wie angekündigt, 500 Stellen in Mattighofen weg. KTM hatte Ende 2024 Insolvenz angemeldet. Mittlerweile gehört das von Stefan Pierer zum größten Motorradhersteller Europas aufgebaute Unternehmen, mehrheitlich der indischen Bajaj-Gruppe.
2: Michael Fröschel hat berichtet. Und jetzt kommen wir zum Sport. Wir beginnen mit Handball.
9: Österreichs Handballmänner zittern um die WM-Teilnahme im kommenden Jahr. Das Handballteam verliert das Playoff-Hinspiel in Graz gegen Polen knapp 25-26, sollte im Retourspiel kommenden Sonntag aber dann in Polen noch zu reparieren sein. Tennis-Zukunftshoffnung Lilly Tager ist beim Sandplatzturnier in Parma im Achtelfinale gescheitert an der Spanierin Maniero, die Nummer 2 des Turniers. Beim Radklassiker Giro d'Italia gab es heute ein turbulentes Duell um den Tagessieg. Bei Dauerregen ist der Etappentitel an den Spanier Arrieta gegangen, der zuvor noch gestürzt war. Gesamtführender ist der Portugiese Eulalio. Felix Gall ist nach Platz 37 heute in der Gesamtwertung aus den Top 20 gerutscht. Österreichs Eishockey-Nationalteam bekommt für die WM in Zürich Verstärkung. NHL-Star Vinzenz Rohrer ist nach dem Playoff-Out seines Clubs Montreal zum Team gestoßen. Erster Gegner am Samstag ist Großbritannien. Und Fußballstar Cristiano Ronaldo hat in Saudi-Arabien den vorzeitigen Gewinn seines ersten Meistertitels verpasst. Ein 1:1 seines Clubs Al-Nassr war zu wenig. Seit über 3 Jahren jagt Ronaldo in der arabischen Liga einem Titel hinterher.
2: Und wir kommen vom Sport jetzt zum Wetter mit Daniel Schlager.
10: Der sonnigste Tag der Woche liegt hinter uns. Es geht meist bewölkt und wiederholt nass weiter mit Temperaturen bis zu 10 Grad unter dem Schnitt für Mitte Mai. Das reicht morgen von kaum 10 Grad in manchen Alpentälern bis immerhin 19 Grad im Burgenland. Im Südosten gibt es anfangs auch noch Sonne, sonst können schon ab der Früh Regenschauer dabei sein, die sich tagsüber ausbreiten und teils kräftig und gewittrig werden. Schon heute Nacht kann es stellenweise regnen, derzeit etwa von der Silvretta bis zu den Hohen Tauern, die Tiefstwerte 1 bis 9 Grad.
2: Das war das Nachtjournal. Auf Wiederhören, sagt Tina Hanreich.
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12: Die Nostalgie ist diese Woche unser Thema im Radiokolleg. Wir reisen musikalisch in die 1980er Jahre mit Stefan Niederwieser und Robert Stadlober. Und außerdem berichtet Magdalena Burkhardt darüber, wie man Stress durch eine gelungene Raumplanung reduzieren kann. Wir starten in Frankreich. Vielleicht erinnern Sie sich an 2022, als Frankreich die EU-Ratspräsidentschaft übernahm. Da wurde die Europafahne auf dem Pariser Triumphbogen gehisst. Nach massiven Protesten musste sie allerdings schon am nächsten Tag wieder eingeholt werden. Sowohl Rechts- als auch Linkspopulisten sahen darin eine Beleidigung der französischen Identität. Ö1-Redakteur Johannes Gehlich sieht hier einen Zusammenhang mit der aktuell sehr häufig in Europa vorkommenden nostalgischen Verklärung des Nationalstaats. Eine Nostalgie.

0: Nostalgie-Epidemie grassiert. Johannes Gehlig sucht im dritten Teil seiner Reihe Nostalgie, Instrument populistischer Politik nach Gegenstrategien.
1: Die wachsende Zahl der Wähler von rechtspopulistischen und völlig wirren sozialnationalistischen Parteien in Europa zeigt, die Menschen erwarten sich Erlösung von einer Restauration der Nationsidee und ihrer konsequenten, ja radikalen politischen Umsetzung. Das ist das Weltbild, mit dem sie sozialisiert wurden. Die Chimäre von Realität, die sie gewohnt sind. Robert Menasse, Die Welt von morgen.
2: Die Geschichte Europas, so scheint es, kommt zurzeit in Form von nostalgischer Politik weltweit als Gespenst zurück. Nicht nur in den USA oder in Russland. Auch viele Staaten innerhalb der EU sehen sich von nationalistischen Bewegungen konfrontiert. Sie alle wollen mittels Instrumentalisierung nostalgischer Gefühle zum vermeintlich souveränen, wirtschaftlich prosperierenden und ethnisch homogenen Nationalstaat zurück. Der Rassemblement National in Frankreich, die AfD in Deutschland, die FPÖ in Österreich, die Linksnationalisten Fico und Radev in der Slowakei und Bulgarien. Sie alle eint eine europakritische Haltung und die Sehnsucht, wieder den Nationalstaat zu stärken. Der ungarische Politikwissenschaftler Adam Balasch diagnostiziert bei nationalistischen, populistischen Parteien das Unvermögen, die Geschichte ruhen zu lassen.
3: Von Polen bis Bulgarien, also von Ostmitteleuropa bis nach Südosteuropa, gibt es im Grunde ein wiederkehrendes Muster. Die Seite der Geschichte ist nicht umgeblättert worden und die Vergangenheit verfolgt uns weiterhin. Das kann die jüngere Vergangenheit sein, etwas, das vor 10 oder 15 Jahren passiert ist, oder etwas, das vor 100 oder sogar 500 Jahren geschah. Solche langen und unscharfen historischen Narrative sind tatsächlich eine Gesellschaft. Schwäche. Ein Schwachpunkt, der leicht auszunutzen ist, wenn eine Gesellschaft die Seite der Geschichte nicht umgeblättert hat. Wir befinden uns heute in einer politischen Epoche, in der es sogar gefördert wird, diese Seite nicht umzublättern und stattdessen immer wieder mit den aus der Vergangenheit geerbten Frustrationen zu spielen. Wenn die Geschichte nicht dort bleibt, wo sie hingehört, in der Vergangenheit, in den Geschichtsbüchern, sondern uns weiterhin verfolgt, dann ist das ein Problem. Und ein politisches System, das Nostalgie auf solch toxische Weise benutzt, hilft natürlich auch nicht dabei, diese Seite umzublättern.
2: Der Politikwissenschaftler und Demokratieforscher Markus Pausch sieht gerade in Frankreich, das bei der europäischen Integration immer federführend war, eine große Zerrissenheit zwischen proeuropäischen und nationalistisch rückwärtsgewandten Kräften. Die Präsidentschaftswahlen in Frankreich im nächsten Jahr könnten für die Zukunft Europas entscheidend sein.
4: Frankreich ist hier ein spezieller Fall. Da haben wir mit Macron einen ausgesprochen proeuropäischen Präsidenten und wir haben gleichzeitig aber eine ausgesprochen europaskeptische bis antieuropäische Opposition, sowohl rechtsaußen als auch linksaußen. Und die werden stärker und es ist möglich, dass eine dieser europaskeptischen Personen oder Parteien dann eben auch die Präsidentschaft in Frankreich übernimmt und das kann für Europa dann bei so einem großen und wichtigen Gründungsstaat natürlich ein besonderes Problem werden. Und die Linkspopulisten, da haben wir ja nicht nur den Fall Mélenchon in Frankreich, der sich sehr europaskeptisch gibt, sondern wir haben auch Fico, der ein Linksnationalist ist und wir haben jetzt eben den Radev in Bulgarien, der ja auch als Linksnationalist einzuschätzen ist und die sind europaskeptisch und da treffen sich auf eine gewisse Weise eben die Ränder des politischen Spektrums.
2: Als am 1. Jänner 2022 anlässlich des Beginns der französischen Ratspräsidentschaft die Europafahne auf dem Pariser Triumphbogen gehisst wurde, wurden zugleich massive Proteste organisiert. Die Europaskeptiker argumentierten, dass die Europafahne auf dem Triumphbogen eine Beleidigung der französischen Identität und der gefallenen Soldaten darstelle. Schon am nächsten Tag wurde die Fahne wieder eingeholt. Die damalige Parteivorsitzende Marine Le Pen feierte unter dem Beifall des Linkspopulisten Jean-Luc Mélenchon die Abnahme der Europafahne als patriotischen Sieg. Gerade in Zeiten der Krise scheint der nostalgische Rückgriff auf den Nationalstaat eine erfolgreiche politische Strategie in Europa zu sein. Der Politologe und Demokratieforscher Markus Bausch

0: verweist jedoch zu Recht darauf, dass die Vorstellung vom vermeintlich unabhängigen, souveränen, prosperierenden Nationalstaat gerade auch in Österreich eine Wunschvorstellung ist.
1: Wenn man sich anschaut, wie Österreich zum Beispiel, also wenn man relativ weit zurückgeht und sich die Zwischenkriegszeit ansieht, wie stark Österreich vom damaligen Völkerbund

0: Union beitreten dürfen in den 1990er Jahren. Also auch da war es ja nicht so, dass man vollkommen frei und unabhängig war, sondern man musste sich immer an der internationalen Gemeinschaft in einer Weise orientieren. Und solange es keine Autarkie gibt in einem Staat, ist es unumgänglich, dass man sich mit anderen Staaten auseinandersetzt und dann auch ein Stück weit von denen abhängig ist.
1: Europa ist nach den Erfahrungen mit den nationalistischen Kriegen und ihren Verbrechen bewusst in eine nachnationale Entwicklung eingetreten. Das muss den Nationalisten entgegengehalten werden, statt sie mit der Chimäre besänftigen zu wollen, dass es europapolitisch um eine bestmögliche Vertretung nationaler Interessen in der EU oder gar um den Rückbau der politischen Union im Sinne nationaler Interessen geht. Robert Menasse, Die Welt von morgen.
2: Der Autor Robert Menasse kritisiert in seinem Buch Die Welt von morgen, dass große Errungenschaften der Union in den letzten Jahren wieder zurückgebaut worden seien. Der Politikwissenschaftler und Demokratieforscher Markus Bausch greift ein Beispiel aus Menasses Buch auf.
0: Das Beispiel, das Menasse hier wahrscheinlich im Kopf hat, ist tatsächlich die Wiedereinführung von Grenzkontrollen. Denn das ist ja tatsächlich eine der ganz großen Errungenschaften der Europäischen Union, dass man eben frei und ohne Kontrollen durch Europa reisen kann. Und das wieder einzuführen, das war sicher ein Schritt zurück in Zeiten, die man eigentlich schon hinter sich gelassen hat. Das wurde zwar weitgehend schon in Übereinstimmung mit dem EU-Recht gemacht, trotzdem ist das so etwas wie vielleicht ein gewisser Schock in der europäischen Integrationsgeschichte, dass sowas wieder passiert, weil keiner eigentlich damit gerechnet hätte.
2: Die Instrumentalisierung nostalgischer Gefühle durch die Politik ist innerhalb der Europäischen Union im Moment im gesamten Parteienspektrum vorzufinden. Der Medienpsychologe Tim Wolf hat an der Ludwig-Maximilians-Universität München anlässlich der Europawahl 2019 eine Studie zum Thema nostalgische Politik durchgeführt.
3: Entsprechend ist es auch für mich nicht verwunderlich, dass wir zu einem gewissen Anteil überall Nostalgie in deren Kommunikation gefunden haben. Durchaus haben wir in konservativen und rechten Parteien anteilig mehr nostalgische Sprache gefunden, aber wir haben sie grundsätzlich in allen Parteien gefunden. Und zwar vor allem, wenn es darum geht, so die Identität der Partei hervorzuheben, auch bekannte Persönlichkeiten aus der Partei nach vorne zu spielen, was die für das Land geleistet haben, was die Parteien dann unterscheidet oder in gewisser Weise auch eint, ist, dass sie individuell die Nostalgie mit zentralen Argumenten aus ihrem Parteiprogramm verknüpfen. Das heißt beispielsweise die AfD natürlich mit dem Thema Migration. Die Linken gehen eher so auf den Tenor, früher konnte man sich die Wohnung noch bezahlen und die Rente war sicher, da war noch alles gut, ja, da müssen wir ran. Die Grünen gehen auf sowas wie Handwerk, also hey, du musst dein kaputtes Fahrrad nicht wegschmeißen, du kannst das auch reparieren.
2: Doch mit welchen Mitteln versuchen Parteien, nostalgische Gefühle in der Bevölkerung in politisches Kleingeld umzumünzen? Im Falle der AfD in Deutschland geschah dies tatsächlich mit der Anspielung auf die vermeintlich gute alte Zeit der D-Mark. Während des AfD-Bundesparteitags 2018 in Augsburg verwendete die AfD D-Mark-Buttons als Werbemittel, die auf der einen Seite eine D-Mark-Münze und auf der anderen Seite das AfD-Logo zeigte.
3: Im Prinzip passt das total in das nostalgische Narrativ, so eine diffuse Unsicherheit in klare Schuldzuweisungen zu verwandeln. Also diese Verlustframes auch wieder, wir haben etwas verloren, denk an die Zeit zurück, wie schön das noch war mit der alten Währung so ungefähr. Oder vielleicht viele der potenziellen Wählerinnen waren zu dem Zeitpunkt vielleicht noch Kinder, hatten eine schöne Kindheit, waren unbesorgt, ja. Und dann quasi mit dem Euro hat uns jemand diese Sicherheit genommen und jetzt stehen wir da und schuld daran sind natürlich die anderen, die Eliten, die Politiker vom etablierten System etc. Denen wird die Schuld dazu in die Schuhe geschoben. Aber auch da wieder, ohne halt auch auf die Kehrseite zu zeigen, was vielleicht auch durch den Euro alles gewonnen wurde im europäischen Raum und dass wir als Europa durchaus auch durch die Währungsunion zusammengewachsen sind.
2: Auch die FPÖ in Österreich arbeitet mit der Visualisierung nostalgischer Vorstellungen. So wird bei Werbeauftritten oder auf Plakaten immer wieder das Bild der Festung Österreich beschworen. Der Medienpsychologe Tim Wolf analysiert die historische Verwurzelung der Festung als Bollwerk.
3: das rekurriert auf Österreich, das über Jahrhunderte lang ein militärischer, religiöser, aber auch ein kultureller Grenzraum war und sich gegen diverse

0: diverse Einflüsse von außen behaupten musste. Also beispielsweise gegen das Osmanische Reich, die Türkenbelagerung Wiens etc., die Sicherung der Macht in Österreich als auch katholische Bastion. Deswegen ist diese Festung nicht nur als die Burg zu sehen, sondern all diese aufgeladenen Begriffe spielen sich quasi im Hinterkopf noch als zusätzliche Denkfigur aus. Das heißt, das Innere mussten unsere Vorfahren gegen die Auswirkungen von außen verteidigen und wir reihen uns jetzt quasi in diese Geschichte ein und müssen einmal mehr Österreich oder Wien gegen die Einflüsse von außen behaupten, also konkret gesprochen gegen die Migration, gegen die Migrationsbewegung und müssen uns abschotten.
1: Die Allgegenwärtigkeit politischer Instrumentalisierung nostalgischer Gefühle wirft kein gutes Bild auf die von Krisen geschüttelte Gegenwart ab. Doch wie könnte ein adäquater Umgang mit nostalgischen Gefühlen in der Bevölkerung aussehen, in der viele Menschen zu glauben scheinen, dass früher alles besser war? Der Medienpsychologe Tim Wolf verweist in diesem Zusammenhang auf die wichtige Funktion von Nostalgie, die die Vergangenheit vor allem positiv bewertet. Dieser Verzerrungseffekt wird in der psychologischen Fachsprache Positivity Bias genannt.
0: Nostalgie ist für uns nicht grundsätzlich was Negatives. Wir haben alle einen Positivity Bias, wenn es dazu kommt, dass wir in die Vergangenheit denken. Das ist auch wieder durchaus wichtig aus psychologischer Perspektive, weil wenn wir immer nur das Negative sehen, wie sollen wir dann noch positiv nach vorne schauen? Ja? Deswegen, wir haben eine Neigung dazu, eher das Positive in der Vergangenheit zu sehen. Und genau dieses Positive kann dann im Hier und Jetzt über so eine nostalgische Rhetorik manipuliert werden. Wenn wir aber zeigen, hey, in der letzten Zeit ist es de facto eigentlich besser geworden, ja, dann setzen wir dem ganz konkret was entgegen und erlauben uns auch, diese eigene Wahrnehmung ein Stück weit zumindest in Frage zu stellen.
1: Auch die Soziologin Anna Durnova, Professorin an der Universität Wien, verweist in diesem Zusammenhang darauf, Gefühle wie Nostalgie im politischen Kontext nicht den undemokratischen Kräften zu überlassen. Die Soziologin beschäftigt sich in ihrer Forschung mit der Rolle von Emotionen im gesellschaftlichen Leben. Gefühle anzusprechen sei per se nichts Schlechtes.
2: Ich glaube schon, dass die nicht populistischen und nicht autoritären politischen Kräfte sich überlegen sollen, wie sie die Emotionen aus den Krallen der Populisten und der Autoritären holen. Weil die Menschen sind emotional, die werden auch immer emotional sein. Und ich glaube, sie emotional ansprechen, muss jetzt nicht gleich heißen, sie zu manipulieren. Es kann auch sein, ein Gefühl des Gehörtwerdens zu vermitteln. Es kann auch sein, verständnisvoll sich zeigen. Und ich glaube, wenn man zum Beispiel auch anerkennen würde, dass es manchmal ambivalente Emotionen entstehen, dass es sowohl Freude als auch Angst entsteht in der Migrationsdebatte und dass es verständlich ist. Und ich glaube, die Politik hat manchmal Angst vor dieser Ambivalenz und dieser Uneindeutigkeit und will schon vorher sortieren, was die guten und was die bösen Gefühle sind, weil automatisch vorausgesetzt wird, dass die schlechten Gefühle zu Manipulation und Autoritarismus führen. Aber das müssen sie nicht.
1: Doch wie könnte eine politische Programmatik aussehen, die sich der Instrumentalisierung nostalgischer Rückwärtsgewandtheit widersetzt? Viele Experten raten zu einer faktenorientierten Politik, die auf faktische Erfolge und die etwaige Verbesserung der Lebensumstände verweist. Diese als Good Governance bezeichnete Strategie wird, da ist sich der englische Soziologe Alan Scott sicher, jedoch nicht reichen, dem grassierenden Lebensgefühl des Niedergangs entgegenzutreten.
3: That assumes that the kind of brackets off the kind of emotional cultural aspects of this.
4: Das setzt voraus, dass man die emotionalen und kulturellen Aspekte gewissermaßen ausklammert. Es scheint, dass ohne einen Appell an ein emotionales Element eine gute Regierungsführung allein, also eine kompetente Regierung, nicht ausreicht.
3: Competent government is insufficient.
1: Der Politikwissenschaftler Filip Milatić befasst sich in seiner Forschung vorrangig mit Themen wie Identität, Zugehörigkeit und Gemeinschaft. Auch er glaubt nicht daran, dass eine Politik, die den Menschen am Ende des Monats 100 Euro mehr verspricht, erfolgreich sein kann. Die Angst der Menschen vor sozialem Abstieg oder dem Verlust der ethnischen Identität durch Migration sei viel zu stark, um derartige Maßnahmen effektiv erscheinen zu lassen. Es gehe daher viel eher um die Vermittlung positiver, zukunftsorientierter emotionaler Narrative.
5: Die soziale Psychologie sagt uns, wenn die Leute ängstlich sind, wenn Angst dominiert, dann sind sie nicht rational, dann sie agieren irrational. Und das erklärt uns viele irrationale Entscheidungen, die die machen, weil diese Entscheidungen würden aus der Angstperspektive getroffen. Und wir können also Angst reduzieren nicht mit einer Wirtschaftspolitik, meiner Meinung nach. Also wenn du glaubst, dass deine Identität bedroht ist, dass dein Land bedroht ist, 300 Euro mehr wird dir nicht helfen. Aber wenn du ein Gegenerativ auf emotionaler Ebene auch entwickelst, indem du sagst, Angst vor Immigranten ist falsch, weil Immigranten auch stärken unsere Gemeinschaft. Die Immigranten bezahlen Steuern, die sind gut integriert. Persönliche Geschichten spielen da eine viel, viel, viel, viel stärkere Rolle. Man muss die Leute emotional erreichen.
1: Auch der Politikwissenschaftler Filip Milatić ist davon überzeugt, dass im politischen Diskurs emotionale Botschaften entwickelt werden müssen, die die Zukunftsangst der Bevölkerung ernst nehmen.
5: Wir verstehen nicht die menschliche Natur. Wie agieren die Menschen, wenn sie Angst haben? Und jetzt, es gibt viele politische Krisen, es gibt viele Unsicherheiten. Und dann jemand kommt und sagt, ich werde also für Sicherheit sorgen, ich werde für Stabilität sorgen, ich werde alte Verhältnisse wieder ermöglichen, alte Verhältnisse im Sinne, dass früher alles berechenbarer war und sicherer war. Dann müssen wir uns nicht wundern, wenn wir nicht ein solches Angebot, das natürlich einen anderen Inhalt hat, aber auch auf Emotionen basiert ist, haben, dass die Leute dann, viele Leute, also dieses Angebot der radikalen Rechten also wählen. Also mit anderen Worten, wir müssen emotionale Botschaften entwickeln, weil wir müssen akzeptieren, dass politische Krisen, Unsicherheiten einen psychologischen Einfluss auf Menschen haben.
1: Ein emotionales Gegennarrativ zur nostalgischen Rückwärtsgewandtheit könnte laut dem Politikwissenschaftler Filip Milatić etwa in einer progressiven Patriotismuskampagne bestehen. Die historischen Errungenschaften des eigenen Landes hervorzustreichen, müsse nicht zwangsläufig in einen patriotischen Nationalismus münden.
5: Wo es geklappt hat, so ein nationales Gegennarrativ zu entwickeln, die waren erfolgreich. Brasilien, also Präsident Lula, dann auch 23 die Wahlen in Polen, dann auch jüngst also die Wahlen in Holland. Also die Kräfte, die auch mit einem progressiven Patriotismus Kampagne geführt haben, waren auch erfolgreich. Das ist nicht leicht aus zwei Gründen. Erstens, man muss sich von diesem Wissen verabschieden, wonach Patriotismus oder Nationalismus böse ist und das hilft nur den Rechten. Ich verstehe die Gründe dafür. Ich weiß, was vor einigen Dekaden also in Europa geschah. Aber so schaffen wir nur eine Lücke, die dann von radikalen Rechten gefüllt wird.
1: Der ungarische Politikwissenschaftler Adam Benz-Balasch sieht sich auch als Lehrender und Vortragender in der Verantwortung, jungen Menschen historisches Bewusstsein zu vermitteln. Nur das Wissen um die Wechselfälle der Geschichte könne verhindern, auf billige Narrative vom besseren Gestern hereinzufallen.
6: Nostalgie ist so etwas wie ein chronologischer Denkfehler. Wir verschönern uns die Vergangenheit und haben eine illusionäre Sicht auf sie. Die Lösung dagegen besteht darin, in der Schule oder auf den Universitäten einen besseren Umgang mit den historischen Abläufen zu vermitteln. Als Lehrender versuche ich genau das zu tun. Unabhängig vom Fach versuche ich immer, den Studierenden beizubringen, zwischen kurzfristigen, mittelfristigen und langfristigen Entwicklungen zu unterscheiden. Es geht darum zu lernen, mit dem Ablauf der Zeit umzugehen. Zeit hat sozusagen ihre eigene Grammatik. Man muss sich dieser billigen Erzählungen bewusst werden, in denen die Vergangenheit ein Mix aus mehreren Jahrzehnten ist und weder der historischen Abfolge noch den Regeln der Geschichte entspricht. Eine bessere Grammatik der Zeit. Das ist es, was man in der Ausbildung vermitteln kann. Und genau das tue ich.
7: So, a better grammar of time, that's something you can teach in school, and I do.
1: Beim Brexit-Referendum am 23. Juni 2016 votierte die Mehrheit der jungen Wähler für den Verbleib in der EU. Junge Menschen zwischen 18 und 24 Jahren waren mit etwa 70% klar für den EU-Verbleib, während die über 65-Jährigen mit etwa 60% für den Brexit stimmten. Das Votum offenbart zugleich auch, dass junge Menschen offensichtlich weniger empfänglich sind für nostalgische Botschaften, wie sie beim Brexit-Diskurs vorherrschten. Die Überalterung der Gesellschaft innerhalb der Europäischen Union lässt in diesem Zusammenhang nichts Gutes erhoffen. Gerade deswegen wäre die Botschaft von einem Europa der Jugend das wahrscheinlich wirksamste Mittel gegen die grassierende Nostalgie-Epidemie, wie auch der Politologe und Demokratieforscher Markus Pausch meint.
8: Man kann sicher sagen, die junge Generation, die 15- bis 30-Jährigen, sind am proeuropäischsten überhaupt. Also es gibt keine Generation, die so proeuropäisch ist, über ganz Europa betrachtet, wie die Jungen. 15- bis 30-Jährigen. Das heißt, die sind nicht nostalgisch, die schauen in die Zukunft und die sind nicht interessiert an der Nostalgie. Die wollen Europa weiterentwickeln, die wollen ein friedliches, demokratisches Europa, wo sie sich entfalten können und wo sie frei reisen können, wo sie all das können, was auch die große Versprechung von Europa ist. Und das, glaube ich, gibt Hoffnung und diese jungen Leute, die scheuen auch nicht davor zurück, europäische Symbole zu verwenden. Und da muss man gar nicht erst in die Ukraine oder nach Georgien oder auch jetzt nach Ungarn, wo die Fahnen, die europäischen Fahnen mit Enthusiasmus geschwenkt werden, sondern man sieht das auch in Österreich und in anderen Mitgliedstaaten, dass die Jugend weit weniger nostalgisch ist und auch nicht zurück will in eine nationalstaatliche Isolation, sondern die können mit einem freien Europa auf jeden Fall sehr viel anfangen und, glaube ich, wünschen sich das auch.
9: Johannes Gehlich hat diese Woche über Nostalgie als Instrument populistischer Politik berichtet. 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Für die Redaktion zur Reihe war Ulrike Schmitzer verantwortlich. Und weiter geht es hier mit Architektur. Wo bin ich und wie finde ich mich zurecht? Das ist eine wichtige Frage, vor allem in Krankenhäusern. Lange Gänge und fehlende Orientierungspunkte erzeugen nämlich Stress. Hier setzt Healing Architecture an. Klare Wege, Lichtachsen und eine durchdachte Raumplanung sollen die Orientierung intuitiv ermöglichen und die Genesung fördern. Mehr dazu jetzt in Teil 3 der Reihe Healing Architecture, wie Architektur heilen hilft. Magdalena Burkhardt berichtet.
10: Wir haben ja ausschließlich Ein- und Zweibettzimmer. Das ist gar nicht so sehr in der Geburtshilfe, sondern im ganzen Haus. Aber hier kommt es uns natürlich besonders zugute, weil wir ausschließlich Grooming In haben. Das heißt, dass die Babys rund um die Uhr bei den Müttern sind. Und so haben wir hier nur Zimmer, wo ein oder zwei Frauen mit ihren Babys im Zimmer sind. Und das ist natürlich anders, als wenn ich jetzt ein Vierbettzimmer habe, wo ich vier Frauen mit vier Babys habe, die dann wechselweise in der Nacht sich bemerkbar machen.
11: Dani Herzlinger ist Oberhebamme an der Klinik Floridsdorf in Wien.
10: Was die Kehrseite der Großzügigkeit ist, sind die Entfernungen. Ja? Aber es geht nicht eines ohne das andere. Ja? Und da muss ich mich entscheiden. Mache ich es großzügig für die Kundinnen? Und wir, die wir hier arbeiten, ziehen halt Sportschuhe an. Ja? Oder mache ich es eng und die Leute können sich nicht bewegen. Ich denke mal, das macht ja auch was mit der Heilung und die Menschen kommen halt ins Krankenhaus, weil sie krank sind, sonst brauche ich da nicht herkommen.
11: Dani Herzlinger war gemeinsam mit Vertreterinnen anderer Fachbereiche in den Planungsprozess der Klinik involviert.
10: Ich bin seit 2008 in die Planung der Prozesse eingebunden gewesen. Das heißt, es gab diese sogenannte Nutzerinnen-Einbindung, wo aus den verschiedenen Bereichen, die hierher gesiedelt sind, Menschen festgesetzt haben, welche Prozesse sollen hier wie ablaufen, sodass diese Vorlage dann in den Bau umgesetzt werden konnte.
11: Ein zentrales Anliegen von Dani Herzlinger war die Aufteilung der Geburtsräume. Als Oberhebamme setzte sie und ihr Team auf drei Bereiche: den Beginn der Geburt, die Entbindung und die Versorgung des Neugeborenen. Die Klinik Floridsdorf wurde 2019 eröffnet.
10: Es gibt Abteilungen, wo die einfach hier neu geschaffen wurden. Es gibt Abteilungen, wo aus verschiedenen Häusern Menschen zusammengekommen sind und die haben es natürlich, mussten sich erst zusammenreden. Ja? Und das war bei uns nicht der Fall, ja? Sondern wir konnten unsere Philosophie, die wir in der Betreuung der Frauen haben, in diese Planung hineinbringen.
12: Also es beginnt im Planungsprozess eigentlich schon, Healing Architecture. Das hat noch gar nichts mit Oberflächen und sonst was zu tun. Und dann geht es halt in jedem Planungsschritt um eine Stufe tiefer, ja, bis man halt dann wirklich bei den Oberflächen von Böden, Wände, Decken, Vorhängen, Textilien und sonstiger Ausgestaltung ist.
11: Richard Klinger ist einer der Geschäftsführer des Wiener Architekturbüros Architects Collective. Das Büro ist Teil der AHA-Gruppe, der Austrian Healthcare Architects, die ihre Expertise für Architektur im Gesundheitsbereich bündeln. Healing Architecture beginne in der Grundstruktur des Gebäude,

0: alles, sagt Richard Klinger, mit einer klaren, einfachen Orientierung.
1: Also wenn man eine, wir sagen sehr gerne Gesundheitseinrichtung und nicht Krankenhaus, besucht, dann ist der Patient meistens in einem Ausnahmezustand, weil er irgendeine Krankheit hat oder was auch immer. Und wenn man ihm dann sozusagen die Möglichkeit bietet, sich leicht in diesem Gebäude zu orientieren, damit er seine Wege findet, wohin er auch muss, dann nimmt das Stress weg. Und man fühlt sich nicht nach dem zweiten Mal abbiegen verloren und weiß nicht mehr, wo man ist.
0: Wie sorgt man für eine leichte Orientierung in einem so großen Gebäude wie einem Krankenhaus? Andreas Frauscher, ebenso Geschäftsführer von Architects Collective, nennt Beispiele.
2: Orientierbarkeit funktioniert natürlich so, indem ich zum Beispiel vom Eingang schon einmal einen Einblick habe ins Gebäude und die Struktur des Gebäudes lesen kann. Wenn ich sehe, das ist aufgebaut zum Beispiel nach einer Kammstruktur, eine durchaus gängige Krankenhaustypologie, dann sehe ich, ich orientiere mich entlang einer Achse, einer Magistrale und von dieser Achse gehen dann links, rechts, wie auch immer, einzelne Einheiten ab. Und zwischen diesen Einheiten habe ich zum Beispiel einen Ausblick ins Freie und kann mich stadträumlich orientieren, indem ich dort, weiß ich nicht, den Kirchturm sehe oder irgendeinen markanten Punkt. Dann weiß ich eigentlich immer, wenn ich aus einem Raum rauskomme, aha, dort ist der Kirchturm, in die Richtung geht es zum Ausgang zum Beispiel.
0: Idealerweise funktioniere Orientierung ohne Beschilderung.
2: Dass ich zum Ausgang finde, dass ich weiß, bei der dritten Abzweigung komme ich zu meinem Patientenzimmer, diese Dinge. Aber natürlich, wenn ich jetzt, weiß ich nicht, zum Raum für Ambulanzurologie muss zum Beispiel, dann werde ich natürlich Beschilderung brauchen. Aber die Grundorientierung, wo komme ich raus, wo komme ich rein, wo komme ich zum Patiententrakt, das sollte eigentlich intuitiv möglich sein.
3: Wer kennt sie nicht, die endlos langen Krankenhauskorridore mit den rechts und links aufgereihten Türen zu den Patientenzimmern? Möglichst schnell durchquert der Besucher den monotonen Schlauch, auch nach wiederholten Aufenthalten immer wieder orientierungslos, unter anderem, weil die Türen alle gleich aussehen. Als Durchgang hat der Flur die Basisfunktion, den Weg zu den eigentlich zweckvollen Räumen wie Patienten- oder Behandlungszimmern zu ermöglichen.
0: Das schreiben die Architektin Katharina Brichetti und der Psychologe Franz Mechsner in ihrem Buch Heilsame Architektur. Der Blick nach draußen, der Bezug zur Natur und eine abwechslungsreiche Gestaltung. Das alles hilft nicht nur bei der Orientierung. Es verbessert auch die Wirkung des Raums und trägt spürbar zu einer positiven Atmosphäre und zum Wohlbefinden bei. Ein Beispiel ist das Anne and Robert H. Lurie Children's Hospital in Chicago. An der Gestaltung waren unter anderem ein Planetarium, ein Kindermuseum und ein botanischer Garten beteiligt. Die Bereiche des Spitals unterscheiden sich deutlich. Im Eingangsbereich schwebt ein Wal unter der Decke. Ein Flur wurde zum Zoo. Kunst hilft bei der Orientierung. Sie schafft markante Punkte im Raum, an denen man sich leichter zurechtfindet. Bei Healing Architecture steht das Wohlbefinden aller im Mittelpunkt. Der Patientinnen und Patienten, der Besuchenden und des Personals.
2: Grundsätzlich ist es natürlich so, wenn sich die Patienten wohlfühlen, schneller genesen, wenn sich das Personal wohlfühlt, weniger Stress ausgesetzt ist, auch weniger Behandlungsfehler machen. Weniger Krankenstände auftreten, dass es in Summe natürlich günstiger ist für das Gesundheitswesen im Gesamten. Es ist nur leider oft so, dass das Investitionsbudget genau gedeckelt ist für einen Krankenhausbau oder einen Umbau und Folgekosten, die sich dann längerfristig einsparen lassen, nicht gegenübergestellt werden.
0: Andreas Frauscher von Architects Collective sagt, mögliche Mehrkosten durch Maßnahmen der Healing Architecture lassen sich nur schwer direkt beziffern. Die Wissenschaftsjournalistin Emily Anthes verweist auf das Beispiel des Fable Hospital aus dem Jahr 2004. Ein fiktives Modellkrankenhaus, errichtet mit Gestaltungselementen der Healing Architecture. Mit viel Tageslicht, ruhigen Räumen, Gärten, Meditationsräumen, Kunst und guter Akustik. Diese Gestaltungselemente würden die üblichen Baukosten um etwa 12 Millionen Dollar erhöhen. Aber durch weniger Infektionen, Stürze, Medikamentenbedarf und Personalfluktuation könnten sich die Mehrkosten schon zu Beginn ausgleichen. Das müsse Auftraggebern vermittelt werden, sagt Richard Klinger von Architects.

0: Architects Collective.
1: Jetzt ist sozusagen diese Gratwanderung immer die, wie kann man argumentieren und nachweisen, dass wir zwar in der Investition möglicherweise etwas mehr Geld zur Verfügung haben müssen, sich das aber über die Lebensdauer einer Gesundheitseinrichtung wieder amortisiert. Und in Wirklichkeit ist es immer sehr große Summen, so ein Krankenhausneubau, aber im Vergleich zu den Betriebskosten über die Lebensdauer eines Krankenhauses ist es eigentlich verschwindend, obwohl es um viel Geld geht. Ja. Und das ist halt auch unsere Aufgabe als Architekten, da Überzeugungsarbeit zu leisten und immer dran zu bleiben an dem Thema und nicht zu schnell aufzugeben.
0: Kürzere Genesungszeiten verkürzen außerdem die Aufenthaltsdauer. Ein Vorteil für Patientinnen und Patienten, das Personal und schlussendlich auch für das Gesundheitssystem. Alle Räume in Krankenhäusern, die nach dem Vorbild des Modellkrankenhauses Fable Hospital erbaut wurden, haben ein Fenster nach draußen. Auch die Arbeitszimmer des Personals.
1: Das Thema Personal wird ein immer größeres. Und also wir merken das in den Projekten, die wir jetzt machen, dass durchaus auch schon von den Nutzervertretern Anforderungen gestellt werden, ich sage jetzt einmal an Personalaufenthaltsräumen und so weiter, mit dem Argument, wir müssen Personal finden, das bei uns arbeiten will. Und diesem Personal muss man auch etwas bieten. Und das geht natürlich sehr in das ganze Thema Healing Architecture mit hinein.
0: Wie Räume auf Wahrnehmung und Gesundheit wirken, besonders bei Schwerkranken, hat die Architekturpsychologin Tanja Vollmer untersucht. Sie spricht von einer Hypersensibilität. Wer krank ist, nimmt Räume anders wahr. Umso wichtiger seien Rückzugsmöglichkeiten, Privatheit und Schutz. Einzelzimmer sind damit ein zentraler Bestandteil von Healing Architecture. Andreas Frauscher.
2: Eine reine Einbezimmerstruktur verkürzt auch nachweislich die Aufenthaltsdauer. Im Krankenhaus, man stellt sich nur vor, man ist im Zwei- oder Mehrbettzimmer und man kann nicht gut schlafen, weil es Geräusche aus dem Nebenbett gibt. Dann weiß man, wenn man schon gesund ist und zwei Nächte nicht gut schläft, wie es einem dann geht. Und wenn man jetzt noch krank ist und genesen soll und will, dann ist es klar, dass das Einbettzimmer deutliche Vorteile hat. Dann bin ich sicher mal um zwei Tage schneller aus dem Krankenhaus raus, als wie wenn ich nicht schlafen kann.
0: Die US-amerikanische Wissenschaftsjournalistin Emily Anthes beschreibt das Beispiel einer neugeborenen Intensivstation in Rhode Island. Früher lagen dort Frühgeborene in großen, offenen Sälen. Laut, eng, ständig piepende Geräte, kaum Platz für die Eltern. Das Krankenhaus baute um. Statt Gemeinschaftsräumen bekam jedes Kind ein eigenes Zimmer mit Platz für die Eltern. Diese Veränderung zeigte deutliche Effekte. Frühgeborene, die in den neuen Räumen betreut wurden, nahmen schneller zu, wogen bei ihrer Entlassung mehr, entwickelten seltener Infektionen und zeigten weniger Stress- und Schmerzsymptome, so Emily Anthes.
3: Mein Name ist Marina. Ich bin vor 2 Tagen zum allerersten Mal Mama geworden. Wir waren schon mal in einem anderen Spital aufgrund von einer vergangenen Schwangerschaft, schon mal in einem Kreissaal. Das heißt, es ist nicht das erste Mal, dass wir da auch mal einen Kreißsaal gesehen haben. Aber ich muss sagen, das Floridsdorf ist offen alles. Es ist so lichtdurchflutet. Man fühlt sich so wohl.
0: Zu Besuch in einem Einzelzimmer in der Klinik Floridsdorf. Es ist erstaunlich ruhig. Die frisch gebackene Mutter Marina sitzt im Bett, ihr Kind im Arm. Daneben, auf der bräunlichen Fensterbank, der Vater.
3: Wenn man so ein typisches Spital vielleicht denkt oder was man so im Kopf hat vielleicht, das ist halt eher so düster und man hat so vielleicht so diese Gerüche im Kopf von Desinfektionsmitteln und so weiter. Das ist hier überhaupt nicht der Fall. Also man fühlt sich einfach wohl und nicht in so einem typischen medizinischen Setting. Das macht auch einiges aus.
0: Oberhebamme Dani Herzlinger, die seit 2019 in der Klinik Floridsdorf arbeitet, betont die Wichtigkeit einer ruhigen Umgebung, um Stress zu reduzieren.
4: Also wir hatten in unserem früheren Haus sogar 4-Bettzimmer, aber das war wenigstens geräumig. Aber es gibt auch heute Häuser, wo Zimmer mit mehr Betten sind und da sind die dann halt einfach ganz dicht gedrängt. Es wird heiß. Es wird laut, weil es aufgrund der Temperatur oder des Klimas in dem Raum dann die Tür die ganze Zeit zum Gang offen sein muss. Man kriegt dann all

0: Das mit, man hat einfach wirklich keine Ruhe in dem Zimmer. Das ist für alle Kranken wichtig und für Frauen, die gerade ein Kind haben, die das Baby, die vielleicht das erste Mal ein Baby stillen, ist das ganz wichtig, dass sie Ruhe haben, sich entspannen können und sich aufs Kind konzentrieren können. Und da ist die Umgebung ganz, ganz wichtig.
1: Magdalena Burkhardt hat diese Woche zum Thema Healing Architecture, wie Architektur heilen hilft, berichtet. Präsentiert hat den Beitrag Esther Holoschi. Für die Redaktion war Monika Kalcic verantwortlich. 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Nicht nur in der Architektur steckt bekanntlich eine große Kraft. Wussten Sie, dass Musik ebenso die Kraft hat, eine große Kraft, ein Weltreich zum Einsturz zu bringen? Ende der 1980er Jahre forderten die Menschen im Baltikum eine Unabhängigkeit von der Sowjetunion. In Estland gibt es bekanntlich eine umfangreiche Gesangs- und Chortradition und so verbanden sich dort Protest und Musik. 1988 fand ein Liederfest statt, 250.000 Menschen waren mit dabei. Und wie das Ganze geklungen hat, darüber erzählen Ihnen jetzt Stefan Niederwieser und Robert Stadlober mehr.
2: »1988. In Estland werden Nationalfahnen geschwungen und patriotische Lieder gesungen und eine singende Revolution erfasst das Baltikum. Die Zentralmacht in Moskau kann die Unabhängigkeitsbewegungen kaum noch unter Kontrolle halten. Ein Lied wird zum Sargnagel des größten Staats im 20. Jahrhundert. Das ist die Geschichte einer Melodie, die die Welt verändert. Das ist die Geschichte von »Mu Isamaa on Minu Arm«.

0: Kann Musik die Welt verändern?
1: Ich hoffe doch. Also, es gibt sicher Musik, die glaubt, die Welt verändern zu können und tut es dann nicht. Ich glaube, absichtlich mit Musik die Welt zu verändern ist sehr schwierig, aber Musik kann auf jeden Fall Veränderungen auslösen, ohne dass die Menschen, die die Musik geschrieben haben, es oft selber genau wissen. Aber was Musik vor allem kann, ist, glaube ich, die Menschen, die die Welt verändern werden, miteinander verbinden. Und heute geht es ja um ein Lied, das die Welt auf jeden Fall verändert hat und letztlich ein Weltreich zum Einsturz bringt, oder?
0: Ja, aber ist das überhaupt möglich?
2: Yes, that's a short answer first. Yes. The question is how. And this is a riddle. I have not yet found anybody who explains how music works.
0: Das ist Guntis Schmidtjens. Er ist Professor für Studien des Baltikums an der University of Washington.
2: I mean, in the Baltic, the singing traditions were much older than the singing revolution. The instrument was all in place. They loved singing before. It's unity, but it's a different kind of... They felt the harmony... That's possible only if everybody participates differently.
1: Seine kurze Antwort ist ja. Die Sowjetunion wurde mit Musik zu Fall gebracht. Aber das eigentliche Rätsel ist wie. Denn im Baltikum wurde schon sehr lange gesungen und als die singende Revolution beginnt, ist dieses Instrument voll entwickelt, nämlich die Chöre. Und die Menschen haben es geliebt zu singen. Sie haben eine Harmonie gespürt, die nur dann möglich ist, wenn jede und jeder auf unterschiedliche Weise etwas dazu beiträgt.
0: Und ein Lied hält den Traum der Unabhängigkeit Estlands während 5 Jahrzehnten sowjetischer Besatzung wach. Muisa Maa und Minu Arm. Übersetzt: Mein Vaterland ist meine Liebe. Den Text schreibt Lydia Koidula in den 1860er Jahren. Sie gilt als die estnische Nationaldichterin. Und damals herrscht hier noch der Zar von Russland. Die Oberschicht spricht meist noch Deutsch. Das Lied wird 1869 beim ersten großen Liederfest uraufgeführt. Dabei kommen Gesangsvereine und Gruppen aus ganz Estland zusammen. Sie tragen oft Trachten und sie singen. 75 Jahre später schreibt der Komponist Gustav Ernesaks eine neue Melodie. Sie klingt fließender und hymnischer. Und diese Version wird dann kurz nach dem Ende des Zweiten Weltkriegs uraufgeführt, 1947, beim großen estnischen Liederfest.
2: 1960 is the event that kind of became part of mythology, the memories of the movement. The 1960 was the moment when the choir was all there, the National Choir, the Song Festival. The song was not in the program, it was raining, and the choir at the end of the program started calling for the song.
1: Und dann 1960, der Song steht nicht auf dem Programm, aber das war der Moment, als der gesamte Chor da war, der Nationalchor, auf dem Songfestival. Der Song war eben nicht im Programm, es regnete und der Chor beendet sein Programm, indem er den Song einfordert.
0: Und Gustav Ernesaks, der Komponist und Leiter des Chores, ist ebenfalls anwesend. Jetzt aber den Taktstock zu heben und anzufangen, den Chor zu dirigieren, wäre eigentlich künstlerischer Selbstmord. Denn soweit ist die Entstalinisierung der Sowjetunion auch noch nicht, dass man jetzt einfach diesen alten Song einfach so spielen könnte. Der Chor stimmt Muisa Maa und Minu Arm alleine an. Und ein Zeuge erinnert sich.
1: Selbst ohne Dirigent war der Klang so pur, so nuanciert, so kraftvoll, dass man spürte, es konnte unmöglich besser gesungen werden. Das Lied hallte wie eine gewaltige Welle aus 3000 Mündern wider. Der Komponist Gustav Ernesaks war zu Tränen gerührt und hob seine Hand, um die dritte Strophe einzuleiten. Und man spürte, dass den menschlichen Fähigkeiten keine Grenzen gesetzt sind.
0: Und in dieser Situation muss die sowjetische Führung dieses Lied wohl oder übel dulden, während die offizielle Hymne immer verboten ist. Ja, und 1986 passiert dann etwas Einschneidendes, oder?
1: Ja, genau, Tschernobyl. Also in einem Atomkraftwerk etwas nördlich von Kiew kommt es zum Super-GAU, zum größten annehmbaren Unfall, nämlich zur Kernschmelze in einem der Reaktoren. Und erst versucht die Sowjetunion, das alles zu vertuschen, dann kommt aber langsam die Bevölkerung und die Weltöffentlichkeit drauf und dann beginnen sich auch in der Sowjetunion die politischen Verhältnisse zu verändern. Die Zensur wird gelockert und Michail Gorbatschow, der steht seit kurzem an der Spitze der Sowjetunion, verspricht Glasnost, also Offenheit. Man soll jetzt freier reden können und zwar ausschließlich über wirtschaftliche Reformen. Aber der Geist ist aus der Flasche, es wird auch über andere Dinge des Lebens gesprochen.
0: Auf einer Demonstration in Estland wird die Aufarbeitung des Molotow-Ribbentrop-Pakts gefordert.
1: Ja, damit hatten sich ja Hitler und Stalin Osteuropa aufgeteilt und die Menschen demonstrieren damit also auch gegen die sowjetische Besatzung.
0: Und bald schon formieren sich in den verschiedenen baltischen Ländern sogenannte Volksfronten. Auf Estnisch heißt sie zum Beispiel Ravarine. Und der Musiker Alo Matissen schreibt zeitgleich 5 patriotische Lieder. Bei einem Konzert in Tartu, das ist eine Universitätsstadt, sind plötzlich 2 estnische Fahnen im Publikum zu sehen, blau-schwarz-weiß. Aber die Leute stehen so dicht, dass die Polizei nicht durchkommt. Alo Matissen tourt dann wochenlang durchs Land.
2: All 3 countries, rock musicians, became kind of like the radars of the movement.
0: Guntis Schmidtchens, University of Washington. Er sagt, er hat die singende Revolution 20 Jahre lang erforscht.
2: So rock music became the tester of all the boundaries of what and also the expresser of what needs to be said. A choir can't do this. A choir, you know, you need a composer, you need to print the notes, choirs need to learn them. And so while it was an extremely rapid process for new choral songs also, you know, the rock songs came first at that moment.
1: Ja, und die Rockmusik wurde dann in den baltischen Ländern zu einer Art Radar der Bewegung. Denn Rock kann schnell reagieren. Im Unterschied dazu brauchen Chöre wesentlich mehr Zeit, weil die Noten geschrieben, gedruckt werden und das Repertoire erlernt werden muss.
2: There was also a folk song movement. Folk songs now are not sung by a choir on stage. Folk songs is, you know, a group of maybe 20 people, a community singing. It's very free. People improvise a lot. People do a lot of things that are not planned in folklore performances. And on the other hand, it's not enough for a mass movement.
1: Und neben dem Chorsingen und der Rockmusik gab es in der singenden Revolution auch noch eine Folk-Bewegung, sagt Guntis Schmidtchens. Folk ist eine sehr freie Kunstform, weil in kleineren Gruppen viel improvisiert wird und ungeplante Dinge passieren können. Gleichzeitig kann daraus keine Massenbewegung werden.
0: Im Juni 1988 schreibt Heinz Falk, ein Künstler, einen Leitartikel, nachdem Stunden zuvor an die 100.000 Menschen auf dem Gelände des Liederfests zusammengekommen sind, um Lieder zu singen und zu protestieren. Der Text trägt den Titel »Singende Revolution«. Und dort heißt es:
1: Die Menschen in Estland konnten sich lange nur mit Liedern offen äußern und protestieren. Über Jahrzehnte war »Mein Vaterland ist meine Liebe« ein solcher Ausdruck. In der Weltgeschichte war das vielleicht einzigartig. 5 Jahre bereiten sich die Menschen vor. Sie ertragen Sorgen und Mühen und kommen von überall her, nur um dieses eine Lied zu singen, es zu hören und es im Herzen zu tragen. Es ist der glanzvollste Ausdruck unserer Nation und ein kulturelles Phänomen, das es verdient hat, allen Völkern präsentiert zu werden.
0: Und dann kommt der Höhepunkt der singenden Revolution wohl am 11. September 1988. Da versammeln sich nämlich zwischen 200.000 und 300.000 Menschen beim sogenannten Estima Laul, übersetzt estnisches Lied.
1: Ja, und dabei hat Estland nur 1,5 Millionen Einwohner. Und die Bilder, die man mittlerweile natürlich im Internet sehr gut nachschauen kann, die sind wirklich unglaublich. Man sieht ein Meer aus Menschen, soweit das Auge reicht. Unglaublich viele estnische Flaggen. Und Heinz Falk spricht seine berühmten Worte: Eines Tages, komme was wolle, werden wir gewinnen. Und über Stunden wechseln sich dann politische Reden mit Chören und Rockgruppen ab. Und am Ende dieses Tages nieselt es ja ein wenig, es ist schon dunkel und der Komponist Gustav Ernesaks tritt mit grauen, schütteren Haaren ans Pult.
2: That was absolutely the anchor of the singing revolution. A song that everybody knew, everybody could sing in 4-part harmony and had already acquired all these background meanings of, first of all, resistance to German hegemony in 1869. Second of all, resistance to Soviet hegemony and Russian hegemony starting in the 1940s. And the idea of singing what you want to sing was the key.
1: Mu Isama und Mino Arm ist der Anker der singenden Revolution, sagt Guntis Schmidtchens hier. Alle Estinnen und Esten können es mitsingen und alle wissen auch über seine historische Bedeutung, seine historische Rolle im 19. Jahrhundert gegen die deutsche Vorherrschaft, dann im 20. Jahrhundert ab den 40er Jahren gegen Russland und die Sowjetunion. Und entscheidend ist, dass es ein Lied ist, das alle singen wollen.
0: Und gleichzeitig ist die singende Revolution natürlich auch eine politische Revolution.
1: Zeittafel. Im August 1989 räumt Michail Gorbatschow eine geheime Zusatzklausel im Molotow-Ribbentrop-Pakt ein. Monate später sprechen sich Referenden aller baltischen Staaten klar für die Unabhängigkeit aus. Im März 1990 finden in Estland freie Parlamentswahlen statt. Im Sommer 1991 scheitert ein Putsch gegen Michail Gorbatschow. Estland und Lettland erklären daraufhin ihre Unabhängigkeit. Im Dezember hört die Sowjetunion auf zu existieren. 1994 ziehen die letzten russischen Truppen aus dem Baltikum ab.
0: Robert, wir haben in dieser Serie schon über unterschiedlichste Songs geredet. Und irgendwie steht auch immer die Frage im Raum, ist diese Musik, dieser spezielle Song nur ein hübsches Beiwerk unseres Lebens? Oder kann Musik wirklich etwas bewegen?
1: Ja, ich glaube jetzt, in diesem Fall haben wir jetzt ja alle gelernt, ist Musik einfach ein Kommunikationsmittel. Und zwar ein Kommunikationsmittel, das quasi über die Herrschenden oder unter den Herrschenden hinweg kommunizieren kann. Menschen können sich über Musik verständigen, ohne dass sie klar darauf festgenagelt werden können, was sie da gesagt haben, weil Musik eben die Möglichkeit hat, Dinge undeutlicher deutlich auszudrücken. Und das ist hier definitiv der Fall. Und im Zentrum von diesem alten Lied stehen eben die alten Zeilen einer estnischen Dichterin, nämlich Lydia Koidula. Und die Zeilen gehen folgendermaßen. Mein Vaterland ist meine Liebe und ich möchte ruhen, mich in deinen Schoß betten, mein heiliges Estland. Deine Vögel werden mich in den Schlaf singen, aus meiner Asche werden Blumen erblühen. Mein Vaterland, mein Vaterland.
0: Und das war einer von 100 Songs. Geschichte wird gemacht.
3: Stefan Niederwieser und Co-Host Robert Stadlober über Mu Isama Mino Am, Mein Vaterland ist meine Liebe, gesungen am 11. September 1988 vor und mit 250.000 Menschen. Wir hören nochmal rein und das war's für heute mit dem Radiokolleg.

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1: Am Mikrofon ist Tina Hanreich. Die Regierung will den Ausbau von E-Ladestellen auf Tankstellen und Parkflächen forcieren. Bis 2030 soll die Zahl der Ladeplätze für E-Autos fast verfünffacht werden. Tanja Malle berichtet.
2: Die Ladeinfrastruktur für E-Autos und E-Lastkraftwagen soll bis 2030 stark ausgebaut werden, so Verkehrsminister Peter Hanke von der SPÖ.
3: Bisher haben bestehende Schutzzonen und damit sicher gehende Beschränkungen neue Ladeinfrastruktur verzögert oder teilweise auch verhindert.
2: Das Ziel bis 2030 ist eine Vervielfachung der Ladepunkte.
3: Und aktuell gibt es im Netz der ASFINAG rund 332 Ladepunkte für PKWs. Hier wollen wir auf 2030 auf rund 1500 Ladepunkte aufstocken.
2: Die Ladepunkte für Lkw sollen von 22 auf 1300 steigen bis 2035.
1: Der Gemeindebund lehnt eine Verlängerung der Volksschule erneut ab. Bildungsminister Christoph Wiederkehr von den NEOS plant, dass die Volksschule 6 Jahre dauern soll statt 4. Gemeindebundpräsident Johannes Pressel von der ÖVP warnt vor Platzmangel. Für den Ausbau von Volksschulen fehle außerdem das Geld. Der Gemeindebundpräsident sieht auch Pläne kritisch, Volksschulen zusammenzulegen.
4: Ich glaube, man muss immer Strukturen hinterfragen, ob sie noch zeitgemäß sind. Aber letztlich muss man schon auch sehen, ich bin kein Bildungspolitiker, aber Volksschule funktioniert ja im Moment, speziell auch im ländlichen Raum, sehr gut. Volksschule ist natürlich eine Bildungseinrichtung, aber letztlich ist das auch ein Teil des Ortslebens. Das ist ein Teil der Identität. Und wir sagen schon, Volksschule gehört auch in den Ort.
1: Sagt Pressel in der ZIP 2. In der spanischen Hofreitschule Wien soll 1 Million Euro verschwunden sein. Wie der Standard und die Kronenzeitung berichten, werden 2 ehemalige Mitarbeiter verdächtigt. Sie hätten das Geld 2024 und 2025 veruntreut. Die Reitschule dürfte sie anzeigen und vom früheren Geschäftsführer Hudler Schadenersatz einfordern, weil er die Kontrolle der Buchhaltung vernachlässigt habe. Erst gestern ist bekannt geworden, dass die Staatsanwaltschaft Wien ein Ermittlungsverfahren gegen Hudler eingestellt hat. In Israel wird es offenbar vorgezogene Neuwahlen geben. Die Regierungskoalition hat beantragt, das Parlament aufzulösen. Medienberichten zufolge könnte die Wahl Ende August abgehalten werden. Die EU-Kommission hat einem EU-weiten Verbot sogenannter Konversionstherapien eine Absage erteilt. Für einen solchen Schritt seien die EU-Staaten selbst verantwortlich. Heißt es, Konversionstherapien geben vor, Menschen zu einer Änderung ihrer Sexualität zwingen zu können. Das waren die Nachrichten mit Tina Hanreich. Und damit zum Wetter.
5: Ein Tief über der Nordsee steuert heute Nacht erste Regenschauer zu uns. Morgen muss man dann verbreitet mit Regen, teils kräftigen Schauern, etwa im Süden auch Gewittern rechnen. Etwas Sonne gibt es anfangs noch im Südosten, sonst bleibt es auch in den trockenen Phasen meist bewölkt. Die Höchstwerte im Burgenland noch einmal bis zu 19, meist aber nur 10 bis 16 Grad. In den Alpen eventuell noch frischer und hier sogar Schneefall auf 1900 bis 1200 Meter Höhe. Auch nach dem Feiertag geht es unbeständig, teils windig und kühl weiter. So viel zum Wetter von Daniel Schlager.
6: Diese frühlingshaften Tage eignen sich ja sehr gut für einen Städtetrip. Den machen auch wir jetzt, und zwar musikalisch. Uns zieht es nach Florenz, die Wiege der italienischen Renaissance. Dass diese Stadt im 20. Jahrhundert auch in der Geschichte der Schallplatte deutliche Spuren hinterlassen hat, ist aber nur wenigen bekannt. Robert Fontane stellt Ihnen jetzt einige Aufnahmen vom Maggio Musicale Fiorentino vor.
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8: Florenz ist eine jener Städte, bei denen man fast automatisch an Renaissance, die Medici und kunsthistorisches Welterbe denkt, dessen Besichtigung ganze Reisegruppen im Gänsemarsch durch die Stadt führen. Dabei vergisst man leicht, dass diese Stadt seit Jahrzehnten auch eine der bedeutendsten Opernmetropolen Europas ist. Und genau dorthin führt diesmal die Reihe Klangbühnen Europas in Ausgewählt. Zum 88. Mal findet dieser Tag in Florenz das Festival Maggio Musicale Fiorentino statt, das seit seiner Gründung 1933 zu den wichtigsten Musikfestivals Italiens zählt. Dirigenten wie Vittorio Gui, Riccardo Muti oder Zubin Mehta haben hier Musikgeschichte geschrieben. Zudem sind in der Stadt am Arno unzählige Schallplattenproduktionen entstanden, von denen einige Schallplattengeschichte geschrieben haben. Unsere akustische Reise beginnt in den frühen 50er Jahren mit Maria Callas, die 1953 im Teatro Comunale von Florenz eine legendäre Interpretation von Donizettis Lucia di Lammermoor aufgenommen hat.

Maria Callas als Lucia in einer berühmten Gesamtaufnahme von Donizettis Lucia di Lammermoor, entstanden 1953 im Teatro Comunale di Firenze. Tullio Serafin hat das Orchester des Maggio Musicale geleitet. Das Festival Maggio Musicale Fiorentino ist 1933 vom Dirigenten Vittorio Gui gegründet worden und hat sich rasch zu einer der wichtigsten kulturellen Institutionen Italiens entwickelt. Anders als viele reine Sommerfestivals war der Maggio von Anfang an als Ort gedacht, an dem man Neues ausprobiert, wo selten gespielte Werke entdeckt und internationale Künstlerpersönlichkeiten zusammengeführt werden. Genau deshalb haben sich dort auch früh Schallplattenfirmen eingefunden, die das Niveau des Festivals dokumentiert haben. Eine weitere große Sopranistin, die in Florenz bedeutende Aufnahmen hinterlassen hat, darf in diesem Zusammenhang nicht fehlen: Renata Tebaldi. War die Callas oft für die dramatische Zuspitzung gefeiert, stand die Tebaldi eher für vokale Noblesse und lyrische Wärme. Sie war in Florenz eine berührende Leonora in Verdis Macht des Schicksals. Für die Schallplatte hat sie unter anderem die Leonora in Il Trovatore, Puccinis Butterfly, aber auch die drei führenden Sopranpartien in dessen Triptychon eingespielt. In einer weiteren, bemerkenswerten Aufnahme trifft sie in Pietro Mascagnis Cavalleria Rusticana neben Jussi Björling auch auf den Bariton Ettore Bastianini.

Renata Di Baldi und Ettore Bastianini im Duett Santuzza Alfio aus Mascagni's Cavalleria Rusticana, aufgenommen 1957 im Teatro Comunale von Florenz. Alberto Errede hat das Orchestra del Maggio Musicale Fiorentino geleitet, jenes Orchester, das uns heute übrigens fast durchgehend begleitet. Kein Wunder, denn dieser Klangkörper musiziert nicht nur während des Festivals, sondern gestaltet auch außerhalb der Festspielsaison den Florentiner Opern- und Konzertbetrieb mit. Dazu galt das Kollektiv schon früh als ein gefragtes Schallplattenorchester, das einerseits zahlreiche Gesamtaufnahmen, aber immer wieder auch Sängerporträts eingespielt hat, wie beispielsweise das Recital des ungarischen Tenors Sándor Konya, der in der folgenden Arie des Rinuccio aus Puccinis Giannis Kiki in höchsten Tönen eine Liebeserklärung an Florenz abgibt.

Sándor Cohn, ja, mit der Arie des Rinuccio aus Puccinis Gianni Schicchi, aufgenommen 1962 in Florenz. Antonino Votto hat das Orchester des musikalischen Mai dirigiert. Es ist die stilistische Vielfalt, die den Maggio Musicale Fiorentino bis heute so spannend und attraktiv macht. Neben den großen italienischen Repertoirewerken stehen regelmäßig auch Opern der Barockepoche und des 20. Jahrhunderts auf dem Spielplan. Heuer etwa gibt man dort neben Verdis Maskenball Händels Julius Caesar. Außerdem erlebt John Adams Oper Klinghoffers Tod ihre Florentiner Erstaufführung. Dennoch bilden die Italiener natürlich das Herzstück des Festivals. Der mit der Toskana eng verbundene Giacomo Puccini, Verdi, Bellini, Donizetti und natürlich Gioachino Rossini. Und auch die Spielstätten des Festivals sind vielfältig. Viele historische Aufnahmen stammen aus dem Teatro Comunale, andere wiederum aus dem Teatro della Pergola, einem prachtvollen historischen Theater im Zentrum von Florenz, unweit des Doms. Dort ist 1963 auch Rossinis L'Italiana in Algeri mit einer luxuriösen Besetzung entstanden, die von Giulietta Simeonato in der Titelrolle angeführt wird.

Giulietta Simeonato als Isabella, Luigi Alva als Lindoro, Fernando Corena als Mustafa und Rolando Panerai als Taddeo im ersten Finale von Rossinis L'Italiana in Algeri, aufgenommen 1963 im Teatro della Pergola in Florenz. Silvio Varviso hat das Orchestra del Maggio Musicale geleitet. Zu den Dirigenten, die das Festival nachhaltig geprägt haben, zählt ohne Zweifel Riccardo Muti. Unter seiner musikalischen Leitung sind in Florenz bedeutende Neueinstudierungen entstanden, darunter Rossinis Guglielmo Tell, Verdis Attila und I Vespri Siciliani sowie Bellinis I Puritani und Norma. Muti hat dem Festival während der 70er, 80er und 90er Jahre einen enormen internationalen Prestigegewinn verschafft. Zwischen 1969 und 1981 war er der musikalische Leiter des Orchesters. Aus dieser Ära stammt auch ein CD-Live-Mitschnitt von Verdis La Forza del Destino, aufgenommen 1974 mit Veriano Lucchetti als Don Alvaro und Matteo Manoguerra als Don Carlo.

Sie hören Klangbühnen Europas aus der Sendereihe Ausgewählt. Diesmal führt die Reise nach Florenz und aus jeder Dekade zwischen den 1950ern und den 2020ern ist heute mindestens eine Aufnahme vertreten. Gerade waren Veriano Lucchetti als Don Alvaro und Matteo Manoguerra als Don Carlo in Giuseppe Verdis La Forza del Destino zu hören. Aufgenommen 1974 im Teatro Comunale. Riccardo Muti hat das Orchester des Maggio Musicale geleitet. Er hat nach Vittorio Gui, Mario Rossi und Bruno Bartoletti das Amt des Chefdirigenten bekleidet, hat das musikalische Profil des Festivals nachhaltig geprägt und im Orchestergraben für noch mehr Disziplin und Präzision gesorgt, als man es ohnehin gewohnt sein durfte. Auch auf der Opernbühne konnte und kann man in Florenz Außergewöhnliches erleben, zumal Opernfreunde dort schon Stars in Partien bejubelt haben, die man sonst kaum mit deren großen Namen in Verbindung bringt. So hat etwa Jesse Norman in Händels Deborah und in Meyerbeers Afrikanerin geglänzt, oder hat sich Eva Marton mit der Guglielmo Tell Mathilde als Rossini-Sängerin hervorgetan. Ein weiteres Beispiel dafür ist der weltweit vor allem als Verdi-Bariton gefeierte Leonucci, der bei Maggio Tschaikowskis Eugen Onegin gesungen hat. An seiner Seite hören wir Nikolai Geder und Galina Wisniewskaja. Am Pult war damals 1980 ihr Ehemann Mstislav Rostropowitsch.

Nikolai Geder als Lenski, Leonucci als Eugen Onegin, Eleana Zilio als Olga und Galina Wischniewskaja als Tatjana im Finale des zweiten Akts aus Tschaikowskis Eugen Onegin. Die Aufnahme ist 1980 im Teatro Comunale entstanden. Mstislav Rostropovic hat Orchester und Chor des Maggio Musicale Fiorentino geleitet. Neben dem Teatro Comunale und dem Teatro della Pergola spielt auch das Teatro Verdi in Florenz immer wieder eine wichtige Rolle als Aufführungs- und Aufnahmeort. Das Haus liegt unweit der Basilica di Santa Croce, war der Uraufführungsort von zum Beispiel Verdis Rigoletto, hat im 20. Jahrhundert auch populäre Musikformen beherbergt und wurde später ebenfalls regelmäßig vom Maggio Musicale als Spiel- und Aufnahmeort genutzt. Dort ist 1986 eine Einspielung von Donizettis L'Elisir d'Amore mit Barbara Bonney und Gösta Winberg entstanden.

Barbara Bonney als Adin und Gösta Winberg als Nemorino im Duett aus Donizettis Liebestrank, aufgenommen 1986 im Teatro Verdi in Florenz. Gabriele Ferro hat das Orchester des Maggio Musicale dirigiert. Vor genau 2 Wochen war ausgewählt anlässlich seines 90. Geburtstags dem Dirigenten Zubin Mehta gewidmet. Sollten Sie die Sendung versäumt haben, in der Sound-App ist sie noch einige Zeit abrufbar. Dass der 90-jährige Künstler an just diesem Tag noch ein Konzert in Florenz dirigiert hat, ist ebenso imponierend wie verständlich, denn kaum ein anderer Maestro ist enger mit dem Maggio Musicale Fiorentino verbunden als er, der dort schon längst den Titel Ehrendirigent auf Lebenszeit trägt. Etliche Live-Aufführungen haben unter seiner Leitung stattgefunden. Von einigen existieren aussagekräftige Mitschnitte, aber auch eine beachtliche Zahl an Studioaufnahmen sind zu Marksteinen seines Lebenswerks geworden. Eine dieser Florentiner Produktionen ist Mozarts Le Nozze di Figaro, 1992 ebenfalls im Teatro Verdi aufgenommen.

Mary McLaughlin als Susanna und Carita Mattila als Gräfin im Brief Duettos Mozarts Le Nozze di Figaro, aufgenommen 1992 im Teatro Verdi in Florenz. Subin Mehta hat dirigiert und wir haben mit dieser Aufnahme bereits die 90er Jahre erreicht und damit den Übergang ins 21. Jahrhundert, wo Florenz ungebrochen ein bedeutender Ort für Opernproduktionen und Mitschnitte bleibt. Puccinis Tosca gehört ja gewissermaßen zum musikalischen Inventar Italiens. Subin Mehta hat das Musikdrama nicht weniger als dreimal im Studio aufgenommen. In der dritten dieser Aufnahmen trifft Fiorenza Cedolins als Tosca auf den Scarpia von Carlo Guelfi.

Fiorenza Cedolins als Tosca und Carlo Guelfi als Scarpia in einer Szene aus Puccinis Tosca, aufgenommen vermutlich 2003 im Teatro Comunale von Florenz. Ich kann diesbezüglich nur mutmaßen, weil sich bei modernen Aufnahmen zuweilen die Unsitte eingeschlichen hat, den Konsumenten über das genaue Aufnahmedatum im Unklaren zu lassen. Am Pult des Orchesters, darüber besteht kein Zweifel, war einmal mehr Subin Mehta. Florenz gilt ungebrochen bis heute als eine jener Städte, in denen Oper nicht bloß museal verwaltet wird, sondern lebendige Theaterkunst bleibt. Vielleicht liegt genau darin das Geheimnis des Festivals, zwischen Renaissance-Palästen, Touristenströmen und kunsthistorischen Pflichtprogrammen entsteht dort immer wieder Musiktheater von erstaunlicher Intensität, das stets von großem Respekt gegenüber den Meistern und ihren Werken getragen wird. Zum Abschluss springen wir nun in die jüngere Vergangenheit. Die letzte Aufnahme der Sendung stammt nämlich schon aus unserem Jahrzehnt und zeigt einen Sänger, den seine Karriere ebenfalls immer wieder nach Florenz geführt hat, Placido Domingo, hier als Nabucco in Verdis gleichnamigem Babylonia-Drama.

Eine Aufnahme, die 2020 im Teatro Comunale di Firenze entstanden ist. Paolo Carignani hat Orchester und Chor des Maggio Musicale Fiorentino geleitet. Placido Domingo war der Titelheld in Verdis Nabucco. Weitere Rollen haben Maria José Siri, Alexander Vinogradov, Fabio Sartori und Caterina Piva gesungen. Und damit endet unsere musikalische Reise nach oder durch Florenz zu einer der traditionsreichsten Klangbühnen Europas. Für diese Folge von Ausgewählt habe ich historische und neuere Aufnahmen aus dem Umfeld des Maggio Musicale Fiorentino zusammengestellt, die zwischen den 50er Jahren und der jüngeren Vergangenheit entstanden sind. Musik von Gaetano Donizetti, Pietro Mascagni, Giacomo Puccini, Gioachino Rossini, Giuseppe Verdi, Peter Ilyich Tschaikowski und Wolfgang Amadeus Mozart hat uns diese Stunde verkürzt. Als Begleitermikrofon bedankt sich Robert Fontane für ihr Interesse und wünscht noch eine angenehme Zeit mit dem weiteren Programm von Österreich 1.

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1: Es ist Donnerstag, der 14. Mai, Christi Himmelfahrt. Am Mikrofon ist Tina Hanreich. US-Präsident Donald Trump ist beim größten Wirtschaftsgegner eingetroffen, in China. Heute spricht er mit dem chinesischen Präsidenten Xi Jinping. Bei den Gesprächen soll es unter anderem um den Handelskonflikt sowie den Irankrieg gehen. US-Präsident Trump spricht immer wieder davon, dass der Iran nach dem Krieg gegen die USA und Israel am Boden liege und dass das iranische Militär stark geschwächt sei. Jetzt berichtet die New York Times allerdings, dass Trumps Geheimdienste ganz anders sehen. Das Raketenprogramm des Iran sei weitgehend intakt. Ernst Kernmeier, was stimmt denn da?
2: Die New York Times schreibt, dass im Krieg nur 30% des iranischen Raketenprogramms zerstört wurden und dass der Iran weiterhin die Straße von Hormuz kontrollieren kann, also die Meeresenge, durch die in Friedenszeiten ein großer Teil der Erdöltransporte geht. Dieser Zeitungsbericht stützt sich auf anonyme Aussagen von Geheimdiensten ohne genauere Quellen und die US-Regierung sagt, das sei alles falsch. Aber wir sehen, wie der Iran in den Verhandlungen mit den USA auftritt. Das Selbstbewusstsein da, das ist wohl nicht nur Bluff. Der Iran weiß offenbar, dass es sehr gute Karten hat.
1: Im Iran sind erneut Menschen aufgrund von Spionagevorwürfen hingerichtet worden. Unter ihnen war ein studierter IT-Experte. Ihm wurde vorgeworfen, mit dem israelischen Auslandsgeheimdienst Mossad zusammengearbeitet zu haben. Der Direktor von Iran Human Rights spricht von einem Todesurteil nach falschen Vorwürfen. Nach langen Streitigkeiten hat die wichtigste Notenbank der Welt, die Federal Reserve, einen neuen Chef. Der Senat in Washington hat Kevin Warsh als Zentralbankchef und Nachfolger von Jerome Powell bestätigt. Warsh gilt als Wunschkandidat von US-Präsident Trump. Außenministerin Beate Meinl-Reisinger betont, dass die EU offen sein müsse, mit Russland zu sprechen. Die EU solle ein Verhandlungsteam oder einen Sondergesandten nominieren. Voraussetzung dafür sei allerdings, dass Russland zu ernsthaften Friedensgesprächen bereit sei. Im Parlament gibt es vorerst keine Änderungen und das, obwohl 10 FPÖ-Mitarbeiter unter Beobachtung des Staatsschutzes stehen. Sie werden vor allem wegen ihrer Nähe zu den rechtsextremen Identitären beobachtet. Eine Sitzung vom Nationalratspräsidium hat kein Ergebnis gebracht. Katja Arthofer berichtet.
3: Eine einfache Änderung der Hausordnung im Parlament könnte dazu führen, dass künftig wirklich alle, also auch parlamentarische Mitarbeiter, sicherheitsüberprüft werden. Dem müssten aber sämtliche Fraktionen, also auch die FPÖ, zustimmen. Die will davon heute nichts wissen und erst aus erster Hand hören, was der Staatsschutz zu sagen hat. FPÖ-Nationalratspräsident Rosenkranz und LUB-Direktor Nemeth.
4: Zeitungsberichte allein sind mir zu wenig.
5: Wird jetzt die Leiterin der DSN eingeladen werden, zu referieren, ob es überhaupt ein Problem im Hohen Haus gibt.
3: Nachsatz Nemeth angesprochen auf seinen eigenen Mitarbeiter, der identitären Vizeobmann war.
5: Im freiheitlichen Parlamentsclub arbeiten ausschließlich lupenreine Demokraten.
3: Eine Änderung im Parlament wäre allerdings auch ohne die FPÖ möglich und zwar durch eine einfache gesetzliche Änderung, also mit den Stimmen der Dreierkoalition. Dort gibt man sich aber abwartend und sieht vorerst die FPÖ am Zug.
1: Der ehemalige Präsident der EZB, der Europäischen Zentralbank, Mario Draghi, wird in Aachen mit dem Karlspreis ausgezeichnet. Das Direktorium des Preises bezeichnet Draghi als Persönlichkeit, die Großes für Europa geleistet habe. Der italienische Wirtschaftswissenschaftler Draghi war von 2011 bis 2019 EZB-Präsident. 2021 und 2022 war er Ministerpräsident Italiens. Der Karlspreis zu Aachen gilt als wichtigste Auszeichnung für Verdienste um die europäische Einigung. Der Preis ist mit 1 Million Euro dotiert. Diese kommen proeuropäischen Projekten zugute. 2,5 Jahre nach dem Tod des Friends-Schauspielers Matthew Perry ist in Kalifornien ein Drogenlieferant Perrys zu 2 Jahren Gefängnis verurteilt worden. Der Mann hatte sich zuvor schuldig bekannt, Perry in den Wochen vor seinem Tod mehr als 50 Dosen Ketamin besorgt zu haben. Das waren die Nachrichten mit Tina Hanreich. Zum Wetter.
6: Der nächste Schub Regen und kühlere Luft kommt heute. Im Südosten startet der Feiertag aber noch mit etwas Sonne und speziell im Burgenland sind bis zu 19 Grad möglich. Meist werden es aber nur 10 bis 16, in den Alpen vereinzelt sogar nur 7 Grad. Dazu ist es bewölkt und zeitweise nass, am Nachmittag speziell im Süden auch gewittrig. Auch am Freitag und Samstag regnet es immer wieder, dazu bleibt es frisch. Ab Sonntag wird es dann etwas milder mit mehr Sonne. So viel zum Wetter von Daniel Schlager.
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1: Die Hierarchie der Unfähigen. An Stammtischen, ob am Wirtshaustisch oder auf digitalen Stammtischen, ist sie allgegenwärtig. Die da oben, die können ja nichts, die sind ja unfähig. Das beginnt beim Trainer, beim Fußballtrainer, der unfähig ist und leitet sich über die Politik bis zum eigenen Chef. Wer hätte gedacht, dass es für dieses

0: Phänomen. Eine wissenschaftliche These gibt, nämlich das sogenannte Peter-Prinzip. Natürlich beschreiben die Beispiele, die ich gebracht habe, nur einen kleinen Teil und einen sehr, will ich jetzt einmal sagen, ja, kolloquialen Teil dessen, was das Peter-Prinzip aussagt. Benannt ist dieses Peter Principle nach einem Buch aus dem Jahr 1970 des amerikanischen Schulpsychologen Lawrence G. Peter. Eben das Peter-Prinzip oder die Hierarchie der Unfähigen. Und seine Grundthese ist, nach einer gewissen Zeit wird jede Position von einem Mitarbeiter besetzt, der unfähig ist, seine Aufgabe zu erfüllen. Und weiter, die Arbeit wird von den Mitarbeitern erledigt, die ihre Stufe der Inkompetenz noch nicht erreicht haben. Es ist vielleicht kein Zufall, dass es gerade ein Schulpsychologe war, der auf diese Gedanken gekommen ist. Denn das Beispiel des Schuldirektors, der zwar ein guter Lehrer ist, aber alle Geschlechter sind übrigens mitgemeint, aber als Direktor kläglich scheitert, das ist ein Klassiker. Meine beiden Gäste heute sind in diesem Gebiet daheim, nämlich nicht im Scheitern, sondern in der Beobachtung solcher Phänomene. Ich begrüße zum einen Katrin Steiner-Hämmerle, Politologin, herzlich willkommen.
1: Herzlichen Dank für die Einladung.
0: Und zum anderen Ayat Al-Ani, ein Stammgast in der Science Arena, kann man schon sagen, mit einem vielfältigen Bündel von Kompetenzen. Ökonom, man könnte ihn fast als Zukunftsforscher bezeichnen und auch ein Digital Expert, wenn man das auf Neudeutsch so sagen kann, also der sich auch sehr viel mit der digitalen Welt beschäftigt. Ich darf mit der Politik beginnen. Das ist das, was jedem auffällt. Ja, da ist jetzt ein Politiker, sei es auf der Weltbühne, sei es bei uns in Österreich, der oder die inkompetent ist in ihrer Funktion. Fällt das unter das Peter-Prinzip, Katrin Steiner-Hämmerle?
1: Ich würde sagen, teilweise. Teilweise, weil einerseits natürlich die Auswahlkriterien, und das beschreibt ja auch Lawrence J. Peter in seinem Buch, andere sind, als wie dann die tatsächliche Funktion erfordert an Kompetenzen. Das Beispiel, das ich schon sehr spannend finde, das Buch ist ja schon, hat schon ein paar Jahre auf dem Buckel und dennoch liest sich vieles sehr aktuell, ist ja, dass er sagt, die Parteien suchen ja niemanden aus, der dann wirklich gut Gesetze beschließen kann oder verhandeln kann, sondern sie suchen jemanden aus, der zunächst einmal eine Wahl gewinnt. Also das ist schon einmal die Anforderung an das Spitzenpersonal ist ein anderes, als wie es dann in der Funktion erforderlich ist. Und dann, glaube ich, gibt es aber noch zwei andere Logiken, die hier eingreifen und dann noch besonders auch quer treiben. Einerseits, dass natürlich innerhalb der Parteien es einen Auswahlprozess gibt, wo diese Organisationen oft eine innere Logik anwenden. Das heißt, alle Teilorganisationen, Teilinteressen zu bedienen. Und wenn wir sehen ja auch, wenn so das mittlere Management die Spitzenfunktion wählt, dann neigen sehr viele dazu, sich keinen starken Chef auszusuchen, weil der lässt sie ja dann auch in Ruhe. Also das gibt es, glaube ich, jedem fallen da genügend Beispiele ein, wenn man an Parteichefs denkt, wie die dann auch plötzlich überraschend in diese Position kommen. Da gibt es vorher zwei Alpha-Tiere, manchmal sehr selten auch Alpha-Frauen, über die gesprochen wird und am Ende bleibt der dritte über, mit dem man eigentlich nicht gerechnet hat. Und das ist so ein bisschen diese Logik, dass dieses mittlere Management sagt, naja, wir werden uns ja niemanden jetzt vor die Nase setzen, selber, der uns dann vielleicht viel auch Vorgaben gibt, nach denen wir uns zu richten haben. Und vielleicht noch kurz zum letzten Punkt, die Erwartungen der Bevölkerung, der Wählerinnen und Wähler, das ist wieder ganz was anderes. Und das ist schon sehr spannend für mich als Politikwissenschaftlerin zu beobachten, wenn man fragt, wer sollte denn in der Politik wirklich Einfluss haben. Wie könnte man die Demokratie auch verbessern? Dann ist oft dieser Wunsch nach den Experten, hört man, oder Expertinnen. Und das ist tatsächlich eine ganz falsche Erwartung, weil wir kennen das, es gab schon eine Richterin als Justizministerin, einen Arzt als Gesundheitsminister. Das müssen nicht unbedingt gute Politiker und Politikerinnen dann sein. Sie können es werden, wenn sie in diese Rolle schlüpfen können, diese Kompetenzen auch haben. Aber Fachkenntnis per se, jetzt in diesem Ressort, das man dann leiten soll, ist eigentlich nicht erforderlich. Politiker sollen schnell natürlich die Inhalte verstehen. Sie müssen gut kommunizieren, sie müssen gut verhandeln können. Aber das, was sich die Bevölkerung eigentlich wünschen würde, nämlich da habe ich jetzt wen, der sich in der Sachmaterie selber gut auskennt, Da muss ich sagen, ist fast eher die Gefahr, dass das auch kontraproduktiv sein kann, weil man dann schon ein bisschen auch mit einer gewissen Betriebsblindheit in dieses Ressort hineinwechselt. Und so gesehen, schlechte Politiker, gute Politiker. Fachkenntnis ist natürlich ein Punkt. Moralische Integrität ist ganz was anderes. Und wo lernen diese Personen das? Oder wie lernen vor allem die Wählerinnen und Wähler zu beurteilen, welche Personen diese Kriterien, diese tatsächlichen Kompetenzen, die wir eben hier brauchen, wie wir die erkennen können? Das ist im Grunde eine Frage der politischen Bildung. Und ich glaube, da gäbe es noch einiges auch zu tun.
0: Sie sagen, keine Experten, wie das berühmt-berüchtigte fiktive Beispiel des Generals, der Verteidigungsminister wird und dann einen Putsch unternimmt, gab es in anderen Ländern, also bei uns nicht in Österreich. Aber es gibt ja dann auch die, die schon in der Politik, die schon in den unteren Chargen recht wenig zu bieten haben und die dann trotzdem aufsteigen. Die fallen dann unter das, was Sie als mehr oder weniger den bequemen Chef genannt haben, also der einem keine Schwierigkeiten macht, ist in der Politik aber, glaube ich, eine falsche Strategie, oder? Wenn man einen Parteiobmann zum Beispiel sich holt, der, ich sag's mal, ganz rundheraus unfähig ist.
1: Es ist, glaube ich, in jedem Bereich die falsche Strategie, nicht nur in der Politik, ich glaube auch in der Wirtschaft. In der Wirtschaft ist es sogar noch unmittelbarer erlebbar, weil ja dann auch der Profit oder der Erfolg schneller oder der Misserfolg schneller spürbar ist wie in der Politik. Ja, tatsächlich, also ich kann vielleicht zurückerinnern ins Jahr 2017, wo Sebastian Kurz dann doch einen sehr schnellen Aufstieg gemacht hat, aufgrund mancher Kompetenzen, die er damals gezeigt hat, vor allem auch in der Kommunikation, aber auch in diesem Willen zur Veränderung. Und die ÖVP war damals in den Umfragen konstant unter 20% und der Leidensdruck so hoch, dass man dann das erste Mal zugelassen hat, wirklich auch jemanden an die Spitze, der aktiv kommuniziert hat, ich möchte diesen Laden umkrempeln, ja, ich werde wirklich was verändern. Zuvor ist es meistens, wenn man mit diesem Ersatz in ein Bewerbungsverfahren geht, eigentlich schon der erste Schritt zum Scheitern, weil alle Organisationen, sagen wir mal, tun sich eher schwer mit Veränderung, außer eben dieser Leidensdruck ist so hoch und in der Politik natürlich umso mehr, wo es ja dann doch am Ende darum geht, dass man verschiedene Interessen auch innerhalb einer Partei ausgleicht und jetzt nicht einen stärker befördert, auch wenn es vielleicht Sinn macht.
0: Ich muss betonen, wir sprechen jetzt nicht nur über Österreich, sondern wir sprechen grosso modo über politische Phänomene, über politische Prinzipien. Nicht, dass bei den Hörerinnen und Hörern das Kopfkino sich jetzt nur in österreichischen Dimensionen abspielt. Ayad Al-Ani, die Digitalisierung hat natürlich noch weitere, und zwar viel weitere Facetten dieses Peter-Prinzips mit sich gebracht.
2: Ja, man muss natürlich am Anfang sagen, dass sich die Wirtschaftswissenschaft mit dem Peter-Prinzip nicht ganz einfach tut. Und damit hängt das zusammen, dass es natürlich sehr anekdotisch und sehr satirisch geschrieben wurde. Wie so oft kann man unsagbare Dinge nur sagen, wenn man sie satirisch bringt. Ja, aber es hat immer auch wieder Studien gegeben, die bewiesen haben, dass an dem Peter-Prinzip durchaus etwas dran ist. Es gab eine große bekannte Studie aus dem Jahr 2019, wo man analysiert hat, welche Verkäufer von einem Set von 50.000 Verkäufern jetzt befördert wurden. Und da ist man natürlich draufgekommen, dass Leute, die gut verkaufen, auch nicht unbedingt dann gute Manager sein müssen, wiewohl man versucht hatte, im Auswahlprozess auch die zukünftigen Aufgaben eines Managers oder einer Managerin abzubilden. Aber das funktionierte nur überschaubar. Was jetzt passiert in der Digitalisierung, ist, dass sich das Peter-Prinzip verschiebt in gewisser Art und Weise. Und zwar auf zweierlei Hebel muss man da achten. Das eine ist, dass Manager auf einmal dem Peter-Prinzip anheimfallen können, obwohl sie es vorher nicht waren.

0: die besagt, dass nur ein Drittel etwa der deutschen Manager sich mit KI auskennen. Und damit ist diese Berufsgruppe steht unter einem ziemlichen Druck. Gleichzeitig, und das ist auch spannend, ist auf der Mitarbeiterebene bemerkt man, dass schwache Mitarbeiter durch die Digitalisierung extrem profitieren, die guten aber nicht mehr sehr viel mehr. Das heißt, wir haben so eine seltsame Kompressionsbewegung. Also die guten Mitarbeiter werden auf einmal stark, die starken werden nicht mehr viel stärker. Viele Manager stehen in der Gefahr, mehr oder weniger abzugleiten. Und das wird extrem spannend zu sein, sich zu überlegen, was passiert dann da jetzt? Und jetzt gibt es ja eine These, besagt, naja, wenn dann alle mehr oder weniger auf einer Ebene landen, dann könnten wir ja alle CEOs werden, dann können wir alle Geschäftsführer werden. Und das würde auch Sinn machen, weil unsere tagtäglichen Bedürfnisse werden von einer Roboterfabrik mehr oder weniger erledigt. Und die Dinge, die mich selber interessieren, die produziere ich mit KI. Ich kann Kultur produzieren, ich kann Artefakte produzieren, ich kann Kleidungsstücke produzieren, ich kann Technik produzieren. Das mache ich dann alles mit KI und Robotern. Ich werde mein eigener CEO. Die etwas negativere Sichtweise besagt, naja, die Elite wird das nicht passieren lassen. Ja, sondern wir werden dann eine Einteilung haben in Menschen, die die Technologie manipulieren, sie bedienen, überprüfen, analysieren. Und es wird Menschen geben, denen die Technologie gehört. Ja, und das ist dann wieder eine ganz andere Liga. Also das Peter-Prinzip würde jetzt eigentlich zusammenfassend aufgrund der Digitalisierung sagen, wir kommen jetzt eigentlich alle auf eine sehr ähnliche Skill-Ebene, aber auf einer politischen Ebene wäre ich sehr überrascht, wenn die Elite das mit sich geschehen ließe.
1: Das Stichwort Elite lässt einige Glöcklein klingen in den Ohren, denn die Elite ist im politischen Alltag eine Spielmasse der Auseinandersetzung. Keiner weiß so recht, wer das ist. Noch dazu im Plural die Eliten. Einige Parteien wettern gegen sie, die anderen identifizieren sich nicht mit ihnen. Also die Elite, das sind die anderen. Und wenn Ayat Al-Ani jetzt sagt, die Elite oder die Eliten werden das nicht geschehen lassen, dass alle auf den gleichen Stand kommen. Ist das ein realistischer politischer Mechanismus, Katrin Steiner-Hämmerle?
2: Wir sehen tatsächlich in der politischen Auseinandersetzung eine neue Konfliktlinie, schon seit längerer Zeit. Was früher rechts und links war, sehr prägend noch für die sich so verstehenden Volksparteien aus dem sozialdemokratischen oder konservativen Lager, hat sich eigentlich abgelöst von einem Kampf von unten gegen oben oder eben das Volk gegen die Eliten. Man sieht es ja vor allem bei den ganzen populistischen Parteien, egal ob sie jetzt aus dem rechten oder aus dem linken Lager ist. Aber das Thema für mich ist, ich verwende ja diesen Begriff dann dennoch manchmal bewusst sehr gerne, weil ich sage, wir sollten uns schon überlegen, wer ist Teil der Elite und wer verdient es auch, eine Elite zu sein. Das Problem, das wir ja auch während der Pandemie gesehen haben, ist, dass eine Vorstufe vielleicht der Digitalisierung bereits, nämlich ganz einfache Suchmaschinen, es jedem ermöglichen, sich Urteile sehr schnell zu bilden oder auch an Informationen heranzukommen und sich als Experte zu sehen. Und für mich ist das der Begriff einer Elite, ist, wenn man eine Expertin ist in einem bestimmten Bereich, also mehr weiß und dadurch auch Vertrauen verdient, wenn man diese Meinung durchaus zum Wohl der gesamten Gesellschaft weitergibt. Und damals, schon während der Pandemie, hat man gesehen, man kann einfach googeln, was ist ein Virus, ist das jetzt wirklich gefährlich, ja oder nein? Und die wirklichen Virologen hatten dann das Problem, sich am virtuellen Stammtisch, das hatten wir ja schon, durchaus dann mit den mehr oder weniger sinnvollen Argumenten von allen selbsternannten Virologen auseinanderzusetzen. Ist das eine gute Entwicklung? Nein. Wie kann man aber jetzt in einer Demokratie, die doch den Anspruch stellt der Gleichheit und auch Gleichberechtigung, wie kann man dem entgegentreten, dass auch gewisse Skills, eine gewisse Autorität dann auch bedingen? Wir haben schon gesagt, mit der Digitalisierung kann man sehr schnell jetzt alle möglichen Artefakte selbst herstellen. Was uns aber fehlen wird, ist natürlich die Übung, das auch ohne dem zu machen. Also wir sehen das bei Studierenden, denen die ganzen Einsteigerjobs fehlen, um eben gewisse Kompetenzen dann überhaupt zu erreichen. Also ich glaube, wir werden sehr bald keine Eliten mehr haben. Aber wer ist tatsächlich Wer ist tatsächlich natürlich eine Elite? Und das stimmt schon, wir haben es gesehen, rund um Donald Trump, der ganz sicher diesem Beta-Prinzip

0: nach oben gespült wurde, aber natürlich rund um ihn, schon bei der Inauguration und bei allen möglichen Gelegenheiten, sehen wir die Besitzer dieser Technik, die Tech-Bros, die natürlich darauf achten, dass die Politik nicht zu sehr in ihr Geschäft da eingreift. Und so gesehen muss ich jetzt schon an die Demokratie noch glauben. Wir haben jetzt erste Gegenbewegungen. Kann man jetzt sagen, ist es sinnvoll oder nicht? Social-Media-Verbot für unter 14-Jährige oder auch ein Handyverbot an Schulen. Aber man sieht natürlich schon, dass dieses Ringen verstärkt stattfindet, bis hin natürlich auch zu gewissen Gesetzesvorhaben auf der Ebene der Europäischen Union, eben dieser, muss ich sagen, sehr archaischen Kraft, ja, dieses Monopols der Besitzer von diesen neuen Technologien etwas entgegenzusetzen.
1: Vielleicht könnte man noch anmerken, der Punkt, den Sie eben gesagt haben, glaube ich, ist ja wesentlich. Einer der negativen Aspekte des Peters-Prinzips in der Digitalisierung ist ja die Maskierung. Ich kann ja meine unter Anführungszeichen Unwissenheit dadurch maskieren, indem ich ganz tolle Konzepte und Papiere produziere. Und das ist ja auch der Vorwurf, den ja zum Beispiel auch Hochschulprofessoren, ja, mit dem sie ja tagtäglich kämpfen. Hat der Student oder die Studentin diese Arbeit noch selber geschrieben oder nicht? Und dann kommt es dann zu der paradoxen Situation, dass man dann wiederum eine künstliche Intelligenz fragen muss, ist das Papier mit einer künstlichen Intelligenz geschrieben worden oder nicht? Aber ich glaube, dieses Maskierungsthema ist natürlich ein sehr relevantes auch für die Wirtschaft. Meines Wissens nach sind die Piloten die einzigen, die das gelöst haben, weil das Flugzeug könnte eigentlich auch schon völlig automatisch mit dem Autopiloten fliegen. Aber um den Pilotenschein zu erneuern, ist der Pilot, die Pilotin gezwungen, auch immer selbst mit der Hand zu fliegen. Sonst wird der Pilotenschein nicht erneuert. Das heißt, da versucht man einerseits diesem Automatisierungsgedanken doch zu folgen, aber auf der anderen Seite sicherzustellen, dass die Person das Ding benutzen kann, wenn die Intelligenz, die künstliche Intelligenz ausfällt. Und das ist ja ein großes Problem, dass wir, wenn man diese Entwicklung weiterdenkt, dass wir alle klüger werden mit künstlicher Intelligenz, dass wir eigentlich alle möglichen Rollen erklimmen könnten, theoretisch, weil wir ja die klügsten Leute der Welt in unserem Smartphone haben und die jederzeit zu Rate ziehen könnten, ist dann, was passiert, wenn dieses Ding auf einmal nicht mehr da ist? Und da gibt es ja diese schöne Geschichte vom Berliner Hauptbahnhof, wo seit 4 Wochen die Rolltreppen nicht mehr funktionieren. Ja, und man versucht, die ja irgendwie zu reparieren und bestellt irgendwelche Teile. Aber das ist ja schon erstaunlich, dass in einer der entwickelsten Ökonomien der Welt 4 Wochen lang keine Rolltreppen funktionieren, weil keiner mehr da ist, der diese Technologie, die zwar komplex ist, aber nicht die komplexe Technologie, der das noch bedienen kann und der das noch beheben kann. Das heißt, es kommt zu einer, wie das im Englischen so schön heißt, Over-Reliance. Und das ist dann auf künstliche Intelligenz und das betrifft eigentlich alle. Also nicht nur die Manager, nicht nur die Mitarbeitenden. Es betrifft mehr oder weniger alle Bevölkerungsgruppen, die dann davon betroffen sind. Und man könnte vermuten, dass es wahrscheinlich so mehrere Stufen dahin gibt. Es wird so in den nächsten 5, 6 Jahren, würde ich vermuten, gibt es so eine schrittweise Unterhöhlung der Institutionen, weil Leute kommen drauf, naja, dass sie eigentlich auf einmal ziemlich gut schreiben können, ziemlich gut rechnen können, ziemlich gut analysieren können, ziemlich gut kodieren können. Und immer mehr Aufgaben, die früher das Management an sich gezogen hatte, das ich ja auch legitimieren musste, sind jetzt einfach nicht mehr notwendig. Und wir würden dann wahrscheinlich irgendwann in 5 bis 10 Jahren zu einer anderen Phase kommen, zu einer, ich würde mal sagen, einer Phase der Delegitimierung, wo dann man draufkommt, naja, die Krankenschwester kann Fachliteratur auf demselben Niveau wie ein Assistenzarzt lesen. Eine Lehrerin kann Bildungskonzepte auf dem Niveau eines Universitätsinstituts produzieren. Oder ein Kulturmanager einer kleinen Kultureinrichtung kann auf einmal strategische Konzepte wie ein Unternehmensberater entwickeln. Und dann fragen sich die Leute, okay, die da oben wissen es besser, haben wir vorher geglaubt. Jetzt wissen wir, die da oben wissen es nicht besser, aber sie entscheiden trotzdem. Und die Frage wird dann sein, was passiert, wenn die mittlere Ebene eines Unternehmens draufkommt, sagen, okay, eigentlich könnten wir mindestens so gute Strategien entwickeln als die da oben. Oder wenn die Bürger sagen, naja, eigentlich könnten wir eigentlich bessere Gesetzesvorlagen produzieren als das Parlament. Oder ein Künstler sagt, naja, eigentlich kann ich genauso gut kulturelle Konzepte entwickeln wie eine hochsubventionierte Kultureinrichtung. Und dann entsteht ein Konflikt, der wahrscheinlich, wie gesagt, schrittweise ist, an der sich aber weiter zuspitzen kann. Und da wird man dann natürlich versuchen, das wieder zu reglementieren, ja, und sagen, okay, du darfst es eigentlich, du kannst es sagen, aber das hat kein Gehalt für mich.

0: mich, weil du hast keine Credentials. Also du musst erst mir mal beweisen, dass du das überhaupt kannst, worüber du redest. Die zweite Variante wird natürlich sein, dass man versucht, das auch zu delegitimieren und sagen, also wenn jetzt hier jeder mitredet, ist das ja auch schlecht. Das ist, man wird versuchen, das als Dilettantismus oder als Halbwissen oder als Populismus zu verkaufen, um das wieder in den Griff zu kriegen. Und ich denke mal, das sind, ich glaube, man kann so ganz zarte Ansätze von dieser möglichen Entwicklung schon beobachten. Aber ich würde vermuten, dass dieser Kampf um die Legitimation von Wissen, dass der und damit auch eine Position in einer Organisation, dass der zunehmen wird. Allein auch schon deswegen zunehmen wird, weil es auch immer weniger Managementpositionen gibt. Also wir wollen ja alle flachere Hierarchien haben. Wir alle versuchen ja uns auch selber zu managen. KI kann das ja auch sehr gut. Also viele Managementaufgaben des mittleren Managements kann jetzt eine KI ohne weiteres übernehmen. Das heißt, wir kämpfen ja eigentlich um immer geringer werdende Positionen. Und ist das dann nicht so etwas wie eine Elitenüberproduktion?
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2: Ich meine, das Peter-Prinzip funktioniert ja nur dann, wenn es, so wie in den 70er Jahren durchaus noch üblich, nicht erlaubt ist, jemanden, der eine höhere Position in der Hierarchie einnimmt, zu kritisieren und in Frage zu stellen. Ich glaube, das ist schon der große Unterschied heute, dass das eben bis hin zur Politik, aber natürlich auch innerhalb von Firmen viel stärker der Fall ist, als wie damals noch, wie dieses Peter-Prinzip beschrieben wurde. Ich habe vielleicht einen kleinen Einwand auch, was kann denn die KI? Die kann tatsächlich sehr, sehr viel, aber nur, wenn die Daten gut vorbereitet wurden oder aufbereitet wurden. Also was wir sehen, ist, wenn die Digitalisierung, die künstliche Intelligenz wirklich einen Wettbewerbsvorteil bringen soll, sei es jetzt, glaube ich, egal in der Wirtschaft oder auch an Schulen, Hochschulen, in der Verwaltung, dann müssen die Daten, die eingefüttert werden, ganz spezifisch aufbereitet werden. Und dazu braucht es dann im Grunde schon auch Menschen, diese Systeme zu warten, zu betreuen, weiterzudenken. Weil es macht jetzt wenig Sinn, wenn ich ChatGPT irgendwas frage, der sich mit dem ganzen quasi AI-Slop aus dem Internet selber weiterbildet, sondern ich muss schon schauen, dass quasi dieser Agent genau auf diese Information zugreift, die ich ja dann auch wirklich brauche für die Beantwortung meiner Fragen oder eben für den Entwurf dieser Konzepte. Und was ich schon sehe, ist, dass sich hier halt die Aufgaben verschieben. Ja, ich würde sagen, was ist für junge Menschen zukunftsträchtig, durchaus noch auch etwas Handwerkliches zu beherrschen. Zweitens, was ist die Aufgabe der Hochschulen, weniger natürlich Wissen zu vermitteln, als wie eigentlich ethisches Gerüst. Wie gehe ich um mit Wissen? Was braucht es dazu, gute Entscheidungen zu treffen? Aber natürlich geht es vor allem auch darum, wie müssen Daten aufbereitet werden, damit auch dann mit Hilfe der KI was Gutes am Ende dieses Prompting-Prozesses auch herauskommt. Und ich glaube schon, dass sich hier auch gerade, wenn es um Verwaltung geht, die oder auch bei Firmen im Management, diese Illusion, das brauchen wir dann alles nicht mehr, vielleicht gar nicht so sehr erfüllen wird.
3: Ayat Alani.
0: Das Thema der Daten ist ein ganz essentielles, würde ich Ihnen zustimmen. Wenngleich wir, glaube ich, jetzt verstehen müssen, dass die Agenten, über die wir gesprochen haben, also Agenten sind künstliche Intelligenzen, die teilweise auch schrittweise autonomer werden sollen und die vielleicht auch ein Interface haben, das uns Menschen sehr, sehr ähnlich ist, dass die momentan auf so viele Daten zugreifen können wie niemals zuvor. Also in der Endausbaustufe greifen die auf so ziemlich alle Daten unserer Zivilisation zu. Und deshalb ist die Wahrscheinlichkeit, dass das, was da rauskommt, zumindest interessant ist als das, was ich in meinem Kämmerlein mit meinen Büchern oder mit meinem Zugang zum Internet heraus

0: herausgefunden habe, das ist schon relativ hoch. Ich glaube, der Punkt ist eher, dass ich wahrscheinlich auch schon ein gewisses Ausmaß an Fähigkeiten brauche, um das Ding zu bedienen, um die richtigen Fragen zu stellen, um dann auch diesen Prompting-Prozess durchzuführen. Aber das bringt mich ja zu dem nächsten Punkt, dass man ja immer glaubt, weil ich ja von Demaskierung von Maskierung sprach, ich kann meine eigene Unwissenheit durch eine künstliche Intelligenz maskieren, um dann nach oben zu kommen. Es ist ja auch nicht ausgeschlossen, würde ich sagen, dass ich über diesen Prompting-Prozess ja auch selber lerne. Ja, und ich glaube, dass das durchaus möglich ist. Und jetzt habe ich zum ersten Mal in der Geschichte der Menschheit habe ich Zugriff auf einen Privatlehrer oder eine Privatlehrerin. Und diese Privatlehrerin kann mir alle Fragen, die mir einfallen, 24 Stunden am Tag in irgendeiner Art und Weise beantworten. Und da werden falsche Dinge dabei sein, da werden aber auch interessante Dinge dabei sein. Und ich glaube, man muss sich einfach darauf einstellen, dass Organisationen, die heute ganz anders funktionieren, die sind noch immer arbeitsteilig, die sind noch immer hierarchisch, egal was wir darüber sagen und wie gerne wir sie modernisiert hätten, die werden es jetzt mit Menschen zu tun bekommen, die sehr viel kompetenter sind. Wie tief diese Kompetenz reicht, kann man nicht immer sagen. Aber sie sind zumindest auskunftsfähig und können einige Ideen mit auf den Tisch legen. Und ich glaube, das verschiebt so einiges. Und ich würde mal vermuten, dass unsere Institutionen heute nicht darauf ausgerichtet sind, damit in angemessener Weise umzugehen. Und man könnte ja dann noch sagen, wahrscheinlich müssten sich unsere Institutionen ja auch teilweise neu erfinden, früher oder später. Also die Hochschulen oder die Schulen, wo man ja heute noch versucht, das System krampfhaft am Leben zu halten. Aber die Studenten, die arbeiten ja schon mit diesen Tools. Bei Unternehmen ist das genauso. Und vielleicht nur, um das noch zu ergänzen, das ist jetzt auch die erste Technologie, die dezentral eingeführt wird. Das ist früher, wenn man einem Unternehmen, wenn die Technologie eingeführt haben, dann hat die IT-Abteilung eine Analyse durchgeführt und hat dann gesagt, wir haben uns das jetzt überlegt und von den drei verschiedenen Systemen nehmen wir jetzt System B. Und heute ist es aber so, dass die Mitarbeitenden ihre KIs ja selber zu Hause oder auf ihrem iPhone oder auf ihrem Laptop verwenden und Arbeitsinhalte erledigen damit. Das heißt, dieser Einführungsprozess der künstlichen Intelligenz entzieht sich einer zentralen Steuerung, so wie das bislang der Fall war. In Deutschland hat es eine Umfrage gegeben und da ist rausgekommen, dass die Mehrheit der künstlichen Intelligenz-Anwendungen in Unternehmen ungefragt vom Unternehmen und ohne eine geschäftspolitische Entscheidung verwendet wurden. Und jetzt versuchen Unternehmen quasi ex post das wieder in den Griff zu kriegen und sie überlegen, okay, müssen wir jetzt vielleicht unsere Arbeitsplätze mal umbauen? Müssen wir die vielleicht interessanter machen? Müssen wir KI erlauben? Müssen wir die in die Arbeitsprozesse integrieren? Wenn ja, wie machen wir das? Das heißt, dieser Umbruch, dieser Umbau ist schon angekommen bei den Unternehmen.
1: Sie sagen, müssen wir das erlauben? Ich meine, das ist ja bei jeder neuen Technologie so, was es gibt, wird gemacht. Da kann man 100 Ethikräte bilden und kann die Moral oder die Haltung einfordern und sagen, du mach das nicht. Ich meine, wir sehen das auf dem Feld der Genetik, wir sehen das auf verschiedenen anderen medizinischen Feldern, wo diskutiert wird, ist das ethisch vertretbar? Ja, nein, weiß nicht. Aber irgendwo wird es schon gemacht werden. Und so ist es ja hier auch. Also kann, und das ist eigentlich meine Anschlussfrage an das, wir haben vom Peter-Prinzip gesprochen zu Beginn bei menschlichen Hierarchien. Kann es denn nicht sein, dass auch einmal die künstliche Intelligenz ihre Kompetenz übersteigt und dass es etwas gibt, das sie nicht kann? Da schaue ich den Ayat al-Ani scharf an, weil gibt's was sie sagen, das wird am Ende, wird das gesamte Wissen der Menschheit zur Verfügung sein und angewendet werden. Gibt's da keine Grenze, keine vorstellbare?
0: Ja, das, was wir heute wissen, ist, dass KI selber kein neues Wissen generieren kann. Aber die KI kann mehr.

0: helfen, bestehendes Wissen für meine Zwecke oder für meine Zielsetzung zu nutzen. Ich glaube, das ist mal eine große Unterscheidung. Es gibt Leute, die sagen, dass noch zu unseren Lebzeiten KI so klug werden kann, dass KI selbst Wissen und neue Erkenntnisse generieren kann. Ich glaube, dann sind wir ja sowieso in einem ganz anderen Szenario. Heute kann man nur sagen, KI kann nicht klüger sein als ein Mensch, wobei ich sagen würde, wenn die KI aus allen Lebensbereichen Wissen hat und sortieren kann, dann ist sie wahrscheinlich auch klüger als jeder von uns, weil jeder von uns hat irgendwo blinde Flecken, die er oder sie jetzt nicht bewerkstelligen kann auf der Stelle. Aber da gibt es zumindest auf dieser Ebene durchaus noch eine Grenze. Ich glaube, die spannende Frage, die sich da für mich jetzt anschließt, ist ja, nehmen wir eine Organisation, die hat 50 Mitarbeiter. Die 50 Mitarbeiter werden durch eine Hierarchie in irgendeiner Art und Weise gesteuert. Jeder dieser 50 Mitarbeiter hat jetzt eine eigene KI, von denen das Unternehmen oder die Organisation weiß oder auch nicht. So, diese KI tut das, was ich von ihr will, aber nicht unbedingt das, was die Organisation will. Das heißt, wir haben es auch hier dann wieder mit einer hyperkomplexen Situation zu tun. Und es gibt auch schon die ersten Plattformen, auch ganz interessant, die nur für KI-Agenten zuständig sind. Das heißt, da tun KI-Agenten miteinander reden und sich selbstständig sozusagen gegenseitig befruchten und wahrscheinlich schimpfen die dann über uns Menschen, wie wir früher über die Chefs geschimpft haben. Ja? Meiner stellt immer so komische Fragen und was machst du dann, wenn er das sagt oder das sagt. Ja, also diese Entwicklung ist eigentlich auch schon angestoßen.
1: Katrin Steiner-Hämmerle.
2: Ja, also ich genieße das auch sehr, meinen Privatlehrer im Netz zu haben. Wenn es um Sprachen geht, fantastisch. Natürlich auch die ein oder andere Frage zu stellen. Aber das Problem ist, das Wissen der Menschheit, ist das wirklich geprüftes Wissen? Da schwirren ja sehr viele Behauptungen im Netz herum, von Verschwörungstheorien bis hin zu, und da sind wir jetzt schon auch dann wieder auf der politischen Ebene, zu bewussten Desinformationskampagnen. Und das kann ja die KI noch nicht auseinanderdröseln. Und ich bin mir auch nicht sicher, ob sie es jemals lernen kann, weil sie ja auch hier Interessen gibt von anderen Ländern, von gewissen Machthabern, dass dieses nicht geprüfte Wissen, nicht faktenbasierte Wissen auf gleicher Ebene anerkannt wird, auch von den KIs. Also wird sehr, sehr spannend. Ich glaube, da unterscheidet sich auch, ob das Ganze eine utopische Vorstellung ist oder in einer Dystopie dann endet. Und im Moment noch, was jetzt gerade auch für die Verwaltung sehr wichtig ist, weil wir haben ja jetzt auch mit den parlamentarischen Anfragen im Nationalrat, die sind ja nicht von Hand getippt, sondern werden ja auch mit Hilfe von Textbausteinen, aber am Ende auch mit der KI geschrieben und wird jetzt auch mit Hilfe der KI beantwortet. Da haben wir schon diese paradoxe Situation. Ja. Die Opposition stellt hunderte von Anfragen, die Regierungsparteien beantworten 100 Mal, aber im Endeffekt sind es 2 KIs, die miteinander kommunizieren und die Politik, die Verwaltung schaut dabei zu, was am Ende rauskommt. Aber es ist natürlich in Ordnung, das zu tun. Nur für die Antwort selber muss am Ende ein Mensch dann doch die Verantwortung übernehmen. Der muss das prüfen, der muss schauen, ist es plausibel, und wenn da drinnen etwas steht, was eben nicht der Wahrheit entspricht, in einem sensiblen Prozess wie der Gesetzgebung, dann wird niemand sagen können, aber da ist jetzt die KI, hat jetzt diesen Fehler gemacht. Es muss am Schluss halt doch ein Mensch die Verantwortung tragen.
0: Und ich glaube, genau das wird jetzt passieren, dass wir immer wieder zu Situationen kommen, wo man zum Beispiel eine bestimmte Entscheidung einer Organisation hinterfragt und die Verantwortlichen der Organisation teilweise aber gar nicht mehr wissen, wie diese Antwort zustande gekommen ist, weil sie hinter den Algorithmus nicht schauen können, weil sie vielleicht selbst nicht verstehen, auf Basis welcher Kriterien der Algorithmus jetzt diese Entscheidung getroffen hat. Und das ist das, was ich versucht habe, mit einer schrittweisen Delegitimierung der Organisation auch zu beschreiben, wo wir in eine Gefahr hineinlaufen. Dass Entscheidungen getroffen werden auf einer operativen Ebene, auf einer taktischen Ebene, vielleicht sogar auf einer strategischen Ebene, Und der Mensch bleibt aber von der Verantwortung her derjenige, der diese Verantwortung schlussendlich immer zu tragen hat. Er kann sie oder sie kann sie dann aber schwer mehr tragen, wenn er nicht oder sie nicht mehr weiß, welche Entscheidung das System getroffen hat, warum diese Entscheidung getroffen hat.
1: Ja, aber braucht es da nicht erst recht wieder die Experten, von denen die Katrin Steiner-Hämmerle vorher gesprochen hat?
2: Genau, aber das Thema ist ja, dass wir jetzt die Illusion haben, dass ein Mitarbeiter in, sagen wir jetzt, am Ministerium hunderte Fragen, Anfragen, parlamentarische Anfragen am Tag beantworten kann. Kann er oder sie auch theoretisch mit der KI? Aber es ist dann so viel, dass wir es nicht einmal mehr durchlesen können. Und trotzdem muss es aber verantwortet werden. Natürlich ist es eine wichtige Unterstützung, aber laufen wir nicht Gefahr, dann im Sinne der Entbürokratisierung und des Spardrucks hier Stellen einzusparen, wo dann am Ende genau diese Verantwortung, habe ich das nicht zumindest auch durchgelesen, kontrolliert, freigegeben und kann es dann auf Nachfrage auch erklären, beantworten und rechtfertigen. Und das ist, denke ich, der wichtige Punkt, dass es hier auch diese menschliche Ressource weiterhin garantiert sein muss, auch wenn es auf den ersten Blick vielleicht nicht notwendig erscheint, weil ein Mitarbeiter jetzt nicht mehr die Arbeit von einem Mitarbeiter, sondern mit eben genug Agenten, die die Arbeit von 18 einmal im Moment erledigen kann.
0: Ja, ich würde auch vermuten, dass wir in dieser Übergangsphase, wie immer die definiert ist, so etwas brauchen werden. Und wir können ja eigentlich froh sein, dass die künstlichen Intelligenzen, die KI-Agenten, die wir verwenden, heute noch so imperfekt sind. Weil wir trainieren sie mit unseren Abfragen und mit den ganzen Daten, die wir da hochladen, ja immer mehr. Das heißt, wenn das nicht mehr der Fall ist, würden die Systeme ja auch nicht besser werden. Das heißt, die sind heute imperfekt. Wir perfektionieren sie durch unsere Abfragen und indem wir denen immer mehr Informationen geben. Und ich glaube aber, in dieser Zwischenphase wird es diese Positionen geben, die immer wieder einspringen müssen, weil diese Digitalisierung noch nicht perfekt ist. Die Frage ist ja dann eher, was passiert, wenn das so immer weitergeht, wenn dieses Schwungrad sich immer schneller dreht? Wer kommt dann noch dahinter oder sind wir dann auf einem so maskierten Peter-Prinzip auf einer gesamtgesellschaftlichen Ebene. Ja, also wer versteht das jetzt noch eigentlich, was da passiert? Ja. Der Gesetzentwurf wurde in 5 Sekunden von einer KI gemacht, die an sich ziemlich gut ist, wofür der Mensch vielleicht vorher 3-4 Wochen gebraucht hat. Und dann ist die Frage, wie man damit umgeht. Und da gibt es eine im Science-Fiction-Bereich eine wunderschöne Geschichte darüber, wo es eine künstliche Intelligenz gibt, die diese ganzen Gesetzgebungsprozesse in Nanosekunden erledigt und die Menschen kommen drauf, dass sie von dieser Geschwindigkeit einfach überrollt werden und beschließen, einen Sabotagekorps zu gründen. Und dieses Sabotagekorps darf alles, inklusive Mord, um den Prozess und um die Geschwindigkeit dieses Schwungrads wieder in den Griff zu kriegen. Diese Geschichte stammt aus den 60er Jahren. Also es ist diese Sorge, diese berechtigte Sorge treibt uns ja schon seit längerem umher. Wahrscheinlich die Literaten haben vorher begonnen, sich Gedanken darüber zu machen, wie das meistens so ist, weil die am kreativsten sind. Aber ich glaube, wir kommen ziemlich nah an diesem Prozess, der so ist, wie Sie beschrieben haben, dass wir uns eigentlich überlegen müssen, wo halten wir noch Ressourcen vor? Wo lassen wir es bleiben? Wie gesagt, die Piloten haben es auf ihre Art gelöst, aber ich glaube, das ist ja nicht für alle Berufsgruppen sinnvoll so.
2: Ja, mir hat dieses Beispiel tatsächlich auch sehr gut gefallen und da den Piloten geben oder Pilotinnen geben wir ja unser Leben in die Hand, da ist es uns ja plausibel, aber zum Beispiel Journalismus. Wird es in Zukunft noch Journalisten geben, falls jetzt doch das Internet ausgeschalten wird, was ja das Problem ist bei so dezentralen Systemen, dass sie dann noch selbst einen Text schreiben können? Oder reicht es, wenn man halt mehr oder weniger plausible Bausteine zusammenstöpselt, was dann danach wie ein Medium ausschaut. Und da habe ich so meine Zweifel, weil das ist jetzt einmal vordergründig kein Bereich, wo unser Leben davon abhängt. Das mag bei den Piloten vielleicht auch in der Medizin anders sein, aber sehr wohl natürlich unser Zusammenleben und unsere demokratischen Grundlagen.
0: Auf jeden Fall. Und ich würde vermuten, es wird die ein oder andere Katastrophe brauchen, um

0: draufzukommen, dass gewisse Entwicklungen doch nicht so gehen, sondern anders gehen müssen. Aber momentan kann ich nicht erkennen, dass irgendeine politische Kraft da wäre, die dem in irgendeiner Art und Weise Einhalt gebietet. Und es ist ja auch nicht so, dass diese technologischen Entwicklungen auf Basis von gesamtgesellschaftlichen politischen Entscheidungen beruhen, sondern das sind Individuen, das sind Firmen, die hier mit ihren Entwicklungen voranpreschen und die Politik versucht, ex post das in irgendeiner Art und Weise wieder verdaulich zu machen. Im positiven Sinne, im negativen Sinne könnte man auch sagen, die Eliten versuchen, die Technologie so weit zuzulassen und auch wieder umzuformen, dass sie selber nicht bedroht werden oder dass eine Berufsgruppe bedroht wird oder dass eine bestimmte Kaste oder wer auch immer bedroht wird.
1: Das heißt also, es ist nicht damit zu rechnen, dass das wie vor 170 Jahren zugeht, als in der industriellen Revolution die Maschinenstürmer jene Maschinen beschädigt oder kaputt gemacht haben, die ihre Arbeit substituieren, die ihre Arbeit erledigen. Die Weber zum Beispiel.
0: Halte ich für momentan noch ausgeschlossen. Und wenn Sie sich anschauen, welche Rolle die Gewerkschaften zum Beispiel bei diesem Thema übernehmen, dann waren die eigentlich mit der Ausnahme der Luditen, die Sie eben gerade geschildert haben während der industriellen Revolution, eigentlich immer auf der Seite des technologischen Fortschritts. Das Einzige, was Gewerkschaften geschafft haben, wie zum Beispiel die skandinavischen Gewerkschaften in den 70er Jahren, waren gewisse Entwicklungen zu verzögern. Aber sie waren nie in der Lage, eine politische Position zu erstellen, die gewisse Technologien verboten hat. Vielleicht kommen wir irgendwann mal dahin, aber momentan scheint die Zeit dafür noch nicht bereit zu sein.
2: Also ich muss sagen, da gebe ich den Gewerkschaften schon recht. Niemand muss mehr am Fließband schuften, wenn es eine Maschine erledigen kann. Und niemand muss stumpfe Routinearbeiten erledigen, wenn es die KI machen kann. Ich glaube, das ist schon ein Fortschritt, den wir uns alle wünschen. Aber man sieht schon in manchen Bereichen Gegenbewegungen, zum Beispiel im kreativen Bereich. Also wenn jetzt auch gefordert wird, dass Bücher gekennzeichnet werden, wenn sie mit der KI geschrieben werden, und dadurch auch wieder der Wunsch entsteht, ich möchte, wenn ich schon ein Buch lese, auch wissen, das hat wirklich, egal ob ich es für gut oder schlecht halte, aber dann wirklich noch ein Mensch zu verantworten, ich sage jetzt nicht, dass er es Wort für Wort Hand geschrieben hat, aber zu verantworten hat, oder auch wie sich die Filmbranche natürlich auch wehrt, also alles, was so kreativ ist. Ich denke, da gibt es schon Nischen, die dann vielleicht nicht mehr so perfekt uns Produkte liefern, wie die KI, aber dass wir dann genau das schätzen. Ja, noch mehr das Fehlerhafte, das Imperfekte, das sozusagen Handgemachte, das Menschliche. Und in der Politik und Verwaltung denke ich auch, dass wir sehr leiden unter diesen vielen Regelungen und auch hier zu einem Punkt kommen werden, zu sagen, was ist jetzt wirklich notwendig. Und es da auch vielleicht wieder ein bisschen zu einer Reduktion und zu einem Zurückgehen auf mehr also Eigenverantwortung, mehr Spielräume, aber natürlich auch gleichzeitig nicht zu einer Überreglementierung, nur weil es so schnell geht, weil es so einfach ist, viele, viele Gesetze zu schreiben. Das ist ein weiterer Prozess, das gebe ich zu, aber gerade so im Kreativen, da sehe ich jetzt schon auch gerade bei jungen Menschen, die diesen ganzen Produkten schon viel kritischer gegenüberstehen, als wie manche, die jetzt vielleicht in Entscheidungspositionen sehen und diesen Wettbewerbsvorteil generieren wollen. Und das ist für mich noch als letzter Punkt auch etwas ein einschränkendes Element. Nicht alle wollen ja ihre Betriebsgeheimnisse quasi ins Netz geben. Also es wird immer mehr künstliche Intelligenzen geben, die in einem sehr abgeschlossenen Bereich agieren, wo jetzt wirklich nur meine Daten, meine Entwicklungen der KI zur Verfügung stelle, aber sonst peinlichst darauf achte, dass andere keinen Einblick haben. Also auch hier wird es dadurch, denke ich mal, ein bisschen auch eine Bremse geben, weil ja jeder auf diesen Wettbewerb achten möchte.
0: Was ja auch spannend wäre, sich zu überlegen, ob nicht auch neue politische Bewegungen, die zum Beispiel Gegenpositionen entwickeln, ob die nicht auch KI nutzen können, um zu wachsen und Einfluss zu gelangen. in der Gesellschaft. Weil es ist ja so, dass das, was ich vorhin sagte über das

0: schwache Mitarbeiter besser werden, bessere nicht sehr viel besser durch KI, dass man ja auch überlegen könnte, dass kleinere Parteien oder kleinere politische Bewegungen durch KI ja jetzt sehr viel klüger werden. Das heißt, die können viel bessere Konzepte machen, brauchen dafür keine Parteiakademien mehr. Und dass die jetzt auch die Möglichkeit haben, ihre Positionen, ihre politischen Positionen besser und stärker zu artikulieren und auch zu untermauern, auch intellektuell zu untermauern, als das in der Vergangenheit der Fall war. Das heißt, man könnte sich auch überlegen, ob wir nicht wieder ein diverseres, auch politisches Spektrum bekommen, weil die Leute in der Lage sind, ihre politischen Positionen jetzt auch mit Unterstützung von KI besser darzustellen.
1: Also als eine Art Seitenstütze für jemanden, der Rad fährt.
0: Ja, die FDP in Deutschland hat ja schon, glaube ich, vor 2 Jahren bekundet, dass sie KI einsetzen wird, um ihre Gesetzesvorlagen oder Konzepte mitzuarbeiten. Aber man könnte sich genauso gut vorstellen, dass es eine Bürgerinitiative gibt oder eine Initiative von Kreativen, die eine politische Bewegung starten wollen und können dazu auch KI verwenden, um ihnen zu helfen, Konzepte, Strategien, Marketingkonzepte, Social-Media-Konzepte zu erstellen. Und die wären dann wahrscheinlich erfolgreicher, als wenn sie eine derartige künstliche Intelligenz als Hilfe nicht hätten.
2: Oder auch nicht, weil eben beim anderen der menschliche Makel dann besonders auffallend ist und besonders auch anziehend ist. Ich war vor Jahren schon auf einem PR-Kongress, und da haben alle sehr offen berichtet, dass sie natürlich ihre ganzen Werbetexte mit der KI erstellen lassen. Und die Firmen haben berichtet und sie lassen sich mit der KI wieder das Relevante zusammenfassen. Also da haben wir eigentlich eine Selbstbeschäftigung der KI, wo dazwischen viel an Menge produziert wird, die aber niemand mehr sich anschaut. Und wir kennen das ja von den Politikern, wenn sie dann alle rhetorisch sehr geschliffen sind, dann hat auf einmal diese eine Person wieder einen Wettbewerbsvorteil, die vielleicht zögert, die nicht sofort alle Argumente parat hat, die vielleicht auch einmal sich verändert in der Haltung, die stottert oder ja, wie auch immer, eben nicht so geschliffen perfekt wie alle anderen ist. Also da habe ich schon ein bisschen Vertrauen, dass die Menschheit dann auch wieder mal Sehnsucht hat nach einem Gegenmodell und dass das durchaus auch dann seine Berechtigung hat.
0: Vielleicht muss man das nicht als Gegenpol sehen, also eine authentische Art und Weise kann ja trotzdem durch eine KI auch unterstützt werden. Also ich sehe das nicht unbedingt als Gegenpol, menschlich zu agieren. Und schlussendlich die ethische Dimension oder auch die Urteilskraft, die bleibt ja immer in der Person. Die kann die KI ja nicht abnehmen. Das heißt, ich hätte noch genügend Möglichkeiten, meine menschlichen und meine unvollkommenen Attribute einzusetzen, mir aber gleichzeitig helfen zu lassen. Und dann bin ich nicht darauf angewiesen, viel Geld für eine Marketing- oder PR-Agentur auszugeben, sondern ich kann das Ding sozusagen bei mir im Keller machen lassen und kann dadurch möglicherweise einflussreicher werden. Also ich will nicht ausschließen, dass jetzt vielleicht politische Kräfte, die heute noch Nischenprogramme besetzen, durch KI in der Lage wären, zu wachsen.
2: So gesehen könnte man jetzt provokant sagen, Parteienförderung auf die Hälfte zu kürzen, wird wahrscheinlich zu gar keinem Unterschied führen, außer für bestimmte Branchen, die ihren Job verlieren.
1: Wenn ich mir das jetzt so anhöre, gerade auf der politischen Ebene, wenn man jetzt also die einfachste, atavistischste Form der KI befragt, nämlich ChatGPT, das jeder eigentlich am Handy hat, mach mir eine ideale Partei oder das ideale Parteiprogramm. Sollen wir das probieren oder sollen wir es lieber bleiben lassen?
2: Also ich würde es nicht empfehlen, weil diese Sehnsucht auch in der Demokratie nach der besten Lösung für alle, die kennen wir, das ist ein sehr populistischer Ansatz, den gibt es nicht. Aber man könnte natürlich die KI befragen, sie soll das Spektrum auffächern. Also von links bis rechts, was auch immer, welche Parteien braucht es, welche Gruppen sollen sie oder welche Interessen sollen sie vertreten. Am Ende wäre mir schon recht, wenn dann ein paar Menschen, echte Menschen am Tisch sitzen und dann diesen Ausgleich zwischen diesen verschiedenen Gruppierungen schaffen. Aber natürlich macht sie nicht eine Einheitspartei, die Versuche kennen.

0: in vielen Ländern. Das hat noch nie gut funktioniert, sondern ein Parteienspektrum zu sich auszudenken. Am Ende ist meine Erfahrung dann dennoch, dass gerade in der Politik nicht sozusagen das rationale Kalkül und Strategie die Oberhand behält, sondern oft der menschliche Faktor, Emotionen. Und ich glaube, da ist die KI noch relativ schlecht, dann am Ende zu wissen, wer macht eine Koalition, weil sich einfach die beiden VertreterInnen am besten verstehen.
1: Einverstanden, Ayad Al-Ani.
2: Also ich kann mich erinnern, dass vor vielen Jahren sich die SPÖ mal ein neues Parteiprogramm geben wollte. Und wir haben das diskutiert und hatten so die verrückte Idee, man macht das möglich partizipativ, was ja damals mit den aufkommenden sozialen Medien ja durchaus möglich gewesen wäre. Und man hat sich damals entschieden, glaube ich, dass der damalige Seniorenchef der SPÖ, Karl Blecher, das Parteiprogramm machen soll, und dann habe ich gedacht, okay, das ist jetzt dann das andere Ende des Kontinuums. Aber wie gesagt, dazwischen gibt es relativ viel Spielraum, wo man menschliche Empathie oder menschliche Attribute durchaus auch stärker prononziert und das mit Hilfe von KI tun kann.
0: Also was auf jeden Fall für mich jetzt auch als Juristin sehr verlockend ist, dass man dann diese Texte in ganz verschiedenen Formen weiterverbreiten kann, sei es in einfacher Sprache, sei es in Fremdsprachen, zusammengefasst in der längeren Version, sich vertonen lassen. Also allein dann die Weitergabe von Wissen, Geschriebenem, von politischen Positionen, das ist natürlich schon die sehr positive Seite dieser Entwicklung.
3: Also ich denke, dass meine beiden Gäste heute bewiesen haben, dass sie nicht unter das Peter-Prinzip fallen, sondern dass sie ihre Kompetenzgrenze nicht überschritten haben, sondern dass sie hier als, ich sage es jetzt bewusst, Expertin und Experte uns hier ein wunderbares Gespräch geliefert haben, das garantiert, und das kann ich jetzt als Moderator wieder sagen, das garantiert nicht KI generiert war. Katrin Steiner-Hämmerle, Ayad Al-Ani, danke, dass Sie da waren.
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1: Im Studio Sebastian Rosenauer. Es ist 1 Uhr. In Tirol sind die Eltern einer vernachlässigten 7-Jährigen jetzt in Untersuchungshaft genommen worden. Sie werden verdächtigt, ihre Tochter gequält und ausgehungert zu haben. Aus Tirol, Georg Oberhammer.
2: Die 7-Jährige wurde Ende April in einem verwahrlosten und lebensbedrohlichen Zustand von den Eltern ins Krankenhaus gebracht. Laut Staatsanwaltschaft Innsbruck war das Mädchen da extrem abgemagert. Wegen des kritischen Zustands des Kindes und der Umstände wurde das Landeskriminalamt eingeschaltet. Die Eltern waren für die Ermittler dann aber zunächst nicht auffindbar. Deshalb wurde die Festnahme angeordnet. Anfang der Woche stellten sich die beiden schließlich der Polizei. Dem 35-jährigen Vater und der 40-jährigen Mutter wird vorgeworfen, ihre Tochter über längere Zeit vernachlässigt zu haben. Auch notwendige medizinische Versorgung habe gefehlt. Über die Eltern wurde heute die U-Haft verhängt. Das Kind wird aktuell an der Innsbrucker Klinik behandelt. Es werde alles getan, heißt es von dort. Die 7-Jährige sei derzeit stabil.
1: Nach langen Streitigkeiten hat die US-Zentralbank einen neuen Chef. Kevin Warsh ist am Abend

0: Abend vom US-Senat als neuer Chef der Federal Reserve bestätigt worden. Er gilt als Wunschkandidat von US-Präsident Donald Trump. Dass er aber jene Niedrigzinspolitik liefern kann, die Trump gerne hätte, gilt unter Experten als unwahrscheinlich. Und ein kleiner Dämpfer für Österreichs Handballnationalmannschaft der Männer in Sachen WM-Teilnahme kommenden Jänner. Die Österreicher verlieren das Playoff-Hinspiel gegen Polen daheim, hauchdünn. Aber es gibt ja noch ein Retourmatch, Daniel Kulowitz.
1: Noch ist der Zug für die WM 2027 nicht abgefahren, aber gerade mal um ein Tor verlieren die Österreicher das Hinspiel vor rund 3000 Handballfans in Graz gegen Polen 25-26. Ärger über zu viele vergebene Würfe natürlich auch bei einem unserer besten, Mikola Bilic. Im Rückspiel ist das alles noch gerade zu biegen.
2: Es hat sich absolut gar nichts verändert in meinen Augen. Auch wenn wir hier mit 5 oder 6 Toren gewinnen oder verlieren, das ist vollkommen egal. Jeder, der länger beim Sport dabei ist, weiß ganz genau, wie schnell das geht. Und ein Tor Rückstand, was wir jetzt hier haben, das ist im Handball nichts. Ich glaube daran, dass wir diese WM-Quali bestehen werden.
1: Das alles entscheidende Retourmatch steigt am Sonntag in Polen. ORF Sport Plus zeigt das Spiel auch ab 15 Uhr dann live am Sonntag. Nur der Gewinner darf zur WM 2027 nach Deutschland.
0: Und die Wetteraussichten hat jetzt Georg Brack.
3: Ein Zwischenhoch hat uns gestern viel Sonnenschein und bis zu 20 Grad gebracht. Ab heute gewinnt aber ein Tief über der Nordsee an Einfluss. Der Feiertag beginnt also zum Teil schon mit Schauern. Im Tagesverlauf regnet es dann im Großteil des Landes und das zum Teil kräftig, auch Gewitter sind dabei. Dementsprechend gibt's kaum Sonne, am ehesten zeigt sie sich zu Beginn noch im Südosten. Vor dem Regen gehen sich hier noch einmal bis zu 19 Grad aus, meist liegen die Höchstwerte aber zwischen 8 und 16 Grad. Auch die nächsten Tage geht's dann frisch und immer wieder nass weiter.

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1: Herzlich willkommen zur Nachtsendung. Daniela Fizek begrüßt Sie dazu sehr herzlich. In der Sendung hören Sie Konzertmitschnitte und Rundfunkproduktionen, exklusiv zur Verfügung gestellt von der EBU, der European Broadcasting Union und kuratiert von der BBC. Details zum Musikprogramm finden Sie auch auf der Ö1-Webseite. In die Nacht starten wir mit einer Sinfonie und die wurde von Felix Mendelssohn Bartholdy komponiert. Sinfonie Nummer 4 in A-Dur Opus 90, die italienische. Es spielt das Philharmonische Orchester Oslo, am Pult Nello Santi.

Sinfonie Nummer 4 in A-Dur Opus 90, die italienische von Felix Mendelssohn Bartholdy. Das Philharmonische Orchester Oslo unter der Leitung von Nello Santi. Darauf folgt nun die Serenade für Tenor, Horn und Streicher Opus 31 von Benjamin Britten.

Serenade für Tenor, Horn und Streicher Opus 31 von Benjamin Britten. Mark Padmore Tenor, Thomas Müller Horn, das Züricher Kammerorchester und Duncan Ward Leitung. Es folgt ein Klavierquintett, und zwar von Robert Schumann, Klavierquintett in S-Dur Opus 44.